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2: Just Pretend aus der Mitternacht-Show vom 12. August 1970 war ein Wunsch von der Sabine Lochner und gleich danach You Are the Boss und zwar die Movie-Version. Also ein Splice aus dem Take 16 mit angehängtem Take 3, dieses Gelache am Ende. Also wirklich am Ende, ja, eine Version, die erstmals und letztmals vor 35 Jahren veröffentlicht wurde auf dem 13-Set Collectors Gold. So, ich komme jetzt gleich zum nächsten Wunschsong. Der nächste Wunschsong, der kommt oder wurde gewünscht von Jana Stoiber. Und Jana, die schreibt mir hier, sie würde gerne den Song Bossa Nova Baby hören und mit dem ihre Schwester Iris, ihre Kollegin Fenja und den gemeinsamen guten Freund Mischa grüßen. Ja, und dann schreibt sie noch, bei diesem Song kann man einfach nicht still sitzen. Tja, Jana, dem kann ich echt nur beipflichten. Dem ist so. Hier ist für dich Bossa Nova Baby.

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0: So, soweit der zweite Zweierblock in dieser 289. Ausgabe von It's Elvis Time. Bossa Nova Baby war das, der Master vom 22. Januar 1963 aus dem Film Fun in Acapulco. Das war ein Wunsch von der Jana Stoiber. Ja, und gleich danach Love Me. Das war eine Aufnahme, wie man gehört hat, in etwas schlechter Tonqualität aus der zweiten Ed Sullivan Show, in der Elvis aufgetreten ist am 28. Oktober 1956. Da stammt diese Aufnahme her. Ja, und damit gehe ich gleich über zum nächsten Wunschsong. Und der nächste Wunschsong, der hat mich auch vor einigen Wochen bereits erreicht per E-Mail. Er ist von der Uschi Silberbauer. Das ist ja auch eine treue Hörerin dieser Sendung. Ja, die Uschi, die wünscht sich Let It Be Me. Hat mir dazu geschrieben, es wäre für ihren Hochzeitstag. Aber muss es echt peinlicherweise zugeben, Uschi, ich finde das E-Mail nicht mehr. Ich habe es mir hier zum Glück direkt in die Setlist reingeschrieben. Es ist für einen Hochzeitstag, weil ich kann mich erinnern, der Hochzeitstag ist bereits vorbei. Aber mehr erinnere ich mich leider nicht mehr. Okay, wie dem auch sei, hier ist Let It Be Me, der Master vom Abend, von der Mitternachtsshow oder aus der Mitternachtsshow vom 17. Februar 1970, so wie wir das von der LP On Stage aus dem Jahre 1970 kennen.
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So, so, also hintereinander Let It Be Me, der Master vom 17. Februar 1970 aus dem International Hotel Las Vegas, aufgenommen während Elvis' zweitem Gastspiel in diesem damals größten Hotel in der US-Stadt Las Vegas in der Wüste von Nevada. Und dahinterher I'm Counting on You, die Aufnahme vom 11. Januar 1956 aus Elvis' erster professioneller Studiosession für seinen damals neuen Arbeitgeber RCA Victor im damals noch alten RCA-Studio in Nashville, Tennessee. Ja, okay, gut. Eine Sache habe ich natürlich vorhin vergessen mit anzusagen. Es gibt auch in der heutigen Sendung, wie ich das so üblich mache, in diesen freien Hörersendungen immer so ein kleines Quiz. Ich werde nachher ein paar Lieder spielen und werde eine Frage dazu stellen. Ja, so in schätzungsweise so einer halben Stunde. Und wer dann mitmachen möchte, kann mir dann natürlich auch gerne hier ein E-Mail schreiben. Mal sehen, wer die Lösung dazu rausbekommt. Ja, und alle diejenigen, die jetzt hier zuhören, ihr seid bei der 289. Ausgabe von It's Elvis Time heute am Abend des 1. Mai 2026. Mein Name ist Thomas Weiß und das heute ist die Hörerwunschsendung. Das heißt, ja, die Hörer dieser Sendung, die haben die Sendung heute Abend mehr oder weniger zusammengestellt. Ich habe bereits einige Wünsche hier erhalten, per E-Mail im Vorfeld zu dieser Sendung, auch heute noch. Ja, und die spiele ich jetzt. Und da immer noch ein bisschen Luft ist, spiele ich ab und zu mal andere Titel so zwischendurch, die nicht direkt gewünscht wurden. Heißt allerdings im Umkehrschluss, es ist immer noch etwas Luft nach oben. Wer also noch Wünsche hat, schreibt mir einfach hier ein E-Mail ins Studio unter elvis-time@web.de, elvis-time@web.de, oder wer sich getraut, kann hier natürlich auch gerne anrufen unter der 0621 33 93 9802. 0621 33 93 9802. Und bis soweit ist, ja, dann mache ich doch einfach den nächsten Wunschsong. Der kam oder kommt von der Tamara Konze. Ja, und die Tamara, die wünscht sich einen eher selten gespielten Song, mal einen Country-Song, und hat sich für Early Morning Rain entschieden. Spiele ich natürlich sehr gerne für dich. Hier ist Early Morning Rain für dich, Tamara.

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1: So, und jetzt probiere ich mal jemanden hier on air zu nehmen. Hallo.
2: Hallo, ist der Christian.
1: Ja, Christian, hallo, grüße dich. Du aus der Schweiz rufst du an, hallo.
2: Genau.
1: Freut mich, dass ich auch Zuhörer in der Schweiz habe.
2: Ja, ich bin ein treuer Zuhörer, schon lange dabei. Freut mich immer sehr, deine Sendung zu hören. Das ist das Beste, was es im deutschsprachigen Raum gibt.
1: Oh, vielen Dank, das ist aber ein großes Lob. Vielen Dank, das freut mich natürlich sehr zu hören. Christian, was kann ich denn für dich spielen?
2: Ich hätte gerne I Just Can't Help Believing, ja. Mit einer Probeversion vom 24. Juli 70.
1: Ja, spiele ich.
2: Wenn möglich.
1: Ja, natürlich, alles möglich hier, ja. Mhm.
2: Da würde ich auch noch gerne Grüße durchgeben, alle Elvis-Fans aus der Schweiz natürlich. Dann unseren neu gegründeten Elvis-Stammtisch in Donau-Eschingen. Mhm. Da speziell der Werner oder auch der Thomas Born vom TCB-Shop, der uns immer sehr mit den neuesten Produkten beliefert, sehr zu empfehlen.
1: Ja, gerne, natürlich, okay. Gut, Christian, dann spiele ich jetzt für dich I Just Can't Help Believing vom 24. Juli 1970. Ich habe mir den Take 1, da gibt es drei Takes sogar an dem Tag. Ich habe mir den Take 1 rausgesucht. Ich hoffe, das ist für dich okay. Und bedanke mich für den Anruf.
2: Danke dir. Gut,
1: bis dann. Tschüss.
2: Schönen Sendung noch. Tschüss.

soweit also die Probe vom 24. Juli 1970. I just can't help believing. Das war ein Hörerwunsch von Christian, der eben hier gerade im Studio angerufen hat. Ja, für alle, die sich jetzt wundern, wieso am Anfang noch ein bisschen so da und so weiter zu hören sein. Wie gesagt, es war eine Probe, deshalb wird man da auch noch keine Background-Sänger mitsingen, denn damals war Elvis im RCA-Studio in C in Hollywood, hat für That's the Way It Is oder für sein drittes Gastspiel geprobt, was er wenige Tage später hat in Las Vegas beginnen sollen. Und hat einer der neuen Songs war eben dieses I Just Can't Help Believing. Hat man auch gehört, die Band war noch nicht so ganz sicher, aber ein paar Tage später haben sie es dann echt wirklich gut hinbekommen. Ja, dann mache ich weiter mit dem nächsten Wunschsong, den ich hier habe. Der kam oder kommt von der Claudia Frömder. Die Claudia, die hat mir eine E-Mail geschrieben und hat sich darin das Lied How the Web Was Woven gewünscht. How the Web Was Woven, aus dem Jahre 1970. Aufgenommen im Juni 1970 in der großen Marathon-Session. Und mit diesem Song grüßt sie die Ulrike aus Böblingen, den Uschi, den Jürgen und den Harald.

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1: So, das war das, der nächste Zweiblock, How the Web Was Woven, ein Wunsch von der Claudia Frömder. Und gleich danach Let Yourself Go, die Aufnahme vom 21. Juni 1967 aus dem Soundtrack des Elvis-Spielfilms Speedway. Von Joy Byers übrigens geschrieben für den Film Harum Scarum ursprünglich. Und dann ist er aber erst in der Song in Speedway wirklich zum Zug gekommen. So, und dann ja, geht's weiter. Ja, ich hatte vorhin schon einmal ein Lied für die Uschi Silberbauer gespielt und als kleine Entschuldigung, da ich dieses E-Mail hier irgendwie verschlampt habe, ich habe nochmal gesucht, ich finde es irgendwie nicht, gibt es für die Uschi jetzt gleich noch einen zweiten Song, nämlich Heart of Rome. Ja, so, kleiner Ausgleich für die Uschi. Uschi, also für dich nochmal hier ein weiterer Wunschsong, Heart of Rome.

So, das war also der nächste Block. Heart of Rome, ein Wunsch von der Uschi Silberbauer. Und gleich danach A Change of Reality. Ja, das stammt aus Epic, Elvis Presley in Concert, der neue Dokumentar. Oder ja, Dokumentarfilm ist eigentlich nicht, also der neue Film über Konzertfilm, über Elvis Presley, der ja im Februar in den Kinos hier in Deutschland gelaufen ist. Und das A Change of Reality ist natürlich kein reiner Elvis, also kein Titel, kein Originaltitel von Elvis, sondern es setzt sich zusammen aus, ja, der Grundrhythmus, der man im Hintergrund hat, ist Change of Habit, dann hört man Teile aus Charo, man hört das Do You Miss Me, eben aus Are You Lonesome Tonight, und man hört Teile aus Edge of Reality. Ja, Baz Luhrmann hat da ganze Arbeit geleistet, einen neuen Titel für über Elvis Presley zu kreieren. Ja, und mit über diesen Film Epic, da möchte ich jetzt gleich bleiben, da habe ich nämlich gleich mehrere Wünsche zum Film Epic hereinbekommen. Zunächst einmal haben sich Diana Stoiber und auch die Tanja Bettermann einen Song gewünscht, Wearing That Nightlife Look. Ja, aus dem Film Epic, den spiele ich jetzt natürlich gleich für euch beide. Ja, und gleich danach hat der Roland Ricker sich auch ein Lied gewünscht aus diesem Film heraus. Der Roland hat sich den Song Oh Happy Day gewünscht aus diesem, eben aus dem Spielfilm Epic heraus. Es ist eine Probeaufnahme ursprünglich, Oh Happy Day, vom, jetzt muss ich lügen, glaube vom 7. August 1970. Und die hat man aber für den Film Epic nochmal etwas aufgemotzt. So, der Roland hat dazu auch Grüße. Jetzt muss ich nur gucken, wo ich Rolands Grüße habe. Hier sind sie. So, der Roland, der grüßt damit seine Frau Jana, die Schwägerin Iris und den gemeinsamen Freund Mischa. So, jetzt gibt's also zwei Lieder aus dem Soundtrack von Epic. Wearing That Loved Look und gleich danach Oh Happy Day.

Ja, soweit also die Ausschnitte aus der Soundtrack-CD zum Film Epic, der im Februar in den deutschen Kinos lief. Es waren also hintereinander jetzt die Songs Wearing That Nightlife Look, eben zusammengesetzt aus Wearing That Loved On Look und dem Song Nightlife, eben 1969 und 1963 aufgenommen. Und noch Ausschnitte, kleinere Fetzen aus anderen Elvis-Liedern, die man da mit reingemacht hat. Und zuletzt und der zweite, Oh Happy Day, eben ursprünglich eine Probe in deutlich schlechterer Qualität, die man hier aufgemotzt hat mit neuem Chor und neuem Background und also Background-Musik. Ja, kann man sich echt gut anhören. Jana Stoiber und Tanja Bettermann haben sich Wearing That Nightlife Look gewünscht und Roland Rigger hat sich den zweiten Song Oh Happy Day gewünscht. Ja, damit begrüße ich euch schon mal jetzt fast zur zweiten Stunde von It's Elvis Time, heute am 1. Mai 2026. Ihr seid hier beim Bermudafunk bei der 289. Ausgabe von It's Elvis Time am heutigen 1. Mai 26. Ne, habe ich eben schon mal gesagt, 1. Mai 26. Ich sollte nicht so viel auf meine Dispo hier schauen beim Reden. Ja, mein Name ist Thomas Weiß und ihr hört die Sendung beim Bermudafunk, die 89,6 und die 105,4 MHz unserer terrestrischen, also unsere Antennenfrequenzen hier für den Raum Mannheim, Ludwigshafen, Heidelberg und so weiter. Und man kann es natürlich auch im Vodafone TV auf Sendeplatz 1985 hören oder natürlich weltweit im Internet Livestream. Da in Stereo und das kann man sich anhören auf unserer Homepage www.bermudafunk.org oder eben unter radio.de www.stereo. Ja, und ja, so, dann mache ich hier mal weiter mit der Sendung. Wir sind in der zweiten Stunde jetzt von It's Elvis Time angelangt. Und ich hatte vorhin bereits gesagt, es gibt auch in der heutigen Sendung wieder ein kleines Quiz. Dieses kleine Quiz möchte ich jetzt machen. Das besteht aus drei Liedern. Und die Frage ist ganz einfach. Was verbindet die folgenden drei Lieder? Ja, ganz einfach, oder? Was verbindet die folgenden drei Lieder? Ich verrate euch die Titel nicht. Ihr kennt sie ja sowieso. 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

0: Soweit also der Dreierblock zum heutigen Quiz. Das waren Power of My Love, die Aufnahme vom 18. Februar 1969. Danach Devil in Disguise vom 26. Mai 1963 und Animal Instinct vom 26. Februar 1965. Ja, und die Frage ist ganz einfach, was verbindet diese drei Lieder? Wer es weiß, schreibt mir einfach eine E-Mail unter elvis-time@web.de oder ruft hier im Studio an. Ja, darf sich dann natürlich auch noch ein Lied wünschen. Die Rufnummer hier ins Studio, die 0621 3393 9802. Ja, ich kann euch natürlich gerne auf Sendung nehmen. Eben hat gerade Uschi angerufen, habe ich jetzt nicht auf Sendung genommen, hat sich nur bedankt für die Lieder, die ich gerade für sie gespielt habe. Uschi, war mir natürlich eine große Ehre, diese Lieder für dich zu spielen. Ja, wie gesagt, zurück zum Quiz. Wenn wer es rauskriegt, was diese drei Lieder verbindet, der schreibt mir einfach ein E-Mail oder ruft hier unter der bekannten Rufnummer an. So, damit mache ich weiter mit dem nächsten Wunschsong. Der nächste Wunschsong, der kommt von der Iris Stoiber. Und die Iris, die hat mir, so aufs richtige E-Mail gehen, hat mir der vor ein paar Tagen bereits geschrieben, dass ich den Song Paralyzed hören möchte. Allerdings nicht die normale Studioaufnahme, sondern die Version aus dem Million Dollar Quartett mit Elvis, Carl Perkins, Jerry Lee Lewis und Johnny Cash. Eben die Version vom 4. Dezember 1956. Ja, und das mache ich natürlich sehr gerne für dich, Iris. Hier ist Paralyzed, die entsprechende Version, die ich eben gerade schon anmoderiert habe. 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

0: Ja, soweit der Song Paralyzed aus dem Million Dollar Quartett vom Abend des 4. Dezember 1956. Ja, gewünscht wurde der Song von Iris Stoiber. Und was ich jetzt natürlich hier direkt in der Anmoderation vergessen habe, sind die Grüße, die Iris ausrichten lässt. Sie grüßt nämlich ihre Schwester Jana Stoiber, ihren Schwager Roland Ricker und die Arbeitskollegin Fenja Schneider. Ja, und dann schreibt sie hier noch, aus sicherer Quelle weiß sie, dass vom Song Grandfish die lange Version heute gespielt wird. Das kann sie eigentlich nur von der Fenja Schneider haben, denn die Fenja Schneider, die hat mir tatsächlich auch ein E-Mail geschrieben vor ein paar Tagen. Ja, und die möchte sehr gerne den Song Grandfish hören. Und mit dem Song Grandfish grüßt sie ihre Arbeitskollegin Jana Stoiber, ihren Mann Roland Ricker. Ja, und genau. Grüßt die beiden und möchte Grandfish hören. Ich habe es dann ganz kurz mit ihr per E-Mail abgeklärt. Ich spiele jetzt hier mal die lange Version von Grandfish, eben mit Kitty White am Anfang und am Ende. Die Aufnahme stammt vom 15. Januar 1958 aus dem Spielfilm King Creole.
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0: Thank you.
1: So, das war also der nächste Zweierblock. Einmal Grandfish, ein Wunsch von der Finja Schneider hier in der langen Version. Und ich habe beim Gruß doch tatsächlich jemanden vergessen. Sie hat natürlich auch Grüße noch an die Iris Stoiber, die ich jetzt hier mit nachhole. Das habe ich vorhin wirklich überlesen im E-Mail. Ja, und gleich danach kam Kentucky Rain, und zwar eine Aufnahme vom 19. Februar 1970 aus der Mitternachtsshow. Findet man auf der Onstage, auf der FTD, Doppel-CD-Ausgabe Onstage, und zwar auf der CD Nummer 2. Finde ich ganz interessante Version, weil die wird von Glenn Harden am Anfang etwas anders angespielt als die anderen Versionen von Kentucky Rain. So, mittlerweile sind hier tatsächlich 4 E-Mails bei mir eingegangen mit der Lösung des Rätsels. War offensichtlich viel zu einfach. Ich muss mir das nächste Mal was deutlich Schwereres überlegen. Der Roland Ricker, der Hans-Georg Müller, der Thomas Weber und die Tamara Konze, die haben es rausbekommen. Ja, ganz einfach, diese 3 Lieder wurden vom gleichen Autorenteam geschrieben, nämlich von Bill Shine, Bernie Baum und Florence Kay. Ja, von diesem Autorentrio hat Elvis ja insgesamt 43 Lieder aufgenommen und sie sind damit auf Platz 2 der erfolgreichsten Elvis-Autoren quasi. Ne? Nur Ben Weissman, von dem hat Elvis noch mehr Lieder aufgenommen. Ja, vielen Dank fürs Mitmachen. Ich hoffe, es hat euch ein bisschen Spaß gemacht. Und ich hoffe, ihr habt das natürlich so gewusst, ohne Freund Google dazu fragen. Ne? Aber das weiß man natürlich so als Elvis-Fan, ganz klar. So, und jetzt geht's weiter mit dem nächsten Wunsch. Und der nächste Wunsch, der kommt vom Heiko Michels. Und der Heiko Michel, der wünscht sich den Song I Love You Because. Allerdings nicht in der normalen Version, wie man das kennt von 1954. Nein, im Duett mit Lisa Marie Presley, also Elvis' Tochter, aus dem Jahre 2000. Mal überlegen, 2012 ist es, glaube ich, veröffentlicht worden. Heiko, spiele ich natürlich für dich. Übermittelt die besten Wünsche an alle Elvis-Fans, die zuhören. Ja, das, wie gesagt, Heiko. Und ja, das spiele ich jetzt einfach mal. I Love You Because, das Duett mit Lisa Marie Presley.

0: I Love You Because, die Duettversion von Elvis mit seiner Tochter Lisa Marie Presley. Natürlich ist das erst viele, viele Jahre, Jahrzehnte nach Elvis' Tod entstanden. Die kleine Lisa war noch zu klein damals, als ihr Vater Elvis gestorben ist, um mit ihm damals schon ein Duett aufzunehmen. Muss ich natürlich auch dir dazu sagen. Das war ein Wunsch vom Heiko Michels, den ich nur sehr gerne hier für ihn erfüllt habe. Ja, übrigens alle Leute, die hier angerufen haben oder beziehungsweise mir in E-Mail geschrieben haben, ich probiere alle Wunschlieder noch zu erfüllen, die ich hier habe. Und ich habe noch einen ganzen Stapel voll hier. Es geht gleich weiter mit einem Wunsch, den mir der Harald Wörle geschrieben hat. Und zwar, er wünscht sich How Great Thou Art in einer Konzertversion. Habe ich mir auch direkt mal ausgesucht, Harald. Und er grüßt damit die Claudia Frömter und natürlich auch den Stefan, die Uschi und den Jürgen. Hier ist How Great Thou Art vom 9. April 1972 aus der Evening Show. Ja, aus dem Konzert, aus einem Konzert in Hampton Roads, Virginia.
1: Thank you very much. We'd like to do a gospel song, ladies and gentlemen, that we did in 1966 called How Great Thou Art.

0: Thank you. 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
1: How Great Thou Art aus dem Jahre 1972, genauer gesagt vom Abend des, also Abendshow des 9. April 1972. Ja, und diese Aufnahme, die ist für Elvis on Tour auch mitgefilmt worden. Kennt man ja aus dem damaligen Outtake-Video La Lost Performances. Ja, eine ganz große, eine echt sehr gute Aufnahme dieses Gospel-Songs. Ja, ich möchte weitermachen mit einem Zweierblock von Wünschen. Einmal hat mir Christian Besau, ein Moderatorenkollege, mitgeteilt, er hätte gern einen Song, Up Above My Head, I Found That Light. Ja, Christian, spiele ich natürlich, du kennst mich ja, ne? Ich mache so Sachen natürlich definitiv mit. Das stammt vom 21. Juni 1968 aus den Aufnahmen für das NBC-TV-Special für die Gospel-Sequenz. Hören wir einen Outtake, den Take 7. Ja, wie gesagt, wird von Christian Besau gewünscht und gleich danach gibt es einen Song, den hat sich der Mark Brandenburg gewünscht, Baby Let's Play House, allerdings nicht einfach die 1955, die Version vom Januar 55, sondern eine Rehearsal-Version vom 29. Juli 1970. Also, hier gibt es also gleich zwei Wunschlieder jetzt für den Christian Besauer. Up Above My Head and I Found That Light. Und bevor Elvis anfängt, diesen Outtake hier zu singen, singt er noch leise das The Lord's Prayer, also die englische Version des Vater Unsers. Und gleich danach Baby Let's Play House für den Mark Brandenburg.
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So, es waren also gleich zwei Wunsch-Songs nacheinander. Up Above My Head, I Found That Light, der alternative Take 7. Für den gewünscht von Christian Besau und von Mark Brandenburg hinterher gewünscht Baby Let's Play House, die, wie er schreibt, die coole Version aus den Rehearsals für That's the Way It Is, eben vom 29. Juli 1970 aus dem MGM-Studio in Hollywood ist das Ganze aufgenommen worden. Hier ist der Bermudafunk in Mannheim mit der 289. Ausgabe von It's Elvis Time, heute am 1. Mai 2026. Am Mikrofon ist Thomas Weiß und ihr hört den Bermudafunk über die 89,6 und die 105,4 MHz unserer beiden Antennenfrequenzen für den Raum Mannheim, Heidelberg, Ludwigshafen und so weiter. Ja, heute ist die Hörerwunschsendung des Jahres 2026 bei It's Elvis Time. Wenn ihr diese Sendung also in einer der insgesamt drei Wiederholungen hört, am 3. Mai, am 4. Mai oder am 15. Mai, braucht ihr schon gar keine E-Mails hierher zu schreiben und auch nicht anzurufen. Es handelt sich dann lediglich um eine Wiederholung. Die Sendung ist natürlich nur heute live am Abend des 1. Mai 2026. Ich möchte weitermachen mit dem nächsten Wunschsong, den ich hier habe. Kam auch per E-Mail, kam gestern. Da hat sich jetzt die Uli Heider hat mir eine E-Mail geschrieben und wünscht sich für die Sendung den Song If You Love Me, Let Me Know. Ja, und damit grüßt sie von Herzen die Christa und den Alois Axinger. Ja, und aus Burg Lengenfeld. Und ja, natürlich fühle ich diesen Song. Hier ist If You Love Me, Let Me Know. Die Aufnahme vom 26. April 1977 aus Kalamazoo, Michigan. Eben die Version, die wir als Master vom Moody Blue Album her kennen.

0: Thank you very much.
1: If You Love Me, Let Me Know vom 26. April 1977. Ja, ich habe noch einige Songs, einige Wünsche hier und es sind immer ganz gute Wünsche, aber jetzt habe ich was ganz Spezielles. Hier wünscht sich das radelnde Eichhörnchen. Das radelnde Einhörnchen steht hier. Wünscht sich den Song Wheels on My Heels und grüßt damit Fenja, seine größte Fanin. Boah, spiel ich doch gerne. Hier ist Wheels on My Heels für das radelnde Einhörnchen.

gewünscht von der Christel Scholz. Und die Christel, die hat mir hier geschrieben, sie freut sich immer auf diese Sendung und mit Steamroller Blues gehen ganz besondere Grüße nach Weißenhorn und nach Ingolstadt zu ihren Lieblingsmenschen in Erinnerung an die gemeinsame Zeit in Memphis. Ja, hier ist dein Wunschsong Steamroller Blues aus dem Aloha from Hawaii Konzert.

Steamroller Blues, so wie man ihn auf der Single hören konnte, die im März 1973 damals erschienen ist, mit Fool auf der Rückseite. Eben, ja, der Single-Mix vom 14. Januar 1973. Ein Wunsch war das jetzt gewesen von der Christel Scholz. Richtig. Jetzt hat eine weitere treue, langjährige Zuhörerin dieser Sendung, die Ulrike Eisenhardt, auch die hat mir ein E-Mail geschrieben und hat mir geschrieben, ich würde sie immer auf eine innere Zerreißprobe stellen, wenn ich quasi mit den höherer Wunschsendung war. Sich einen Elvis-Titel auszuwählen, ist schon sehr, sehr schwierig. Sie hat sich jetzt mit ihrer Tochter Nina beraten und sie haben sich zusammen auf Follow That Dream geeinigt, den ich natürlich jetzt auch gleich spielen werde. Und damit grüßen Sie gerne die Claudia Frömder und ihre Kinder, die Kinder von der Ulrike, nämlich Tim und Nina. Genau, richtig. Und ja, aus Böblingen kommt der Gruß. Hier ist also Follow That Dream.

Follow That Dream war das, der Titelsong aus dem gleichnamigen Spielfilm aus dem Jahre 1961. Ja, und der nächste Wunsch, der geht oder kam von, kommt von Hans-Georg, vom Hans-Georg Müller. Und Hans-Georg, der grüßt seinen Schatz Angika und wünscht sich für sie In the Ghetto. Das wird natürlich definitiv erfüllt. Hier ist der Master von In the Ghetto vom Abend des 20. Januar 1969.

0: Das war also In the Ghetto, ein Wunsch von Hans-Georg Müller, der damit seine Frau gegrüßt hat. Ja, und damit gehe ich zum vermutlich letzten Wunsch, den ich hier heute erfüllen kann. Ich habe es doch nicht ganz geschafft, alle zu erfüllen. Ja, und der letzte Wunsch, vermutlich letzte Wunsch, denn der kommt von Michael Rübeck. Michael Rübeck aus Riedstadt. Und der wünscht sich An American Trilogy und grüßt damit seinen guten Freund Roland Ricker und dessen Frau Jana Stoiber. Ja, und mache ich natürlich hier oder spiele ich natürlich hier ist An American Trilogy vom Abend aus der Mitternachtsshow vom 16. Februar 1972, also der Single Master dieses Songs.
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An American Trilogy, die Single-Version vom Abend aus der Mitternachtsshow des 16. Februar 1972. Ein Wunsch war das, der noch hereinkam vom Michael Rübeck. Damit bin ich am Ende der 289. Ausgabe von It's Elvis Time heute am 1. Mai 2026. Diese Sendung wird wiederholt am Sonntag, dem 3. Mai zwischen 9 und 11 Uhr, Montag, der 4. Mai zwischen 2 und 4 Uhr früh morgens für die Nichtschläfer, der sehr Frühaufsteher, und Freitag, der 15. Mai zwischen 1 und 3 Uhr noch einmal für die Frühaufsteher. Ja, ihr braucht natürlich in diesen drei Wiederholsendungen nicht anzurufen, keine E-Mails mehr zu schreiben. Es sind, wie gesagt, Wiederholsendungen. Die nächste Sendung, die Nummer 290, die kommt am Abend des 5. Juni 26 ab 22 Uhr, wie üblich. Das Thema lautet dann An Evening with Larry Strickland. Larry Strickland, der ehemalige Basssänger von den Stems von 1975 bis 1977. Mit Larry Strickland konnte ich im Oktober letzten Jahres ein sehr langes Interview führen und ja, Ausschnitte aus dem Interview und natürlich Lieder, Studiolieder aus der Junk Room Session, als natürlich auch Live-Songs, bei dem Larry Strickland mit seinem tiefen Bass-Singen mitgesungen hat, hört ihr dann in der Sendung am 5. Juni. Die werde ich dann natürlich für euch spielen. So, und jetzt zum Abschluss der heutigen Sendung gibt es noch einen einzigen Song, den ich jetzt für euch habe. Das ist kein Wunschsong mehr. Die beiden Wunschsänger, die drei, vier Wunschsänger, die mir noch Wunschlieder, die mir noch vorliegen, die werde ich in einer der nächsten It's Elvis Time Sendung dann nachholen. Jetzt gibt es noch ganz kurz aus dem Film Flaming Star den Song A Cane and a High Starch Collar, und zwar die Movie Version, die ich jetzt für euch spiele. Und ja, wie gesagt, ich würde mich freuen, wenn ihr am 5. Juni wieder reinhört in die dann 290. Ausgabe von It's Elvis Time.

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1: Schön, dass ihr wieder dabei seid, hier bei Fairy Tales Music, live on air, zu hören auf dem Bermudafunk auf 89,6 MHz in Mannheim, 105,4 MHz in Heidelberg oder auf bermudafunk.org. Heute gibt es einen kleinen Fairy Tales Special. Wir waren auf

Willkommen bei einer weiteren Sendung Junk Room mit mir, mit Rüdiger, beim Freien Radio Rhein-Neckar, dem Bermuda-Funk. Und den hört ihr, wie auch andere Sendungen, unter 89,6 MHz in Mannheim, 105,4 MHz in Heidelberg oder unter bermudafunk.org. Und ich möchte so die Stunde über die Musik hinweg, sagen wir mal so ein bisschen die Kreativität teilen, in Räume gehen, die groß sind, geöffnet sind, sich darin verlieren, sich aber auch begegnen, gegenseitig inspirieren. Keine festen Strukturen, Klänge, Töne, Harmonien, Freiheit.

Nun, meine einleitenden Worte haben ja schon vermuten lassen, dass es eher eine ruhige Musiksendung war. Und so habe ich dann auch angefangen mit Vanilli Wutsch, People Get Ready, Jeff Buckley, Corpus Christi Carol und von Eva Cassidy Herbstblumen, Herbstblätter, Autumn Leaves. Ja, und auf die Idee kam ich eigentlich, so eine etwas ruhige Sendung zu unternehmen oder zu produzieren durch Leila Cornelia oder Leli Cornelia, wie ich sie immer nenne. Ich hatte sie schon letztes Jahr mal vorgestellt mit einigen Liedern und sie hat zwei neue Songs komponiert, produziert, aufgenommen. Und die einleitenden Worte, die ich gewählt habe, die stammen aus einem Pressetext von Cornelia oder von Leli Cornelia. Sie ist eine aufstrebende Künstlerin. Sie lebt für Musik. Ihre Version? Ein klangliches Universum, in dem wir uns frei bewegen, uns verlieren, ganz im Sound aufgehen. Soul, R&B, Gospel, Hip-Hop, Blues, Filmmusik, Elektronik, Klassik, all das formt sie, treibt sie, lässt sie verbinden, verschmelzen, neu erschaffen. Und was wünscht sie sich? Ihre Kreativität zu teilen, Räume zu öffnen, in denen wir uns verlieren, uns begegnen, uns gegenseitig inspirieren. Es braucht nicht immer Worte, keine festen Strukturen, nur Klänge, Töne, Harmonien, wie eine Umarmung, wie Freiheit. Es darf eine eigene Sprache sein oder einfach keine. Musik heilt und verbindet uns. Und das ist ihr Verständnis der Kunst.

Ja, das waren die zwei neuen Songs von Lely Cornelia, Led by Moon und I Will Find You. Aber es gibt ja noch weitere Lieder von ihr. Und warum soll ich die nicht spielen? Denn Lely ist auf Tour. In Hannover gibt sie Konzerte und Umgebung. Aber natürlich möchte man auch so durchstarten in der Musikindustrie. Und da ja der Bermudafunk in Mannheim ist und Mannheim zu einem der großen musikalischen Zentren Deutschlands zählt, ja, vielleicht hört jemand die Lieder von Lely Cornelia und sagt, oh ja, das wäre eigentlich nicht schlecht, eben mit ihr Aufnahmen zu produzieren. Und dazu zwei oder drei weitere Lieder, Sway in Space, Echo of Light und Change to Hope. Auf das jemanden die Songs, also vielen gefallen und einem gefällt, der dann halt eben Lely karrieremäßig pusht.

Ja, dann bleiben wir noch den Rest des Tages der Sendung ruhig und ich fahre fort mit Joe Henry, The Man I Kept Hide, This Is My Favorite Cage und Bellwether.

weiter ruhig geht es mit der großen Rockröhre Italiens mit Gianna Nannini und ihrer Unplugged-Version von Meravigliosa Creatura.

Und beenden möchte ich diese ruhige Sendung mit Diana Krall. Und diese ruhige Sendung beim Bermuda-Funk, dem Freien Radio Rhein-Neckar, habt ihr gehört, unter den Frequenzen 89,6 MHz in Mannheim, 105,4 MHz in Heidelberg oder bermudafunk.org. Und ich drücke die Daumen für Lili Cornelia, dass ihre Karriere weiter voranschreitet und der große Durchbruch kommt. In dem Sinne, habt noch einen schönen Frühling. Tschüss!

Jede Sendung endet ja mit dem Last Song aus Human Pacific. Aber heute startete die Sendung auch mal mit einem Song aus Human Pacific. 30 Jahre ist es her. Im Oktober 25 war die Uraufführung von Human Pacific im Mannheimer Rosengarten. Und vor kurzem haben sich einige der Darsteller und auch der Komponist und Texter Richard Gebhardt in Mannheim wieder getroffen. Unter anderem bei dem Stück The Room, wo Darius Meerstein-MacLeod mit Ina Hermann im Schatzkistl aufgetreten ist. Aber auch bei den schönen Mannheims, wo Smaida Plateis mit dabei war, im Mannheimer Kapitol. Und der Wunsch, Human Pacific nochmal auf die Bühne zu bringen, ist da. Also wir können darauf hoffen, irgendwann wird es Human Pacific wieder geben. Hier in Mannheim, irgendwann demnächst. Und weiter geht's mit Neustadt an der Weinstraße. Im Saalbau gibt's am Samstag, den 25.04. um 20 Uhr, also nächsten Samstag, Massachusetts, das Bee Gees Musical und dazu der nächste Titel.

Ja, leider ist die CD abgebrochen, aber wer es live sehen will, Massachusetts, das Bee Gees Musical am Samstag, den 25.04. um 20 Uhr im Saalbau in Neustadt. Und wir springen von dort in den Rosengarten. Da gibt's Dirty Dancing in Konzert am 21.04. um 19 Uhr. Und hier gibt's Dirty Dancing.

Dirty Dancing in Concert, leider nicht als Musical komplett mit Schauspiel und so weiter, sondern nur als Konzert, aber zu sehen am 21.04. im Mannheimer Rosengarten. Und dann gibt's noch eine Musical-Show, The Greatest Show heißt sie, am 10. Mai im Mannheimer Rosengarten mit mitreißenden Songs aus ganz vielen Musicals. Aus Moulin Rouge, Rock Me Amadeus, Tanz der Vampire, Wicked, Mamma Mia, Elisabeth, Back to the Future, Abenteuerland, MJ, das Michael Jackson Musical, Maria Theresia, das Musical und so weiter. Und mit dabei eine ganz tolle Besetzung, unter anderem Friedrich Rau, Michaela Schober, Patrick Starnke, Roberta Valenti und als Special Guest Prinz Damien. Also am 10. Mai im Mannheimer Rosengarten. Und hier gibt's dazu aus Elisabeth: Die Schatten werden länger.

The Greatest Show, eine Musical-Gala im Mannheimer Rosengarten am 10. Mai. Ansonsten ist noch nicht so viel angekündigt. Am 7. März die Schneekönigin, nächstes Jahr und übernächstes Jahr am 6. Februar das Dschungelbuch. Aber die Schneekönigin gab es ja erst im Zimmertheater auf der Freilichtbühne im Februar und März. Und das war ja besonders schön. Die Freilichtbühne hat am 24. Mai den Tag der offenen Tür. Den solltet ihr euch unbedingt vormerken. Dort gibt's die Chance, das Ensemble und die Technik kennenzulernen und zu sehen, wie die Magie auf der Bühne entsteht. Und natürlich, wie immer, ein ganz tolles Fest. 24. Mai auf der Freilichtbühne. Und es gibt natürlich Ausschnitte aus den neuesten Stücken. Und Schlagerstars und Deutsche Welle heißt das Erwachsenenstück auf der Freilichtbühne in diesem Sommer. Und Premiere ist am 6. Juni. Und das Kinderstück ist die Goldene Gans. Premiere am 7. Juni und beide enden dann Ende Juli. Also seid dabei, guckt euch schon mal die Ausschnitte an am 24. Mai auf der Freilichtbühne. Und auch das Theater Liberi hatte die Schneekönigin im Programm, aber auch da müsst ihr ganz lange warten. Das nächste Mal ist sie erst am 27. März in Worms zu sehen. Und dann gibt's in Sinsheim 2026 im November noch den Aladdin und daraus das nächste Stück.

Das war aus Aladdin. Und wir springen weiter, aber bleiben bei den Kindermusicals. An Ostern war ja relativ viel in verschiedenen Kirchengemeinden beim Gottesdienst mit Kinderaktionen und auch Kindermusicals zu sehen. Aber ein Stück ist noch offen, und zwar am Sonntag, den 26. April um 16 Uhr in der Christuskirche in der Mannheimer Oststadt. Da ist dann die Kinderoper Jona hat nicht immer recht zu sehen. Freut euch drauf, es wird ein tolles Stück. Und wir springen weiter zu den Musical Kids. Die hatten das Stück Der Riss im Vorhang in Lachen-Speyerdorf und in Mannheim-Rheinau. Und leider ist dieses Stück vorbei, aber es geht im Herbst natürlich weiter. Dann gibt es die nächste Freizeit vom 3. bis 10. Oktober und auch nochmal vom 12. bis 19. Oktober. Also wenn ihr mitmachen wollt, guckt bei Musical Kids auf die Homepage. Und dort werdet ihr auch sehen, wie die neuen Stücke heißen. Und auch Adonia war in der Region und hatte in Ludwigshafen einen Auftritt mit dem Stück Treffpunkt Brunnen. Ein ganz aktuelles Stück, bei dem es um Mobbing geht. Und das trotzdem auf Basis der Bibel ist. Und dieses Stück wird von Adonia, die ja verschiedene Musicalgruppen hat, noch mehrmals gezeigt, unter anderem im Oktober, am 14. Oktober in Landau, 28. Oktober in Sinsheim und in Stutensee und am 30. Oktober in Eppelheim. Also auch da könnt ihr mitmachen, adonia.de. Und dann gibt's für die ganz Kleinen noch die Opernretter. Und meistens sind hier die Veranstaltungen in Mannheim in der Abendakademie. Da ist die letzte allerdings schon vorbei. Aber morgen gibt es nochmal Aida und der magische Zaubertrank. Allerdings in Göppingen. Und weitere Termine sind noch nicht bekannt von den Opernrettern. Aber hier hört ihr was von Tanja Hamley und den Opernrettern.

0: Liebes Ensemble, liebe Mitglieder unserer.
1: Und wir springen ins Mannheimer Nationaltheater. Auch hier gibt es ein neues Kinderstück, ein Schauspiel, Emil und die Detektive. Premiere ist heute am 18.04. Und dann sind leider schon ganz viele Termine ausgebucht. Außerdem ist immer noch die Drei-Groschen-Oper aktuell und da gibt es die nächsten Termine am 2. Mai, am 22. Mai und am 9. Juni. Und hier die Drei-Groschen-Oper.
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2: Ja, die Dreigroschenoper im Mannheimer Nationaltheater. Zu sehen am Samstag, den 2. Mai, Freitag, den 22. Mai und Dienstag, den 9. Juni. Das ist dann auch der letzte Termin in dieser Spielzeit. Dann gibt es noch Slippery Slope, fast ein Musical. Bisher noch einen Termin am Sonntag, den 17. Mai um 19.30 Uhr, aber hier sind noch weitere Vorstellungen geplant. Und der seltsame Fall von Dr. Jekyll und Mr. Hyde. Hier als Schauspiel, nicht als Musical, aber der einzige Termin, der hier noch verfügbar ist, ist Mittwoch, der 29. April um 19.30 Uhr. Im alten Kino Franklin. Auch hier sind noch weitere Vorstellungen in Planung. Mal schauen, was es in dieser Spielzeit noch gibt. Und hier gibt's aus dem Musical Jekyll und Hyde von Klaus Eisenmann. 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

Und wir springen nochmal ins Schatzkistel zurück. Da waren wir ja schon am Anfang mal. Fräulein Susis Singvergnügen mit Susan Horn noch einmal zu sehen am Sonntag, den 17. Mai. Und über die Brück, das Musical über Joy Fleming mit Susan Horn und Claude Schmidt. Noch einmal diese Spielzeit neu mit Stadtführung am Samstag, den 25. April. Und Edith, das Musical über Edith Piaf am Sonntag, den 10. Mai. Die drei Veranstaltungen gibt's noch musicalmäßig im Schatzkistel. Und hier dazu den nächsten Titel.

Und jetzt kommt noch das Rhein-Neckar Theater Duets mit den Musical-Duetten und anderen Duetten von Francesca Galliano und Sascha Krebs. Im Rhein-Neckar Theater ist es immer ausverkauft. Auch jetzt ist der 7. Mai schon längst ausverkauft. Vielleicht gibt es irgendwann die Termine fürs neue Jahr. Aber Duets gab es auch in Deidesheim, im Boulevard Deidesheim von den beiden. Und die Show war ähnlich wie im Rhein-Neckar Theater. Mit dabei war unter anderem das schöne Duett aus Aida von Elton John und Almost Paradise aus Footloose und sehr viele andere schöne Stücke. Und Come What May aus Moulin Rouge war natürlich auch dabei. Nochmal zu hören ist Duets am 12.07. in Straßenheim in der Magdalenenkapelle. Zugunsten der Kapelle werden Spenden gesammelt. Also nicht verpassen, 12. Mai, Duets. Aber auch im Rhein-Neckar Theater ist einiges los. Das, was fast ein Musical geworden wäre, Hansi ist ungefähr tot, gibt's am kommenden Wochenende, am 25. und 26. April zu sehen. Im Mai ist dann Hotel Hotel angesagt, am 3. und am 8. und Monumdoy Musical gibt's am 23. und 24. Und im Juni ist dann eine neue Premiere, am 11. die Vorpremiere, am 12. die Premiere von Die Mannemer Mauer. Und auch wenn es ein Schauspiel ist, solltet ihr euch das angucken und vielleicht schon vorher zur öffentlichen Probe kommen. Die ist jetzt am Dienstag, am 21. April um 18 Uhr und kostet nur 2 Euro Eintritt. Und da könnt ihr schon mal gucken, wie es denn ist, wenn durch Mannem statt durch Berlin die Mauer geht. Und hier gibt's aus Monum Dime Musical das nächste Stück.

Und hier noch die Termine aus dem Manama Kapitol. Am 1. Mai ist Yakari, das Musical, angesagt. Und Cabaret gibt's das nächste Mal am 21. Mai und am 20. Juni. Und im Herbst gibt es dann am 26. September Musical Stars, eine Musical-Gala der Extraklasse. Und holt euch Tickets für Santa Maria, das Musical mit der Musik von Roland Kaiser am 28. November. Und hier gibt's zum Abschied, wie immer, the last song aus Human Pacific. 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

0: Dies ist der Freiraum im Bermudafunk und am Mikrofon Annette Lennartz. Heute geht es um eine Mannheimer Widerstandskämpferin, um Annette Langendorf.
1: Also Langendorf gehört für mich zu den herausragenden Vertreterinnen der Arbeiterbewegung. So eine typische Biografie, die schon in der Familie verwurzelt war, in der Arbeiterbewegung.
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1: Guten Tag. Seit ich vor 25 Jahren mit den Beiträgen aus neutraler Sicht begonnen habe, hat sich vieles verändert. Alles andere wäre ja auch besorgniserregend. Und so kann ich meine Tätigkeit als Kommentator beenden mit der beruhigenden Einsicht, dass auch in Zukunft kein Stein auf dem anderen bleiben wird. Metaphorisch gesprochen, mit einem tatsächlichen Erdbeben oder mit einem Krieg rechne ich in Zentral- und Westeuropa nicht, wenn sich auch einige Gruppen alle Mühe geben, einen solchen anzuzetteln. Vor allem die Polinnen brennen ganz offensichtlich darauf, ihre offenen Rechnungen mit Russland definitiv zu begleichen, und zwar mit den Mitteln der NATO und der Europäischen Union. Das wird in absehbarer Zukunft nicht geschehen, sofern sich die EU- und NATO-Mitgliedstaaten nicht noch stärker in den Ukraine-Krieg ziehen lassen, als dies schon der Fall ist, mit den Unterstützungspaketen zum einen, mit dem mehr oder weniger ungehinderten Überflug ukrainischer Drohnenkräfte über polnisches und baltisches NATO-Territorium. Aber so ein richtiger, ausgewachsener Krieg ergibt auf keiner Ebene einen Sinn. Damit werden sich die Polinnen abfinden müssen. Eine markante Veränderung hat sich mit der Lastwagenhupe ergeben. Sie betrifft in erster Linie die Sprache. Die Worte und Begriffe haben bei der dröhnenden Vuvuzela sämtliche Inhalte verloren. Dies gilt für die Ebene des Politischen und der Öffentlichkeit. Wissenschaft und die Künste sind davon nicht so stark betroffen. Aber im Politischen haben sich die Ausdrücke verwandelt. In Jahrmarktkracher, wo die Lastwagenhupe damit herumfuchtelt, ganze Zivilisationen auszulöschen und davon ausgehen kann, dass man dafür ihre früheren Ratschläge für die besten Annäherungsmethoden an das weibliche Geschlecht vergisst. Auf Deutsch übersetzt hieß das damals Paxi bei der Fotze, wenn ich mich richtig erinnere. Die Sprache ist Müll geworden, zum einen, zum anderen hat sie dabei vermehrt Triggerfunktionen ausgebildet, eher Signale als Inhalte, welche der Qualitätsjournalismus zum Beispiel bei der Bild-Zeitung seit Jahr und Tag verwendet, um die Leserinnen bei der Stange und dumm zu halten. Die Lastwagenhupe hat den gesamten öffentlichen Raum mit solchen Signalen geflutet, was einem eigentlich egal sein könnte, wenn sie damit nicht zum US-amerikanischen Präsidenten gewählt worden wäre, korrekter, gewählt, abgewählt und wiedergewählt. Als würde das US-amerikanische Bewusstsein mit diesem Wahl hin und her die aktuelle Anfälligkeit für Gnaden und sprachlose Dummheit zum Ausdruck bringen. Auch das könnte einem egal sein, einmal abgesehen vom Umstand, dass die USA mit Abstand stärkste Nation auf der Welt sind und andere Länder fast nach Belieben piesacken können, wenn es ihnen beliebt. Da ist es nicht unerheblich, ob die gesamte oder die Mehrheit der US-amerikanischen Bevölkerung die Breitseiten gegen den Rest der Welt und natürlich auch gegen das vernünftige Denken unterstützt oder nicht. Aber man kann sich damit beruhigen, dass sich auch in Europa überall Bewegungen formiert haben, die in der Öffentlichkeit gegen die Vernunft allergisch sind und mit Populismus und Geschrei nach Macht und Einfluss streben. In der Regel handelt es sich um Bewegungen auf der rechten Seite des politischen Spektrums. Es gibt aber auch linkspopulistische Bewegungen, zum Beispiel in der Slowakei, die sich genau der gleichen Mechanismen bedienen und damit auch an der Macht halten. Davon abgesehen bringt die Lastwagenhupe in erster Linie in karikierender Form zum Ausdruck, dass die Inhalte in der politischen Sprache tatsächlich nichts mehr zu suchen haben, und zwar nicht erst seit Donald Trump. Anstelle von Büchern könnte man heute Parteiprogramme verbrennen. Im Gegensatz zu den Büchern früher sind die Programme heute tatsächlich im besten Fall Brennmaterial, wenn man sie ausdruckt, und sonst einfach Müll vom Datum der Erstveröffentlichung an. In Freiheit leben, Deutschland sicher in die Zukunft führen, steht zum Beispiel auf dem Deckblatt des CDU-Grundsatzprogramms. Abgesehen von ein paar Reiz- oder eben Signalworten wie Mut zur Leitkultur handelt es sich um eine Ansammlung von Allgemeinplätzen, nicht von Grundsätzen, sondern sogar dort, wo die CDU schreibt, Sprache ist der Schlüssel zu unserer Gesellschaft, geht es nicht um Vermittlung und Ausbildung von Inhalten, sondern um die fremdsprachigen Ausländerinnen. Der Schritt von solchen Floskeln zu populistischen Gekeif wird irgendwann mal fällig. Daneben ist die weltpolitische Lage weiterhin und zuverlässig verworren. während wir uns wundern über den Angriff der Vereinigten Staaten auf den Iran, den sie im Auftrag des israelischen Premierministers Netanyahu durchgeführt hat. Und damit darf oder muss man im Moment sagen, im Auftrag von ganz Israel, während wir uns über die Diskussionen über diesen Krieg wundern, zu dem mir beim besten Willen nichts anderes einfällt als krasser Verstoß gegen Völkerrecht und überhaupt alle denkbaren Rechtskodizes, was die Einschätzungen und Debatten an und für sich bestimmen müsste, sitzen die Kommentatorinnen in ihren Spalten und wundern sich immerhin darüber, dass der Iran eine derartige Durchhaltekraft zeigt. Bei den Verheerungen der israelischen Armee, die nichts weiter ist als ein kleiner Bruder oder das große Expeditionskorps der US-Amerikaner im Gazastreifen und bei der Landnahme im Westjordanland ringen wir, die wir noch an die Worte glauben und mit ihnen unsere Gedanken zu leiten versuchen, um eben diese Worte. Ist das nun wirklich ein Genozid oder ist es keiner? Die Zahlen sprechen dagegen, es sind nämlich bisher nur etwa 100.000 Personen gestorben im Gazastreifen, während die übrigen 2 Millionen vor sich hinhungern und frieren, aber durchaus noch nicht gestorben sind. Viel wichtiger ist es aber, dass die gesamte politisch-militärische Aktion der Israeli von den unzweideutigen Drohungen der militanten Palästinenserinnen geleitet wird, Israel und die jüdische Bevölkerung und gerne auch alle Jüdinnen und Juden weltweit zu vernichten. Bei aller Abscheu gegenüber dem Kriegsverbrecher Netanyahu, der über Jahrzehnte hinweg alle Friedens- und Annäherungsbemühungen zwischen den Parteien sabotiert hat, darf man auch die Abscheu gegenüber den Ausrottungsfantasien der radikalen Palästinenserinnenorganisationen und des Iran weder vergessen noch verniedlichen. Das Ganze hat tatsächlich historische Dimensionen im Umfang der Kreuzzüge vor 1000 Jahren. Ebenfalls große Aufmerksamkeit genießt zu Recht der Ukraine-Krieg, der so bald wie möglich aufhören möge. Ich weiß allerdings nicht, wie so etwas aussehen könnte. 4 Jahre sind eine verdammt lange Zeit. Möglicherweise setzt Putin auf das ewige Hinterland Russlands, das sich immer wieder bewährt. Vielleicht geht ihm irgendwann der Saft aus, vielleicht auch den Ukrainerinnen. Ich habe keine Ahnung, staune aber über die militärischen Fähigkeiten der Ukrainerinnen, die ich durchaus nicht allein den Vorbereitungen durch die NATO zuschreiben möchte. Hinter diesen beiden Konflikten verschwindet das große Leiden im Sudan. Ich bin versucht zu sagen, wie üblich. Abgesehen von der Frage, weshalb die Vereinigten Arabischen Emirate die Aufständischen dort unterstützen, sehe ich keinen analytischen Anhaltspunkt über die Feststellung des immensen Leids und der Not in dieser Gegend hinaus. Etwas Ähnliches gilt für den gesamten afrikanischen Kontinent. Die Rückstände nicht nur in jenem Bereich, den wir in bester Absicht Zivilisation nennen, sondern schon ganz simpel bei der Erschließung, ganz abgesehen von den gesellschaftlichen und faktischen Infrastrukturen, sind nach wie vor enorm. Ich nehme an, dass sie nach und nach aufgeholt werden, aber um dies zu beurteilen und allenfalls auch konkrete Vorschläge zu machen, müsste jemand anders hier sprechen als ich, der ich mich an die Oberfläche der westlichen Berichterstattung halten muss. In Europa fasziniert mich unter anderem der anhaltende Nationalismus bzw. die neuen Formen, die der Nationalismus im Rahmen der Europäischen Union annimmt. Vielleicht ist es normal, wenn ein neuer derart großer Organismus entsteht, dass sich dann die einzelnen Kräfte innerhalb dieses Superorganismus neu formieren und neue Allianzen und Kombinationen bilden. Aber die anhaltende gegenseitige Behinderung, die vor allem auf den unteren Instanzen der Mitgliedsländer betrieben wird, die geht mir schon aus ästhetischen Gründen auf den Sack. In erster Linie die Rechtspopulisten propagieren alle möglichen Formen des Protektionismus, die unter dem Titel Deutschland den Deutschen, Frankreich den Französinnen, Italien den Italienerinnen und so weiter laufen. Hier hat sich eine neue Dimension der Fremdenfeindlichkeit ausgebildet, welche den Grundgedanken der Europäischen Union in Gefahr bringt. Der Hinweis ist am Platz, dass sich viele traditionelle und auch die traditionell linken Parteien in der Praxis oft nicht anders verhalten und nur im Vokabular noch die verbliebenen Reste fortschrittlichen Denkens zeigen. Ist in gewisser Weise auch verständlich, die Welt ist tatsächlich komplexer geworden. Niemand nicht sieht voraus, was die Zukunft bringt. Aber auf der einen Grundlage, dass unsere Gesellschaften unwiderruflich reich geworden sind, wir uns also sämtlicher materieller Ängste entledigen können und müssen, auf dieser Grundlage also muss man sich gegen solche Sabotageakte wahren. Frei und international muss die Zukunft werden, so wie dieses Radio. Daneben will ich zum Schluss noch einräumen, dass sich auf absehbare Zeit hinaus offenbar kaum etwas daran ändern wird, dass sich die Gesellschaften in nationaler Form einrichten und ihre staatlichen Instrumente ausbilden. Ich halte das zwar für verständlich, aber mindestens teilweise saudumm. Weshalb braucht Deutschland ein anderes Strafrecht als Polen? Zum Beispiel sind hier die Messer gemeiner als dort. Haben die Polinnen ein größeres Einfühlvermögen in Betrügerinnen als die Deutschinnen? Das ist doch Quatsch. Und nur schon bei den Förderinstrumenten, also bei der Regionalpolitik, sollte man bei allem Verständnis für lokale Gegebenheiten und Bedürfnisse die Einordnung in eine übergreifende, und zwar länderübergreifende Regionalpolitik nicht vergessen. Die beiden Ebenen schließen sich ja gegenseitig nicht aus. Aber wenn sie sich grundsätzlich zu bekämpfen beginnen, dann wird die Sache schwierig. Auch auf dieser Ebene muss man die Zukunft frei und international einrichten. Unter all diesen Problemen gibt es dann auch noch die wichtigste Ebene von allen, nämlich den Alltag, das Zusammenleben der Menschen in der Praxis. Natürlich sorgen hier Verbände von Radaubrüdern am rechten Rand immer wieder für Eintrübungen im Klima, aber grundsätzlich habe ich den Eindruck, dass sich der gesellschaftliche Alltag im Umgang der Menschen miteinander zum Besseren entwickelt. Ich wünsche euch und uns und allen anderen, dass solche Verbesserungen anhalten. Ihr tragt ja laufend dazu bei, unter anderem mit schönen Projekten wie dem Kulturquartier Erfurt, von dem ich hoffe, dass es nicht zum Rückzugsort vernünftiger und genusssüchtiger Menschen wird, sondern zum Ausgangspunkt für ganz viele andere schöne und neue Initiativen. Guten Tag.

0: Wer kritisiert die Arbeitsbedingungen an Musikschulen in Baden-Württemberg? Können Sie so ein ungefähres Bild für unsere Hörerinnen vermitteln?
1: Ja, gerne. Die Musikschule gibt es eigentlich nicht, weil Musikschulen sind sehr vielfältig, sowohl was ihre Rechtsform angeht, als auch was die Arbeitsgrundlagen angeht. Das ist auf einmal die kommunale Musikschule, die von einer Stadt getragen wird. Da gilt dann der TVÖD, der Tarifvertrag des öffentlichen Dienstes. Und da sind die Arbeitsbedingungen zumindest auf der rechtlichen Ebene sehr klar geregelt. Aber es gibt natürlich noch Zweckverbände, gemeinnützige GmbHs. Da ist dann die Frage, was die verabredet haben. Zum Teil nehmen die auch den TVÖD oder aber sie haben Haustarifverträge in Anlehnung an TVÖD. Bei den privat organisierten e.V. oder Schulen oder privaten Schulen kann es noch viel bunter werden, sodass schon von der rechtlichen Schiene her die Arbeitsbedingungen sehr unterschiedlich und nicht unbedingt gut sind.
0: Können Sie gerade zu dem letzteren Punkt vielleicht Beispiele nennen? Was ist nicht gut an den Arbeitsbedingungen?
1: Ja, wenn ich zum Beispiel an einer EV-Musikschule angestellt bin oder eben gerade nicht angestellt bin, sondern als Honorarkraft tätig bin, dann habe ich da, wie auch an den anderen Schulen, das Problem, dass ich als Honorarkraft ja eigentlich selbstständig bin und damit natürlich auch das volle wirtschaftliche Risiko trage. Ich habe von meinem Arbeitgeber keinerlei Absicherung. Es gibt keine Notfallzahlung im Krankheitsfall. Es gibt keine Rentenversicherung über den Arbeitgeber, was es ja im öffentlichen Dienst im Rahmen der Zusatzversorgung durchaus gibt, sondern die Freiberufler sind über die KSK versichert. Und ich muss alles Equipment selber stellen. Also es ist im Prinzip wie bei jedem Selbstständigen auch, nur dass die KollegInnen, die dort tätig sind, oft nur für einen einzigen Arbeitgeber tätig sind. Und dann natürlich Schwierigkeiten haben, sich auch am Markt zu behaupten. Das ist nicht ganz einfach. Ist aber jetzt ein generelles Problem, was im Zuge des Herrenberg-Urteils angegangen worden ist. Da gibt es im Moment eine Übergangsregelung bis Ende 27, dass die Rentenversicherungen da stillhalten werden. Aber geregelt ist da im Moment auch noch nicht wirklich was.
0: Das Herrenberg-Urteil, ist das das Urteil gegen Scheinselbstständigkeit oder um was handelt es sich da?
1: Ja, ganz genau. Es geht um dieses Urteil, das eine Kollegin geklagt hat, die als Honorarkraft tätig war und die, wo dann festgestellt wurde, dass sie schon seit Jahren eigentlich sozialversicherungspflichtig beschäftigt gewesen wäre. Und das hat natürlich Wellen geschlagen, weil davon nicht nur die Musikschulen betroffen sind, sondern auch ganz andere Institutionen. Das ist aber eine Sache, die rein die arbeitsrechtliche Seite, die Frage, wie MusikschullehrerInnen beziehungsweise KollegInnen an den Volkshochschulen und ähnlichen Institutionen rechtlich abgestellt sind. Was Verdi im Moment auch sehr stark kritisiert, ist die Frage, welchen Inhalt eine Beschäftigung an einer Musikschule eigentlich noch ausmacht, in Bezug zum Beispiel auf die Eingruppierung. MusikschullehrerInnen sind in 9b eingruppiert und das ist natürlich für Menschen, die ein Hochschulstudium haben, die absolut falsche Entgeltgruppe. Eigentlich sollte man da in Entgeltgruppe 13 sein. Man könnte eventuell auf Entgeltgruppe 11 argumentieren von Arbeitgeberseite, aber dass 9b der falsche Ansatz ist, hat mittlerweile sogar der Verband der Musikschulen erkannt und plädiert da auch, dass man an die Eingruppierung rangehen müsste. Nur ist natürlich der Verband der Musikschulen nicht Tarifpartner.
0: Wer ist Tarifpartner? Achso, das sind dann die jeweiligen Träger natürlich, ne?
1: Tarifpartner wäre, soweit die Musikschulen denn im Tarifverband TVÖD sind, natürlich die dortigen Verhandlungspartner. Das wäre auf der einen Seite Verdi, auf der anderen Seite der Verband der kommunalen Arbeitgeber, die dann in den laufenden Tarifrunden jeweils dieses Thema bearbeiten. Da ist aber bisher von den Arbeitgebern auch nur das Gespräch in die Richtung verweigert worden, dass man da mal rangehen könnte. Und der Verband der Musikschule sieht natürlich im Moment ganz krass, dass es an den Musikschulen Fachkräftemangel gibt und dass es jetzt schon schwierig ist, in einzelnen Fächern überhaupt KollegInnen zu finden, die bereit sind, zu arbeiten für dieses Geld.
0: Wie sieht das dann aus? Welche Folgen hat das?
1: Das heißt, dass die Musikschulen in einzelnen Bereichen dieses Angebot einfach nicht mehr anbieten können. Also wenn ich jetzt für die elementare Musikpädagogik keine Fachkräfte finde, dann kann ich eben diese Altersklasse der kleinen Kinder nicht mehr adäquat an die Musik heranführen, weil einfach keine Menschen da sind, die das tun. Also da ist es im Moment recht krass, aber es zeichnet sich auch in anderen Fächern ab, dass es nicht ganz einfach ist, an Personal zu kommen.
0: Möchten Sie vielleicht noch etwas zum Stellenwert der musikalischen Ausbildung sagen? Vielleicht auch im Hinblick auf den immer weiteren Einsatz von künstlicher Intelligenz.
1: Ich würde gerne noch, bevor ich das mache, ein paar Punkte ansprechen, die uns einfach auch auf den Nägeln brennen sehr, weil einfach viele Sachen, die eigentlich geregelt sind, an den Musikschulen eben nicht umgesetzt werden. Und das ist eigentlich eine zentrale Sache, die wir auch sehr kritisieren. Im Prinzip ist ja der Arbeitgeber dafür verantwortlich, Arbeitsmittel bereitzustellen. Das geschieht an Musikschulen nicht. Die KollegInnen arbeiten alle mit privatem Equipment, mit privaten Instrumenten, die extrem teuer sind. Selbst deren Wartung wird von Arbeitgeberseite nicht übernommen. Das bleibt an den KollegInnen hängen. Zum Teil wird dann angeboten, ja, man könne ja auf Dienstinstrumenten spielen. Das sind dann Instrumente aus dem Fundus. Die werden sonst an die Anfängerschüler ausgeliehen und sind natürlich für einen künstlerisch wertvollen und anspruchsvollen Unterricht dann in keiner Weise geeignet. Man geht auch nicht hin und gibt einem Zimmermann einen Handbohrer in der Hand und sagt, lieber Zimmermann, jetzt mach deinen Job ordentlich. Und auch was so Zuschläge angeht, Samstagsarbeit, Nachtarbeit, Sonntagsarbeit, die stehen zwar im Tarif, werden aber nicht ausgezahlt. Und da sind mittlerweile also viele, auch jüngere Kollegen, die sich vernetzen und sagen, nee, das geht so nicht. Und es ist im Moment da eine ganz aktive Gruppe in Baden-Württemberg, die sich so 2 bis 3 Mal trifft im Jahr persönlich und so alle 2 Monate ein Online-Treffen macht. Und da kann man natürlich gerne mitmachen, wenn man einfach eine Mail schreibt, musik@verdi.de. Wer Interesse hat, ist da natürlich gerne aufgerufen, sich uns anzuschließen. Zu Ihrer Frage. Ich bin jetzt nicht unbedingt die Fachfrau in Sachen KI. Ich sehe aber, dass wir in der musikalischen Bildung auf dieses Persönliche eingehen, auch mit KI letztendlich nicht verzichten können. Wir werden gerade in der musikalischen Grundbildung, werden wir meiner Meinung nach nicht viel mit KI machen. Denn es ist immer noch, Musikvermittlung hat ganz viel mit Persönlichkeit zu tun. Und dieses prägende Vorbild der Lehrkräfte ist was, was wir mit KI nicht werden ersetzen können. KI wird sicherlich ein Hilfsmittel sein, was man zielgerichtet pädagogisch einsetzen kann. Aber es wird meiner Meinung nach den Musikunterricht nicht ersetzen. Also ich sehe das nicht, dass da zumindest in absehbarer Zeit sehe ich nicht, dass da ein KI-generierter Musikunterricht stattfinden wird.
0: Die Musik ist ja auch was sehr Persönliches.
1: Ja, das auf jeden Fall. Wie gesagt, KI kann helfen. Das sicher. Wenn ich einer KI sage, sie soll eine bestimmte Harmoniefolge generieren und da eine Melodie drüber schreiben. Ich denke, sowas geht, sowas wird gemacht. Aber was da eigentlich emotional hinter einer solchen Musik steckt, da ist KI natürlich am Ende, weil KI und Emotion, das passt nicht so wirklich.

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1: Carsten, du beschäftigst dich ja als Schriftsteller und als Historiker immer wieder mit der Geschichte der DDR und du giltst auch als fundierter Kenner der Spätphase der DDR. Bevor wir über dein Buch jetzt sprechen und über dessen spezifischen Fokus, würde ich dich gern fragen, wie du überhaupt dazu kommst, dich für die Geschichte der DDR zu interessieren und das auch heute noch, wo man ja sagen könnte, okay, die DDR existiert seit über 35 Jahren nicht mehr. Warum trotzdem heute auch noch eine Auseinandersetzung mit der DDR?
2: Also die DDR ist ja immer noch Teil meiner Wirklichkeit. Also unsere Wirklichkeit besteht ja nicht nur aus unserer Gegenwart, sondern auch aus unseren Wünschen an die Zukunft, aber auch aus unserer Vergangenheit. Was wir sind, sind wir geworden. Und ich denke, dass bei vielen Leuten hier so in meiner Gegenwart, die so ein bisschen verhaltensauffällig sind, hat das vielleicht auch mit ihrer DDR-Geschichte zu tun. Also und ich denke auch, dass jetzt in Ostdeutschland die AfD bei teilweise 40% liegt. Ja, das hat auch was mit der DDR-Geschichte zu tun. Also die Geschichte hat ja nicht aufgehört. Die wirkt ja heute immer noch.
1: Jetzt hat ja dein Buch, das jetzt in der Neuauflage beim Dietz Verlag erschienen ist, einen ganz spezifischen Fokus. Das trägt den Titel 1976, die DDR in der Krise. Genau, das ist ja sozusagen dann gegenüber einer allgemeinen Auseinandersetzung mit der DDR, die du jetzt auch angesprochen hast, nochmal ein sehr spezifischer Fokus. Was war denn der Grund dafür, in der 40-jährigen Geschichte der DDR jetzt genau dieses Jahr herauszugreifen? Also was war das Besondere an diesem Jahr 1976 in der DDR?
2: Erstmal ist das so wenig beleuchtet worden, erzählt worden. Da fand in der Geschichtsschreibung eigentlich immer nur die Ausbürgerung des Liedermachers Wolf Biermann statt. Aber was da noch war, also ich denke, dass all die Krisen in diesem Land, aber auch die Erfolge und auch die Verlogenheit, das war alles, das kann man im Jahr 1976 wie unter einem Brennglas beobachten, also die Stärken und Schwächen. Also das war 1976, hey, da ist der Palast der Republik ist eröffnet worden. Dann Honecker wurde sogar noch Staatsratsvorsitzender. Ja, unsere Olympiamannschaft, ich sage jetzt unser, bin ja auch Ossi, DDR-Bürger gewesen, die Olympiamannschaft, die haben 40 Goldmedaillen geholt. 20 Silber oder 25 und 25 Bronze, 40 Gold, das ist schon ein Hammerergebnis. Ja, und da war ich immer ganz fasziniert von. Ich meine, die DDR hat so viel Einwohner gehabt wie Nordrhein-Westfalen. Ja, und jetzt stell dir mal vor, dass von der Olympiade nur die Sportler aus Nordrhein-Westfalen nach Hause kommen mit 40 Goldmedaillen. Ja, da gibt es dann eine super Party. Der Ministerpräsident hält dann eine tolle Rede, wie wichtig der Sport für die Region ist und dankt den Trainern,

0: Michael Gartenschläger an der Grenze, der damals diese Selbstschussanlagen abgebaut hatte. Wir haben die Selbstverbrennung von Oskar Brüsewitz, dem Pfarrer in Zeitz, dieser öffentliche. Im selben Monat, Anfang des Monats August, ist ein italienischer Lkw-Fahrer, noch dazu Kommunist, Benito Corgi, an der Grenze erschossen worden. Ja, und wir haben im November dann Biermann, die Ausbürgerung und dann auch gleich darauf den Hausarrest für Robert Havemann. Und ich habe dann eben auch geguckt, inwieweit diese Ereignisse miteinander zu tun haben, also in Verbindung stehen. Und standen sie ja irgendwie. Also bei Oskar Brüsewitz in der Selbstverbrennung, das eigentliche Ereignis war dieser Artikel im Neuen Deutschland 2 Wochen später, wo Brüsewitz, wo der tote Pfarrer, so verhöhnt worden ist, so verleumdet, dass er wesentlich BND-Agent ist und sexuell pervers. Und also, und da sind die Leute auf die Barrikaden gegangen. Da gab es, das muss hunderte Briefe ans ND gegeben haben. Das war damals im Neuen Deutschland der Kommentar und der wurde in allen SED-Bezugszeitungen nochmal abgedruckt. Und davon sind etliche erhalten geblieben. Also im Kirchenarchiv Magdeburg sind 80 Briefe erhalten geblieben an die Kirchenleitung. Das war von Oskar Brüsewitz die Landeskirche. Und da haben die Leute auch ihre Briefe, eine Kopie von ihren Briefen ans ND reingelegt. Und das fand ich sehr interessant, wie viel die Menschen da von sich preisgegeben haben, von ihrem Leben in der DDR, auch von ihren Schwierigkeiten als Christen und so weiter. Und da ist dann zu beobachten, wie aus dieser Empörung über diesen Artikel, wie die dann übergeht in den Protest gegen die Ausbürgerung von Wolf Biermann. Ja, und eigentlich wollten die ja Robert Havemann gleich mit ausbürgern. Da gab es jahrelang Bemühungen drum und das hat aber nicht geklappt. Also man musste selbst, in der DDR war das schwierig. Das Ausbürgern ging nur, wenn jemand im Ausland gegen die sozialistischen Errungenschaften der DDR gehetzt hat. Also laut Gesetz. Und Havemann, der wollte einfach nicht das Land verlassen. Der ist nicht, weiß ich, in Urlaub nach Prag gefahren oder so. Und ins Gefängnis konnten sie den auch nicht stecken. Weil dann wäre da sofort eine Kampagne übers Westfernsehen gekommen, lassen Sie den Antifaschisten Robert Havemann frei, der unter den Nazis schon im Zuchthaus saß. Und dann blieb eigentlich nur also aus SED-Sicht als Möglichkeit der Hausarrest, der gesetzwidrig war. Also die haben da ein Gesetz sehr zurechtgebogen und haben sich dabei an der Sowjetunion orientiert mit ihren Verbannungen und so. Ja, so kam das. Da hat es eins das andere gegeben, ein Ereignis. Und von dem Jahr 76 hat sich die DDR eigentlich so dieser SED-Staat nicht mehr wirklich erholt. Also es gab dann so einen intellektuellen Exodus. Also so viele Künstler haben das Land verlassen. Zum Beispiel, ja, Marne Krug, Armin Müller-Stahl, also die Schauspieler, aber auch Jurek Becker und später Klaus Schlesinger. Bettina Wegner dann, ja.
1: Ja, du hast ja jetzt so ein paar Ereignisse schon genannt und zentral eben ja die Selbstverbrennung des Pfarrers Oskar Brüsewitz, woran ja dann in der Reaktion der SED auch irgendwie das Verhältnis von Staatsführung und Kirchen verhandelt wurde oder aber eben den Hausarrest für Robert Havemann, den Dissidenten Kommunisten. Auf ein paar dieser Ereignisse des Jahres 1976 werden wir in unserem Gespräch ja auch nochmal zurückkommen. Alle können wir nicht besprechen, aber einzelne dieser Ereignisse würde ich dann gleich nochmal herausgreifen. Aber ich würde zunächst erstmal überhaupt nach dem damaligen gesellschaftlichen Kontext fragen. Das Jahr 1976, zu diesem Zeitpunkt war Erich Honecker ja schon 5 Jahre lang der erste Mann im Staat der DDR. Also 1971 hatte Honecker Walter Ulbricht als ersten Sekretär des ZK der SED abgelöst.
0: Ja.
1: Was kannst du denn zu diesem Wechsel sagen? Also welche Wandlungen, welche Umbrüche waren vielleicht damit in der Politik der DDR verbunden?
0: Also er war ja noch nicht, nominell war er noch nicht der erste Mann im Staat. Nicht? Also das blieb ja danach, war ja Walter Ulbricht noch Staatsratsvorsitzender. Und das ist dann nach ihm Willi Stoph geworden. Aber der war schon der erste Mann. Also das Politbüro war das Machtzentrum in der DDR. Und da war Honecker erst erster Sekretär und dann nannte man das Generalsekretär. Ja, am Anfang ist das wie so ein kleines Tauwetter empfunden worden, der Übergang zu Honecker. Da sind, weiß ich, da sind etliche Bücher von Stefan Heim auf einmal konnten erscheinen. Oder wir haben diesen Film Paul und Paula von Ulrich Plenzdorf. So, sowas ist später nie wieder gedreht worden, so ein Film. Außer vielleicht nochmal Solo Sunny. Aber dass ein DDR-Film, ein DEFA-Film, so nah am Alltag der Leute war. Also das ist schon einmalig. Obwohl die sich ja so dem sozialistischen Realismus verschrieben hatten, aber eben nicht dem Realismus in dem realen Alltag im Sozialismus. Ne? Also das ist auch in der Popmusik war das so, dass diese ganzen ersten Musikgruppen, das war ja in den 16er unter Ulbricht, war das alles verpönt und dann ging da was. Es wurde jetzt auch geduldet, dass die Leute Westfernsehen schauen. So, aber das war eben nur so eine kleine Schneeschmelze, aber kein Frühling. Also im Verhältnis zur Kirche blieb die DDR immer hart, zum Beispiel damals. Also der Staat erlebte eine Öffnung nach außen hin. Ja, also auch dieses Jugendfestival, Festival der Jugend und Studenten in Ostberlin, der 1973, also das brachte die ganze Welt in die DDR-Hauptstadt. Aber diese Öffnung führte auch gleichzeitig zu so einer ideologischen Schließung der Gesellschaft. Also der Unterricht, weiß ich, der Staatsbürgerkundeunterricht und so, der ist dann schon härter geworden. Also die Kirchen, also ich habe das untersucht für die Provinz Sächsische Landeskirche, da haben sich die Beschwerden von Eltern gehäuft, dass ihre Kinder im Unterricht diskriminiert wurden. Ja, also bei den Pionieren und so, dass die da von den Lehrern hier als Christen, als abergläubisch und so hingestellt wurden. Und da hat es Proteste gegeben von der Magdeburger Kirchenleitung. Und das war auch die Landeskirche von Brüsewitz. Aber das ist eben nicht so, dass da nichts passiert ist, vom Konsistorium aus. Und dann war eben diese Biermann-Ausbürgerung, die zeigt eben, dass sich da nichts geändert hatte.
1: Ja, vielleicht können wir noch mal so auf diese Wechsel da auch in der DDR-Kulturpolitik eingehen, weil das finde ich ja ganz interessant, wenn wir von Honecker sprechen, dann war der ja seit dem 11. Plenum des ZK der SED 1965 schon als so ein konservativer Hardliner eigentlich bekannt. Also sowohl was die Wirtschaftspolitik betrifft, als auch was die Jugend- und Kulturpolitik betrifft. Und trotzdem war eben, wie du das geschildert hast, ja der Machtantritt von Honecker mit so einer gewissen Hoffnung verbunden. Also von Honecker stammt ja aus dieser Zeit der Satz: Wenn man von der festen Position des Sozialismus ausgeht, kann es meines Erachtens auf dem Gebiet von Kunst und Literatur keine Tabus geben. Und ich glaube, das war ja so ein bisschen so die Hoffnung von vielen Künstlerinnen und Künstlern und Intellektuellen, dass jetzt so ein freieres Wort möglich ist. Genau, aber wie würdest du dir das erklären? Also, dass sozusagen der Hardliner Honecker da sozusagen so eine Öffnung und ja so eine Hoffnung auch irgendwie Gründe gibt und das dann aber ja trotzdem auch wieder enttäuscht wird dann im Laufe der Zeit?
0: Honecker ist ja das große Rätsel. Also, wenn man bedenkt, dass dieser Mann als FDJ-Chef 1952, 53 hat der den Kampf gegen die junge Gemeinde der evangelischen Kirche geführt. Ja? Also gegen die angeblichen Saboteure, Agenten und Kriegstreiber. Ja? Und da gab es auch richtig, da sind Leute richtig ins Gefängnis gekommen. Und auf dem 11. Plenum war er der Wortführer, der aufgetreten ist, der den Künstlern Nihilismus, Dekadenz und sogar Pornografie vorgeworfen hat. Ja? Und jetzt ist, das ist ein großes Rätsel, ausgerechnet dieser Mann setzte eben bei seinem Machtantritt durchaus moderne Akzente. Also wir reden hier von der Abschaffung des Paragraphen 218. Und gleichzeitig hat er dafür gesorgt, dass die DDR ein geburtenfreundliches Land geblieben ist, also durch die vielen sozialen Maßnahmen. Ja, auf einmal gab es eben auch Sachen zu kaufen. Ja, das ist, die Leute hatten alle dann schon in den ersten Jahren in seiner Zeit einen Fernseher, einen Kühlschrank, viele ein Auto. Das ist dieser Aufschwung im Lebensniveau, diese Zunahme, das ist alles bei Honecker passiert. Und ich kann mir das nur so erklären, dass er auch unter einem großen Legitimationsdruck gestanden hat. Als er Ulbricht gestürzt hatte in so einer kleinen Palastrevolte. Der Ulbricht hat ja durchaus eine kluge Wirtschaftspolitik gemacht zum Schluss. Ja, also die den Betrieben viel mehr Eigenständigkeit zugesichert hat. Und das war auf einmal, ist das alles rückgängig gemacht worden. Und all die Sachen, die es dann auf einmal zu kaufen gab, die waren auf Pump. Das war ein Rechenfehler. Die haben gedacht, dass, also wie im Westen, wenn die Leute besser leben, werden sie auch besser arbeiten, dann wird das, ist das mit einer Steigerung der Arbeitsproduktivität verbunden. Das ist dann so nicht eingetreten in der Weise, wie man es erhofft hatte. Aber jetzt nochmal zu diesem Tauwetter am Anfang und das bisschen Freizügigkeit, das war aus dem Legitimationsdruck. Der wollte zeigen, ich bin hier der neue Mann. So dass die Leute auch wirklich spüren, ach, ist gut, dass Ulbricht weg ist. Ja? Vielleicht könnten wir noch mal was zu diesem Zitat sagen von Honecker. Genau, wenn man von der festen Position des Sozialismus ausgeht. Und das ist dann immer, das waren so Sätze, die normativen Charakter hatten. Eine Zeit lang. Und aber das ist dann eben, was heißt denn das? Von der festen Position des Sozialismus. Das heißt eben auch, dass an der Führungsrolle der Partei und des Politbüros nicht gerüttelt wird und an der Diktatur des Proletariats. Das ist eine feste Prämisse. Diese Menschen haben sich ja, wenn du mit Leuten redest zur DDR, die haben sich ja dagegen gewehrt, als Oppositionelle bezeichnet zu werden. Ja, mir hat das mal Reinhard Schult gesagt, wir waren keine Oppositionellen. Wir wollten uns kritisch für den Sozialismus einmischen. In diesen Worten, in der Wortwahl, war das sichtbar. So.
1: Ja, ich denke, genau, sozusagen zum Verhältnis der Oppositionellen zur DDR werden wir auch nochmal zu sprechen kommen, wenn es um Biermann geht. Ich wollte gerne nochmal auf ein weiteres Ereignis eingehen, das in deinem Buch auch eine Rolle spielt, nämlich der 9. Parteitag der SED, der ja vom 18. bis 22. Mai 1976 im Palast der Republik in Berlin stattgefunden hat. Du hattest das schon gesagt, der Palast der Republik ist in diesem Jahr auch eröffnet worden. Und auf diesem 9. Parteitag wurde ja ein neues Parteiprogramm der SED beschlossen. Und ich habe mich aber überhaupt gefragt, was für eine Funktion hatten eigentlich genau diese Parteitage, die ja auch sehr groß inszeniert worden sind. Also vielleicht kannst du dazu was sagen, wie sind die abgelaufen, was wurde da überhaupt diskutiert und beschlossen, genau, und was war Sinn und Zweck von diesen Parteitagen?
0: Die haben ganz sicher nicht der innerparteilichen Meinungsbildung gedient, die Parteitage. Das ist ein bisschen so wie heute, nur noch schlimmer gewesen. Also sie dienen der Akklamation vorher im kleinen Kreis festgelegter Beschlüsse. Und dann aber alles mit großer Show. Man hat ja erstaunt, wenn man das im Fernsehen gesehen hat, wie die Leute da immer mitgeschrieben haben, die Notizen gemacht haben, wurde auch die Rede am nächsten Tag im Zentralorgan im ND abgedruckt war. Aber das war immer alles ganz, ganz wichtig. Und andererseits, was da verkündet worden ist, ist dann auch passiert. Das ist der Unterschied zu heute. Also wenn Honecker mal gesagt hat, ah, wir werden den Ehekredit erhöhen, dann ist das passiert. Wenn die das nicht gemacht hätten, dann hätte es Ärger gegeben. Deshalb waren nach der Wende viele so viele Ostdeutsche so irritiert. Kohl hat denen ja alles versprochen und die waren das gewohnt, dass da versprochen wird in der Politik, dass das auch eingehalten wird. Und bei diesem Parteitag, da waren einige, waren da sehr enttäuscht, weil sie doch sich einiges erhofft hatten an Verbesserungen in der Rente und so weiter. Das kam dann erst später, diese Erhöhung der Mindestrente, glaube ich. Aber hier war das Spannende, war ja, dass da die Kirche mitgewirkt hat. Also nicht am Parteitag, aber am Programm der SED. Also es hat gleich Anfang Januar hat das Politbüro den Entwurf für das neue Parteiprogramm und das Statut im ND abgedruckt und die Leser, die DDR-Bürger, zur Diskussion eingeladen. Was natürlich albern ist, haben die ja nicht wirklich. Und dann haben in der Konferenz der evangelischen Kirchenleitung in der DDR, also die DDR-Bischöfe, haben sich das Programm angeschaut und das Statut und haben dann festgestellt, dass da ein paar Formulierungen verschwunden sind. Also unter anderem, dass alle DDR-Bürger gleich sind, unabhängig von ihrem Geschlecht, von ihrer Nationalität her und so weiter. Oder auch die Wissensfreiheit im Statut. So, und da gab es dann einen Brief der Konferenz der evangelischen Kirchenleitung an den Staatssekretär für Kirchenfragen, Seigewasser, wo das alles drin stand. Das hat dann Schöner hat diesen Brief übergeben. Und dann haben alle gestaunt, wie dann beim Parteitag diese Formulierungen wieder drin waren. Und das ist dann auch so empfunden worden damals, das war Schönherr. Ja, der Schönherr-Brief. Also ist interessant, wie die eben darum gerungen haben. Also so ein paar kleine Nuancen, wie sich die Kirche hat sich zu dem Zeitpunkt nicht mehr so in grundsätzliche Fragen eingemischt. Aber bei der Sache hier, das ist ein interessanter Vorgang. Also das ist interessant, wie sich die Kirche, eine sehr geschwächte Kirche, eine Kirche, die immer weniger Mitglieder hatte, dass die sich da so eingemischt haben. Aber das ist ja generell ein Phänomen in der DDR. Das sieht man auch im Jahr 76 sehr stark, dass eine Kirche, die immer schwächer wird an Mitgliedern, immer mehr schrumpft, immer mehr Einfluss bekommt. Gesellschaftlichen Einfluss. Das ist ein Kuriosum in der Kirchengeschichte. Also das gab es wohl nur in der DDR.
1: Ja, und dann hat später ja auch die Kirche in der Opposition auch eine wichtige Rolle gespielt oder war Raum auch für sonstige Teile der Opposition, auch der nichtchristlichen Opposition in der
0: Ja.
1: DDR.
0: Aber das ist auch das ist ein Denken, was wirklich sehr lange auch eine Zeit brauchte, was sehr lange gewachsen ist. Also es gab 1972 bei der Kirchensynode, also auf der Synode des DDR-Kirchenbundes in Dresden, da hat Heino Falke damals das Referat gehalten, das Hauptreferat, der spätere Propst von Erfurt, nicht? Und er hat damals, das hieß Christus befreit, darum Kirche für andere. Ja? Kirche für andere ist so ein Bonhoeffer Wort. Also, dass eine Kirche, die zwar immer schwächer ist, in einer, wie Bonhoeffer sagt, dass die sich engagieren. Und die Kirche ist nicht nur mit sich selbst beschäftigt, sondern für andere da. Darum ging es. Und das ist dann so passiert. Also, damals hat Heino Falke, er war auch der Erste, der von einem verbesserlichen Sozialismus sprach und hat da für große Unruhe gesorgt, bis weit in die SED hinein. Also die Kirche durfte eigentlich nicht vom Sozialismus reden. Das Copyright hatte die SED dafür. Und Heino Falke hatte damals schon den Leuten kritisieren, ohne dass man dafür gleich ins Gefängnis kommt. Und der Gedanke, wir leben in einer zu verbesserlichen Welt und selbstverständlich ist auch der Sozialismus verbesserlich. Und wir machen mit. Also wir sind nicht in Totalopposition, aber wir sind auch nicht die Anpasser. Also diesen schmalen Weg zwischen Totalopposition und Akklamation, den ist die Kirche gegangen. Also der Stolpe hat das mal so formuliert, die Kirche ist weder Transmissionsriemen der Partei noch das trojanische Pferd der Konterrevolution. Und aus diesem Denken heraus haben die dann eben vielen kritischen Geistern in der DDR einen Raum geben können. Und das hatte eben was damit zu tun, dass die Strukturen in diesem Land, die waren ja nie so angelegt, dass da Menschen zueinander finden können und sich kritisch über ihr Land und die Probleme und Fragen auseinandersetzen können. Das gab in der DDR, waren ja selbst, es gab ja nicht mal die anonymen Alkoholiker. Es gab gar nicht, es gab Fußballvereine und so was. Aber da konnte man so eine Debatten nicht führen. Und diese Aufgabe fiel irgendwann der Kirche zu. Und daran ist sie gewachsen, aber auch gescheitert. Ja. In der DDR.
1: Ja, lass uns nochmal zum Jahr 1976 zurückkehren. Wir waren ja so ein bisschen bei dem 9. Parteitag der SED und was auf solchen Parteitagen ja auch demonstriert werden sollte, war ein ganz wichtiges Stichwort der parteikommunistischen Bewegung, nämlich der Internationalismus. Und so waren ja auch auf dem 9. Parteitag der SED zahlreiche Gäste von kommunistischen Parteien aus anderen Ländern anwesend. Allerdings hat sich da auch schon was gezeigt, was dann auf einem anderen Treffen im Juni 1976 noch deutlicher geworden ist, nämlich dass es in der internationalen kommunistischen Bewegung, wo ja Moskau den Führungsanspruch hatte, nicht unbedingt so einig zuging, wie das immer wieder beschworen wurde. Also am 29. und 30. Juni fand ja in Berlin die Konferenz der kommunistischen Arbeiterparteien Europas statt, also das große Treffen der Bruderparteien quasi. Und da hat sich gezeigt, dass der Führungsanspruch von Moskau und der Politikstil, der damit verbunden war, dass der nicht unwidersprochen geblieben ist bei diesen anderen internationalen kommunistischen Parteien. Vielleicht kannst du so ein bisschen von dieser Konferenz erzählen und was da passiert ist.
0: Es war so das letzte Gipfeltreffen des Weltkommunismus. Also es zeigt eigentlich, Moskau hatte ja schon lange nicht mehr, ist ja nicht mehr wie in den 20er Jahren, dass Moskau dieses Machtzentrum war im Kommunismus. Da hatte sich inzwischen ganz viel ausdifferenziert. Es war das einzige Treffen, glaube ich, oder zumindest das letzte, wo die Eurokommunisten und eben die alten Betonkommunisten so an einem Tisch gesessen haben. Also der Eurokommunismus, das waren eben hier mit Enrique Bilingüera und der Spanier Carrillo, die haben einen ganz eigenen Weg zum Kommunismus gesucht. Die waren über Wahlen, also diesen demokratischen Weg, den hat es ja eine Zeit lang, so eine Strömung hat es ja auch mal in der KPD gegeben. Also ganz früher. Also das hat 1923 in Sachsen-Thüringen Arbeiterregierungen gegeben. Kurze Zeit, also von SPD und KPD. Also da haben viele Leute gehofft, dass ihre Ziele schrittweise über die Teilnahme am demokratischen Diskurs, dass sie die umsetzen. Ja, also dass man über diesen Weg zum Sozialismus kommt. Also das ist dann nur, leider sind diese Regierungen ja von Friedrich Ebert gestürzt worden, der dann die Reichswehr in Gang gesetzt hat. Wie gesagt, da gab es noch andere Gründe, aber. Und das war, also dieses Moment war sehr stark bei den Italienern damals. Die italienische Kommunistische Partei hatte über 30% bei den Wahlen gewonnen in Italien. Die waren nie wieder so stark. Die standen eigentlich kurz vor der Regierungsbeteiligung, hat man damals gesagt. Und auch in Frankreich, die Kommunisten hatten sich wieder erholt. In Spanien, da war absehbar, dass diese Partei demnächst zugelassen wird, die Kommunistische Partei. Und da waren große Hoffnungen mit verbunden. Und für diese Leute war eben dieser Sowjetkommunismus keine gute Werbung. Ja, und die haben eben versucht, sich davon abzusetzen. Ja, und dass dennoch dieser Kongress zustande kam in Ost-Berlin, das war so ein kleines Wunder. Und da gab es eben verschiedene Voraussetzungen. Unter anderem war eben die Bedingung, dass sämtliche Reden in der Zeitung ungekürzt abgedruckt werden. Also auch von den Eurokommunisten. Also das war ein Erlebnis, also ein Ereignis. Ich glaube, dass die Leute in der DDR nie wieder mit so viel Interesse und Neugier das neue Deutschland aufgeschlagen haben. Ja, die mussten es bringen. Und die SED, das wissen wir heute, Politbüro, die waren entsetzt über die Reden von dem Spanier Carrillo und von dem italienischen Parteichef. Und man hatte große Hoffnung, also wie auch immer Robert Havemann vom Eurokommunismus geschwärmt hat und auch Biermann, so oder so, die Erde wird rot. Ja, immer der Eurokommunismus. Das war damals die neue Hoffnung. Aber es war, heute wissen wir, dass von da an begann das große Weinen. Von da an haben die Kommunisten jedes Jahr bei Wahlen weniger Stimmen bekommen. Also in allen Ländern. Italien und so, das ging dann schrittweise. Also, und das ist das Traurige, dass im Jahr 76, das ist so meine These im Buch, nie wieder war der Kapitalismus so so schwach. Also wir hatten eine Sozialdemokratie hier mit Olaf Palme und Willy Brandt, die sich wirklich auch Gedanken gemacht haben über eine gesellschaftliche Alternative. Die Gewerkschaften waren sehr stark. Aber auf diesem Kongress in Ost-Berlin, der Kongress der Kommunistischen und Arbeiterparteien, ja, Brezhnev ist nicht ein Zentimeter auf die Eurokommunisten zugegangen. Und dann von da an fängt eben das große Weinen an. Also diesen Eurokommunisten, denen hat das Projekt gefehlt, das so die Strahlkraft gehabt hätte. Die kamen eigentlich zu spät. Das Projekt hätte Prag sein können, die Tschechoslowakei, der Prager Frühling. Aber der war eben 8 Jahre zuvor niedergeschlagen worden von Brezhnev, von den Truppen des Warschauer Vertrags. Außer der NVA. Die haben immer so getan, als ob sie dabei waren. Aber sie waren nicht. Die durften nicht. Also ich habe da mich mit dem, das war so schön, Walter Benjamin, so der Engel der Geschichte. Darüber schreibe ich ja, dass der damals schon dort war. Also der immer zu spät kommt, der heilen will und zusammenfügen will. Und aber er wird der Wind der Geschichte, den wir Fortschritt nennen, der treibt ihn weiter. Ja, es ist leider zu spät gewesen, der Eurokommunismus.
1: Ich würde jetzt gern mit dir zusammen den Fokus unseres Gespräches nochmal so ein bisschen verschieben von der Parteipolitik hin zur Kulturpolitik und zur Subkultur. Und ein damit verbundenes Ereignis, das du in deinem Buch besprichst, ist ja die sogenannte Bluesbambule im Juli 1976 im thüringischen Altenburg. Bevor wir auf dieses konkrete Ereignis zu sprechen kommen, was da in Altenburg passiert ist, würde ich erst mal fragen, was es mit dem Blues in der DDR denn auf sich hatte. Also, wie würdest du diese Blues-Szene in der DDR beschreiben?
0: Oh, eigentlich war das, ich glaube, das war die zahlenmäßig größte Aussteigerbewegung in der DDR. Das wird jetzt immer so getan, weil in letzter Zeit so viele Bücher zum Punk in der DDR erschienen sind. Auch gute Bücher, Henry Gericke und so. Also wird so getan, als ob der Punk eine Massenbewegung war. Das hat vielleicht 1.000 Leute betroffen. Und Blueser waren erheblich mehr. Also die Langhaarigen, ja. Aussteiger, weiß ich, das waren Zehntausende, die dann, wenn hier Monokel ein Konzert gemacht hat, ohne Werbung, da gab es ganze Pilgerzüge dorthin, Pilgerbewegungen. Auch bei, weiß ich, Freigang, als die noch so eine Bluesband waren. Ich habe ja mit André Greiner-Pohl, noch war ich ja noch gut befreundet, der hat immer erzählt, wie das so war. Also das war schon eine coole Zeit. Der Blues ist eben jetzt nicht so dieses Dagegensein, sondern man macht einfach nicht mit. Ich habe in meinem Roman Gesellschaft mit beschränkter Hoffnung, da gibt es eben eine Bluesband. Sehr stark, deren Geschichte erzähle ich von Misch Poke. Ja.
1: Nun hat ja die Stadt Altenburg vom 9. bis zum 11. Juli 1976 ihr tausendjähriges Bestehen gefeiert. Das waren ja ganz offizielle städtische Feierlichkeiten, die auch ganz auf Parteilinie waren. Allerdings ist dieses Wochenende dann doch eben als große Bluesbambule in die Geschichte eingegangen. Wie ist es denn dazu gekommen, dass diese Feierlichkeiten ja von den Bluesern vielleicht gekapert wurden?
0: Also dieses Trampen und wo sind Konzerte und so, das war damals das Lebensgefühl dieser Leute, ne? Dass die da sich dann am Wochenende, man hat die Woche über gearbeitet und ab Freitagabend, am Nachmittag, ging es dann los. Hat man sich entweder mit Zügen oder getrennt, wo sind die Konzerte? Und hier waren eben mehrere Konzerte gleichzeitig, wie so ein Festival mit, wie hieß die Band? War das schon Karat, also Veronika Fischer und so? Und da sind die hin. Das muss so eine Anziehungskraft gehabt haben. Und das war aber eben nicht so. Das war nicht organisiert. Die haben sich nicht abgesprochen. Ja? Aber kam eben das bei etwa 250.000 Besuchern bei dieser 1.000-Jahr-Feier, waren eben 1.200 Tramper, Hippies, Blueser. Ja? Und die fielen eben auch auf. Von ihrem Äußeren her, also die Klamotten, ja, lange Haare, Hirschbeutel, Jeansjacke, Parker, Nickelbrille, das Übliche. Und dann, ja, die müssen ja auch irgendwo während der Konzerte sich, dann haben die da in den Parks und auf der Stadt, die haben da Picknick gemacht, sich niedergelassen und ja, und das waren eben Tippies. Dann geht man eben nackt in den Teich, ja, und pinkelt in die Rabatte. Also wer viel Bier trinkt, der muss eben auch viel pullern. Das ist heute auch so. Aber weil die Gesellschaft, die DDR, war ja, wir vergessen es immer, aber das war wirklich, das war ein Spießerland, war das. Also noch schlimmer als heute. Und das ist so lustig, diese Beschwerdenbriefen, diese Eingaben ans ZK, die ich da auch zitiere. Und die haben sich dann von den Volkspolizisten erstmal nicht viel sagen lassen, ja, und haben die dann sogar noch beschimpft. Und, oh, das darfst du nicht machen. Und da sind die dann wirklich mit den Hunden da rein. Und dann gab es Verhaftungen und alles. Und, ach, das ist sogar, man hätte das Kapitel noch ausbauen sollen. Da ist einer sogar auf den Maibaum irgendwie geklettert und wollte da nicht mehr runterkommen. Das war so seine Protestaktion. Und oh, da war sehr viel Wut. Aber das hat es vorher so nicht gegeben. Das war neu. Dass sich Jugendliche so zusammenrotten und dann gegen die Polizei. Das hatte so ein bisschen, muss das so ein Feeling gehabt haben, wie in diesem Film Blutige Erdbeeren, der im DDR-Kino lief damals. Ne? Also war mit super Musik. Also, und das ist ja wie so ein kleines Desiderat, also eine Lehrstelle in der Forschung für die Historiker, der Historiker Jens Schöne. Sagt das zum Beispiel, dass wir wissen, was in Leipzig war und was im Prenzlauer Berg zu DDR-Zeiten passiert ist, aber eben nicht in Neuruppin oder eben Altenburg. Wobei das auch jetzt gut erzählt ist. Ja, aber dass das viel, viel stärker noch, was ist eigentlich auf dem Land passiert in der DDR, das wissen wir immer noch nicht richtig. Also. Das ist nicht erforscht.
1: Genau, ich
0: Wunderbar.
1: will, glaube ich, trotzdem mit dir abschließend auch nochmal auf eine zentrale Figur gucken, über die ja auch schon viel erzählt wurde. Aber ich glaube, das ist für das Gespräch trotzdem interessant. Genau, also ich will mit dir auf eine andere Figur der Alternativszene in der DDR blicken. Und da wird ja vielleicht auch dieser Zusammenhang von Kulturpolitik und sonstiger Parteipolitik in der DDR deutlich. Es ist klar, es geht um Wolf Biermann, dessen berühmt gewordene Ausbürgerung ist auch in dieses Jahr 1976 gefallen. Allerdings hatte Wolf Biermann ja schon seit 1965 ein Auftrittsverbot in der DDR, konnte auch nicht Lieder veröffentlichen, weshalb er das in Westdeutschland gemacht hat. Wenn man sich die Lieder und Äußerungen von Wolf Biermann in dieser Zeit anschaut, dann muss man ja aber sagen, das war einer, der durch und durch Kommunist gewesen ist. Das war einer, der gerne Mitglied in der SED sein wollte. Das war einer, der die DDR verteidigt hat und als historischen Fortschritt gesehen hat. Aber es war natürlich auch einer, der offen reden wollte und der sich das Recht rausnehmen wollte, bestehende Missstände kritisieren zu können. Warum war denn der Kommunist Wolf Biermann für die DDR-Führung so ein herausragendes Problem?
0: Ja, das frage ich mich auch. Also diese Art der Kritik, musst du dir mal die Lieder, wo er da gegen die alten Politbüromitglieder und so ansingt, das war so nicht, das haben die nicht ausgehalten, Wolf Biermann. Also von den Konzerten da mit religiöser Inbrunst das immer vortragen. Es ist ja dann gehandelt worden, weil er hat ja noch ein Konzert gehabt in der DDR im September. Und zwar in der Nikolaikirche in Prenzlau. Und da haben die dann wirklich Angst gekriegt. Die Kirche, die war, der hat seine Stasi-Bewacher da irgendwie ausgetrickst. Aber die Kirche war ja rappelvoll. Und da hat er sein Programm gespielt. Und da war das erste Mal, dass so Leute, die so kritisch über die Verhältnisse in der DDR gedacht haben, dass die in der Kirche da einen Ort gefunden haben. Und da haben die so einen Schrecken gekriegt, dass da was entstehen könnte, dass so kritische Kommunisten und kritische Christen, dass die zusammenfinden und da eine Opposition entsteht, ein Untergrund. Und dann ist da ja handelt worden. Also die haben ja über Jahre versucht, den auszubürgern. Und dann haben sie es endlich geschafft. Also haben sie ihm dann diese Reise genehmigt. zu dieser Konzertreihe von der IG Metall, die das da organisiert hat. Und dann ist der muss da raus. Ja, aber das ist mit Biermann, wie soll ich das erklären? Das ist doch heute auch so. Und das war nie anders. Der schlimmste Feind ist immer der Feind in den eigenen Reihen, in der Linken. Das ist in der linken DNA drin. Also schon Karl Marx, wie Karl Marx LaSalle beschimpft, so in Briefen, wie er den als jüdischen Neger bezeichnet. Ja? Oder jetzt gehen wir weiter bei Rosa Luxemburg. Also wie die ihre politischen Gegner in der Partei gehasst hat. Dass sie da die Leute um Hugo Haase, dieses sogenannte marxistische Zentrum in der SPD, dass sie die als Sumpf bezeichnet hat. Wobei das wieder ein Wort von Bebel war. Aber da ist wirklich, das ist auch heute, wenn man sich mal in der Linken engagiert, dann wird man das merken, wie was da für ein Hass produziert wird. Untereinander. Ich habe da eine Zeit lang in der Bundestagsfraktion gearbeitet, für eine Abgeordnete. Das war ganz schlimm. Also da war wirklich die Leute in der eigenen Fraktion, die waren schlimmer als die von der CDU. Ja, und ich glaube auch nicht, dass sich das mal ändert. Und mit Biermann, das wäre noch eine Weile so weitergegangen. Er hat ja seine Öffentlichkeit gehabt über den Westen, wo er Platten gemacht hat und immer wieder auch im Fernsehen war. Das sind ja Journalisten, haben ihn besucht, ja, Reporter. In seiner Wohnung in der Chausseestraße. Der hat da seine Platten produziert. Dem ging es eigentlich materiell, hat es ihm an nichts gefehlt. Und jetzt hat er sogar, jetzt war er sogar so weit gegangen, dass er sich eine eigene Öffentlichkeit hergestellt hat in der DDR. Also bei diesem einen Konzert in Prenzlau, in der Kirche, wäre es ja nicht geblieben. Da war eine kleine Tournee war möglich. Ne? Und da haben die dann gehandelt. Und das war dann auch ein ganz großer, also ein dummer Fehler von dieser Regierung, von diesem Politbüro, den
1: Ja,
0: rausgeschmissen.
1: vielleicht, genau, vielleicht kannst du noch erzählen, inwiefern das ein Fehler war oder was diese Auswirkungen für Folgen gehabt hat. Also du hast es ja schon so angedeutet, also im November 1976 wird halt Biermann diese Tournee im Westen genehmigt auf Einladung der IG Metall und er hat zum Beispiel in Köln ja in der großen Sporthalle gespielt, hat da ein großes Publikum gehabt und dann, genau, in seiner Abwesenheit wurde dann das Urteil gesprochen der Ausbürgerung, dass er quasi von dieser Reise nicht zurückkehren durfte. Und jetzt muss man ja aber sagen und das vermute ich auch so aus der Lektüre deines Buches heraus, dass es ja eben nicht nur um Wolf Biermann ging, nicht nur um eine Einzelperson, sondern ja schon auch darum, eine Ansage innerhalb der Kulturlandschaft der DDR zu machen. Und viele Künstler und Intellektuelle haben das ja auch eben auf sich bezogen und haben sich deswegen auch mit Wolf Biermann halt eben solidarisiert und haben auch eine Öffentlichkeit gesucht, was dann wiederum ja zu einer enormen Repression geführt hat und es so eine Repressionswelle gab. Genau, was waren denn
0: Also,
1: die langfristigen Folgen dieser Ausbürgerung von Wolf Biermann?
0: da kriegt man erstmal ein Gefühl dafür, wie schlimm das eigentlich gewesen sein muss, dass sich Menschen mit Wolf Biermann solidarisiert haben. Also der ist ja, das sagen ja viele, im privaten Umgang, ja, der ist eben nicht so angenehm. Manfred Wegwerth hat mal gesprochen vom Widerspruch von Talent und Charakter. Und dass die trotzdem, also weiß ich, Christa Wolf, obwohl die den alle nicht leiden konnten, haben die gesagt, so, hier ist eine Grenze. Hier ist eine Grenze überschritten. Ja? Und das hat man oft, also in der modernen Skandalforschung, die sagt, dass manchmal ist nicht der erste Skandal die Grenzüberschreitung, sondern der Umgang mit dem Skandal wird zum eigentlichen Skandal. Also wir haben das bei der Selbstverbrennung von Oskar Brüggewitz so, dass der Umgang mit dem Skandal, der eigentliche Skandal war, dieser Artikel im Neuen Deutschland, was die Leute so hat zornig werden lassen und protestieren lassen. Und dann hier eben nicht das, was Biermann da gesagt hat, sondern wie damit umgegangen wird, also diese Ausbürgerung und dann eben diese Protestnote, also dieser Protestbrief der 13 Künstler, 12 Schriftsteller. Die hätten da, ich weiß nicht, ob die SED da hätte irgendwie noch einlenken können, da einen anderen Weg finden. Aber das Mittel der Ausbürgerung, das haben die Nazis früher gemacht. Also die haben Künstler und Antifaschisten und so, die dann ohnehin ins Exil gegangen sind, waren ausgebürgert. Also da hat die SED ganz viel verloren bei. Also dass da so viele Künstler auf einmal zusammengehalten haben. Also es waren ja nicht nur diese 12 Schriftsteller, wo dann auch Stefan Hermelin eingeknickt ist später, aber da haben sich ja so viele angeschlossen. Und von da an, da gab es kein Zurück mehr. Also ich muss mal gucken, ja doch, im Buch hinten zitiere ich doch den Klaus Schlesinger. Der erinnerte sich, also das ist ein interessantes Zitat. Fortan war namhaft, wer die Moral über das Fortkommen, die Glaubwürdigkeit über den Nationalpreis, die Wahrheit über die Ideologie stellte. Und für Schlesinger stand damals außer Frage, dass dieser, Zitat, öffentliche, spontan sich organisierende Protest den geistigen Erosionsprozess einleitete, der die DDR 14 Jahre später zum implosiven Zerfall des gesamten politischen Machtapparates, einschließlich seines konspirativen Arms, des Ministeriums für Staatssicherheit, führte. Ja? Und hier fängt einfach dieser Erosionsprozess fängt eben an, also dieser geistige Erosionsprozess, der wird hier deutlich. Der hat eigentlich schon 1965 im Kahlschlagplenum angefangen, aber davon hat sich die DDR nicht mehr erholt. Das gab natürlich gegen die wirtschaftlich ging das schon wieder so ein bisschen aufwärts und so. 81, das ist die Leute, das Lebensniveau ist ja immer gestiegen und es gab auch noch in der Kulturszene interessante Projekte. Guck mal, wir haben im Jahr darauf ist Maxi Wanda erschienen. Ja, guten Morgen, du Schöne. Das war ja, oh, das war ja auch ein Ereignis. Oder eben 81 war es, glaube ich, Solo Sunny, der Film. Aber eigentlich ist, die Leute haben wirklich gefehlt. Also, guck mal, ich habe gestaunt, ich habe die Legende von Paul und Paula, die habe ich damals in der ARD gesehen, im Westfernsehen. Dachte ich, was ist denn das? Also, die haben diese Filme von den Leuten, die rübergegangen sind, wurden keine Filme mehr gezeigt. Also, du hast im DDR-Fernsehen fortan keinen Manfred Krug mehr gesehen, keinen Armin Müller-Stahl. Und natürlich haben die auch versucht, die Leute an sich zu binden oder ihnen eine Tür zurück offen zu halten. Also, das nannte man damals das Jurek Becker-Visum. Jurek Becker, der ist in den Westen gegangen und hat gleichzeitig seine Staatsbürgerschaft behalten für die DDR. Er war immer noch DDR-Bürger. Also auch Klaus Schlesinger. Ne? Also die wollten immer, immer zurück. Die Bettina Wegner, die hat erzählt, die hat ja dann diese eine Platte, die war so ein Riesenerfolg, hat ja Gold bekommen hier mit, sind so kleine Hände. Und dann hat die in Frohnau, glaube ich, ein Haus gekauft von so einem Ärztepaar und hat sie gefragt, hey, was sind denn das da für Gleise in meinem Garten? Da haben die, na, da fuhr früher mal die S-Bahn lang. Und dann sagt Bettina Wehne, und jetzt nicht mehr? Nee, nee. Und auch nie wieder? Nee, oder glauben Sie, dass Berlin nochmal vereinigt wird? Ja? Haben sie alle gelacht. Und heute hat Bettina Wehne die S-Bahn im Garten. Aber sie hat erzählt, dass sie damals, weil ja das hintere Ende ihres Gartens der Reichsbahn gehörte, ja, und die Reichsbahn war ja DDR-Eigentum, dass der hintere Garten praktisch DDR-Territorium war. Und dann ist sie immer, wenn sie Heimweh hatte, in den Garten da hinten gegangen und hat gesagt, so, ich bin zu Hause. Also die hatten alle irgendwie Heimweh. Also auch, guck dir Thomas Brasch an. Als es die DDR nicht mehr gab, gab es ein ganz eigenartiges Schweigen. Also auch künstlerisch. Heiner Müller hat ja danach noch irgendwas Gutes zustande gekriegt. Weiß ich nicht. Das war dann auch. Dann war er noch im Theater, weiß ich, im BE-Intendant und so. Aber diese produktive Zeit hatten die alle, als es die DDR noch gab. Obwohl sie aus der DDR auch raus sind. Und selbst wenn die, dann war die DDR eben der Sparingspartner. Aber bei Biermann ist es. Ja, das ist eben eine eigene Geschichte, eine eigene Traurige. Ich habe mal eine Doku im MDR über Udo Jürgens gesehen. Das sprengt jetzt hier ein bisschen das Interview. Also viel Spaß nachher beim Steigen. Und Udo Jürgens ist kurz nach der Ausbürgerung, irgendwie ein paar Monate oder so, danach ist der im Friedrichstadtpalast aufgetreten. Und die hatten alle Angst, dass er was zu Biermann sagt. Und hat er aber nicht gemacht. Und dann wollten die eine Einschätzung von ihm. Und dann sagt Udo Jürgens, naja, also Wolf Biermann, ach, dem haben ja damals alle zu Füßen gelegen. Die Plattenfirmen, die Journalisten und ach, alle. Und dann war es nur Politik. Also, er meinte, das Biermann, das ist eben kein Bob Dylan. Irgendwie klingen doch alle Lieder bei dem gleich. Die Texte, also er hat ein paar schöne Texte, schöne Gedichte. Hier dieses Barlach-Lied, ich finde es so schön. Was soll aus uns nur werden? Uns droht so große Not. Vom Himmel auf die Erden fallen sich die Engel tot. Das ist doch so poetisch. So, aber die Lieder, das ist alles nur Geheule. Da ist nicht eine schöne Komposition dabei. Und ich glaube, das meinte Udo Jürgens, ja, dass Biermann ein Politiker war, kein Musiker.
1: Ja, vielleicht können wir so abschließend über diese Figur Wolf Biermann auch noch so ein bisschen in die Gegenwart kommen, weil, also das ist für mich interessant, auch diese Wandlungen des Wolf Biermann sich anzugucken, weil bevor ich dazu gekommen bin, mir das Konzert anzugucken, das er 1976 in Köln gespielt hat und dessen Charme man sich ja auch schwer entziehen kann, davor habe ich halt seinen Auftritt im Bundestag gesehen, wo er auf Einladung der CDU gewesen ist und sich als Drachentöter inszeniert hat und genau die Linkspartei kritisiert hat, wo ich sagen würde, ja, Kritik der Linkspartei, das kann man machen, also oder soll man auch machen, wenn sie gut begründet ist, aber er macht das halt eben im Bündnis mit der CDU, wo ich sagen würde, der hat sich mit den herrschenden Verhältnissen ja anscheinend irgendwie versöhnt. Und irgendwie gibt es vielleicht so diesen Zwischenschritt 1989 in der Messehalle in Leipzig, wo er sich noch zur Kommune bekannt hat, wo aber irgendwie ich auch so das Gefühl hatte, da verändert sich die Kritik, die so einer vorträgt und es wird eher so ein Gift und Galle spucken. Ich weiß nicht, wie blickst du denn auch aus heutiger Sicht und mit diesen verschiedenen Wandlungen auf so eine Figur wie Biermann?
0: Ich finde es traurig. Der hat ja schon immer mit so einer religiösen Inbrunst seine Sachen da vorgetragen. Er hatte immer einen exklusiven Zugang zur Wahrheit. Und alle anderen sind Idioten. Das hat sich ja nicht geändert. Also diese frühen Sachen, da finde ich sehr viel, sehr, sehr gelungen. Noch sprachlich. Aber Biermann, das hat ja was, guck mal, er hat ja dafür gesorgt, dass sein Konzert bei YouTube rausgenommen wird. Ne? Als ich an dem Buch geschrieben habe, die erste Fassung, 2016, da konnte ich noch auf YouTube richtig zurückgreifen. Das komplette Konzert. Ne? Und das war auch das, wo sich die SED ja so blamiert hatte. Die haben ihn wegen Hetze gegen die DDR rausgeworfen. Er ist ausgebürgert worden. Und dann wenige Tage nach dieser Ausbürgerung zeigt die ARD das Konzert. Und alle haben gesehen, nee, der hat doch die DDR verteidigt. Der redet doch vom Kommunismus. Also ich kann schon verstehen, dass er, also diese Verbitterung und Enttäuschung, aber dass er da, der hat doch dann am Kamin vom CSU-Treffen da in Bad Kreuznach oder wo die da immer in ihrem Kloster sich im Frühjahr treffen, da hat er auch gesungen. Und das ist schon, das sehe ich schon als ein Abstieg, ja. Aber es sind Biermann. Also da wird nicht viel bleiben, außer diese Ausbürgerung. Ja, aber von den Liedern her ist da für mich ist das historische Ereignis ist wirklich, dass so viele Künstler, vor allem Schriftsteller, sich solidarisiert haben und gegen die Macht angegangen sind. Das hat später nie wieder gegeben. Also das ist ja heute eher so, dass Schriftsteller untereinander einer ist des anderen Deibel, ja. Maler und bildende Künstler, die sind so, das ist so ein geselliges Völkchen, aber nicht Schriftsteller. Und das ist was einmalig, das ist das Tolle. Und daran sollte auch erinnert werden. Und dann, ja, Biermann ist, ja, was soll's. Es ist ja auch nicht alles falsch, was er sagt. Ne? Also, ich hätte mir schon gewünscht, dass sich die Linke ihrer Geschichte stellt. ihrer Verantwortung. Und für mich ist diese Partei ein geschichtsloses Wesen. Ich war mal auf einer Veranstaltung von der Rosa-Luxemburg-Stiftung. Da sagte Jörn Schüttrumpf, dass in der Partei damals in der PDS 1995 ist dieser historische Diskurs zur DDR-Geschichte für beendet erklärt worden in der Partei. Und dann haben all die dort den Laden übernommen, die in der DDR so eine angefangene Karriere hatten. Ja? Also Bartsch und Petra Pau, sie war ja Pionierleiterin und so. Aber das war diese von dieser bunten Partei, Gysis bunte Truppe, da war nicht mehr viel übrig. Und die haben natürlich geschichtlich bis auf ein paar Lippenbekenntnisse, aber wollten die damit nicht behelligt werden. Ja? Und dann werden die eben von Biermann angegriffen. Also ich fand das insgesamt was sehr traurig. Aber also das Biermann ist mir da eigentlich egal, aber geh mal, als ich damals im Bundestag, ich habe für Simone Barrientos gearbeitet. Ne? Und dann war 100 Jahre Novemberrevolution. Also der 9. November 1918. Ja? Und wir waren die Einzigen, die eine Erklärung gemacht haben dazu. Also die Novemberrevolution, das war eigentlich der Türöffner für die Demokratie in Deutschland. Und die komplette Partei hat es verpennt. Also der Vorstand, die Bundestagsfraktion, dieses wichtige Datum. Ich bin dann gefragt worden, 2 Wochen später, ob ich auch noch für die Internetseite vom Parteivorstand was schreiben möchte, habe ich dann gemacht. Die haben dann später 100 Jahre KPD gefeiert. Aber gerade diese KPD-Gründung war ja eigentlich der Fehler. Die hätten in der USPD bleiben sollen. Das war damals die linksradikale Massenpartei. Aber ist egal, aber das zeigt eigentlich, wie geschichtslos die sind. Guck mal, wenn in Potsdam die Leute, die Kirche und Konservative und Rechte, die einzige Kirche, in der Hitler eine Rede gehalten hat, wieder neu aufbauen, die Garnisonkirche. Und da machen Aktivisten dagegen mobil und Antifaschisten. Und dann finden zweimal Veranstaltungen von dieser Garnisonkirche statt. Und da sitzt dann Petra Pau im Podium. Einmal macht sie eine Diskussionsveranstaltung mit, ein andermal liest sie aus ihrem Schmöker da, aus ihrem Buch. Ja, na dann ist doch, was will man da noch machen? Ja, und die hat ja da auch nicht mit sich reden lassen. Und dann muss man sich nicht wundern, wenn irgendwann die AfD so stark wird. Also weil die AfD hat sich diese Geschichte angeeignet. Sie ist dabei. Ja, vollende die Wende. Und so. Das ist mein Problem hier mit Biermann. Ja, ein jegliches hat seine Zeit, nicht? Also auch er hatte seine Zeit als Künstler und war großartig. Und die Ausbürgerung ist auch ein wichtiger historisches Ereignis. Aber alles war.
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0: wenn wir uns so umorientieren, dass wir den Rahmen, den uns diese Karten geben, sprengen? Mit solchen Fragen beschäftigt sich die kritische Kartografie. Bei der kritischen Kartografie handelt es sich um eine intellektuelle Bewegung, die sich ausgehend von der Beobachtung, dass mit Karten gewisse Ordnungen und Grenzen geschaffen werden, die Frage danach stellt, wer und was durch die gängige Praxis des rationalen Kartierens eigentlich ein und wer oder was dadurch ausgeschlossen wird. Die Analyse und Kritik der Kartografie ist auf viele geografische und kulturhistorische Ordnungen anwendbar. Ein besonders anschauliches Beispiel ist die Konstruktion von Nationen durch in vielen Fällen koloniale Grenzziehungen.
1: Karten bezeichnet man immer so als ein Mittel, auch um Macht zu reproduzieren. Und da wäre ein Beispiel eben bei der Berliner Konferenz 1884, wurde ja diese Wandkarte vom afrikanischen Kontinent an die Wand gehängt und dann eben auf dem Reißbrett auf dieser Karte mitentschieden, wie die Grenzen gezogen werden. Das ist ein Beispiel. Und dieses Grenzziehen auf der Karte, was sich dann irgendwie an einem Ort auswirkt, das ist so der Punkt, der diese Macht von Karten eben begründet. Und da gibt es ganz viele Beispiele, also sowas wie empirische Untersuchungen, also Feldforschung zu ethnischen Gruppen, die dann kartiert wurden und dann sozusagen abgeleitet wurde, wie Länder aufgeteilt werden.
0: Lea Bauer ist Geografin mit dem Themenschwerpunkt visuelle Geografien am Leibniz-Institut für Länderkunde hier in Leipzig. Sowohl sie als auch die Choreografin Sabine Zahn beschäftigen sich, aus unterschiedlichen Bereichen kommend, mit einer geografisch-künstlerischen Praxis des kritischen Kartografierens, dem sogenannten Map Activism. Was die beiden miteinander teilen, ist ihre Begeisterung für die Gestaltung von Räumen. Klingt jetzt erstmal abstrakt. Was sie damit konkret meinen, erklärt Lea Bauer am besten selbst.
1: Also ich glaube, was ich spannend finde an dieser Kombination von Körperpraxis und kritischem Kartieren, ist tatsächlich, dass wenn wir davon ausgehen, dass unsere Welt auch mitgestaltet ist durch das, was wir tun und eben deswegen auch durch diese Abstraktion, die Karten ja nun mal sind, dass wir durch Schulatlanten geprägt sind, durch die Weltsicht von oben, durch eine bestimmte Weltsicht, dass wir sozusagen ausgehend von so einem kartografischen Blick und der Idee zu sagen, oh, wir wollen, es gibt vielleicht noch andere Weisen, die Welt zu ordnen und zu sortieren, dann ist aber die Frage, wie finden wir denn diese anderen Weisen des Sortierens von Welt. Und da springt für mich Körperpraxis irgendwie wunderbar eigentlich ein, weil also das Tun kann ja denken, konzipieren, theoretisieren und aber auch praktizieren, gestalten, also das ganze Spektrum erfüllen, fühlen, es auch tun, würde ich jetzt mal kurz sagen. Also das ist ja danach alles Definitionsfrage auf der einen Seite und auf der anderen Seite könnte man aber auch sagen, das Tolle ist und deswegen interessiert mich das auch so sehr, dass es eben ganz verschiedene Modi das in der Weltseins berücksichtigt, wenn man auch verkörpert arbeitet und zugleich aber auch sozusagen sich mit diesen vorgefertigten Deutungen oder Rahmungen, die Karten setzen, auseinandersetzt.
0: Für Sabine Zahn geht es um die Beobachtung, dass Räume durch das Zusammenwirken von Handlung und Wahrnehmung an einem bestimmten Ort geschaffen werden. Die Handlung, die an einem Ort stattfindet, und wie das wiederum wahrgenommen wird, prägt diesen Ort also und macht ihn zu dem, wie und was er ist. Dabei sind viele Räume sehr starr und bilden durch sich durchsetzende Handlungsnormen an Orten bestimmte Ordnungen. Und diese Ordnungen beschränken immer auch das wirkliche Potenzial von Orten, weil sie Handlungen an den Orten, die eben nicht dieser Ordnung entsprechen, ausschließen. Und an diese Begrenzung der Räume haben wir uns in den allermeisten Fällen schon gewöhnt. Sie werden nur selten hinterfragt und sind Teil unseres Alltags. Und eine Visualisierung von Räumen, zum Beispiel als Karte, verfestigt ihre Funktion zusätzlich. Dabei schaffen diese Raumordnungen auch Machtverhältnisse und bestimmen durch den Rahmen, den sie geben, darüber, wer wie an welchem Ort sein kann oder sich zu verhalten hat.
2: Es gibt einen Ort, es ist nicht so, dass wir in totaler Blase und nur in unseren Wahrnehmungen sind, aber die Frage ist, was ist denn das, womit ich umgehe? Und womit ich umgehe, ist auch eine Art von Logik, die ich mitbringe und die ich in dem Moment erschaffe. Also was ist der Sinn sozusagen, die Sinnstiftung? Ne? Wir sitzen hier, weil wir mit dir reden, und das ist und ich weiß, es wird ein Radiointerview und so. Und das alles führt dazu, dass wir hier so sitzen, aber wir könnten hier auch liegen und was anderes machen und wir würden dem Ganzen andere Logiken zuordnen. Und gleichzeitig bestimmt diese Logik, wie wir hier sitzen.
0: Die Choreografin Sabine Zahn kommt aus dem Körpertheater und sieht in der Desorientierung an Orten ein widerständiges Potenzial gegenüber starren Raumordnungen. Das wirkt jetzt erstmal konterintuitiv. Wenn ich feststelle, dass ich mich ohne Google Maps nicht mehr gut orientieren kann, wäre es doch eigentlich eher gut, meine Orientierung analog zu trainieren, oder nicht? Sabine Zahn verneint das. Stattdessen geht es darum, zu entscheiden, wann man sich orientieren können will und wann vielleicht auch nicht. Wann es besser ist, sich zu desorientieren und diese Desorientierung auszuhalten und damit Neues zu entdecken.
2: Aus diesen unterschiedlichen Formen der Einflussnahme darauf können eben auch andere Räume entstehen. Also es gibt eine bestimmte Gestaltungskraft, die liegt da drin. Wir könnten auch sagen, wir legen uns hier auf diesen, was ist das hier für ein Boden?
0: So Schotterboden.
2: Schotter irgendwie. Ist das Wort. Auf diesen Schotterboden und reden mit ihr liegend auf diesem Schotterboden, wäre das Gleiche, was ganz anderes. Und in dieses Verhältnis einzusteigen, das finde ich, ist eben Gestaltung von Raum. Ne? Also da kriegen wir eine Gestaltungskraft.
0: Und genau hierin, in dieser Gestaltungskraft, wie Sabine Zahn sie nennt, liegt das progressive Potenzial kritischen Kartierens. Die kollektive Desorientierung an Orten und die Visualisierung von Handlungen an einem Ort, beispielsweise mit Hilfe einer Collage, kann zu einer Resozialisierung städtischer, aber auch ländlicher Räume führen. Und die Reflexion, die mit diesem gemeinschaftlichen Prozess angestrebt wird, soll dazu führen, eine erneute Machtkonzentration bei der Entstehung neuen Wissens und neuer Räume zu vermeiden.

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Und heute ist eine Ausgabe vom 1. Mai 2026, Tag der Arbeit. Stimmt dieses Datum nicht, hört ihr diese Sendung in der Wiederholung hier auf dem Bermuda-Funk, dem Freien Radio für die Rhein-Neckar-Region. Der erste Beitrag von heute war der letzte Beitrag von Albert Jörrimann von Radio Frei aus Erfurt, beziehungsweise der letzte Beitrag seiner Kommentarreihe mit dem Titel Aus neutraler Sicht. Genau. Eine Kommentarreihe, die er jetzt nach 25 Jahren beendet hat. Dann gab es den Beitrag, es knirscht bei den Arbeitsbedingungen an den Musikschulen in Baden-Württemberg. Das war ein Beitrag von Jan Kethmann von Radio Dreigland aus Freiburg. Und er sprach mit Beate Schweißfurt, die an der Musikschule Offenburg-Ortenau unterrichtet und offenbar für die Gewerkschaft wäre, die in der Gewerkschaft wäre, die aktiv ist. Und über die derzeitige Situation der Musiklehrer berichtet hat. Dann gab es den Beitrag 1976, die DDR in der Krise. Ein Beitrag von Lukas von Radio Quarks aus Halle und er sprach mit Carsten Krampitz. Er schrieb ein Buch mit dem Titel 1976, die DDR in der Krise, erschien beim Verlag Dietz in Berlin. Genau. Als nächstes folgte der Beitrag Map Activism, Karten entmachten, ein Beitrag von Radio Korax. Und diesmal sprach Radio Korax mit Lea Bauer. Sie forscht am Leibniz-Institut für Länderkunde in Leipzig zum Thema visuelle Geografien. Sowie Sabine Zahn. Sie kommt aus dem Körpertheater und ist Choreografin. Genau. Soweit dazu. Das waren die Beiträge. An Musik hörtet ihr heute Faber mit Alles Gute, Blick mit Legende und Helde, ein Stück aus der Schweiz. Dann John Miles mit Music, beziehungsweise Music was my first love. Dann Wolf Biermann mit So soll es sein, so wird es sein. Und Swan Arcade mit Rework the Black Sea. Übrigens, John Miles mit Music und So soll es sein, so wird es sein, stammten beide aus dem Jahr 1976. Dann gibt es noch einen Termin und zwar für morgen. Morgen ist nämlich das Max-Josef-Straßenfest, schon möchte man sagen, nachdem heute der 1. Mai war und schon einiges los war, hier am alten Messplatz. Jedenfalls, das Max-Josef-Straßenfest findet wie jedes Jahr statt und diesmal von 14 bis 22 Uhr. Genau, es gibt zu essen, es gibt zu trinken, es gibt verschiedene Stände kennenzulernen und so weiter und so weiter. Ihr kennt es wahrscheinlich ja, muss ich nicht weiter erklären. Jedenfalls, wie schon gesagt, Max-Josef-Straßenfest am morgigen Samstag, 2. Mai. Und damit war's das. Danke fürs Zuhören. Die nächste Sonnenausgabe gibt's am Montag. Genau. Und gleich im Anschluss gibt's Radioaktiv wieder um 20 Uhr den Bermuda-Funk. Und damit sage ich Tschüss, bis Montag.

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0: Ein Fachtag mit dem Titel Radikal Menschenrechte in der Psychiatrie. Dass Menschenrechte in der Psychiatrie oder im Kontext Psychiatrie ein Thema ist, worüber es viel Gesprächsbedarf gibt, das ist wahrscheinlich den Menschen hier klar. Deswegen sind Sie, seid ihr hier. Und wir hatten wirklich auch sehr viele Anmeldungen, was natürlich erfreulich ist. Aber wieso radikal? Radikal ist ja ein Wort, was es vielleicht nicht immer so leicht hat. Wird oft so als ein bisschen abwertend für extrem oder überzogen verwendet. Und wenn man den Wortursprung anschaut, es kommt aus dem Lateinischen und geht auf das Wort Wurzel zurück. Und diese Bedeutung für radikal, also an die Wurzel gehend, von Grund auf, das ist die Bedeutung, um die es uns bei der Planung dieser Veranstaltung ging. Das heißt, so eine psychiatrische Versorgung von Grund auf, wie kann das eigentlich gehen? Das heißt, von Grund auf, damit ist gemeint, Menschenrechte nicht als so nice to have, nicht als etwas, worüber man auch noch nachdenken kann, sondern als ja, ganz logische Konsequenz aus internationalen Standards wie der UN-Behindertenrechtskonvention. Und Menschenrechte zeichnen sich ja dadurch aus, dass sie eben für alle gelten. Und alle Menschen haben zum Beispiel ein Recht auf Freiheit und Schutz, aber Menschen mit sogenannten psychosozialen Behinderungen können unter bestimmten Umständen eingesperrt werden. Menschen haben auch ein Recht auf zum Beispiel gleichberechtigte Anerkennung vor dem Gesetz, aber Menschen mit psychosozialen Behinderungen werden, ja, oft wird immer noch für die entschieden statt von ihnen. Das heißt, ja, die psychiatrische Versorgung, ja.
1: Ich habe tatsächlich eine allgemeine Anmerkung zum Sprachgebrauch.
2: Mir ist es super wichtig zu sagen, die Leute müssen es nicht haben. Es reicht, wenn sich jemand mit Expertenstatus hinstellt und sagt, ich klebe Ihnen jetzt die F-Diagnose dran.
0: Ja.
2: Total ausreichend.
0: Danke für den Hinweis. Psychiatrische Versorgung von Grund auf an Menschenrechten auszurichten, stellt viele Etabliertes in Frage. Es stellt Gesetzgebung in Frage, weil zum Beispiel Möglichkeiten, die im PsychKG, also im psychisch Krankengesetz der Bundesländer verankert sind, die sind in Widerspruch zu Rechten, die in der UN-Behindertenrechtskonvention stehen. Es stellt auch Menschenbilder in Frage, wenn wir nicht mehr TrägerInnen von Störungen, sondern vor allem auch TrägerInnen von Rechten sehen. Es stellt Versorgungsstrukturen in Frage, vor allem einrichtungsbezogene Versorgungsstrukturen, wenn sie das Leben in der Gemeinschaft, Teilhabe an der Gemeinschaft verhindern. Und es stellt Identität in Frage, Identität von PatientInnen versus BehandlerInnen, wenn das, was die einen als Wohl der anderen meinen, plötzlich nicht mehr Fürsorge heißt, sondern vielleicht ein Eingriff in die Rechte des Gegenübers sind. Und diese vielen Fragen, die sich ergeben, daraus, dass das natürlich in der Umsetzung überhaupt nicht trivial ist, denen wollen wir hier Raum geben und neuen Schwung. Dafür gibt es diesen Fachtag. Gleichzeitig ist das natürlich auch nichts, was im luftleeren Raum entsteht. Also wir sind hier eingebettet in einen Kontext, in den Bremer psychiatriepolitischen Kontext. Dazu gehört die Bremer Psychiatriereform, die beispielsweise Ambulantisierung vorantreiben will und aber wo es verschiedene Meinungen dazu gibt, wie umfassend und schnell die vorangeht. Es gibt den Modellversuch mit dem Regionalbudget, was flexiblere Abrechnung und dadurch passendere Hilfen ermöglichen soll, was aber mit seiner Laufzeit begrenzt ist und dessen Fortgang noch unklar ist. Es gibt zum Kontext auch noch zu einen personellen Wechsel in Klinikum Bremen-Ost, der Chefarzt Wechsel letztes Jahr, das Ausscheiden von Martin Zinkler, an dessen Vorhaben in Bremen ja große Hoffnungen geknüpft waren. Dann gibt es auch Veränderungen in der Versorgungslandschaft. Beispielsweise gibt es eine Initiative für Betroffenen, selbstverwaltete Krisenzimmer. Und gleichzeitig gibt es eine geplante sogenannte stark strukturierte Einrichtung. Auch da kann man die Frage nach Fort- und Rückschritt stellen. Und es gibt eine Debatte um Freiheit und Sicherheit im Kontext Psychiatrie, die gerade in Bremen auch ja, öffentlich wirksam geführt wurde und wird und auch in ganz Deutschland eine Rolle spielt. So viel vielleicht zum Kontext dieses Fachtags. Wir starten mit
3: Fabian Freienhagen.
0: Fabian Freienhagen ist Professor für Philosophie. Mitglied am Zentrum für Menschenrechte der Uni Essex. Ist außerdem Mitglied in einer Initiative von WissenschaftlerInnen, die sich mit der Erforschung aktueller sozialer, gesellschaftlicher Missstände auseinandersetzt. Dabei geht es immer um die Frage nach sozialen Pathologien, das heißt sozusagen die sozialen Missstände, die systematisch auf Einzelne wirken. Und Fabian Freienhagen arbeitet zur Frankfurter Schule zu Selbstbestimmung und Autonomie, vor allem auch im Bereich Psychiatrie, zu Gesundheit und sozialen Ursachen und Bedingungen von psychischer Gesundheit. Ja, wir freuen uns auf den Vortrag zu Menschenrechten, Autonomie und Zwang.
3: Super, moin erstmal. Ich komme eigentlich aus Hamburg, aber ich lebe schon über 20 Jahre in England. Insofern, wenn meine deutsche Muttersprache mich verlässt, dann müssen Sie oder ihr ein bisschen mehr mithelfen. Einen Moment, wenn wir das technisch... Ups, oder... Super. Also, meine Beispiele kommen auch manchmal aus England, aber ich glaube, auch da können wir irgendwie das Kollektiv, die deutschen Beispiele oder die Bremer Beispiele hinzufügen. Tabea, vielen Dank für die Einleitung. Ich habe die Vorstellung, lasse ich dann einfach mal weg. Das hast du schon gemacht. Ich bin halt Philosoph im Hintergrund und aber ein Teil eines interdisziplinären Verbands, der auch gerade mit Leuten mit Erfahrung mit Psychiatrie zusammenarbeitet, gemeinsam solche Veranstaltungen wie heute macht, Sommerschulen macht und versucht, die Psychiatrie kritisch zu beleuchten und auch die Psychiatrisierung der ganzen Gesellschaft kritisch zu bedenken. Aber heute möchte ich vor allen Dingen über Zwangsmaßnahmen in der Psychiatrie sprechen und über Menschenrechte. Es geht ja um diese Grundlagenfragen. Also vielleicht fange ich erstmal damit an, darüber etwas zu sagen. Das kennen Sie sicher alles, aber mal so eine Typologie zu geben. Um welche Sachen geht es denn, wenn wir von Zwang in der Psychiatrie sprechen? Da ist erstmal, könnte man von den Zwangsunterbringungen erstmal besprochen werden. Das ist der erste Bereich. Der zweite Bereich ist dann, was an Zwangsbehandlungen passiert, wenn man denn zwangsuntergebracht wurde. Da gibt es vor allem die Zwangsmedikation und andere Maßnahmen, Isolierung, Isolationszellen, körperliche, mechanische und chemische Zwang. Es kommt aber auch natürlich in der Zwangsbehandlung oft zu einfachen Freiheitseinschränkungen in ganz, ganz einfachen Lebensumständen, wann gegessen wird, wann aufgestanden werden muss und solche Sachen, wann geraucht werden darf oder nicht. All das gehört ja auch dazu. Das darf nicht vergessen werden, glaube ich. Und dann spricht man viel vom indirekten Zwang oder von einem Schatten des direkten Zwang, der sich auch über die Interaktion außerhalb der Kliniken wirft, weil es ist ja immer möglich, dass der Psychiater, der Martin Sinkler, uns vielleicht in die Klinik einweist. Und diese Möglichkeit, diese legale Möglichkeit, hängt über uns wie so ein Damoklesschwert. Und das ist auch bei diesen Zwangsmaßnahmen zu bedenken. Das nächste, was ich in Erinnerung rufen will, ist erstmal zu sagen, wie wird denn dieser Zwang erfahren? Und da gibt es ganz viele Studien zu. Es gibt oft Studien dazu, wo Leute, die Zwang in der Psychiatrie erfahren haben, zwar im Nachhinein berichten, manche berichten, dass die das als notwendig angesehen werden, manche berichten, dass es nie notwendig von ihnen angesehen wurde. Aber ich glaube, was ich erstmal hervorheben will, dass selbst die im Nachhinein gesagt haben, das war vielleicht notwendig, mir das aufzuzwingen, selbst die sprechen davon, dass es ihnen erstmal auch Schaden zugefügt hat, dass es Desorientierung beinhaltet hat, Erniedrigung beinhaltet hat und ganz viel Angst ausgelöst hat. Also selbst die im Nachhinein sagen, das war vielleicht richtig, wollen das erstmal festhalten. Ich will hier eine Zusammenfassung von einem Wissenschaftler aus Amerika kurz vorlesen. Und praktisch alle sprachen davon, ihrer Stimme beraubt geworden zu sein. Unabhängig von ihrem Hintergrund und im Verlauf ihrer Krise waren sie am Boden zerstört. Plötzlich in einem Krankenhaus gefangen zu sein und so behandelt zu werden, als wären all ihre Erkrankungen, Perspektiven und Wünsche nichts weiter als eine Krankheit, die sofort bekämpft werden müsste, notfalls mit Gewalt. Auch nach ihrer Entlassung fiel es ihnen schwer, diese Knebelung abzulegen. Und es gibt auch weitere Studien, die zeigen, dass Leute, die in der Zwangsbehandlung waren, im Nachhinein von posttraumatischen Belastungsstörungen leiden. Also es ist eindeutig der Fall, dass es Gefahr gibt, dass den Leuten Schaden zugefügt wird. Und es ist eindeutig der Fall, dass den Leuten die Rechte verletzt wurden. Jetzt will ich mich ein bisschen von der Psychiatrie kurz abstrahieren und einfach mal insgesamt kurz grundlegend über den Zwang nachdenken. Bei Zwangsausübung, denke ich, geht es immer darum, dass Rechte verletzt werden und den Leuten geschadet wird. Deshalb spricht immer irgendetwas gegen Zwangsausübung. Es spricht immer moralisch etwas gegen Zwangsausübung. Und trotzdem üben wir manchmal als Staat oder auch als Individuen Zwang auf andere auf, weil wir damit glauben, größeren Schaden verhindern zu können. Wir meinen, dass manchmal Zwangsausübung gerechtfertigt sein kann. Sonst gibt es ja den ganzen modernen Staat eigentlich gar nicht. Aber ich glaube, es ist erstmal ganz wichtig, dabei zu bedenken, dass selbst wenn wir meinen, dass Zwang gerechtfertigt ist, wir immer in einem Zusammenhang stehen, wo es darum geht, das kleinere Übel zu begehen. Zwang ist immer ein Übel, will ich sagen. Und manchmal mag es das kleinere Übel sein, aber es bleibt immer ein Übel. Ich will das an zwei Beispielen, unabhängig von der Psychiatrie, kurz ein bisschen darstellen. Nehmen wir ein banales Beispiel. Nehmen wir die Tempolimits. Tempolimits auf Autobahnen und anderen Straßen in Deutschland sind letztlich durch staatlichen Zwang abgesichert. Warum haben wir Tempolimits? Weil, wenn wir keine Tempolimits hätten, wir voraussagen können, dass mehr Leute in Unfällen sterben werden oder verletzt werden. Wir rechtfertigen also den Zwang, bestimmte Tempolimits durchzuhalten, dadurch, dass es größeren Schaden verhindert, mehr Unfälle, mehr Tod und Verletzungen verhindert. Wir wissen aber auch, dass wir die Tempolimits noch weiter runtersetzen könnten. Wenn wir die Tempolimits auf den deutschen Autobahnen auf 100 setzen würden, würden mehr Leben gerettet werden. Wir müssten mehr Zwang einsetzen. Und als eine Gesellschaft in Deutschland haben wir uns dazu entschieden, irgendwie, dass wir die Tempolimits lieber bei 130 lassen, selbst wenn mehr Leben dadurch gefährdet sind und dadurch verloren gehen. Wir meinen also, dass ein gewisser Grad von Zwang gerechtfertigt ist, denn Zwang, die Leute ungefähr bei 130 auf den Autobahnen zu lassen, aber nicht mehr Zwang. Das ist nur mal ein banales Beispiel, um darüber nachzudenken, wie wir überhaupt mit Zwang in der Gesellschaft umgehen. Jetzt möchte ich kurz ein fiktives Beispiel mit Ihnen besprechen. Sie kennen vielleicht oder ihr kennt vielleicht den Film von 2002, Minority Report. Da geht es darum, dass, das ist so jetzt in 2026 realistischer sich vorzustellen, dass durch künstliche Intelligenz und ein paar drei Frauen, die ein bisschen Vorhersagungskraft haben, vorhersehbar ist, wer wann einen kriminellen Akt begehen wird. Und dann gibt es eine Polizeieinheit von Tom Cruise, der dann reinkommt und die Leute kurz vor dem Mord und Totschlag verhindert und verhaftet. Vielleicht kennen Sie den Film. Interessanterweise ist diese Pre-Crime Unit, hat keine Diskriminierung. Es werden alle verhaftet, die kurz davor sind, einen kriminellen Akt zu machen. Ob sie Behinderungen haben oder nicht, ob sie Frau oder Mann sind, ob sie alt oder jung sind, alle werden sofort verhaftet. Ja? Okay, nehmen wir einmal an, die künstliche Intelligenz könnte weiterentwickelt werden und wir könnten eine Pre-Crime-Unit in Bremen einführen. Okay? Machen wir eine Abstimmung. Wer ist dafür, eine Pre-Crime-Unit einzuführen? Wer ist dagegen? Okay. Spannend. Ich stimme auch dagegen. Ich glaube, keine Technologie wird fehlerlos sein. Darum geht es im Grunde auch im Film, Minority Report, die Minderheit der Minderheitsreport, ist, dass nämlich die Maschinen sich nicht ganz einig sind und der Tom Cruise eigentlich nicht den Mord und Totschlag machen wird, sondern eigentlich ein ganz guter ist. Aber mal abgesehen davon, die Technologien werden nie fehlerlos sein und ich glaube, es ist uns allen ganz wichtig, für menschliches Handeln Raum zu lassen. Und deshalb würden wir keine Pre-Crime-Unit einführen wollen. Selbst wenn die super-duper Scientists, die besten Wissenschaftler, die künstliche Intelligenz so weiterentwickeln würden, dass sie es wirklich vorhersagen könnten, wann Kriminalität stattfinden wird. Okay, ich möchte das im Hintergrund behalten, wenn wir jetzt zurückkommen zur Psychiatrie. Also, vor allen Dingen Psychiatrie und Menschenrechte und Zwang in der Psychiatrie. Es gibt frühere Menschenrechtskonventionen aus den 40er und 50er Jahren, die die Zwangsmaßnahmen in der Psychiatrie nicht ausschließen, sondern diese früheren Menschenrechtskonventionen haben vor allen Dingen damit zu tun, wie Zwangsmaßnahmen ausgeübt würden. Also es muss nach Gesetzen gehen, es muss ordnungsmäßig sein, es muss gerichtliche Überprüfung geben und so weiter und so fort. Aber in 2006 hat sich etwas geändert. In 2006 hat in den Vereinten Nationen sich eine neue Menschenrechtskonvention gebildet, die Behindertenrechtskonvention. Und die hat das Bild von, was Menschenrechte erlauben und nicht erlauben, weitgehend geändert. Kann ich mal kurz fragen, kennen Sie alle die Menschenrechtskonvention, die Behindertenrechtskonvention? Ist die bekannt? Ja! Nein! Okay. Gut, ich werde Ihnen nicht alles darüber erzählen, aber wir können auch in der Pause oder in der Diskussion weiter darüber sprechen. Das Wichtige ist, dass es diese Menschenrechtskonventionen sollen eigentlich nur Menschenrechte, die wir schon anerkennen, zusammenbringen. Es gibt eine Menschenrechtskonvention für Frauen und für Kinder, die sollen diese Rechte sozusagen zusammenbringen, auf eine bestimmte Gruppe angewendet. Und das war eigentlich die Idee in 2006, dass also die Menschenrechte zusammengebracht werden in eine Konvention für Leute, die mit Behinderung leben. Aber wenn man Rechte zusammenbringt, kann man manchmal auch einen anderen Blick drauf werfen. Und der Blick, der dabei anders drauf geworfen war besonders der Artikel 14. Der ist besonders wichtig heute. Der Artikel 14 sagt, zumindest wie er hier verstanden wird, dass es ein absolutes Verbot davon gibt, Zwangsmaßnahmen durch Verweis auf Behinderung zu rechtfertigen. Artikel 14 schließt nicht Zwangsmaßnahmen aus, wenn ich einen Diebstahl begehe, dann darf ich nach dem Artikel 14 trotzdem ins Gefängnis gesperrt werden. Aber ich darf nicht Zwangsmaßnahmen unterlegt werden, nur weil ich oder jemand anders eine Behinderung hat. Der Hinweis auf die Behinderung darf nie ein Rechtfertigungsgrund für Zwangsmaßnahmen sein. Kriminelles Verhalten ist ein Rechtfertigungsgrund für Zwangsmaßnahmen, der aber für alle betrifft. Aber ein Bezug auf eine Behinderung darf nie im Teil der Rechtfertigung für Zwangsmaßnahmen sein. Und dieser Wandel in der Menschenrechtsverständnis hat sich seit 2006 immer weiter durchgesetzt. In Europa ist er weiter anerkannt beim Europäischen Parlament, bei der Gesundheitsorganisation. Und ich habe gesehen hinten auf den Plakaten, dass schon hier Fachtagungen stattgefunden haben, wo das auch schon ein bisschen besprochen wurde. Also wir können gerne mehr darüber sprechen, aber nur das erstmal zum Hintergrund. Okay, was bedeutet das nun für Zwang in der Psychiatrie? Die Menschenrechtskonvention, Artikel 14, schließt im Grunde Zwang in der Psychiatrie, wie wir es jetzt kennen in Deutschland, aus. Und da gibt es hauptsächlich drei Gründe für. Der erste Grund ist Antidiskriminierung. Artikel 14 schließt nicht aus, dass jemand wegen krimineller Handlungen verhaftet wird und ins Gefängnis gesperrt werden. Wird nicht ausgeschlossen. Es ist nicht, dass Zwangsmaßnahmen allgemein ausgeschlossen werden. Artikel 14 schließt nicht mal aus, dass wir eine Pre-Crime Unit beginnen. Weil die Pre-Crime Unit, erinnern Sie sich daran, war nicht diskriminierend. Jeder und jede würde in dieser Pre-Crime Unit verhaftet werden, bevor sie einen kriminellen Akt begehen. Aber was Artikel 14 ausschließt, sind Gesetze, die nur die Leute in die vorbeugende Haft nehmen, die bestimmte Behinderungen haben und mit Hinweis auf diese Behinderung, wie sie von der Konvention verstanden werden. Und eine psychiatrische Diagnose zu haben, wird nach der Konvention als eine Behinderung verstanden. Darüber kann man streiten, ob es als Behinderung zu verstehen sein sollte, aber von der Menschenrechtskonvention ist jemand, der eine psychiatrische Diagnose bekommen hat, fällt im Grunde unter psychosoziale Behinderung. Und was der Artikel 14 dadurch ausschließt, sind all die Gesetze, wie es hier in Bremen zum Beispiel gilt, die Zwangsmaßnahmen rechtfertigen mit Hinweis auf psychiatrische Krankheiten. Das ist ausgeschlossen und ist ausgeschlossen aus Diskriminierungsgründen, aus Antidiskriminierungsgründen. Was die Menschenrechtskonvention sozusagen sagt, ist, ja, wir können die Leute durchaus präventiv einsperren, danke, aber dann müssen wir alle einsperren, wo wir Risikenfaktoren haben. Und solange wir nicht alle einsperren, dürfen wir nicht bestimmte Gruppen nur einsperren. Das ist Diskriminierung. Das ist der erste Grund und das ist der Hauptgrund. Der zweite Grund ist, bisschen mehr sozusagen der Hintergrund dazu, die Überlegung ist von Leuten, die die Psychiatrie ändern wollen, von innen als auch von außen, dass nur wenn wir wirklich alle Zwangsmaßnahmen endgültig vollständig abschaffen, wird sich die Beziehung innerhalb der Psychiatrie oder zwischen den Behandelnden und den zu Behandelnden ändern. Es wird sich ändern von einer Beziehung von Ärzten, die besser wissen, was für den Patienten notwendig ist, zu einer Verhandlung zwischen gleichgestellten Rechtsinhabern. Wir sehen im 20. Jahrhundert, im Laufe des 20. Jahrhunderts ja immer mehr, dass die Menschenrechtskonventionen oder Menschenrechte sich auf Medizin angewendet werden und dass sich Medizin von eigentlich ändern soll. Nicht, dass es die Ärzte gibt, die einfach nur der psychischen, der Kreatur, die leidet, helfen müssen, in ihrem besten Sinne, sondern dass es jetzt gleichgestellte Rechtsinhaber sind, die verhandeln, über welche Behandlung denn annehmbar ist für den zu Behandelnden. Und die Überlegung ist, dass es nicht, dass das in der Psychiatrie noch nicht weit genug anerkannt ist. Und dass es nur dann anerkannt wird, wenn der Psychiatrie das rechtliche Mittel für Zwangsausübung genommen wird. Nur dann wird es wirklich so weit kommen, dass es eine Verhandlung zwischen gleichgestellten Rechtsinhabern wird. Weil Zwangsmaßnahmen, wenn sie möglich sind, werden dann doch einfach angewendet werden, selbst wenn sie nicht nötig sind. Und es wird weniger dazu kommen, dass die Praktiken geändert werden, dass die Leute das Training, die Ausbildung bekommen, mit diesen schwierigen Verhandlungen umzugehen, wenn sie immer noch die Karte der Zwangsmaßnahme im Ärmel haben. Das ist der zweite Grund. Der dritte Grund ist, dass die Behindertenrechtskonvention von 2006 ein anderes Verständnis von Autonomie hat, als was wir sonst kennen. Autonomie gilt eigentlich oft als Schild dagegen, dass andere was mir aufzwingen. Aber das Schild wurde oft nur wenigen Leuten zugestanden, die, die bestimmte Fähigkeiten, kognitive Fähigkeiten und andere Fähigkeiten haben. In dieser Menschenrechtskonvention wird Autonomie anders verstanden. Jeder wird als selbstbestimmt oder die Möglichkeit der Selbstbestimmung, denen wird allen zugeschrieben, die überhaupt einen Willen haben oder Präferenzen. Ich kann Ihnen sagen, ich habe eine Tochter, die hatte schon sehr, sehr früh einen Willen und Präferenzen. Also, die Hürde, um als Autonomie zu gelten, wird in dieser Menschenrechtskonvention runtergesetzt. Und das bedeutet, dass ganz, ganz viele mehr Menschen, eigentlich alle, das Schild bekommen, nicht Zwangsmaßnahmen ihnen aufgedrückt werden zu dürfen. Das ist der dritte Grund. Okay, ich möchte ein wichtiges Zugeständnis machen. Es ist eine Riesenherausforderung, oft oder manchmal, jemandem in akuter Not zu helfen, besonders wenn diese Person nicht die Hilfe annehmen möchte. Und da fühlen sich die Helfer und Helferinnen oft ganz, ganz hilflos. Aber trotz dieses Zugeständnisses darf deshalb keine Zwangsmaßnahmen angewendet werden. Nur weil wir als Helfer oder Helferin hilflos sind, dürfen wir nicht deshalb die Mittel der Zwangsausübung in die Hand bekommen. Da gibt es eine sehr schöne Geschichte, die ein Psychiater aus Amerika erzählt, der in der Ausbildung war. Und in New York als junger Psychiater zu einer Frau geschickt wurde, die verschiedene Geister in ihrem Haus gesehen hat. Und er hat dann sehr schnell beschlossen, dass die Frau eingewiesen werden muss in die Klinik. Und die Frau hat gesagt, warum sind Sie so schnell dabei, also mir was aufzuzwingen? Und der junge Psychiater war so ein bisschen am Denken, was kann ich darauf sagen? Und hat so an seine Professoren gedacht, was er darauf alles so sagen kann. Aber bevor er was gesagt hat, hat die Frau gesagt, ich bin mir sicher, Sie werden sich besser fühlen, wenn der Krankenwagen kommt, um mich abzuholen. Ich bin froh, dass ich Ihnen auf diese Weise helfen konnte. Also, nochmal ein bisschen, ich bin erstmal Wissenschaftler, ein bisschen auf die wissenschaftlichen Studien. Das Problem ist, wir haben keine eindeutigen Studien, dass Zwangsmaßnahmen entweder wirklich helfen vielen Leuten oder nicht helfen. Das ist, teilweise hat es mit ethischen Fragen zu tun. Wenn jemand in Not ist, ist es sehr schwierig, den Ethikrat einer Universität zu überzeugen, dass wir die einen dahin schicken und die anderen dahin schicken. Aber der Goldstandard bei der Evidenzführung ist, dass man halt verschiedene Gruppen hat. Die einen haben diese Behandlung, die andere diese. Und dann sieht, wie es den beiden Gruppen langfristig geht. Da gibt es also keine gute Goldstandard-Evidenz für oder gegen Zwangsmaßnahmen. Was wir aber in den Forschungen sehen können, dass immer mehr Forschungsergebnisse zeigen, dass man umso mehr Zwang angewendet werden, umso schlimmer wird die Situation, es wird zu Teufelskreisen kommen. Umso weniger Zwang angewendet werden, umso besser entwickelt es sich meist. Da sind verschiedene Gründe dran. Einer der Gründe ist, dass die Zwangsmaßnahmen oft dazu führen, dass das therapeutische Verhältnis sich ganz verschlechtert, dass die Leute dann gar nicht mehr zu Ärzten gehen wollen und gar nicht mehr mit Krankenpfleger und so weiter sich auseinandersetzen wollen, sondern es ganz vermeiden. Und das führt oft zu schlechterer Gesundheit, mehr Suizid und anderen Sachen. Während, wenn keine Zwangsmaßnahmen angewendet werden, sind die Beziehungen zwischen den Behandelnden und dem Zubehandelnden oft besser. Und dann macht es einfacher, Hilfe wirklich wieder in anderen Umständen anzubieten. Und es wird sich besser entwickelt. Das andere ist, dass wir ganz, ganz schlecht sind als Menschen und als Politiker und Leute im Gesundheitssystem insgesamt, aber als Menschen erstmal, vorherzusagen, wer eine Gefahr für sich selbst ist und wer eine Gefahr für andere darstellt. Das liegt zum einen daran, dass glücklicherweise die Gefahr für andere und für einen selber eine relative Ausnahmeerscheinung ist. Aber das Problem ist dann, wenn es Ausnahmeerscheinung ist, haben wir nicht genug Daten, um gut vorauszusagen, wer wirklich ein Risiko ist und wer nicht. Zum Beispiel gibt es Studien, dass von 5.000 Menschen, die von der Psychiatrie als hohes Risiko eingesetzt werden, 5.000, und dann meistens unter Zwangsmaßnahmen eingesperrt werden in Kliniken oder behandelt werden, zwangsbehandelt, nur ein Fall zu Mord oder Totschlag geführt haben. Das heißt, wir sind so schlecht, rauszufinden, wer von 5.000 Leuten den Mord oder Totschlag begeht, dass wir die ganzen 5.000 Leute mit Zwangsmaßnahmen belegen. Das bedeutet, dass wir ziemlich schlecht sind, das durch unsere Risikoeinschätzung einzuschätzen. Und das führt dann dazu, dass es ganz viele falsch positive Befunde werden. Menschen, die sich weder noch selber oder anderen zu Taten gefügt hatten, werden ihrer Freiheit beraubt. Und durch ihren Aufenthalt geschädigt. Und gleichzeitig finden wir oft nicht die einen in den 5.000, die vielleicht durch eine Zwangsmaßnahme daran gehindert wäre, andere zu schaden oder sich selber. Also das ist erstmal, wir müssen einfach realistisch sein, dass wir nicht sehr gut sind, das vorauszusagen. Wir müssen auch realistisch sein, dass es natürlich in Kliniken und anderen Institutionen oft wirklich ganz wunderbare Menschen gibt, die wirklich alles versuchen, den Leuten zu helfen. Und doch gibt es da auch wieder Ausnahmen. Wenn Leute unter Zwangsmaßnahmen in eine Institution gebracht werden, kann es zu Missbrauch kommen. In England gab es vor einigen Jahren einen großen Skandal, in Winterbourne View, wo die BBC, was ähnliches wie die ARD, gefilmt hat, wie die Leute dort behandelt wurden, und das hat zu einem großen Skandal geführt. Ich weiß nicht, ob es in Deutschland Ähnliches gibt, aber es ist im Grunde ein allgemeiner Punkt. Sobald wir Zwangsmaßnahmen einführen, geben wir gewissen Leuten eine unheimliche Macht. Und selbst wenn die meisten davon die besten Intentionen haben und wirklich Hilfe leisten wollen, wird es immer welche geben, die diese Macht missbrauchen werden. Wenn wir Zwangsinstitutionen haben, wird es Missbrauch geben. Und es gibt Alternativen. Italien ist ein Land, was in vieler Hinsicht wirtschaftlich vergleichbar ist mit Deutschland, zum Teil auch sozial und politisch, aber es hat weniger restriktive Gesetze zur psychischen Gesundheit als Deutschland. Und in diesem Zusammenhang gibt es Alternativen, wo zwar nicht Zwangsmaßnahmen ganz vermieden werden, aber zumindest enorm verringert werden. In Italien selber gibt es dann sehr viele regionale Unterschiede, aber viele von Ihnen, viele von euch werden Trieste kennen. Das ist ein Modellbeispiel. Ist, glaube ich, mit der blauen Karawane ein bisschen verbunden historisch. Das habe ich vorhin gehört, das freut mich. Und Trieste hat also ein Modell gefunden, wo es im Grunde sowas Ähnliches gibt, was ich das Gefühl habe, was hier jetzt in Bremen aufgebaut werden soll mit dem Arbeitskreis Neue Psychiatrie in Bremen-Westen. Also, erster Punkt. Dienstleistungsnutzer und Nutzerinnen werden als Rechtsinhaberinnen betrachtet und es geht um eine Verhandlung mit ihnen. Kontinuität der Betreuung, ganz, ganz wichtig. Wir alle werden mal Krisen haben. Wenn wir Krisen haben, aber jemanden treffen, den wir kennen, mit dem wir schon eine Beziehung haben, mit dem wir schon langjährig vielleicht am Verhandeln sind, wie man uns am besten helfen kann, dann wird uns das eher helfen. Rund um die Uhr geöffnete Gemeindezentren, wichtig in der Gemeinde und rund um die Uhr. Und vor allen Dingen die Gemeindezentren sind nicht nur klinisch, sondern auch über soziale Unterstützung. Es wird da ganz viele Sachen zusammengebracht. Wohnung, Arbeit, Integration, soziale Integration, kulturelle Sachen. Und es findet Zusammenarbeit mit Familien und Psychiatrieerfahrenen drin statt. Dieses Rezept bedeutet, dass man Zwangsmaßnahmen unheimlich reduzieren kann und gleichzeitig die Kosten enorm verringern. Ich gucke mal hier kurz drauf. Es gibt Schätzungen, dass ein Bett in der Psychiatrie ungefähr 250.000 Euro im Jahr kostet. Und wenn das noch mit einer Akutversorgung kommt, 1,2 Millionen Euro. Das ist ganz schön viel Geld. Wenn man das umrechnet, was könnte man mit dem gleichen Geld in der Gemeinde machen? Und das ist, glaube ich, genau, was Trieste angefangen hat und was hier in Bremen-West und anderswo auch versucht wird. In Trieste gibt es ungefähr ein Drittel der Betriebskosten von anderen psychiatrischen Diensten, obwohl 25% des Budgets auf Wohnungsunterstützung geht. Des psychiatrischen Budgets. Die brauchen weniger Geld, machen mehr Soziales damit und erreichen bessere, niedrigere Selbstmord- und Mordraten trotz dieser geringeren Kosten. Es geht also auch anders. In Trieste war der visionäre kritische Psychiater Basaglia tätig und Basaglia hat diese Idee, dass Freiheit dieser kleine, schmale Grat ist, dazwischen von anderen kontrolliert zu werden, also nicht kontrolliert zu werden, bedeutet Freiheit, aber auch nicht einfach vergessen zu werden und keine Unterstützung zu bekommen. Für Freiheit brauchen wir nicht Kontrolle und soziale Unterstützung. Und das ist, was dieses Modell versucht durchzusetzen, umzusetzen. Okay. Es gibt natürlich die große Frage, dass es immer wieder sogenannte Zwischenfälle gibt. Und es ist ganz, ganz fürchterlich, wenn jemand sich selber Schaden zufügt oder anderen Schaden zufügt. Für mich ist das entscheidende Argument hier, dass es keine ethisch zulässige Präventionsmittel gibt, um 100% solche Zwischenfälle zu verhindern. In England wird sehr viel gerade über einen Messerangriff in Nottingham gesprochen, wo ein Mann drei Leute erstochen hat und andere verletzt hat. Und es geht oft um einen Selbstmord in einer psychiatrischen Anstalt in London. In beiden Fällen ist erstmal festzustellen, dass das stattgefunden hat, trotz der bestehenden Zwangsmaßnahmen. Also selbst die bestehenden Zwangsmaßnahmen werden nicht alle Vorfälle verhindern. Erster Punkt. Der zweite Punkt ist, wenn überhaupt, können wir alle Vorfälle nur durch unzumutbare Alternativen verhindern. Wir müssten dann alle Risikopersonen ins Koma setzen. Vielleicht könnten wir dadurch alle Vorfälle verhindern. Oder wir müssten halt eine Pre-Crime-Unit einführen, die sobald irgendjemand ein Messer in der Hand hat und wütend ist, Tom Cruise schickt und die Leute verhaftet. Beides, weder die Koma noch die Tom Cruise-Variante, scheinen mir ethisch rechtfertigbar. Wir müssen einfach damit leben, dass es zu Vorfällen kommen wird, so oder so. Das ist ganz schwer und ganz schrecklich, aber das ist, womit wir leben müssen. Und in diesem Sinne möchte ich dann zusammenfassen. Es gibt keine Studien, die uns eindeutig sagen werden, ob wir mit oder ohne Zwangsmaßnahmen insgesamt weniger Schaden entstehen wird. Es ist einfach schwer zu studieren und es gibt keine eindeutigen Studien dazu. Insofern müssen wir das ein bisschen mehr ethisch abwägen. Wir können es nicht einfach berechnen. Kann man sowieso wahrscheinlich nicht. Denken wir also mal nach. Wenn wir Zwangsmaßnahmen und Zwangsinstitutionen haben, werden einige Menschen werden Schaden nehmen. Es werden immer noch Leute geben, die sich selbstverschuldet Schaden zufügen und anderen Schaden zufügen. Das ist selbst dann nicht verhinderbar. Auf der gleichen Seite werden andere Leute dadurch Schaden erheben, dass sie diesen Zwangsmaßnahmen ausgesetzt werden. Sie werden dadurch unter anderem Schaden, weil sie retraumatisiert werden, das wissen wir auch. Und wir wissen, dass ihre Rechte, ihre Autonomierechte verletzt werden werden. Und es besteht der Gefahr von institutionellem Missbrauch. Das ist die eine Seite. Die andere Seite, ohne Zwangsmaßnahmen, wissen wir auch, dass manche Menschen Schaden erleiden werden. Selbstverschuldet oder durch andere verschuldet. Nicht verhinderbar. Ob es mehr oder weniger ist, schwer vorherzusagen, gibt es keine eindeutigen Studien. Wir wissen aber, dass sie keine Schaden durch Zwangsmaßnahmen ausgesetzt werden werden. Und dass ihre Autonomierechte nicht verletzt werden. Und dass es keine Gefahr zu institutionellen Missbrauch von ihnen gibt. Und wir wissen, dass sie mehr ihre Unabhängigkeit entwickeln müssen und können. Und dass es mehr zu therapeutischen Allianzen führen wird. Ich glaube, ethisch gesehen und von der Menschenrechtskonvention gesehen, es ist eindeutig, dass wir mit der schweren Entscheidung leben müssen, keine Zwangsmaßnahmen mehr in der Psychiatrie anzuwenden. Vielen Dank.
0: Vielen Dank, Fabian, für diesen guten Einstieg hier in das Thema. Wir haben die Möglichkeit zu diskutieren. Wir haben ein paar Mikrofone, die man rumgeben kann. Genau, und es gibt die Möglichkeit, Fragen zu stellen oder was dazu zu sagen.
4: Erstmal vielen Dank für den Beitrag. Also für mich war es absolut schlüssig dargelegt und auch das Ergebnis überzeugt mich vollkommen. Insofern taucht bei mir die Frage auf, wie es dann sein kann, dass die DGPPN in einem Positionspapier formuliert, die beste Prävention von Gewalttaten ist konsequente Behandlung. Sie haben ja mit dem Beispiel, wenn man die Menschen ins Koma setzt, genau das, wo ich schon gedacht habe, okay, zynisch gesehen stimmt es ja sogar, aber ich muss die Menschen dann so hoch dosieren, dass wirklich nicht mehr

Beispiel. Das ist der eine Druck. Der andere Druck ist der gesellschaftliche und politische Druck, diese Zwischenfälle zu verhindern. Und es ist einfach historisch so, dass es gesellschaftlich anerkannt wurde, aus verschiedenen historischen Gründen, dass eine Gruppe vorbeugende Maßnahmen anwendbar auf diese eine Gruppe ist. Das haben wir als gesellschaftlichen Konsens anerkannt lange Jahre. Und darauf beziehen sich die Psychiater und Psychiaterinnen in diesen Stellungnahmen. Aber ich glaube, was halt radikal an diesen Menschenrechtskonventionen ist, zu sagen, nein, diese Annahme dürfen wir einfach nicht so hinnehmen. Weil es ist eine diskriminierende Sache. Und darüber hinaus ist es so, dass es sicher, dass es nicht mal eindeutig ist, dass es vorbeugend wirklich wirkt. Man kann das ja mit Italien anders so vergleichen. Aber man muss verstehen, dass der Psychiater und Psychiaterinnenverband unter unheimlichem Druck stehen und dann denken, dann lieber die alten Methoden anwenden, als sich dieser schwierigen Situation auszusetzen, die Zwangsmaßnahmen abzugeben und dann aber von der Gesellschaft immer einen auf den Deckel zu bekommen, wenn irgendwas passiert. Es ist teilweise der Schutz der, also ich will Ihnen gar nichts Böses zuschreiben, es ist auch der eigene Schutz der eigenen Profession.

0: Nach der immerhin öffentlichen Streichliste im Gesundheitsbereich ist am 16. April die nächste rote Liste der Bundesregierung aufgetaucht. Dieses Mal geht es um finanzielle und strukturelle Leistungen für Familien, Jugendliche und Menschen mit Behinderung. Diese Liste hat allerdings nicht die Bundesregierung selbst veröffentlicht, sondern der Paritätische Wohlfahrtsverband. Wie es dazu kam und was da draufsteht, erzählt uns Thomas Neumann vom Sächsischen Landesverband des Paritätischen. Hallo Herr Neumann.
1: Hallo Frau Zimmermann.
0: Ihr Verband hat ein 108-seitiges Dokument veröffentlicht. Worum geht es da?
1: Ja, auf diesen 108 Seiten sind 70 Kürzungsvorschläge enthalten, die sozusagen durch strukturelle Veränderungen in der Kinder- und Jugendhilfe oder auch in den Leistungen für Menschen mit Behinderung bis zu 8,6 Milliarden Euro einsparen sollen. Etwas schockierend, weil wirklich hier an die Grundfesten auch der Leistungen gegangen wird, also auch Teilhabe eingeschränkt wird, wenn diese Vorschläge denn tatsächlich umgesetzt werden.
0: Um das zu illustrieren, könnten Sie drei Beispiele nennen?
1: Wir haben, wie gesagt, 70 Vorschläge. Alle Vorschläge sind für die Betroffenen, wenn sie denn so kommen, wirklich herbe Einschnitte. Ich würde das vielleicht mal an einem Beispiel illustrieren wollen. Da ist zum Beispiel die Schulassistenz benannt, die dort verändert werden soll. Schulassistenz bedeutet, dass junge Menschen mit einer Beeinträchtigung, ob geistig oder körperlich, die Möglichkeit haben, in einer Regelschule am Schulunterricht teilzunehmen. Und dafür haben sie einen sogenannten Schulassistenten an der Seite, der begleitet sie über den Schulalltag, unterstützt, wenn Hilfe gebraucht wird und hilft auch dabei, sozusagen am Klassenleben teilzuhaben. Die Idee der Bundesregierung in diesen Vorschlägen ist jetzt hier an der Stelle konkret, dass nicht mehr eine Person für eine Schülerin, ein Schüler zuständig ist, sondern dass eine Person für die gesamte, alle Kinder mit Beeinträchtigung in der Klasse die Assistenzleistung erbringt. Das ist natürlich in der Realität überhaupt nicht umzusetzen und bedeutet nicht nur für die einzelnen Schülerinnen und Schüler weniger Unterstützung, sondern es bedeutet auch eine Belastung für das gesamte Klassenkollektiv und vor allen Dingen auch für die Lehrerinnen und Lehrer, wovon sich die Arbeitsgruppe offensichtlich erhofft, dass die Lehrerinnen und Lehrer dort auch irgendwie helfend aktiv werden. Wir sehen, Lehrermangel ist überall in Sachsen ein großes Thema. Von daher, wie das in der Praxis funktionieren soll, ist uns schleierhaft. Und das ist bei den anderen 70 Vorschlägen ungefähr ähnlich, dass es an der Praxis eigentlich vorbeigeht.
0: Zu anderen sogenannten Reformprojekten, wie zum Beispiel jetzt in der gesetzlichen Gesundheitsversorgung, diskutieren Verbände und Ministerien ja öffentlich miteinander. Wie ist es jetzt zu dieser Liste gekommen? Wer hat die erstellt? Und warum haben Sie die veröffentlicht?
1: Die Liste ist ein Ergebnis einer Arbeitsgruppe, an der Bund, Länder und Kommunen beteiligt waren. Diese Arbeitsgruppe wurde von der Ministerpräsidentenkonferenz im Dezember des letzten Jahres beauftragt, eben hier zu schauen, wo denn Einsparmöglichkeiten sind. Alles ein bisschen unter dem Deckmantel der Strukturreform und Entbürokratisierung. Und diese Arbeitsgruppe hat diese Liste, wie gesagt, jetzt in den letzten Monaten erarbeitet. Die Liste ist uns zugespielt worden und wir waren hoch entsetzt, weil das sind ja alles Themen, die wirklich in der Öffentlichkeit diskutiert werden müssen, beziehungsweise wo auch natürlich Wohlfahrtsverbände, aber auch Betroffenenorganisationen eingebunden werden sollten. Dass wir Reformen brauchen und dass der Sozialstaat viel zu kleinteilig auch in Deutschland organisiert ist, stellen wir auch gar nicht in Frage. Es braucht Reformen auf jeden Fall, aber in dieser Art und Weise, sowohl inhaltlich als auch formell, ist das für uns kein Vorgehen und macht schon stutzig, inwieweit hier die Regierung versucht, auch Dinge ein bisschen unter dem Deckmantel der Verschwiegenheit durchzusetzen.
0: Warum sind alle Sparideen bezogen auf Familien, Jugendliche und Menschen mit Behinderung? Gäbe es noch andere Spielräume der Kommunen?
1: Warum liegt der Fokus darauf? Weil wir haben sozusagen, bewegen uns hier in den sogenannten Sozialgesetzbüchern 8, das ist die Kinder- und Jugendhilfe, oder auch dem Sozialgesetzbuch 9, Rehabilitation und Teilhabe von behinderten Menschen. Und da sind Leistungen in Bundesgesetzen beschrieben, die der Bund zwar vorgibt, den aber hauptsächlich die Kommunen und Gemeinden zahlen müssen und teilweise auch die Länder. Deshalb haben wir ja hohe Belastungen in kommunalen Haushalten und das ist der Ausgangspunkt dieser Arbeitsgruppe. Und die treibenden Kräfte werden natürlich die Kommunen dabei gewesen sein, weil sie die gesamte finanzielle Last oft schultern müssen. Das ist in der Tat ein Problem tatsächlich, wenn Bundesgesetze oder Landesgesetze jemand anders verpflichten und dann demjenigen, also auch den Kommunen, die Kosten überhelfen. Da ist es aber eher ein Strukturproblem und liegt nicht an den Bedarfen der jeweils hier benannten Gruppen. Also von daher ist der Blickwinkel verständlich, aber die Herangehensweise nicht nachvollziehbar.
0: Wenn man das alles gleichzeitig nächstes Jahr wegstreicht, wie sehe dann unser Leben in Deutschland aus?
1: Also ich denke, da muss man zwei Dinge betrachten. Das eine ist natürlich wirklich die Betroffenenperspektive. Also wenn beispielsweise eine Schülerin, ein Schüler nicht mehr durch einen Schulassistenten unterstützt wird, dann heißt es natürlich über kurz oder lang, dass sie oder er nicht mehr in der Regelschule zur Schule gehen kann. Was heißt das? Wir drehen die Uhr zurück. Wir werden das haben wie früher, dass dann Kinder mit Behinderung in separierten Angeboten sozusagen begleitet werden, Stichwort Förderschulen etc. Und wir damit natürlich auch wieder eine Ausgrenzung dieser Personengruppe perspektivisch forcieren. Das ist so das eine, aber auch die Dinge, die jetzt hier in der Kinder- und Jugendhilfe zur Debatte stehen. Klar kann ich sagen, ein junger Mensch ist mit 18 volljährig und fällt damit aus der Jugendhilfe raus. Wenn dann diese Personen aber auf der Straße landen, obdachlos werden, dann ist das nicht nur für die betroffene Person schlimm, sondern tatsächlich auch für das Umfeld. Also wir werden hier weitere soziale Verwerfungen haben. Also wenn man es jetzt ganz überspitzt und drastisch formulieren würde, heißt es, wir bewegen uns eigentlich, was die Unterstützung von Menschen angeht, zurück ins 19. Jahrhundert und all die Errungenschaften, die wir im Sozialstaat hier aufgebaut haben, nicht zuletzt auch nochmal insbesondere in den letzten 20, 25 Jahren, die würden verlustig gehen, ist für die Betroffenen schlimm. Aber es ist auch für die Gesellschaft insgesamt schlimm, gerade bei den Maßnahmen für Kinder und Jugendliche, wenn die wegfallen. Jeder junge Mensch ist wertvoll. Wir sind überalternde Gesellschaft. Von daher sind diese Ansätze auch nicht nachvollziehbar.
0: Sie haben das Thema jetzt in die Öffentlichkeit gebracht. Wie sind denn bisher die Reaktionen darauf?
1: Es sind ja 108 Seiten, ne, mit 70 verschiedenen Maßnahmen. Da muss man natürlich sich auch erstmal mit befassen. Von daher die Reaktionen, die ersten Reaktionen, die wir zumindest von Kolleginnen und Kollegen aus den Bereichen der sozialen Arbeit wahrgenommen haben, sind natürlich auch erstmal schockiert, weil, wie gesagt, errungene Leistungen werden hier zurückgedreht. Aber eine konkrete Bewertung wird wahrscheinlich auch erst in den nächsten Tagen erfolgen und auch wahrscheinlich werden sich dann auch andere Akteure dazu dann entsprechend positionieren, wenn man die Gesamtheit der Vorschläge dann auch mal ein bisschen betrachten und bewerten konnte.
0: Wie kann man als Privatperson darauf reagieren?
1: Die niedrigschwelligste Sache ist, die lokalen Bundestagsabgeordneten bei Ihnen vor Ort aufsuchen. Da gibt es Bürgersprechstunden, das lässt sich sehr einfach im Internet finden. Mal zum Abgeordneten gehen, fragen, was er oder sie von diesen Vorschlägen hält, um dort auch eine Positionierung der Abgeordneten einzufordern. Und ich denke, wenn die Abgeordneten merken, dass die Menschen von dem Thema bewegt sind, dann macht das auch schon was, ohne dass man da jetzt konkrete Forderungen in so ein Gespräch stellen muss. Bürgersprechstunde von Abgeordneten nutzen ist generell immer eine gute Sache, egal bei welchem Thema. Denn das ist ein tolles Instrument der Demokratie, was wir als Bürgerinnen und Bürger leider viel zu selten nutzen, um in Kontakt mit Abgeordneten zu gehen.
2: Ihr hört die Sendung Funkfreie Mannheim in der Ausgabe vom Samstag, den 25. April 2026. Stimmt dieses Datum nicht, hört ihr diese Sendung in der Wiederholung. Heute hörtet ihr in Funkfreie Mannheim zwei Beiträge. Der erste hieß Vierter Fachtag Psychiatrie radikal, Menschenrechte in der Psychiatrie. Vortrag von Professor Dr. Fabian Freienhagen. Menschen unter dem Motto Menschenrechte, Autonomie und Zwang. Der Vortrag wurde mitgeschnitten von Radio Dreieckland aus Freiburg. Und veranstaltet wurde das Ganze vom AK Neue Psychiatrie im Bremer Westen und der Blauen Karawane e.V. zusammen mit LAGS Bremen e.V., EXPA e.V. Bremen und LVPE Bremen e.V. Der zweite Beitrag hieß Paritätischer Gesamtverband veröffentlicht Kürzungspläne der Bundesregierung. Das war ein Beitrag von Juliane Z. von Radio T. aus Chemnitz. Am 16. April 2026 veröffentlichte der Paritätische Gesamtverband ein internes Arbeitspapier von Bund, Ländern und Kommunen. Dieses enthält ca. 70 Kürzungsvorschläge in den Bereichen Kinder- und Jugendhilfe sowie der Eingliederungshilfe auch für Menschen mit Behinderungen. Laut Einschätzung des Paritätischen Gesamtverbandes würde die Umsetzung der Vorschläge gegen die UN-Kinderrechtskonvention und die UN-Behindertenrechtskonvention verstoßen. Radio T sprach mit Thomas Neumann vom Paritätischen Gesamtverband Sachsen. Wie schon gesagt, ihr hört Funkfreie Mannheim und verantwortlich und in der Technik Monika. 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Funkfreie Mannheim läuft in der Erstausstrahlung jeweils am vierten Samstag des Monats um 17 Uhr. Danke fürs Zuhören. Bis zum nächsten Mal. Tschüss.

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3: Seid gegrüßt, liebe HörerInnen des Bermudafunk zur April-Ausgabe von Pressing. Als Erstausstrahlung am 25. April ab 18 Uhr auf den Antennenfrequenzen des Bermudafunk 89,6 oder 105,4 MHz Kabelanschluss. 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Ja, dort wird es noch Links und Infos zur heutigen Sendung geben. Ja, und in der Mediathek ist Grundfunk noch 7 Tage nach Ausstrahlung nachzuhören. Hört der Grundfunk nicht in der Erstausstrahlung am 25.04., dann läuft die Sendung in der Wiederholung. Ja, heute mit einem Beitrag zur sogenannten Jobberbewegung und der Karlsruher Stadtzeitung als Übernahme von Querfunk Karlsruhe und der dortigen Sendereihe Rückkopplung. Ja, die ModeratorInnen hatten dazu 2 Protagonisten der Jobberbewegung, nämlich Rainer und Roland, eingeladen. Ja, und die beiden erzählen, wie das damals war in den End-70ern in Karlsruhe. Ja, und auch anderswo.
4: Hallo zusammen bei der Sendung Rückkopplung. Hier reden wir mit Leuten aus der linken Bewegung von Karlsruhe, was sie so gemacht haben und was wir heute vielleicht daraus lernen können oder auch nicht. Wir sind Felix und Linda und wir haben heute 2 Gäste hier.
5: Ja genau, wir haben Roland und Rainer, die waren beide in den 70er und den 80er Jahren in der Jobberbewegung aktiv. Die meisten von euch, denen würde es vielleicht gar nichts sagen, mir hat es nichts gesagt. Und deswegen würde ich gleich mal die erste Frage an euch 2 geben. Was ist denn die Jobberbewegung?
6: Die Jobberbewegung war jetzt erstmal nicht etwas, was sich Menschen überlegt haben, dass sie das machen wollen, sondern in erster Linie war das damals so, dass es immer schwieriger war, auch beständige Jobs zu bekommen. Und wahrscheinlich auch auf die als Antwort auf die Fabrikkämpfe, auf Streiks in den frühen bis Mitte der 70er Jahre, frühe 70er Jahre bis Mitte der 70er Jahre, eine Antwort des Kapitals auf die Arbeitskämpfe. Es gab sehr viel kurzfristige Beschäftigung, sehr viel befristete Verträge. Das hat sich einfach ausgeweitet. Dann kamen wir als damals Jugendliche oder junge Erwachsene auf den Arbeitsmarkt und haben das durchaus auch als eine Qualität für uns gesehen, weil wir gar keinen Bock hatten, ewig lang zu arbeiten und wir auch keine Perspektive hatten, in diesem System arbeiten zu wollen. Also das hat schon diese beiden Seiten gehabt, also von uns. Oder, also ich spreche jetzt von mir, aber ich weiß, dass es überall auch in Deutschland viele Menschen gab, die da ähnlich drangegangen sind das auch als ein als etwas Selbstbestimmtes gesehen haben. Sie wollten nicht viel arbeiten. Sie wollten sich diesem Zwang zur Arbeit widersetzen und nur so viel arbeiten, dass es eben für ein gutes Leben reicht und dann noch viel Energie für andere Dinge übrig bleibt.
5: Danke erstmal für diesen Überblick. Du hast jetzt gemeint, das war nicht unbedingt eine Strategie, aber ihr habt schon auch bestimmte Ziele verfolgt, oder?
6: Ja, das war schon so. Ich wollte ja nur darstellen, dass wir uns, die Jobberbewegung auch eine Reaktion war auf die gesellschaftlichen Verhältnisse, die wir vorgefunden haben, auf die Veränderung, die sich auf dem Arbeitsmarkt ergeben hat. Wir haben das dann zur Bewegung gemacht oder haben daraus eine Bewegung gemacht, indem wir gesagt haben, okay, das zeichnet uns auch aus. Wir kriegen sehr viel Dinge in Jobs mit. Wir wollen nicht arbeiten. Wir wollen auch einen Kampf gegen die Ausbeutung. Also das war, diese Diskussionen haben ja auch stattgefunden. Und wir wollen dem System und auch der kapitalistischen Ausbeutung etwas entgegensetzen. Und das aus unserer Perspektive heraus. Ganz wichtig ist in dem Zusammenhang auch zu benennen, dass der Ansatz, der Politikansatz der Menschen damals, also von uns, sehr getragen war durch eine Politik der ersten Person Plural. Wir sind selbst Akteure in dem, was wir machen. Und es geht nicht darum, sich vielleicht einen schönen Job zu suchen und dann macht man noch ein bisschen Politik nebenher, sondern das Leben selbst ist politisch und wir sind ein Teil da drin. Und wir versuchen als Akteure dann eben auch Einfluss zu gewinnen.
5: Und kannst du uns, oder auch gern du, Roland, je nachdem, was ihr was sagen möchte, ihr könnt, was uns dann, wie hat es dann so ein bisschen praktischer ausgesehen? Was habt ihr denn da so getrieben?
7: Ja, zum einen stand halt eine doch recht tiefgreifende Theoriedebatte an, nämlich was heißt Klassenkampf unter den aktuellen Bedingungen. Wir haben uns damals auch viel an der italienischen Theoretiker orientiert und gleichzeitig war ja der Versuch, Politik in erster Person zu machen, diese Theorie direkt in Betriebe und in Aktionen in Betriebe umzusetzen. Und das dritte Standbein war dann, das kommt ja auch noch in eurer Frage, die Stadtzeitung und die Wildcat, nämlich das transparent zu machen, was wir uns überlegen und wie das unserer Meinung nach im Kontext von Klassenkampf eine erfolgreiche Strategie sein kann.
4: Und es gab ja auch ein Jobberzentrum, was ihr aufgebaut habt. Wo war das und was habt ihr dort gemacht?
6: Also das Jobberzentrum, das war in der Kriegsstraße, ich glaube 86, war das 86 oder 82, Roland? Aber
7: 82.
6: Das war ein Gebäude, ein Hinterhaus und da haben wir zum Teil Veranstaltungen gemacht, Leute eingeladen zu Filmabenden, zu bestimmten Themen, aber auch Stammtische. Wir hatten auch Arbeitsgruppen, die zu unterschiedlichen Themen gearbeitet haben. Wir haben zum Beispiel uns mit dem Transportsektor beschäftigt und sind dann auch haben versucht, dort in Betriebe reinzugehen. Wir haben uns beschäftigt auch mit Mietkampf, wir haben auch in Sanierungsgebieten, aber nicht nur in Sanierungsgebieten, sondern auch Stammtische angeboten für Mietende und um die da zu unterstützen in ihren Auseinandersetzungen mit den Vermieter oder Vermieterinnen. Und das war schon auch der Ort, wo wir uns getroffen haben, wo wir Sachen diskutiert haben uns auch weitergebildet haben. Das war das Zentrum, da ist sehr viel zusammengekommen.
5: Ihr habt jetzt gerade schon gemeint mit eine Debatte über Klassenkampf. Das heißt, euch ging es damals ja schon auch darum, irgendwie jetzt Ausbeutung nicht nur als in Form von der Lohnarbeit zu sehen, sondern jetzt auch in einem Mietverhältnis, wenn ich das richtig verstehe.
6: Ja, also erstmal war es ganz grundsätzlich den wesentlichen Widerspruch in den gesellschaftlichen Auseinandersetzungen auch als einen Widerspruch zwischen Lohnarbeit und Kapital zu sehen. Diese alte marxistische Begrifflichkeit und es ging ja immer darum, auch wie können wir mehr werden, wie können wir Einfluss gewinnen, wie können wir welche Themen setzen, wie können wir überhaupt zu einer größeren Bewegung werden. Und unser Ansatz war, es geht nur darüber, dass wir die Arbeiterinnenklasse mitnehmen und uns auch als Teil davon verstehen. Wir sind nicht die Avantgarde. Wir versuchen aber mit den Mitteln, die wir haben, mit dem Bewusstsein, das wir uns erarbeiten, mit den Möglichkeiten, auch Freiheiten als Jobber, weil wir arbeiten ja nicht das ganze Jahr durch, versuchen wir Einfluss zu nehmen und andere Ideen und andere Diskussionen in die Betriebe reinzutragen und versuchen da überhaupt mal in den Austausch zu kommen und vielleicht kann daraus etwas Größeres entstehen. Das war die Idee. Also ganz wichtig war, dass für uns, dass wir diesen Ansatz hatten, dass wir von der Arbeit ausgehen, von der Ausbeutung, von den Ausbeutungsverhältnissen und versuchen, die zu thematisieren. Und die kannst du natürlich in ganz vielen gesellschaftlichen Bereichen thematisieren. Mietkampf ist dann nur ein Teil davon.
5: Du hast jetzt gerade schon gemeint, ich würde kurz eine Nachfrage stellen. Ihr habt euch nicht als Avantgarde verstanden. Kannst du es nochmal genauer sagen, was das dann konkret für euch geheißen hat?
6: Oft waren Diskussionen da ja auch davon geprägt, dass man gesagt hat, hey, wir sind jetzt die Partei oder wir sind die politische Spitze und wir müssen versuchen, die Leute, wir müssen da hingehen und wir müssen versuchen, die Leute für unsere Ideen zu begeistern und daraus eine Mobilisierung hinzubekommen. Für uns war der Ansatz ein bisschen anders. Wir gehen erstmal in die Arbeitsverhältnisse rein, wo die anderen Menschen auch sind und gehen und versuchen, mit denen ins Gespräch zu kommen. Wir haben uns da nicht unbedingt als die gesehen, die da super viel Erfahrung haben und wissen, wo es lang geht, sondern wir haben durchaus auch gesehen, dass die Menschen in ihren Zusammenhängen selbst sehr viele Erfahrungen haben, sehr viel Wissen haben und wir jetzt nicht diejenigen sind, die den Diskurs bestimmen, sondern vielleicht dann so etwas entstehen kann im Austausch miteinander.
5: Du hast jetzt gerade auch schon erwähnt, oder ihr habt beide erwähnt, das Jobben. Das Jobben heißt konkret eigentlich, wie man es heute auch versteht, einen Job anzunehmen, der befristet ist, aber nur für eine bestimmte Zeit? Oder was war da das Kriterium quasi für einen Job?
6: Also oft gab's nicht unbedingt Kriterien, sondern oft manchmal war es so, dass man einfach Geld gebraucht hat und man musste dann eben arbeiten gehen. Aber wir haben zum Teil haben wir auch Initiativen gemacht und sind bewusst in Betriebe reingegangen und haben da versucht, dann in den Betrieben Diskussionen zu führen, Initiativen auf Betriebsversammlungen aufzutreten. Wir haben das schon auch versucht, ganz gezielt in Betriebe reinzugehen, wo wir wussten oder vermuteten, da ist eine Zusammensetzung, die uns interessiert oder da wollen wir mit Menschen in Kontakt kommen. Da gab es vielleicht schon Kämpfe oder da gibt es gerade Diskussionen. Das ist schon auch gezielt gelaufen.
5: Okay, und das Jobben und in die Fabriken gehen, ich frage mich, habt ihr das dann auch noch, ihr habt euch auch in dem Jobberzentrum getroffen und Sachen gemacht, habt ihr auch Ansätze wie kollektive Ökonomien oder so wie eine Kommune verfolgt unter euch, also von den Leuten, die jetzt dort schon organisiert waren, mit denen ihr zusammen in die Fabrik gegangen seid?
6: Nee, das war es eigentlich nicht, weil das war auch nicht unser Ansatz. Also ich glaube, wir sind da, für uns war der Ansatz einer Kommune oder auch ein großer Teil hat ja damals auch das Entstehen der Alternativbetriebe, alternativen Arbeit ausgemacht. Für uns war das eher ein individueller Versuch, sich in diesem System, das die anderen mit Sicherheit auch, also Kommunen natürlich auch nicht gut finden, aber sich da so sein eigenes Leben zu organisieren. Und uns ging es um den um den gesellschaftlichen Kampf. Also das war für uns nicht die Alternative. Wir haben es aber auch nicht als Konkurrenz gesehen oder blöd gefunden. Aber das war nicht unsere Stoßrichtung.
7: Naja, ich würde es schon ein bisschen schärfer formulieren. Also es war schon ein Gegenentwurf zu unserer politischen Idee. Und das hat sich auch damals bei der Gründung vom Gewerbehof ziemlich deutlich ausgedrückt. Bei dieser Gründungsveranstaltung ging es genau darum, stellt man sich in den Kontext, wie diese Ausbeutergesellschaft organisiert ist, oder stellt man sich außerhalb und versucht, irgendwelche kleine Oase zu schaffen, die einem halt einen Rückzug ermöglicht aus dem ganzen Terror und so. Und da gab es schon Auseinandersetzungen. Wir hatten bewusst gesagt, für uns geht es nicht um Rückzug, sondern um Reingehen und um Organisieren. Also ich sehe es jedenfalls so.
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0: Okay, aber als Jobber, als einzelner Jobber ist man ja schon ein bisschen individualisiert, weil man ja gucken muss, wie man irgendwie über die Runden kommt. Habt ihr euch da Gedanken gemacht, wie man sich gegenseitig finanziell unterstützen kann, oder war das auch eher nicht so euer Ansatz?
1: Ich sag mal, ganz im Großen und Ganzen kann ich mich nicht erinnern, dass das eine große Rolle gespielt hat. Wir hatten halt im Wesentlichen keine Familie, keine Kinder. Wir haben damals bei den Löhnen und den Arbeitsbedingungen, die es noch gegeben hat, so nach der Montanzeit, keine Probleme, das Geld zu verdienen, was wir für den Alltag gebraucht haben. Wir haben billig gelebt, wir waren in Häusern, wo wir entweder keine Miete und keinen oder wenig Miete bezahlt haben, keinen Strom bezahlt habe und so weiter und so fort. Also der Spielraum war relativ groß. Und individuell, das ist natürlich im kapitalistischen Arbeitsprozess ein vager Begriff, weil im Prinzip ist das System ja eine Vereinzelung aller, die ihre Arbeitskraft verkaufen sollen. Und trotz allem ist es ja so, wenn Millionen und Abermillionen ihre Arbeitskraft verkaufen wollen, ist man eigentlich nicht individualisiert. Und bei den Jobber war es auch nicht anders. Es gab Hunderttausende, die keinen Bock hatten, in die Fabrik zu gehen oder eine Perspektive mit 40 Jahren Arbeit sich vorzustellen oder aufzubauen. Insofern individualisiert würde ich das jetzt nicht sehen.
0: Würdet ihr es heute noch mal genauso machen?
1: Das ist natürlich schwierig. Also, das ist ja alles schon sehr, sehr kontextabhängig. Und ich denke nicht, dass man irgendwelche Ansätze von damals 1:1 oder nur ein 1/2:1 wiederholen kann. Ich denke, die Herausforderung, dass man in einer kapitalistischen Gesellschaft lebe, mit all ihrer Folge, Kriege, Ausbeutung, Unterdrückung, dieser Herausforderung ist ja nach wie vor gegeben, wenn nicht mehr wie vor 50 Jahren. Und die Mittel dagegen, werden ja auch breit diskutiert, soweit es noch eine Linke gibt. Aber ich denke, wir aus der Zeit, wir können aus einzelnen Ideen und Erfahrungsansätzen noch was rausnehmen. Aber das lässt sich nicht kopieren oder übertragen auf die heutige Zeit.
2: Ja, das denke ich auch. Also das ist schon sehr geprägt gewesen durch die gesellschaftlichen Kämpfe, die es vorher gab, in die wir dann im Grunde genommen uns rein entwickelt haben, aus einer Jugendbewegung, dann irgendwie Schule gemacht und dann überlegen, was macht man jetzt eigentlich? Und mir ging es so, mir war klar, ich will keine Karriere machen, ich will meine Energie für einen, ich sage es jetzt mal in Anführungsstrichen, revolutionären Kampf einsetzen, aber für irgendetwas, was dieses System, was in der Weiterentwicklung stört oder wenn man ganz, ganz optimistisch sein will, vielleicht auch etwas anderes zu schaffen. Und das ging, glaube ich, sehr, sehr vielen so. Und es war in dieser Zeit, das sind auch Das war eine Zeit der Umschwünge. Die Parteien haben nicht mehr so funktioniert, die ganzen K-Parteien. Es brauchte einen neuen Ansatz und es war eben dieser Ansatz, der sich selbst als Subjekt und als handelndes Subjekt zu sehen und zu gucken, wo man sich verbindet. Im Grunde genommen ist es ja auch eine Form der autonomen Bewegung, die dann auch in den 80er Jahren in anderen Bereichen sich entwickelt hat. Das war schon das ausdrückende Merkmal in dieser Zeit der Bewegung.
3: Und die Jobberbewegung, die gibt es ja jetzt heute nicht mehr so richtig wahrscheinlich, würde ich jetzt mal sagen. Oder sehr, was ist aus der Bewegung geworden? Oder
2: Also wir waren, also als Jobberbewegung waren wir bundesweit vernetzt. Es gab Gruppen in Berlin, in Bremen, in Hamburg, im Ruhrgebiet. In manchen Städten ging es dann war es gar nicht so einfach, Jobs zu finden. Aber da gab es dann zum Beispiel Erwerbsloseninitiativen, die auch in dieser Zeit sich entwickelten. Wir waren da vernetzt und wir haben da versucht, auch so bundesweit Initiativen zu entwickeln, zumindest auch gemeinsame Diskussionen zu führen. Tatsächlich ist es dann, ich weiß auch nicht warum, Mitte der 80er war da so ein bisschen die Luft raus. Also da hat sich da nichts weiterentwickelt. Und vielleicht, weil wir die Erfahrung gemacht haben, wir konnten vielleicht jetzt doch nicht viel durchsetzen. Ich kann es ja gar nicht genau sagen, aber es haben dann andere gesellschaftliche Kämpfe, wie der Häuserkampf oder Wohnungskampf, haben dann eine größere Bedeutung gehabt und viele sind dann da wieder aufgetaucht. Aber so genau kann ich es dir jetzt gar nicht sagen, woran es gelegen ist, dass es dann einfach nicht weiterentwickelt wurde.
0: Warum habt ihr euch dazu entschieden, keine Karriere zu machen?
1: Also für mich heißt Karriere machen, in einer Hierarchie aufsteigen. Und eine Hierarchie heißt auch wiederum nur wenige befehlen, viele müssen gehorchen. Und für mich steht Hierarchie grundsätzlich für Gewalt, Missbrauch und Ausbeutung. Und ich würde die Frage andersrum stellen, was muss verrutscht sein bei jemand, wenn er eine Karriere machen will? Wie kann man sich in so ein System überhaupt integrieren wollen? Das kapiere ich nicht. Also für mich kam Karriere jedenfalls nie in Frage.
3: Ich würde dir zwei noch eine Frage fragen, und zwar habt ihr ja schon jetzt gesagt, okay, heute würdet ihr es nicht mehr genauso machen, weil der Kontext ist einfach anders, die Welt ist eine andere. Aber ihr habt ja bestimmt trotzdem jetzt irgendwie was, wo ihr gesagt habt, ihr habt daraus was gelernt, was ihr jetzt für heute für besonders wichtig haltet, vielleicht für Organisierung oder für die Welt heute, oder ohne einen Anspruch zu haben, dass das jetzt die Wahrheit ist und alles richtig ist oder was euer Gefühl einfach dabei ist, würde mich interessieren.
2: Ja, heute 67 Jahre alt, fast 60. Und ich glaube, mir würde es nicht einfallen wollen, irgendwie zu sagen, was junge Menschen oder Menschen, die sich organisieren, heute besser machen können. Ich glaube, wir haben vieles auch nicht gut gemacht. Also wir sind in der Auseinandersetzung, wir haben sehr viel Theoriebildung getrieben, und das war auch gut, und wir waren auch immer scharf in der Auseinandersetzung. Das war vielleicht damals anders als heute. Wir sind aber auch im Umgang miteinander mit Sicherheit nicht gut gewesen. Und wenn man sich überlegt, dass da in Sitzungen Sprüche gefallen sind wie, "Haja, um politisch miteinander zusammenarbeiten zu können, muss man sich nicht lieben." Das ist einfach schräg. Und ich glaube, in den Zusammenhängen, die ich heute mitbekomme, finde ich, wird da sehr viel mehr, wird da besser miteinander umgegangen und auch darauf geachtet, dass alle mitgehen können und dass nicht über irgendjemanden hinweggefahren wird. Ich glaube, das haben wir nicht immer gut gemacht, wenn ich jetzt so in meine Gruppenzeit zurückdenke. Und ja.
1: Ja, für mich sieht es so aus, dass mir die Zeit hauptsächlich so ganz grundsätzliche Begriffe vermittelt hat, die mir bis heute wichtig sind, und die würde ich auch, wenn mich jemand danach fragt, auch weitergeben, dass wir in einer Klassengesellschaft leben, dass es darum geht, die Idee und die Erfahrungen anderer zu respektieren in diesem komplexen Gefüge, das nun halt mal so eine Klassengesellschaft darstellt, dass man auf seine eigene Kraft vertrauen muss und so weiter. Also da gibt es so ein paar Basics, da zehre ich davon, und das ist auch weiterhin so die Grundlage meines politischen Engagements, soweit es überhaupt noch stattfindet, hat schon schwer nachgelassen.

0: Ihr hört die April-Ausgabe von Grundfunk als Erstausstrahlung am 25.04. oder zu einem anderen Zeitpunkt in der Wiederholung auf den Antennenfrequenzen 89,6 oder 105,4 MHz, Kabelanschluss oder dem Livestream. Ja, heute mit einem Beitrag zur sogenannten Jobberbewegung und der Karlsruher Stadtzeitung als Übernahme von Querfunk Karlsruhe und der dortigen Sendereihe Rückkopplung. Die ModeratorInnen hatten dazu zwei Protagonisten der Jobberbewegung, nämlich Rainer und Roland, eingeladen. Ja, und die beiden erzählen, wie das damals war in den End-70ern in Karlsruhe und ja auch anderswo in ähnlicher Weise.
1: Ist das direkt aus eurer Jobber-Initiative hervorgegangen und wieso habt ihr angefangen, die Stadtzeitung zu machen?
2: Also ich bin ja ein bisschen später dazu gekommen, zu der Jobber-Initiative, aber soweit ich weiß, ist die Jobber-Initiative Ende der 70er Jahre Ende der 70er Jahre entstanden. Ich glaube 79, 81 gab es das erste, 80, 81 gab es das erste Zentrum. Und die Karlsruher Stadtzeitung hat, glaube ich, einfach jemand gesucht, der oder die weitermacht. Und dann sind die Leute der Jobber-Initiative da hingegangen und so haben die das dann weitergemacht. Und es wurde dann eigentlich weniger eine Stadtzeitung, sondern mehr eine Zeitung der Jobber-Initiative.
1: Ach so, also das war nicht von Anfang an ein linkes Projekt.
2: Doch, das war schon ein linkes Projekt. Also so wie überall in allen Städten in den 70er oder Mitte der 70er Jahre sich Stadtzeitungen entwickelt hatten als eine Alternative zu dem Mainstream-Journalismus, der oft fürchterlichen lokalen Pressen wie BNN, also die gab es ja in jeder Stadt, die hießen dann halt anders. Und um da überhaupt dann Inhalte zu setzen, da haben die sich gegründet. Also das war ja auch nicht so wie heute, dass man zu allem schnell mal eine Homepage macht oder andere Dinge. Das waren die Medien, über die man kommunizieren konnte. Und es gab auch keine freien Radios. Also das war, oder nur sehr, sehr, sehr wenig. Ich weiß gar nicht, war Radio Dreieckland, gab es in den 80ern dann schon irgendwann, ne? Ja.
3: Ist ja im Kontext von Wiel entstanden.
2: Genau, das war Ende der 70er, ja, Anfang der 80er. Das waren nur sehr wenige.
1: Und was waren eure Inhalte in der Karlsruher Stadtzeitung?
3: Ja gut, sobald wir als Jobberzentrum und Jobber da mehr gemacht haben, haben wir versucht, halt das, was wir vorhin schon versucht haben zu beschreiben, so unsere Inhalte da zu transportieren, die Idee, die Theorieentwicklung, was halt uns bewegt hat, gedanklich erstmal und auf der anderen Seite natürlich auch, was wir gemacht haben. Also so eine Art Statusbericht, nennt man das bei sich, keine Ahnung.
2: Berichte von an Initiativen, die wir gemacht haben. Wenn wir in Betrieben drin waren, haben wir darüber geschrieben, auf was sind wir da gekommen, auf wen haben wir getroffen, wie haben wir das erlebt welche Initiativen haben wir da vielleicht gestartet. Wir haben auch von Kämpfen, von anderen Betrieben berichtet, von Streiks und nicht nur in Deutschland, sondern auch in anderen Ländern. All das, was wir mitbekommen haben und was wir erwähnenswert fanden, was die Diskussion vielleicht auch belebt und neue Perspektiven aufzeigt. Wir haben uns aber, wir haben auch zum Teil Schwerpunktnummern gemacht. Wir haben zum Beispiel eine Nummer gemacht zum Knast, weil da auch nur sehr wenig nach außen gekommen ist, was eigentlich in den Knästen passiert, wie sich die Leute da organisieren, welche Initiativen da entstehen, welche Auseinandersetzungen geführt werden. Zum Wohnungskampf haben wir eine Nummer gemacht, Operation 82. Das ist jetzt sehr lange her, aber das war der erste Angriff damals, als die CDU an die Macht gekommen ist. Daher kommt ja dieser Begriff des Ausgenscherns. Da hat die FDP dann von der SPD zur CDU gewechselt und dann ist dann die CDU an die Macht gekommen und in der Operation 82 gab es den ersten großen Angriff auf den Sozialstaat. Also es sind sehr viele Sachen in Frage gestellt worden, die auch einfach richtig starke finanzielle Einbußen für die Menschen bedeutet haben. Und darüber haben wir berichtet und wie man sowas einordnet. Also die schon auch zu unterschiedlichen gesellschaftlichen Themen auch Bezug genommen.
1: Das klingt leider so, als wäre es auch heute noch sehr aktuell.
2: Vieles, was wir heute erleben, haben die damals schon diskutiert. Das muss man klar sagen. Also diese Ideen wie eine Krankheitsversorgung soll es eigentlich nur noch für 2/3 der Bevölkerung geben. Bestimmte Leistungen oder bestimmte Sachen fallen raus. Alle Dinge in der Zuspitzung im Neoliberalismus.

0: Leute braucht man, um so ein Projekt wie die Zeitung zu stemmen?
1: Wir waren so durchschnittlich, glaube ich, 12 feste Leute in der Gruppe. Also wir haben eigentlich alles selber gemacht. Wir haben ja die auch gesetzt und layoutet und alles. Also es war schon ein Eigenprodukt, das Ganze. Und wir haben sie selber gedruckt. Also was halt auch unserem Selbstverständnis entsprochen hat, dass man halt das, was man macht, wollen wir selber machen. Und wenn es geht, zusammen.
2: Da muss ich jetzt mal kurz einhaken, weil unsere Hörerinnen hören das jetzt nicht, aber hier liegt noch ein Stapel von den Zeitungen da und die sind also mit Gesetz, das sind schon so richtige Kunstwerke, würde ich sagen. Ich habe mir die zu Hause mal angeguckt und auch von der Menge an Text, was da geschrieben ist. Also das war jetzt nicht nur so ein Pamphlet, was da einmal produziert wurde. Das wollte ich noch dazu sagen, damit es klar ist, dass es schon einige Kilo an Zeitungen sind.
1: Technik war Kugelkopfschreibmaschine und Tippex. Falls das überhaupt noch jemand kennt. Also
0: Also
1: Computer.
0: Tippexon.
3: Genau. Dann dreimal korrigieren, bis dann der Text einigermaßen lesbar war. Es gab halt keine Computer damals. Und dann Fahnen schneiden und dann Layouten aufkleben, dann das Ganze fotografieren, dann die Druckfolien herstellen und dann in die Offset-Maschine spannen. Also dieser ganze Prozess. Aber das war jetzt nicht, also das gab es, glaube ich, ziemlich oft, dass Initiativen, also das hat einfach auch dazugehört, dass man druckt. Ich war vorher in einer Schülerzeitung in einer anderen Stadt. Da hat man auch einen Keller, da stand eine Rotaprint-Druckmaschine drin und wir haben das auch immer alles selbst gemacht. Also die vom Layout bis zum Druck. Das war, glaube ich, nicht unüblich damals.
0: Und wie oft habt ihr die Zeitung rausgebracht? Oder wie oft erschien die?
3: Also mindestens viermal im Jahr. Manchmal gab es dann noch Sondernummern. Also ungefähr 4 bis 6 Mal im Jahr, würde ich sagen. Also was wir dann auch noch natürlich gemacht haben, wir haben so eine andere Reihe, die hieß Thekla, Theorie und Klassenkampf. Und da haben wir dann Bücher gedruckt, die sich mit zum Teil auch Sachen nachgedruckt, die sich eben mit der Theoriebildung beschäftigt haben. Also ein Buch von Roman Alquati zur militanten Untersuchung, Texte von Antonio Negri. Das sind eben, der Roland hat es ja vorhin schon erwähnt, dass wir uns da auch auf die operaistische Bewegung in Italien bezogen haben. Dinge von denen gedruckt. Wir haben Bücher nachgedruckt von den Wobblies, Industrial Workers of the World, die Anfang der 20er Jahre im letzten Jahrhundert in Amerika eine sehr breite Bewegung waren. Genau, also wir haben auch viele Bücher dazu gemacht.
2: Vielleicht noch ganz kurz, dann kann ich noch mal kurz erklären, was die operationistische Bewegung ist, dass wir da alle Hörerinnen mitnehmen. Vielleicht noch ganz kurz, dann kann ich noch mal kurz erklären, was die operationistische Bewegung ist, dass wir da alle Hörerinnen mitnehmen.
3: Also ich fange mal an. Also es
2: Also
3: gab
2: ganz
3: einfach
2: grob, es wird
3: eine,
2: jetzt niemand,
3: im
2: also
3: Grunde
2: dass man so ein
3: genommen
2: bisschen das einordnen kann
3: ist der
2: einfach.
3: Politikansatz der, wie ich ihn vorhin beschrieben habe, dass man den Konflikt zwischen, den Widerspruch zwischen Lohnarbeit und Kapital zur Grundlage der gesellschaftlichen Kämpfe macht. Und in Italien gab es eine sehr breite Bewegung, die da versucht hat, aktiv zu werden und auch aktiv war, die ein paar tausend Menschen umfasst hat, die in die Fabriken gegangen sind, da versucht haben, eben auch direkte Aktionen zu machen, eine direkte Arbeiterautonomie zu entwickeln, abseits von den gewerkschaftlichen Angeboten, die es da natürlich auch gab, abseits von der kommunistischen Partei, die da auch eine sehr starke Position in den Fabriken hatte und oft eben genau auch autonome Entwicklung oft behindert hat. Ähm, die ähm, diese Bewegung hat einen sehr starken Ausdruck in Italien gehabt. Und das Zentrum oder der zentrale Gedanke war die Arbeiterautonomie. Die Gruppe hieß dann auch Autonomia Operaia. Und da ging es darum, eben abseits von vermittelnden Angeboten der Gewerkschaften herauszufinden, was ist eigentlich das, was wir wirklich wollen und wie können wir es durchsetzen. Genau. Und auf diese und da gibt es sehr breite Diskurse, Diskussionen und mit denen haben wir uns auseinandergesetzt.
0: Gab es eigentlich in der Gruppe auch manchmal Konflikte, welche Ausrichtung man verfolgt?
1: Ja, Konflikte würde ich das jetzt nicht nennen, sondern es gab halt, wie wir es schon mehrfach jetzt hier versucht haben zu sagen, eine intensive Auseinandersetzung mit der Theorie rund um das, was wir tun. So, möglicherweise habe ich das auch mir inzwischen schön gedacht und war mehr, als ich jetzt noch weiß. Aber eigentlich habe ich das als die Auseinandersetzung doch relativ diszipliniert und jetzt ohne persönliche Angriffe oder irgendwas in der Art in Erinnerung, die sich halt um Erklärungsmuster für unsere Vorgehensweise und Erklärungsmuster für das, was sich in der Gesellschaft abspielt, gedreht habe.
0: Braucht Karlsruhe wieder eine Stadtzeitung?
3: Also die Zeit hat sich ja jetzt schon einfach mal dadurch geändert, dass die Initiativen, die aktiv sind, ganz andere Mittel haben, sich zu verbreiten. Das ist damals ja nicht so gewesen. Also da hat die Stadtzeitung einfach eine zentrale Bedeutung gehabt oder in vielen Städten gab es die deshalb ja auch. Ich glaube, heute ist die Art der Verbreitung eine andere. Ich glaube, ich verstehe sie auch noch gar nicht ganz oder ich bin ja in diesen mit Instagram und mit anderen Dingen bin ich ja nicht so bewandert, aber ich bin zum Beispiel auch jemand, der so ein bisschen in der Bezahlkarteninitiative hier in Karlsruhe mitmacht und da kriege ich das schon mit, dass da ganz andere Kommunikationsmittel passender sind als jetzt eine Zeitung. Ich glaube, eine Zeitung könnte dann interessant werden, wenn man vielleicht unterschiedliche Bewegungen wieder miteinander verknüpfen will oder einen Austausch darin herstellen will. Ob das dann eine Zeitung sein muss oder ist oder ob das in irgendeiner Form ein offeneres Forum ist, wo man sich austauscht und eben nicht nur auf seinen Homepages und Blogs und Instagram-Accounts, die es da irgendwie immer wieder verknüpft gibt. Das kennt ihr ja alles besser als ich. Ich kenne mich da gar nicht so aus. Aber ich glaube, wenn, dann ist es dann angesagt, wenn es darum geht, wieder einen größeren Austausch hinzubekommen. Aber ob das dann eine Zeitung ist, ob das ein Pad sein kann, in das alle reinschreiben können, ich habe keine Ahnung, wie das dann wäre. Aber in so einer Funktion würde ich das dann eher sehen.

Das war die Sendung Grundfunk als Erstausstrahlung am 25.04. ab 18 Uhr auf den Antennenfrequenzen des Bermudafunk 89,6 oder 105,4 MHz oder weltweit über den Kabelanschluss. Heute mit einem Beitrag zur sogenannten Jobberbewegung und der Karlsruher Stadtzeitung als Übernahme von Querfunk Karlsruhe und der dortigen Sendereihe Rückkopplung. Die Moderatorinnen hatten dazu zwei Protagonisten der Jobberbewegung, nämlich Rainer und Roland, eingeladen. Die beiden erzählten, wie das damals war in den N70ern in Karlsruhe und in ähnlicher Form auch anderswo. Ja, wie sie den Kampf gegen die Arbeit organisiert haben und die Stadtzeitung verlegt, vertrieben und gestaltet hatten. Übrigens war dies die erste Ausgabe von Rückkopplung. Die Sendung will zurückkoppeln an politische Kämpfe, Initiativen und Bewegungen in Karlsruhe und der Umgebung. Gesendet in der April-Ausgabe von Grundfunk, geschnitten und moderiert von Michael für die Politik-Info-Redaktion im Bermudafunk. Als Podcast könnt ihr diese vorproduzierte Sendung noch 7 Tage nach Ausstrahlung in der Mediathek nachhören. 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Ja, die nächste Grundfunksendung am 4. Samstag im Mai gibt es als Erstausstrahlung am 23.05. ab 18 Uhr. Bis dann, macht's gut und habt eine schöne Zeit. Tschüss.

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2: So, hier ist der Bermuda-Funk auf der Sendfrequenz 89,6 für Mannheim und 105,4 für Heidelberg und im Kabel und im Livestream. Das hier ist die Sendung Freiraum und wir wollen heute über die Wehrpflicht bzw. den Kampf gegen die Wehrpflicht der Jugendlichen oder jüngeren Leute, die Männer vor allem, aber auch Frauen natürlich, sollen auch mit dabei sein, die das, die nicht eingezogen werden wollen. Ja, und ich habe zwei Gäste. Und wir hatten ja auch schon mal so eine Sendung, das war am 28. Februar, glaube ich, David? Stimmt. Okay, 28. Februar hatten wir schon mal eine Sendung. Und jetzt geht's weiter, denn der Kampf geht ja weiter, sozusagen, gegen die Wehrpflicht. Ja, ich habe also David und Moritz hier und weiß nicht, wollt ihr zu euch was sagen? Oder wir können auch loslegen, also wie ihr wollt. Ihr seid Schüler, beide, und ja. Sag doch mal, wie lange ihr es oder was euch so vielleicht dazu gebracht hat, überhaupt gegen die Wehrpflicht zu sein.
3: Okay. Also, wie gesagt, ich bin Moritz. Hi. Und mein erster Schulstreik war schon am 5.12. Ich habe über Social Media davon mitbekommen und war natürlich als erstes ganz entsetzt, dass das überhaupt sein kann, weil. Man kennt das so von früher, vielleicht auch von Erzählungen, und auf einmal ist es in der heutigen Zeit. Und ja, deswegen hat mich das ganz betroffen natürlich und war auch, wie gesagt, am 5.12. streiken und bin dann immer weiter, praktisch habe mich immer weiter organisiert, bin jetzt bei den Orga-Treffen in Mannheim-Ludwigshafen dabei und versuche mich weiter zu organisieren und halt den ganzen anderen SchülerInnen auch darauf aufmerksam zu machen, so wie ich darauf aufmerksam gemacht wurde, dass das ein heutiges Problem ist und dass das nicht nur in der Vergangenheit ist. Und dafür setze ich mich halt ein, dass so viele wie möglich davon informiert werden. Und ja.
4: Ja, wie gesagt, ich bin David und ich kann mich da Moritz nur anschließen. Also ich war zwar leider am 5.12. noch nicht dabei, aber ich bin durch die SMV-Kreise, also SchülerInnenvertretung, dazugekommen, als wir angefangen haben, hier in Mannheim den ersten Streik zu planen, also den zweiten Schulstreik generell. Und ja, ich finde, es ist wichtig, dass wir gegen die Wehrpflicht kämpfen und generell auch gegen diese ganze Militarisierung, die aktuell vonstatten geht, weil wir ja alle in einer friedlichen Gesellschaft weiterhin leben wollen und das eben nicht mit Aufrüstung funktioniert, sondern durch Diplomatie und gute Zusammenarbeit zwischen den Ländern, wo eine Wehrpflicht oder generell die Militarisierung nicht hilft.
2: Ja, ihr wart auf der letzten Konferenz, weil zwischen den einzelnen Schulstreiktagen, ich habe es noch gar nicht erwähnt, der nächste ist am 8. Mai, kann man ja nicht oft genug nochmal sagen, für Menschen, die hier zuhören, am 8. Mai diesen Jahres wird also nochmal der dritte Schulstreiktag sein. Und ihr wart jetzt zwar nicht auf der letzten Konferenz, habt aber inhaltlich euch informiert, was da passiert ist. Und ja, sag doch mal so, was da, der war ja auch vielleicht ein bisschen anders vom Charakter her, diese Konferenz war vielleicht ein bisschen anders wie beim ersten oder beim zweiten Mal. Ich weiß, war das jetzt auch, das war die dritte Konferenz auch, oder? Die zweite, ja. Okay.
4: Ja, also vom Charakter her war sie wohl nicht so anders. Was sich geändert hat, ist, dass alles ein wenig organisierter wurde. Und man muss auch dazu sagen, die erste bundesweite Schulstreikkonferenz war sehr eng zeitlich geplant. Das sind ja die Schulstreiks gerade generell so ein bisschen. Niemand war so ganz darauf vorbereitet, dass die Wehrpflicht so schnell oder dieses Wehrpflichtmodernisierungsgesetz so schnell kommt, und dementsprechend waren auch die Schulstreiks recht spontan. Und ja, man von dem, was ich mitbekommen habe, war die zweite bundesweite Konferenz um einiges besser organisiert, und es gab wieder viele Workshops zu verschiedenen Themen, die einfach für die verschiedenen Streitkomitees wichtig sind, und am Ende wurde wieder eine Abschlussresolution getroffen.
2: Das war auch am gleichen Ort? Also
4: ja.
2: Okay.
4: Wieder in Göttingen.
2: In Göttingen war es ja.
4: Genau, in Göttingen.
2: Okay. Gut. Ja, wie hatten wir besprochen? Lass mal weitermachen. Ja, gut, ihr hattet ja jetzt, ihr wart ja auf der Demo und so, habt ihr da irgendwie so jetzt so Erfahrungen gemacht auf der Demo, oder gab es da übrigens auch vielleicht Reaktionen der Leute, die euch haben demonstrieren sehen, oder nochmal in der Schule, oder überhaupt eigentlich, wollte ich so ein bisschen nochmal nach Reaktionen fragen.
3: Also die Reaktionen sind natürlich ganz unterschiedlich, und das ist ja auch, finde ich, sehr interessant. Bei manchen Schulen ist es so, dass die Rektoren oder Rektorinnen mit Repressionen darauf reagieren. Bei mir war es tatsächlich nicht so. Mein Schulleiter hat mich die Flyer austeilen lassen und so. Und ich konnte ein paar modernisieren, praktisch auch zur Demo zu kommen. Und die Demo, fand ich persönlich, war mega. Also wir haben auch Basteltreffen davor gehabt, und wir hatten einen Panzer, der am Ende zerschlagen wurde vom Publikum, von den Demo-Mitläufern, und da wurde der Stab in die Hand gedrückt, immer nach hinten, und da wurde auf den Panzer eingeschlagen, und dann waren da Gummibärchen und jeder konnte sich bedienen, und so auch waren wir eine relativ große Demo aus SchülerInnen, aber auch aus Leuten, die sich für das Thema interessieren und sich dafür einsetzen wollten. Und ja, wir waren eine große Menge. Auch am 1. Mai waren wir vertreten mit einer Rede bei der revolutionären Demo, sprich nach der Gewerkschaftsdemo. Und man merkt einfach von Streik zu Streik, von Demo, wie viel größer wir werden. Und das finde ich ganz toll. Und wir hängen da weiter dran und wir merken auf jeden Fall, dass wir größer werden. Das ist ganz toll.
2: Ja, ich bin gerade hier noch ein bisschen mit dem Computer beschäftigt, genau. Dann, ja.
4: Wenn ich mich da noch anschließen
2: kann. Genau, ja, erzähl mal, aber weil das fand ich toll. Ich fand toll, dass ihr auf der 1. Mai-Demo sprechen konntet, und habt ihr da eigentlich die DGB, es war ja, ich weiß nicht, DGB organisiert, ne, die erste jedenfalls, und habt ihr da Kontaktleute oder jemand, den ihr anfragt, ob ihr da mit eine Rede halten dürft, oder wie lief das ab?
4: Also bei der DGB-Demo haben wir selbst keine Rede gehalten.
2: Ah.
4: Da war es aber so, dass die DGB-Jugend ein Bühnenstück hatte bei der Kundgebung und sich dort auch mit uns solidarisiert hat und auch zum Schulstreik am 8. aufgerufen hat.
2: Ja, ja, genau, DGB-Jugend, die hat sich dann auch, also ich weiß nicht, ob es die ganze DGB-Jugend war, aber ja, ich bin nicht drauf, auf Mikro nicht hochgeschalten. Ich weiß nicht, ob die ganze DGB-Jugend sich da hinter euch gestellt hat, aber ich hoffe es mal. Das wisst ihr aber auch nicht, ob es alle waren.
4: Also es war im Bühnenstück vertreten, im Offiziellen, deswegen.
2: Ja, okay. Ja, ja, ja. Genau. Gut. Sehr gut.
4: Moritz, willst du noch was zur ISK-Demo sagen?
3: Kann ich machen, ja.
2: Ah ja, Moritz, du warst beim ISK, es war im DGB-Haus, ne, glaube ich.
3: Ja, beim DGB-Haus, da war es so, nach den Demos gab es da nochmal kostenlos Essen und Trinken, und das war ganz toll, und da konnte man sich auch nochmal connecten. Aber was ich nochmal so dazu sagen möchte, von unterschiedlichen Leuten her, die solidarisieren uns sich sehr, und sie sind auch sehr offen dafür, uns zu unterstützen, und wir hören auch so 1. Mai-Demo an den unterschiedlichen Ständen, haben wir auch unterschiedliche Unterstützung ausgesprochen bekommen, wofür wir natürlich sehr dankbar sind. Und wir laden da immer zu unseren Organisationstreffen ein, die für jeden einfach frei zugänglich sind, falls sie da mitreden wollen. Also egal wer es ist, ob es jetzt SchülerInnen ist, ob es jetzt Privatpersonen sind oder ob man in irgendeiner Gewerkschaft ist oder sonst sich irgendwie politisch interessiert. Jeder ist eingeladen und wir laden da auch jeden für das Organisationstreffen ein.
2: Mhm. Ja, ja. Habt ihr eigentlich jetzt auch von, also als er auf der Demo war, da gab es, ich glaube bei den Kommentaren, bei Instagram gab es dann auch so ein paar blöde Kommentare, aber gut, die gibt es immer. Weiß nicht so. Aber ihr habt die jetzt nicht so live erfahren oder also dass da noch Leute auf euch eingeredet haben oder euch da wie war eigentlich der Polizeiaufwand dann zu eurer, war moderat oder glaube ich, ja. Naja, gut,
4: ja, also ich fand während der Demo war es sehr entspannt, klar, es gab ein paar am Rande stehende Personen, die da nicht so gut drauf reagiert haben, aber generell fand ich, war die Reaktion recht positiv, wir haben viel Zuspruch erhalten und es war auch so, dass ich von einigen Leuten im Nachhinein angesprochen wurde, die die Berichterstattung mitbekommen haben und die gesagt haben, hier, ich habe dich dort in der Presse gesehen, ich finde es cool, was du da machst, also ich glaube, dass das durchaus positiven Anklang in der Gesellschaft findet.
2: Ja, ich glaube, die DFGVK hat euch, glaube ich, unterstützt. Kann das sein, dass da welche waren? Ne? Ja. Beziehungsweise haben auch einen Redner gestellt, oder? Ich weiß nicht genau. Nee, nicht das nicht. Okay. Gut. Naja. Jetzt, was wollten wir eigentlich noch machen? Ich bin jetzt gerade so ein bisschen am Gucken. Also, wir haben über die Konferenz, wie das war, vielleicht wollt ihr da nochmal Stellung nehmen, was sich so getan hat, was, ja gut, was ist jetzt, wie soll ich sagen, hat sich eine Entwicklung ergeben. Du hast ja, Moritz, du hast vorhin gesagt, dass sich mehr Leute inzwischen da auch bei euch melden oder mit auf die Demos gehen. Bundesweit sind es, glaube ich, jetzt 55.000 gewesen, so habe ich es gelesen, ja, die auf die Straße gegangen sind. Wie schätzt ihr das jetzt ein, dass es mehr werden? Wie schätzt ihr den weiteren Verlauf so ein? Frage ich jetzt einfach mal so ganz allgemein.
3: Also ich schätze persönlich, dass wir weiter wachsen werden und wir merken es ja auch an den Zahlen und von Demo zu Demo werden wir größer und man merkt auch an den Interessen der Menschen, dass Interesse daran besteht. Also ob es jetzt um Spenden geht, wie sehr es Menschen einfach interessiert, dass dieses Thema praktisch weiter aufgearbeitet wird von uns, dass wir weiter streiken. Und das ist ganz vielen Menschen ganz wichtig und man merkt auch, wie es immer mehr in den Mittelpunkt der Gesellschaft rutscht, dass es einfach ein Thema ist, womit man sich befasst, dass die Wehrpflicht immer näher kommt und dass die Wehrpflicht keine schöne Sache ist für viele Menschen und man merkt einfach, dass Interesse besteht. Man merkt es auch an den Social Media Posts, dass die Aufrufe wachsen, dass die Likes wachsen, dass die Kommentare wachsen, dass viel Interesse besteht, dass viel Austausch entsteht, dass einfach dort Interesse bei den SchülerInnen ist, aber auch einfach bei den Leuten, bei den BürgerInnen. Und ja, man merkt, dass es wächst. Vielleicht spricht da auch die Hoffnung aus mir, aber wir werden wachsen und wir werden weiter und weiter wachsen. Und ich denke, dass wir doch eine Stimme haben können, denn unsere Stimme wird unter 18-Jährigen, ist das ja so in der Politik, dass wir so gut wie keine Stimme haben, kein Mitrederecht in der Politik. Und durch diese großen Demos, durch diese großen Schulstreiks denke ich doch, dass wir laut werden können, auch in der Politik.
2: Genau, vor allen Dingen als Betroffene, ne? Dann von der Sache. Ihr habt jetzt allerdings dann auch noch erzählt, dass die Bundeswehr ganz groß wirbt und habt auch erzählt, wo. Und das wäre vielleicht auch noch interessant, was da so alles an ja, an Propaganda für die Bundeswehr unterwegs ist. Also ich weiß es selbst, ich merke, ich habe selbst auch schon erlebt, solche Werbung, und kriege immer die Gänsehaut oder den Wutanfall. Aber erzähl doch mal, wie die Bundeswehr an den Schulen vor allen Dingen wirbt, ne?
3: Also es fängt ja. Okay, also es fängt ja schon auf dem Weg zur Schule an. Es kommt in den Kopfhörern, Spotify-Werbung, wie toll die Bundeswehr ist. Man sieht einen tarnfarbenen Zug, Straßenbahn, was auch immer an sich vorbeifahren. Man sieht es im Alltag an Plakaten, und in der Schule wird es nicht besser. Man sieht die Bundeswehr überall bei diesen digitalen Werbedingern da. An den Eingangstüren merkt man und sieht man, dass die Bundeswehr vertreten ist und dass die Bundeswehr ja der attraktive Arbeitgeber ist, der so gerne gewählt wird. Und die Bundeswehr wirbt mit: Das musst du beschützen und das ist unsere Demokratie wert und ganz, ganz viel. Und es gibt unzählige Beispiele, und auch bei so Berufsorientierungstagen gibt es ja an der Schule, sprich, man geht von der Schule aus irgendwo an andere Schulen oder irgendwo an Berufsmessen und will vielleicht für seine Zukunft irgendeinen Job, Informationen, halt einfach für die Zukunft planen. Und was man als erstes sieht, ist die große, coole Bundeswehr. Ganz am Eingang mit der größten Ausstattung, vielleicht mit einem Militärswagen. Der größte Stand einfach, wie sehr und provokant und fast schon aggressiv sie am Eingang für sich werben, dass sie der attraktivste Arbeitgeber sind und dass es toll ist, ein Teil der Bundeswehr zu sein, und dass es toll ist, ein aktives Teil Deutschlands zu sein. Und man merkt da einfach, dass die Bundeswehr vertreten ist und teilweise auch nicht mehr wegzudenken ist, traurigerweise.
2: Ja, vor allen Dingen auch, also so fällt es mir immer auf, wie wenn es ein Abenteuer wäre, ne? Wie wenn man, die Bundeswehr der interessante Abenteuerarbeitsplatz oder sowas, ja, in der Art. Ne?
4: Ja, ich finde, hier ist es auch wichtig dazu zu sagen, dass die Schule ja eigentlich ein Ort ist, an dem Werbung generell verboten ist, einfach weil der Staat ja eigentlich weiß, hier, da sind SchülerInnen vulnerabel, und da gibt es auch einen gewissen Vertrauensvorschuss gegenüber der Institution, und man denkt, was in der Schule ausgehängt wird, das ist auch gut für mich, und dem kann ich vertrauen. Und wenn da dann plötzlich Bundeswehrwerbung hängt oder wenn ich dann verpflichtend zu so einer Berufsmesse gehen muss, wo die Bundeswehr sich präsentiert, oder teilweise gibt es ja auch, ich meine, das nennt sich Jugendgeneräle, Menschen von der Bundeswehr, die an Schulen kommen, die tatsächlich direkt mit den SchülerInnen in Kontakt treten. Das finde ich krass, vor allem eben, weil die Schule so einen großen Vertrauensvorschuss hat und die Menschen dann oder die SchülerInnen dann verständlicherweise einfach denken, dass das etwas ist, dem sie vertrauen können und dem sie Glauben schenken können.
2: Ja, genau. Das stelle ich mir auch so vor, wie du es jetzt beschrieben hast, genau so. Dieses, dass da also eine Vorzugsstellung, die die Bundeswehr sozusagen als Institution eben hat, also staatsnah oder wie man das nennen möchte, als staatliche Institution oder Institution, ja, als Apparat, dass das, wie soll ich sagen, den Leuten wie vorkommt, wie, ja, das muss ja, das ist vertrauenswürdig, ja. Ja, also das finde ich ganz wichtig. Also das ist eigentlich ein bisschen so eine, ja, dass sie das ausnutzen, also gut, wenn man von sowas sprechen kann, von ausnutzen, sie nehmen sich das einfach, ne, so. Das ist halt der andere Teil des Staats, ne, das ist nicht der, ja, gut. So tritt er auf, in zwei verschiedenen Versionen, sozusagen.
3: Ja.
2: Wir machen mal eine kleine musikalische Unterbrechung. Mal schauen.

0: Wir fahren mal fort und was denkt ihr? Also, wenn jetzt jemand Lust hat, bei euch mitzumachen oder einfach sich informieren möchte, sich an euch wenden will oder einfach halt auf die Demo kommen will, wie verhält das sich? Moritz, du?
1: Ja. Okay, also, das ist ganz einfach eigentlich. Wir sind auf allen Social Media Seiten eigentlich erreichbar. Auf Instagram, auf TikTok und sucht da einfach Schulstreck gegen Wehrpflicht Mannheim, falls es jetzt Umkreis, Umgebung Mannheim ist bei euch. Und dann könnt ihr darauf gehen, auf die Posts oder auch einfach nur auf die Information. Und da seht ihr auch schon, es gibt Organisationstreffen, es gibt Informationen, es gibt, wann ist die nächste Demo, wann ist der nächste Schulstreik. Und was ich erstmal auch erwähnen möchte, ist alleine, dass ihr euch dafür interessiert und dass ihr euch informiert, ist schon ein riesengroßes Stück und das ist ganz, ganz toll. Aber falls ihr dann wirklich Teil werden wollt und uns unterstützen wollt bei Basteltreffen oder sonst ähnliches, wenn ihr Panzer machen wollt zum Beispiel oder Drohnen, die ihr dann auf der Demo zerschlagen könnt, das gibt's.
0: Mit Gummibärchen
1: drin. Genau, genau. Was es als nächstes zum Zerschlagen gibt, das spoilere ich noch nicht. Das könnt ihr dann auf der nächsten Schulstreik-Demo sehen. Genau. Aber auch was Organisationstreffen einfach so angeht, wie sieht die nächste Demo aus, wie machen wir es attraktiv, wie gestalten wir es, könnt ihr wirklich aktiv mitwirken und aktiv einen Teil davon beitragen, was natürlich ganz arg toll ist und worauf ihr auch auf jeden Fall stolz sein könnt. Und das ist ganz einfach, wie gesagt, einfach Social Media auschecken, wir sind da erreichbar, falls ihr Fragen habt oder einfach mal nachfragen wollt, irgendwas schreiben wollt oder so, auch bei den Kommentaren. Wir sind auf jeden Fall einfach erreichbar, ganz einfach, und Informationen kriegt ihr so oder so. Ihr schafft das.
0: Ja, vielleicht noch den Treffpunkt. Das, also am 8. Mai und der 8. Mai wird ja wahrscheinlich auch nicht ganz und als Zufall gewählt worden sein. Genau, also dass ihr vielleicht nochmal sagt, wo, wann ganz genau, damit man auf die Demo kommen kann.
2: Ja, das ist um 11.30 Uhr am Plankenkopf, also quasi gegenüber vom Wasserturm. Deswegen, ja, einfach am 8. Mai um 11.30 Uhr vorbeikommen. Wir freuen uns auf alle, die dazukommen. Auch vielleicht hier nochmal gesagt, wir freuen uns nicht nur über SchülerInnen, die zum Streik kommen, sondern auch über sonstige Menschen, die sich einfach mit uns solidarisieren wollen, egal welchen Alters oder welchen Berufes.
0: Magst du nochmal, David? Also, genau, wann es stattfindet, haben wir ja jetzt gesagt, also genau, und auch wie man sich an euch wendet. Was, also gut, das wäre ja noch der Punkt, den wir vielleicht noch besprechen sollten, der ist ja wichtig. Wie denkt ihr eigentlich? Also, es gibt ja auch pessimistische Stimmen, ne? Und es gibt auch kritische Stimmen, habe ich sogar aus der Linken. Also, ich kenne da, weiß nicht, aber frag jetzt mal nur kurz, muss ja nicht, also ich kenne den halt zufällig, der, Fabian Lehr heißt der, glaube ich, der ist so ein bisschen kritisch eingestellt, zumindest mal gegenüber dem Ole Niemen, der ist, glaube ich, so Sprecher auch, der tritt sehr öffentlich auf, immer, ich glaube, bei Markus Lanz ist der schon aufgetreten als jemand, der gesagt hat, ich werde nicht in die Bundeswehr gehen, ich lasse, also das ist mir, also die Verteidigung dieses Landes, die ist mir egal, also die will ich nicht. Ich lasse mich, meine Entscheidung ist, wenn es wirklich eine Aggression gäbe, würde ich eher mich besetzen lassen oder würde eben einfach nichts tun. Das ist so schlimm, kann es gar nicht sein. So. Aber ich setze mein Leben nicht ein. So. Wie sagt man, Kapitulation ist ja auch eine Art von sozusagen sein Leben auch aus dem Krieg zu nehmen oder die Gefahr, das Risiko, das Leben zu verlieren, im Krieg zu vermindern. Jetzt habe ich den Faden verloren. Kritische Stimmen, habe ich gesagt, und Ja, wie sind denn, was, wie schätzt ihr es ein? Wie sind die Chancen, dass ihr das verhindert letztendlich? Oder wie sind, und das an, oder vielleicht zuerst, zuallererst mal, wie real ist überhaupt das Risiko eines Kriegs? Wie schätzt ihr das ein, sozusagen? Wogegen kämpft ihr, sozusagen?
2: Ja, also, ich, erstmal, ich glaube, dass ein Krieg gar nicht so wahrscheinlich ist. Es wird ja die ganze Zeit vor Russland irgendwie gewarnt, aber wenn man sich da mal die tatsächliche militärische Lage anschaut, ich meine, Russland ist ein Land, das gerade Probleme damit hat, die Ukraine einzunehmen, bis nach Deutschland vorzudringen, wären da noch ein paar Länder dazwischen. Und auch wenn man sich die Rüstungsstärke mal, also das Kräfteverhältnis mal anschaut, es gibt da eine sehr interessante Greenpeace-Studie zu, die sich das angeschaut hat. Und da liegt die EU, selbst wenn man die USA rausnimmt, kräftemäßig weit vor Russland. Deswegen, ich glaube, um sowas müssen wir uns keine so krassen Gedanken machen. Und somit habe ich auch, also natürlich Kapitulation ist ein Weg, um Krieg zu entkommen, aber ich glaube, so weit müssen wir gar nicht gehen. Ich glaube, diese Wehrpflicht ist nicht nötig, um quasi nicht zu kapitulieren, sollte uns jemand angreifen. Wie man dann tatsächlich mit einem Krieg umgehen würde, ist natürlich nochmal eine viel komplexer und tiefer gehendere Frage. Aber ich denke, dass wir uns auf jeden Fall schon mal gegen die Wehrpflicht stellen können oder generell gegen die Militarisierung, die aktuell abläuft, einfach weil es hier nicht um Verteidigung geht. Wie ich gerade eben schon erwähnt hatte, ist Aufrüstung für Verteidigung nicht nötig. Und ich glaube, das sendet auch an andere Länder ein ganz falsches Signal, wenn wir sagen, hier, wir könnten uns zwar verteidigen, aber wir rüsten weiter auf. Also ich glaube, dass wir damit eher einen Krieg provozieren, anstatt uns vor irgendeinem Krieg zu schützen.
0: Ja.
1: Also ich kann mich da David nur anschließen. Auch finanziell gesehen ist ja Rheinmetall boomt ja. Und Krieg ist am Ende auch nur eine Einnahmequelle, die ausgenutzt wird. Und diese Militarisierung und das Weitere, da geht es auch einfach sehr, sehr viel um das Finanzielle. Wir haben Rheinmetall und Rheinmetall macht mega, mega Umsatz. Und das merken wir.
0: Die Aktien steigen wie blöd.
1: Genau.
0: Ja. Nee, und da gibt es richtige Empfehlungen noch von irgendwelchen Leuten für die Aktien, ne? Klar.
1: Ja, und es sieht nicht so aus, als würde sie jetzt erstmal sinken. Und aber was auch ganz wichtig ist, wenn wir das jetzt mal ganz runterbrechen auf uns selber, wir haben ja unter 18-Jährige haben wir keine Stimme praktisch und wir sind sehr, sehr wenig in der Politik, sage ich mal, wert, weil wir noch keine Meinung haben unter 18 ihnen nach. Und dass dann so über unsere Köpfe wegentschieden wird, dass praktisch, ja, du bist jetzt 18, hier ist dein Musterungsbrief, vielleicht auch deine Musterung gleich dazu, ist ja ganz, ganz krass. Und da merken wir auch einfach, egal ob es jetzt eine Friedenszeit ist oder ob wir irgendwie einen Angriffsfall, Verteidigungsfall haben, merken wir in der Politik, dass es immer weiter in diese Richtung geht, egal ob es jetzt Friedensphase ist oder nicht, Wehrpflicht, weiter aufrüsten und wie David schon gesagt hat, das signalisiert natürlich was auch an die anderen Länder im Umkreis in ganz Europa, dass selbst wenn wir nicht mal in diesem Angriffsfall, Verteidigungsfall sind, dass wir trotzdem so aufrüsten und so mobilisieren, was Wehrpflicht angeht, großes Signal. Also ich glaube, sonst wiederhole ich mich und ja.
0: Ja, was nicht weiter schlimm wäre. ja, genau. Also Waffen werden, sagen wir mal, schon gut. Also sie werden dazu produziert oder sie werden produziert, um benutzt zu werden. Und wenn sie auch nur im Ausland sozusagen oder in anderen Weltteilen benutzt werden. Also als wie soll ich sagen, Exportschlager, selbstverständlich, klar, also dafür werden sie entwickelt und auf immer neuestem Stand gebracht. naja, gut, da gäbe es noch viel drüber zu erzählen. Da könnten wir noch einige Sendungen auch über das, über genau das zu machen. Ich mache jetzt mal so zwischenrein vielleicht sogar noch eine kurze Veranstaltungsankündigung. Es gibt am Donnerstag, also sie hat schon was mit der Politik von Deutschland zu tun und eben auch in dem Sinne, im indirekten Sinne wohl auch mit der Produktion hier in Deutschland von Waffen. Professor Norman Pech, das ist irgendwie ein emeritierter Prof, ist am Donnerstag, dem 7. Mai 2026 um 19 Uhr in der Volkshochschule in Heidelberg in der Bergheimer Straße 76. Der hat zum Thema, was tun, wenn Regierende das Völkerrecht zerstören. Das ist sein Thema. Und ich denke, da... das ist ein wichtiges Thema. Also ich und das wird ja auch ständig jetzt im Augenblick getan. Nur wird es natürlich anders interpretiert von unserer Regierung. Wir machen eine kurze Pause. Mal wieder.

0: So, wir wollten jetzt noch über ein paar Themen, Unterthemen sprechen zum Kampf gegen die Wehrpflicht. Und da wäre noch ein Thema, was wirklich von Interesse ist, was noch an Repression jetzt eigentlich so passiert ist oder passiert im Moment. Lass mich mal
1: da, ja. Okay, dann ich als erstes. Auf jeden Fall, Repression gibt es in ganz vielen unterschiedlichen Formen und Varianten. Ob es jetzt am Streiktag ist, dass SchülerInnen eingesperrt werden oder dass auf dem Pausenhof Wache gestanden wird von manchen LehrerInnen, dass SchülerInnen nicht rausgelassen werden oder dass sie irgendwie dann Probleme bekommen, ob es jetzt Nachsitzen ist bis zum Schulverweis oder ähnliches oder falls SchülerInnen flyern, dass sie als extremistisch eingestuft werden. Also es gibt ja ganz viele, viele Beispiele, die auch einen ganz, ganz ekligen, bitteren Beigeschmack haben, wo man merkt, dass die Schulleitung die SchülerInnen sehr in der Hand hat, egal ob es jetzt rechtlich ganz richtig ist oder nicht. Aber auch Repression von außen, zum Beispiel jetzt von der Politik auch ein bisschen. Merz-Leckeier ist dort ein Stichwort. Da ging es praktisch um einen 18-Jährigen, der einen Dinner 4-Karton mit Merz-Leckeier draufstehen hatte. Und
0: weißt du noch, wo das war? Hamburg oder wo war das?
2: Berlin.
1: Berlin, okay. Berlin, genau. Das war auch eine Schulstreik gegen Wehrpflicht-Demo. Und der hat dann rechtliche Probleme bekommen, dann später auch mit der Schule. Und er wurde bis vor Gericht gezerrt, wo man sich natürlich fragt, es ist natürlich ein Teil der Meinungsäußerung. Merz-Leckeier sind vielleicht nicht so schöne Worte, aber am Ende ist es auch eine Meinungsäußerung, wenn diese Worte das für dich einfach am besten beschreiben, dass er Eier lecken soll. Und deswegen, das ist auch eine Repression, dass einfach dieses ungeheure Maß an Bestrafung auf dich zukommt, wenn du deine Meinung vielleicht ein bisschen extremer äußerst und dann bis vor Gericht gezerrt wirst und Geldprobleme bekommst, gerichtlich.
0: Das ist letztlich ja auch nur erstmal eine verbale, also eine eigene Meinungsäußerung, ja, und nichts weiter.
1: Ja. Aber natürlich bekommt man auch Repression, vielleicht von privat, von den eigenen Eltern. Habe ich da auch ein paar SchülerInnen gehört. Meine Eltern sind für die Wehrpflicht. Da sage ich dafür einfach, redet mit ihnen, macht sie vielleicht darauf aufmerksam, dass du nicht dafür bist und argumentiere warum, zeige ihnen vielleicht einen Ausschnitt von hier oder sag ihnen einfach, dass du andere Zukunftspläne hast und dass es nicht mehr die Zeit ist. Man sagt ja auch immer, ja, aus meiner Zeit kann ich

0: meine erste Zeit, wo ich mich mit so politischen Sachen beschäftigt habe. Und also es gab auch schon andere Entscheidungen und Möglichkeiten, auch schon vor langer Zeit oder ja, schon vor einiger Zeit schon. Ne? Also so ist es nicht von wegen, früher war alles anders oder da wollte oder konnte man nur für sein Land kämpfen. Also auch da hatte man noch eine andere Entscheidung, die waren natürlich auch enorm unter Druck gesetzt. Und deshalb gab es ja auch eine rechtliche Beratung. Genau. Ja, okay.
1: Ja, was ich zu dem Fall mit dem Schüler aus Berlin auch noch sehr interessant finde, ist, dass er für diese Aussage oder für dieses Plakat angezeigt wurde, wohingegen verschiedene andere Akteure im öffentlichen Raum, sei es jetzt ein Jan Böhmermann, der in seiner Sendung diese Aussage gebracht hat, oder auch Creator wie Rezo, die online diese Aussage wiederholt haben, diese Menschen haben alle keine rechtlichen Konsequenzen davon getragen. Wahrscheinlich auch, weil Merz weiß, dass die ein Team hinter sich haben, dass die finanziellen Ressourcen haben, um sich gegen so eine Anzeige zu verteidigen. Und wenn dann ein Schüler auf der Straße diese Aussage bringt, dann wird er dafür angezeigt. Also ich finde, da wird auch teilweise eine Zweiklassengesellschaft getroffen, wo dann manche Leute eine Aussage treffen können, ohne mit Konsequenzen rechnen zu müssen, und andere eben nicht. Und auch hier ganz konkret in Mannheim haben wir Repressionen. Es gibt zum Beispiel Schulleitungen, die ganz offen an die SchülerInnen weitergeben, dass alle SchülerInnen, die sich am Streik beteiligen, mit einem Schulausschluss oder einer Suspendierung zu rechnen haben. Wie Moritz vorhin schon gesagt hatte, es gibt Schulen, die das auch aktiv kontrollieren, die teilweise auch keine Atteste annehmen. Deswegen, ich finde es sehr extrem, was da auch teilweise von Schulleitungsseiten passiert.
0: Ich hätte eine Frage, was heißt keine Atteste annehmen? Also das kann ja niemand, wie soll ich sagen, unterscheiden oder überprüfen, ob ich jetzt wirklich krank war und jetzt ein Attest halt habe oder ob ich auf der Demo war. Ja, doch, man kann natürlich gucken.
1: Da habe ich mich gerade falsch ausgedrückt. Ich meine nicht ärztliche Atteste, sondern ich meine Krankschreibungen entweder von über 18-jährigen SchülerInnen oder von den Eltern.
0: Also selbst eventuell selber auch, dass man...
1: Normalerweise muss man ja eine Krankheit nicht ärztlich attestieren lassen, sondern man kann einfach sagen, hier, ich fühle mich nicht gut. Oder wenn man unter 18 ist, die Eltern können sagen, hier, der Schüler, die SchülerIn ist krank. Ja. Und dann gibt es Schulen, die sagen, hier, an dem Tag akzeptieren wir das nicht.
0: Ja, aber das finde ich auch schon wirklich seltsam, weil wer will das überprüfen? Wer, also außer wie gesagt...
1: Dann muss man tatsächlich zum Arzt gehen und sagen, und sich ein ärztliches Attest holen,
0: ach, du lieber,
1: um das zu verifizieren.
0: Ja, klar. Hast du da noch Erfahrungen, Moritz?
2: Also, dass man das so extrem macht, kennt man ja vielleicht, wenn man eine Arbeit verpasst und dann schreiben die Mama und Papa halt, du warst krank, dann wird es nicht angenommen und du musst ein ärztliches Attest geben, wenn du eine Arbeit oder ähnliches verpasst hast, weil sonst ist es eine 6. Aber dass es praktisch nicht von der Schule auskommt und dass es etwas außen ist, sprich ganz, ganz weit weg von der Schule und du nicht, also es ist ja dein privates Leben und wenn du sagst, du bist krank, also wenn deine Eltern sagen, du bist krank, dass das dann nicht akzeptiert wird, ist natürlich sehr krass, wenn man darüber nachdenkt, dass das hinterfragt wird. Egal, ob du jetzt krank bist oder auf der Demo bist, an zufällig dem gleichen Tag auch krank bist, dass das so hinterfragt wird, ist ja einfach nur krass und traurig auch ein bisschen, dass das so sehr nicht akzeptiert wird und dass Leute auch einfach so sehr dagegen sind und mit ihrer eigenen Meinung. Dazu möchte ich auch sagen, Schulen dürfen sich ja eigentlich nicht politisch stellen und etc. Aber wenn sie dann sich so sehr dagegen aussprechen, ist das dann nicht auch schon ein politisches Statement?
0: Ja, die Befürchtung habe ich, dass da vielleicht auch einige eben genau das ausnutzen oder genau das machen. Also selbst ihre eigene Stellung da ausleben an den Schülern sozusagen. Also sagen, nee, also ich bin für die Wehrpflicht und jetzt werde ich das auch durchdrücken. Das kann ich mir vorstellen.
2: Ja, man merkt das sehr. Ja. Für manche SchulleiterInnen ist das wie so eine kleine eigene Welt, die Schule. Und da vertritt man natürlich auch seine eigene Meinung in seiner eigenen Welt.
0: Ja, natürlich. Wir waren bei Repressionen. Jetzt wollten wir noch ein Thema. Ja, gerne.
1: Was ich gerade noch vergessen habe zu erwähnen, das ist natürlich hochgradig illegal. Also das ist nicht erlaubt, dass Schulleitungen sagen, sie akzeptieren an diesem Tag diese Krankschreibung nicht. Und auch es ist nicht erlaubt, dass man für einfache Klassenarbeiten ein ärztliches Attest verlangt. Das ist völlig übertrieben. Und deswegen, wenn irgendjemand von den ZuhörerInnen das selbst erlebt hat, das selbst in seinem bzw. ihrem Umfeld hat, kann man sich auch immer gerne bei uns melden. Wir sind eng mit den SchülerInnenvertretungen im Austausch und können uns auch dagegen wehren, weil sowas darf einfach nicht zugelassen werden und wir dürfen die Schulleitung nicht damit durchkommen lassen.
0: Ich habe eine Frage, da war doch, es gab ja mal ein Treffen beim ISK, wo ich auch war, da war ja auch eine rechtliche, so ein Mensch dabei, der auch rechtlich, glaube ich, Auskunft geben konnte. Ne? Das könntet ihr auch vermitteln, oder?
1: Also, wir würden da erstmal über die normalen Wege der SchülerInnenvertretung gehen, auch einfach weil rechtliche Schritte für SchülerInnen sehr hart sind. Also im Grunde genommen müssten wir ja dann stellvertretend für die SchülerInnen einen rechtlichen Prozess führen, worauf sich natürlich viele SchülerInnen verständlicherweise nicht einlassen wollen. Aber davor gibt es noch viele andere Maßnahmen, die man treffen kann. Wie ich schon meinte, wir sind mit den SchülerInnenvertretungen an einzelnen Schulen im Kontakt. Wir sind mit SchülerInnenvertretungen stadtweit. Also es gibt eine stadtweite SchülerInnenvertretung, mit der wir im Kontakt sind. Es gibt auch eine LandesschülerInnenvertretung, mit der wir im Kontakt sind. Und über diese Wege können wir auch dagegen vorgehen und Schulleitungen klar machen, dass das nicht zulässig ist, wie sie dort handeln. Und meistens funktioniert das auch so, wenn man den Schulleitungen zeigt, hier, ihr kommt nicht damit durch, dass sie dann auch ohne rechtliche Konsequenzen.
0: Also eventuell einlenken oder so.
1: Genau.
0: Ja. Okay, möchtest du noch mal was dazu sagen? Oder wir können ja auch, ich weiß nicht, was hatten wir denn noch? Ich überlege gerade, was hatten wir denn noch als Thema?
2: Also müsste ich kurz noch mal gucken, ich habe hier nicht abgetippt.
0: Auch so ein bisschen Unterschied.
2: Wir hätten auf jeden Fall noch unsere Organisationstreffen, wie das immer weiter von SchülerInnen selbst geleitet wird.
0: Ja. Mhm, genau, das hast du auch vorhin, als wir schon mal gesprochen haben, erzählt. Genau,
2: sag mal da was. Also da die Wehrpflicht ja sehr, sehr spontan kommt, kann man sagen, oder kam, wurde das ja alles sehr, sehr schnell einfach ins Leben gerufen, Schulstreik gegen Wehrpflicht, und wurde als erstes in vielen Städten so organisiert, dass sie initiiert wurden von verschiedenen Organisationen, zum Beispiel bei uns in Mannheim die ISK. Und um das einfach ganz schnell zu machen und ganz schnell einfach eine Demo auf die Beine zu kriegen, was natürlich eine Meisterleistung war, wie das geschafft wurde in dieser Geschwindigkeit, kenne ich wenige Beispiele, und Demos werden lange geplant. Und trotzdem wurde das so schnell ins Leben gerufen, ist einfach nur sehr, sehr, sehr beeindruckend. Aber man merkt natürlich, es ist immer noch Schulstreik gegen Wehrpflicht, und SchülerInnen selbst wollen sich organisieren und das weiterleiten. Und man merkt einfach, wie sich diese Organisationen natürlich weiterhin unterstützend zeigen, doch sich immer mehr zurückziehen aus zum Beispiel Meinungsäußerungen oder etc. oder bei dem Organisieren allgemein. Wir haben jetzt eine SchülerIn, die das bei uns sehr, sehr leitet, bei der Organisation Schulstreik gegen Wehrpflicht, und man merkt es auch einfach, wie da noch mehr Ideen und noch mehr Kreativität von den SchülerInnen selbst einfach in die Bewegung fließt. Und das einfach nur noch aus den SchülerInnen selbst besteht und auf ihren Beinen steht, und wir praktisch diese ganzen Scheiße. Ah, Dankeschön. Ja. das brauchen wir gar nicht mehr von diesen Organisationen. Und wir stehen auf eigenen Beinen. Wir werden trotzdem unterstützen. Wir sind sehr dankbar. Doch wir merken einfach, wir stehen auf eigenen Beinen. Und das ist ganz toll. Und wir sind auch sehr dankbar dafür. Aber sehr cool einfach.
0: Ja, gut. Wir haben jetzt noch so 5 Minuten. Ich frage euch jetzt immer, was haben wir noch für Themen gehabt oder was wollten wir noch besprechen? Also was sich geändert hat so ein bisschen, haben wir ja gesagt, es sind mehr geworden, mehr Leute. Vielleicht auch noch so, wie stellen sich so Organisationen? Gibt es da so herausragende, herausragende Stellungnahmen von bestimmten Organisationen, von politischen Parteien womöglich. Ich weiß nicht, also die Linke hat sich schon, glaube ich, offiziell gegen Wehrpflicht gestellt, ne? Glaube ich, die Linke insgesamt, da gab es jetzt keine Diskussion, aber habt ihr da was verfolgt oder weiß nicht, muss er?
1: Ja. Ja, also ich habe das ehrlich gesagt nicht so aktiv mitverfolgt. Die Linke positioniert sich sehr klar dagegen. Aus den anderen Parteien hört man so vereinzelte Stimmen, aber generell ist die Parteilinie bei den meisten anderen Parteien tatsächlich leider für eine Wehrpflicht, was ich nicht verstehe.
0: Aber selbst bei den Grünen.
1: Selbst bei den Grünen, ja. Deswegen leider ist gerade die Linke die einzige Partei, die uns da irgendwie unterstützt. Ansonsten solidarisieren sich aber viele Organisationen mit uns. Also ich hatte ja vorhin schon die DGB-Jugend gesagt, generell aus GewerkschafterInnenkreisen kommt sehr viel Zuspruch an uns. Die DFGVK unterstützt uns auch teilweise und ist sehr aktiv. Dann hatten wir ja vorhin gesagt, die ISK hatte bei uns sehr viel übernommen und hilft uns immer noch teilweise und hat uns ja auch zum Beispiel einen Redebeitrag bei der ersten Mai-Demo gegeben, sage ich jetzt mal. Deswegen, wir haben da schon tatsächlich sehr viel Unterstützung und ich bin da auch sehr dankbar für, also.
0: Ja, braucht man bei sowas. Ja gut, wollt ihr noch mal irgendwie was Abschließendes sagen? Also, ihr schätzt, das letzte Mal waren es, glaube ich, 200 oder 300 Leute, ne? Eher 300, weiß nicht. Ja. Und was schätzt ihr, also gut, es ist schwer immer schwer zu sagen, es werden mehr oder irgendwas, was euch so noch auf dem Herzen liegt im Zusammenhang mit der Sache, frage ich jetzt einfach mal so ganz allgemein.
2: Ja, also ich würde dann auch schon langsam meine Abschiedsworte finden und wollte auch ganz kurz noch Grüße an ein paar Freunde, Leute etc. ausrichten. Luca, Tyler und Jasmin natürlich, die gerade zusammen chillen. Mitya, Tim, Finn, Philipp, Mahmoud, Simon, Felix, Vera natürlich. Aber auch natürlich an alle anderen, die zuhören. Ist natürlich ganz, ganz toll, dass ihr hier dabei seid. Und mega schön, dass ihr zuhört. Und das ist natürlich ein wichtiges Thema. Und ich hoffe, es hat euch gefallen meinerseits. Und wir konnten euch auch so ein bisschen informieren und einfach ein bisschen Freude machen. Aber auch ganz, ganz wichtig, über dieses große und wichtige Thema informieren und euch motivieren, in die Welt hinauszugehen und zu unseren Organisationstreffen zu erscheinen. Aber natürlich auch auf unseren Schulstreik-Demo am 8., also nächster Freitag, 11.30 Uhr beim Wasserturm. Wenn ihr am Wasserturm seid, seht ihr uns. Vielen, vielen Dank meinerseits und mega cool, dass ihr dabei seid.
1: Ja, ich kann mich da eigentlich nur anschließen. Informiert euch, organisiert euch. Ihr könnt, wie gesagt, zu unseren Orga-Treffen gerne kommen, aber wir freuen uns auch schon, wenn wir einfach viele Menschen sind bei der Demo dann am Freitag, am kommenden Freitag um 11.30 Uhr am Plankenkopf.
0: Genau, und ich kann mich dem auch noch anschließen und hoffe, dass ihr da viel Erfolg habt und ich schaue auch mal, dass ich dann auch selber noch mal da vorbeikomme jetzt und es freut mich. Also ich find's toll, dass ihr das macht und diesen Auftrag dann einfach mal von wegen von wegen, was eigentlich schon seit dem letzten Krieg sich, wie soll man sagen, erledigt haben sollte. Ich wünsche mir einfach, dass das dass er ganz viel wird und dass er auch auf irgendwas bewirkt und sei es nur irgendein Rückzug in irgendeiner Form. Ne? Und wir werden uns noch sprechen. Bis dann.
3: Vielen, vielen Dank.
0: Jo, bis bald. 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
1: Hallo, herzlich willkommen. Schön, dass ihr eingeschaltet habt. Oder bleibt doch einfach dran. Die nächste Stunde wird nämlich super. Wir sprechen heute hier über KI und Feminismus. Die Sendung ist einerseits für alle, die sich noch nicht mit KI beschäftigt haben, aber auch für alle, die genervt sind vom Hype um KI. Uns interessieren weniger die technischen Aspekte rund um automatische digitale Systeme, sondern die gesellschaftspolitischen, sozialkritischen. Bei uns geht es also heute um eine feministische Perspektive auf KI, um eine Programmiererin, Lesetipps zum Thema und polizeiliche Videoüberwachung mit Hilfe von KI. 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Mai 2026 auf dem Bermudafunk auf den Frequenzen 89,6 in Mannheim und in Heidelberg auf der 105,4. 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Bevor wir anfangen mit der Frage, was ist eigentlich KI, hören wir noch Musik und zwar von Cher, Believe. Das ist der erste Song, in dem Autotune so richtig hörbar zum Einsatz kam oder kommt. Und das denken wir, das passt.

0: Ja, was ist eigentlich KI? So ganz hundertprozentig werden wir diese Frage nicht klären, aber wir werden trotzdem so ein bisschen jetzt darauf eingehen, weil zum Beispiel KI total viel sein kann und es deshalb meistens sehr unsauber ist, über KI zu sprechen. KI wird vielfältig eingesetzt. Am bekanntesten ist vermutlich euch ja auch der Einsatz bei automatisierten Bild-, Musik- und Sprachprogrammen. Aber es gibt noch viel mehr. Wenn wir aber immer bei allem von KI sprechen, sind wir sehr unpräzise. Es gibt dieses Beispiel, das finde ich sehr gut, deswegen klaue ich das jetzt mal und zitiere das hier. Es ist ungefähr so, wenn wir immer nur KI sagen, wie wenn wir anstatt von Fahrrädern, Zügen, Autos oder Flugzeugen nur noch von Fortbewegungsmitteln sprechen. Also, ne, verständlich, Züge brauchen halt einfach Schienen und Flugzeuge fliegen in der Luft und Fahrräder fahren auf der Straße. Wenn wir das alles in einen Topf mischen, kann sein, dass wir vielleicht die Schienen vergessen, über die wir eigentlich reden müssten. Und es gibt noch eine spannende Idee, die ich letztens... Und es gibt noch einen spannenden Gedanken zu KI, den ich letztens gehört habe. Da hat eine Sprecherin auf einem Podium gesagt, sie findet alleine den Begriff KI schwierig, weil sehr... Und noch irgendwie einen ganz spannenden Gedanken, den ich letztens von der Sprecherin auf einem Podium gehört habe. Sie findet den Begriff KI schwierig, weil sie findet, dass er eben sehr vermenschlicht. Im Künstlichen liegt außerdem so was sehr Schöpferisches und damit vermeintlich vielleicht auch Göttliches, irgendwas Höheres außer dem System. Und das Intelligente ist natürlich auch ein Problem, weil Computerprogramme sind einfach nicht intelligent. Sie sind nur so intelligent, wie wir Menschen sie machen. Auch die Programme, die selbst lernen und sich Sachen beibringen, weil auch die, das merken wir jetzt, das wissen wir, bringen sich Sachen nicht so logisch bei, wie Menschen das zum Beispiel machen würden. Und ein Beispiel kann ich sagen dazu, ich kenne ein automatisiertes System, das untersucht soziale Medien auf extrem rechte Bilder und Sprache. Menschen müssen diesem System sagen, wonach es suchen muss. Wenn die Menschen, die das System trainieren, aber keine Ahnung haben und zum Beispiel die neuesten Codes von irgendwelchen extrem Rechten auf Telegram oder so nicht kennen, dann wird das Programm diese Inhalte niemals finden können, weil die Menschen haben es ihm halt nicht gesagt. Genau, das ist, glaube ich, ein sehr wichtiger Punkt, dass diese Programme nicht so intelligent sind, wie getan wird. Und Technik ist nie neutral, sondern immer gesellschaftlich bedingt. Und eine NGO, die das genauso sieht wie wir, sind super. Und bei Super schauen sie mit einem intersektionalen feministischen Blick auf die Themen Technik und Gesellschaft. Und deshalb habe ich mich besonders gefreut, mit Elisa Lindinger nochmal darüber zu sprechen. Wenn ich es richtig rausgelesen habe, dann seid ihr vielleicht auch so ein bisschen genervt von dem Hype um KI, wenn ich das so sagen darf. Und wieso findest du denn diesen Hype um KI nicht unbedingt gerechtfertigt?
1: Ich bin generell total schnell gelangweilt, wenn wir anfangen, über Technik zu sprechen, ohne sie in ihrem sozialen Kontext zu sehen. Und so wie ich diesen ganzen KI-Diskurs wahrnehme, ist es da besonders stark der Fall. Da geht es dann auf einmal nur noch darum, KI hier, KI da, wo können wir es sinnvoll einsetzen? Eigentlich müssten wir es ja umdrehen und fragen, hey, welche Probleme wollen wir eigentlich lösen? Und dann schauen wir, ob künstliche Intelligenz, was ja irgendwie auch ein total breiter und nichtssagender Begriff ist, ob das dafür die richtige Lösung ist oder ob wir eigentlich was ganz anderes brauchen.
0: Und warum gibt es dann trotzdem diesen Hype um KI? Kannst du dir den erklären?
1: Es ist ein großer Markt. Schlicht und ergreifend ist das für mich ein kapitalistisches Thema. Wir haben große Tech-Konzerne, die einfach gewohnt sind, große Gewinne einzufahren. Und das Spannende ist, dass diese Unternehmen die Gewinne selten damit machen, ihre Produkte zu verkaufen. Das sind keine Läden, in die wir als Nutzende reingehen und dann kaufen wir uns einen Pfund Äpfel oder ein Kilo KI, sondern die kriegen ihr Geld von Investoren. Also Leuten, die hoffen, dass irgendwann da mal ein Gewinn bei abfällt und sie dann wiederum das, was sie reingegeben haben, mit einem Plus auch rauskriegen. Das heißt, gerade ist alles, was wir, nicht alles, aber vieles, was wir so als diese große Generative AI oder generative KI so auf dem Markt sehen, das sind faktisch Minusgeschäfte. Es geht hier nur um Investitionsgelder, die natürlich woanders fehlen.
0: Aus feministischer Perspektive, dazu arbeitet ihr viel. Was wäre da eine Kritik an dem KI-Hype?
1: Für mich ist eine feministische Kritik daran, dass KI ja ganz im Kern der Sache eine datengetriebene Anwendung ist. Und die Daten sind immer ein Abbild von Vergangenheiten. Und alle von euch, die sich ein bisschen mit kritischer Theorie, mit feministischer Theorie auseinandersetzen, die wissen, in der Vergangenheit gab es sehr, sehr, sehr stark verankerte Muster von Diskriminierung, von Ungerechtigkeit. Und die steckt in diesen Daten drin. Wenn wir jetzt automatisierte Systeme erstellen oder sogar einsetzen, dann heißt das automatisch, dass wahrscheinlich diese Diskriminierungsmuster auch in den Systemen stecken. Und die da rauszukriegen, ist ziemlich schwierig.
0: Gleichzeitig machen Hypes ja auch irgendwie Spaß. Und Hypes tun ja zumindest auch so, als würden sie positiv in die Zukunft blicken oder lassen uns das glauben. Jetzt hast du es schon mit der Vergangenheit erklärt, aber was wäre denn so was Positives für in die Zukunft?
1: Es ist tatsächlich für mich schwer zu sehen, so wie dieser Diskurs gerade abläuft, weil er so aufgeladen ist, auch mit Emotionen. Wir müssen da mithalten, sonst sind wir selber schuld, wenn wir abgehängt werden. Also, ne, in diesem ganzen Lärm, der da herrscht, finde ich es unglaublich schwer, so ein bisschen hoffnungsvoll zu gucken. Aber trotzdem, ich versuche es mal. Der Begriff KI heißt extrem vieles. Also wir alle denken wahrscheinlich so als erstes an irgendwie ChatGPT oder so. Aber tatsächlich verbergen sich hinter diesem Begriff ganz, ganz, ganz viele unterschiedliche Anwendungen und nicht alles davon, bei weitem nicht alles davon, ist diese generative KI, die so problematisch ist. Und ich glaube wirklich, dass wir in dem spezialisierteren Bereich, also in den sehr maßgeschneiderten Anwendungen aus diesem großen Wissenschaftsfeld künstliche Intelligenz, zum Beispiel für die Medizin, aber auch für die Forschung in der Physik und so weiter, für die Energiewende auch, dass wir da tatsächlich große Chancen sehen, wenn wir mal davon wegkommen, ChatGPT als Ersatz für Arbeitskräfte zu sehen, die wir dann irgendwie einsparen können. Zumindest, naja, die Leadership Boardrooms.
0: Energiewende hast du jetzt gerade schon angesprochen, weil Energie ist ja eigentlich auch ein Thema, was wir in diesem Zusammenhang relativ wenig betrachten. KI und Klimawandel, kannst du dazu was sagen?
1: Ja, natürlich. Ich denke, viele haben dazu schon was gehört, denn KI, künstliche Intelligenz, auch hier wiederum der Fokus auf der generativen KI, auf diesen riesigen Modellen, die brauchen unglaublich viel Energie, um im Betrieb zu sein. Also jede Anfrage, die ich an ChatGPT stelle, die kostet erstmal Strom. Und das heißt, wir haben da einen Faktor, der gerade anwächst und zu der Energiebilanz unseres Landes, unserer Gesellschaft, unseres Planeten, ja, beiträgt. Und natürlich, wir wissen das alle, leider laufen die Rechenzentren nicht alle mit erneuerbaren Energien. Ganz im Gegenteil, in den USA, kaufen zum Beispiel Microsoft sich gerade, Kernkraftingenieure ein, um tatsächlich alte Atommeiler am Netz zu lassen, um damit die Stromversorgung ihrer Rechenzentren irgendwie auch zu gewährleisten. Die Stromversorgung von dieser ganzen KI-Industrie ist also tatsächlich ziemlich groß. Dazu kommt auch noch, dass die Rechenzentren gekühlt werden müssen und das werden sie in der Regel mit Wasser, das Trinkwasserqualität hat und das dann auch wiederum Haushalten fehlt. Also wir sehen inzwischen sogar auch in Europa, dass es in manchen Regionen ja zur Regel wird, dass keine weiteren Wohnungen gebaut werden dürfen oder Wohngebiete erschlossen werden, weil die ganze Energie und das Wasser in die Rechenzentren fließt, die bereits gebaut wurden.
0: Und unser feministischer Blick ist ein internationaler und das sehe ich bei euch auch. Und da kann man ja auch noch mal aus feministischer Perspektive einiges zu KI sagen, oder?
1: Auf jeden Fall. Es klingt ja immer so, und das ist auch ein Teil dieses Verkaufsversprechens, ne, von KI. Da ist dann diese völlig neutrale und objektive Technik und die rattert dann da in ihrem Rechenzentrum vor sich hin und dann kommt da irgendwie ein Ergebnis raus. Und wir wissen aber über diese Industrie, vor allem auch dank der Arbeit meiner Kollegin Julia Kläuber oder auch Mila Micheli vom Weizenbaum-Institut, dass da ganz viel Arbeit, menschliche Arbeit hinter den Kulissen stattfindet, die vor allem von Menschen in den Ländern der globalen Mehrheit geleistet wird. Sogenannte Data Worker oder DatenarbeiterInnen, die zum Beispiel immer wieder gucken müssen, stimmen denn diese Klassifikationen? Es gab einen Fall, der letztens bekannt wurde, wo angeblich ein KI-System Häuser überwacht, also ein Sicherheitssystem für Wohnungen und für Häuser. Und am Ende stellt sich raus, da saßen Menschen und haben regelmäßig diese Streams angeschaut, um zu gucken, ist da wirklich was passiert? Muss ich hier wirklich auf den Knopf drücken und irgendwie einen Alarm betätigen? Und die Menschen, die diese Arbeit machen, die haben da in ganz private Lebensbereiche reingeschaut, die haben vielleicht sogar Menschen beim Sex gesehen, was sie natürlich nicht machen wollten. Und die Menschen wiederum in diesen Wohnungen wussten nicht, dass da Menschen zugucken. Also auch hier wirklich drüber zu sprechen, was kann die Technik eigentlich? Und wenn wir den DatenarbeiterInnen zuhören, dann kann die ehrlich gesagt gar nicht so viel alleine. Sehr, sehr viel ist menschliche Intervention, die extrem schlecht bezahlt ist, die psychisch belastend ist. Das findet ganz arg in diesem Clickwork-Bereich statt, der also, naja, sehr, sehr prekär tatsächlich angelegt ist.
0: Die Technik kann nicht alles. Und was können wir tun? Also, die Technik nicht benutzen ist ja auch irgendwie nicht so ganz die Lösung. Und das hast du ja auch schon gesagt, dass es zum Beispiel durchaus im medizinischen Bereich zum Beispiel man sich sehr gut vorstellen kann, dass man da sich Sachen erleichtern kann. Habt ihr so einen konkreten Plan? Was können wir tun? Müssten wir einfach nur besser aufpassen?
1: Ich finde das eine hervorragende Frage und leider ist die Antwort nicht ganz so einfach. Aber ich glaube, wir können ganz viel tun und vielleicht viele kleine Dinge, die wir auch so ein bisschen für uns durchdenken können und dann überlegen können, na, was passt denn eigentlich für mich? Also klar, sich allen Arten von, in Anführungsstrichen, KI zu verschließen, funktioniert nicht. Allein, weil wir gar nicht alles bestimmen können und gerade technische Systeme, ja, die sind ja oft auch sehr intransparent, ne? Aber was wir machen können, ist zum einen, doch zu überlegen, ob ich jetzt wirklich alles in ChatGPT werfen muss oder ob ich vielleicht auch, ich weiß nicht was, den Brockhaus aufschlage oder so ein bisschen ganz in ganz alten bildungsbürgerlichen Kategorien gedacht. Das andere, was wir natürlich tun können, ist, das höre ich sehr oft, uns diesen vermeintlichen Druck, der da aufgebaut wird, auch ganz bewusst zu entziehen. Und ich glaube, diese Symbolwirkung ist wichtig. Ich höre von vielen jungen Menschen, die gerade einen Job antreten, dass denen gesagt wird, du musst das mit KI machen. Und es gibt weder eine konkrete Beschreibung, was die da machen sollen oder welchem Ziel das dienen soll. Die Annahme ist einfach, du musst jetzt was mit KI machen und dann wird es irgendwie besser. Und da genauer hinzugucken und vielleicht auch mal stark zu sein und zu sagen, hey, wir können das, wir kriegen das gut anders hin. Ich entziehe mich diesem Druck. Ich glaube, die Signalwirkung von solchen kleinen Handlungen, gerade so im Freundschafts- und Kolleginnenkreis, die sind extrem groß. Und ja, wir versuchen das bei uns auch intern.

0: Ja, das war Kappa-Tult mit einem Lied passend zum Thema KI, denn KI macht ja den Musikmarkt kaputt. Kappa-Tult singen davon, dass sie sich von ihren Streams gerade mal eine halbe Tasse Cappuccino kaufen können. Ja, und es ist eben so, weil Streaming-Dienstanbietende es eben toller finden, wenn wir KI-generierte Musik hören, denn dann müssen sie den realen KünstlerInnen nicht für ihre Musik bezahlen, beziehungsweise für unsere Streams. Und beziehungsweise nur eben der einen Person, die die vielen oder den paar wenigen Personen, die die vielen unterschiedlichen Lieder mit Hilfe von der KI generieren. Und Kappa-Tult haben im Februar ein neues Album rausgebracht, immer alles gleichzeitig. Und davon hören wir jetzt noch das Lied Tinder, weil ich gerade überall höre und lese, dass Dating-Apps total tot sind, weil die Apps nicht mehr versuchen, Menschen zu verkuppeln, sondern Menschen in den Apps zu halten, um mit ihnen Geld zu verdienen.
1: Es geht mir gut.

0: Ich denke, ihr kennt uns mittlerweile oder lernt uns jetzt gerade kennen. Wir chatten nicht, geht so viel auf Dating-Apps, wie ihr wollt und habt Sex oder auch keinen. Macht einfach auf, was ihr Bock habt. Ich fand den Song aber trotzdem noch mal ganz gut, weil wir natürlich sehr viel sagen könnten in einer feministischen Sendung zu KI, zu Deepfake-Porno und sonstigen Frauen- und menschenverachtenden Tools. Die KI unterstützt unser Leben nicht gerade leichter machen oder das Leben von Flinterpersonen. Da das aber so ein riesiges Thema ist, machen wir dazu vielleicht noch mal eine Extrasendung. Und jetzt nimmt uns Steffi erstmal mit in die Vergangenheit.
1: Ada Lovelace, Programmierpionierin.

Ada Lovelace wurde 1815 in London als Augusta Ada Byron geboren. Adas Mutter war eine sehr gebildete britische Aristokratin namens Anne Isabella Noel, deren Steckenpferd unter anderem auch die Mathematik war. Ihr Vater war der Dichter Lord Byron. Die Eltern trennten sich einen Monat nach Adas Geburt und von da an hatte sie auch keinen Kontakt mehr zu ihrem Vater. Dieser war ein Vertreter der englischen Romantik und wird als sehr dandyhaft beschrieben. Es gibt auch Quellen, die sagen, dass die Mutter die Befürchtung hatte, dass Ada irgendwann diese ungezügelte Fantasie entwickeln könnte, wie der Vater, und ermutigte sie deswegen schon sehr früh, sich lieber mit Analytik oder eben der Mathematik zu beschäftigen, anstatt mit der Lyrik. Ada hatte verschiedene Hauslehrer und der Fokus lag eben da immer wieder auf Naturwissenschaften und der Mathematik, was für diese Zeit recht ungewöhnlich und untypisch für Frauen Sternchen war. Mit ihrem Interesse an Mathematik würde aber auch gleichzeitig ihre Fantasie beflügelt. Und so träumte sie mit 12 oder auch 13 Jahren vom Fliegen. Ihre Idee war ein mechanisches Pferd, mit dem sie fliegen könne. Durch ihre Mutter hatte Ada auch Kontakt zu anderen Wissenschaftlern. Unter anderem lernte sie mit 17 Jahren den Erfinder Charles Babbage kennen. Bei einer ihrer Besuche zeigte er ihr Teile seiner neuesten Erfindung, eine riesige Differenzmaschine, also eine Rechenmaschine. Er hatte die Idee, dass diese fehlerfreie Ergebnisse bringen müsste, im Gegensatz zum Menschen. Und damit würde die Maschine Zeit sparen und Leben retten, da die Maschine zum Beispiel für die Berechnung in der Schifffahrt genutzt werden könnte und eben fehlerfrei war, im Gegensatz zum Menschen. Ada war von dieser Idee begeistert und Babbage wurde ein wichtiger Mensch in ihrem Leben, zu dem sie auch nach ihrer Heirat

mit Lord William King, Earl of Lovelace, und der Geburt von 3 Kindern Kontakt hielt. Eines Tages erzählte Charles Babbage Ada Lovelace von einer weiteren neuen Erfindung, der analytischen Maschine. Die Idee war, dass diese Maschine mit Lochkarten gesteuert werden sollte. Diese Methode gab es zur damaligen Zeit auch schon bei mechanischen Webstühlen. Und die Analytical Engine sollte von einer Dampfmaschine angetrieben werden. Insgesamt sollte die Rechenmaschine noch größer als die Differenzmaschine werden, mehr Berechnungen machen und auch speichern sowie die Ergebnisse drucken können. Für diese Idee war die Zeit aber noch nicht bereit, sodass Babbage sein Projekt nie beendete. Mittlerweile gilt der Entwurf als ein Vorläufer von unseren Computern heute. Und auch die Berechnungen von Babbage waren korrekt, sodass sie funktioniert hätte. Jetzt aber zurück zu Ada Lovelace. Warum können wir von ihr als die erste Programmiererin sprechen? Lovelace übersetzte für Babbage einen Text des Mathematikers Luigi Federico Menabrea und eben diesen Menabrea hatte Babbage auf einer Reise in Italien getroffen. Menabrea verfasste daraufhin eine Beschreibung der Analytical Engine auf Französisch. Das war so 1842. Lovelace übersetzte eben diesen Text für Babbage ins Englische und sie kommentierte die Übersetzung so ausführlich, dass die dann letztendlich 3-mal so lang war wie der Originaltext. Und eben in diesen Notes veröffentlichte sie auch einen Plan, also einen Algorithmus für die Maschine, wie diese sozusagen programmiert werden müsse, um die Bernoulli-Zahlen zu berechnen. Also das ist eine sehr komplizierte Zahlenreihe. Und ja, letztendlich war das erste Programm einer Maschine. Also kann man sagen, Ada Lovelace war die erste Programmiererin. Neben diesem Algorithmus erkannte sie aber auch das weitere Potenzial der Maschine. Und sie ging davon aus, dass die Maschine nicht nur Zahlen und Berechnungen produzieren könnte, sondern eigentlich auch Bilder, Musik und Sprache, was ja heutige Computer eben auch machen. Das Ganze einfach ungefähr ein Jahrhundert, bevor die erste programmierbare Rechenmaschine überhaupt konstruiert wurde. Und von daher ist das Werk von Ada Lovelace für ihre Zeit herausragend und visionär. Es gibt noch so viel mehr über Ada Lovelace zu erzählen und zu beschreiben. Und ich finde, es lohnt sich auch, sich eben mehr mit ihr zu beschäftigen. Es gibt ganz tolle Bücher und Podcasts über ihr Leben und ihre Werke. Ich habe auch bisher ein Buch gelesen und eins schon angefangen, habe mehrere Podcasts mir durchgehört. Es gibt sogar ein Musical. Es gibt, glaube ich, über alles Musicals. Und ja, also wenn ihr Interesse habt, schaut einfach mal.

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1: 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Ja, und gerade hört ihr eine Sendung über KI und Feminismus. Und so ganz allgemein reden wir voll oft über KI und die Arbeitswelt. Und Franzi hat uns, als wir diese Sendung vorbereitet haben, darauf hingewiesen, dass es aktuell neue Studien dazu gibt, dass KI leider oder die Anwendung von KI beim Arbeiten zu mehr Burnout oder und mentaler Müdigkeit führen kann. Also am Anfang unterstützen KI-Tools uns noch beim Arbeiten und machen uns schneller, aber so ab dem dritten Tool, wenn wir da mehr einsetzen, dann macht es uns einfach nur noch müde, im Kopf vor allem. Und ja, die Menschen beschreiben das so, als würden sie sich total neblig und dizzy anfühlen. Genau, und wenn KI stupide Routinen übernimmt, dann nimmt zwar einerseits das Burnout-Risiko ab, aber nicht unbedingt eben diese mentale Müdigkeit. Also ich würde sagen, das letzte Wort ist noch nicht gesprochen oder sollte noch nicht gesprochen worden sein. Stimmt es? Weil nicht. Müsste ich jetzt eine KI fragen. das letzte Wort ist noch nicht gesprochen, ob es so sinnvoll ist oder sein sollte, Menschen durch KI zu ersetzen. Und eine Musikerin, die schon einige Lieder darüber geschrieben hat, einfach eins nach dem anderen zu machen und quasi die Queen der Entschleunigung ist auf eine Art, das ist Courtney Barnett. Und die hat 2026 ein neues Album veröffentlicht und daraus hören wir jetzt One Thing at a Time.

KI oder auch automatisierte Systeme sind ja ein Problem, weil sie auch in der Verwaltung eingesetzt werden können. Und Verwaltung bedeutet eben auch Polizeibehörden. Und das sehen wir hier in Mannheim, wo wir senden, weil hier gibt es ja schon intelligente Videoüberwachung oder zumindest wird die hier getestet. Und da kommen wir dann auch nochmal zum Feminismus, weil Videoüberwachung, da schwingt ja oft so ein rassistischer Diskurs in einem Gewand von Sicherheit mit, weil eben deutsche Männer weiße deutsche Frauen vor fremden Männern schützen wollen. Also vermeintlich natürlich nur. In Mannheim funktioniert das bisher so, oder was getestet wird, ist, dass diese Videokameras einfach nicht nur Plätze aufnehmen, sondern eben auch, wie sich Menschen bewegen und verhalten. Und daraus lesen diese automatisierten Systeme eben ab, ob eine Straftat passiert. Und dann, falls diese Systeme denken, jo, da ist was, wird es weitergeleitet. Und keine Ahnung, ob dann Lämpchen blinkt oder nicht, das weiß ich nicht. Aber dann kriegen eben Menschen, die vor Bildschirmen sitzen, eine Nachricht. PolizeibeamtInnen bekommen dann eine Nachricht und die können dann einen Einsatz auslösen oder nicht. Das wird also in Mannheim getestet. In den USA sind solche intelligenten Videoüberwachungssysteme aber schon in Einsatz. Und dazu habe ich letztens einen Zeitungsartikel gelesen, den fand ich super interessant, weil darin wurde eine Situation beschrieben. Da saßen Jugendliche auf dem Pausenhof und haben sich eine Chipstüte hin und her gereicht und die intelligente Videoüberwachung hat gedacht, oh, da wird eine Waffe hin und her gereicht, die hat einen Alarm ausgelöst. Daraufhin ist das SEK oder so ein super Spezialeinsatzkommando an diese Schule gefahren, hat diese Jugendlichen überwältigt, ist einmal durch die Schule gerockert, danach waren alle völlig fertig und blank mit den Nerven. Die Kinder, die Jugendlichen, die Eltern, die Schule,

0: Situationen, die für sehr viele Leute auch im Nachgang noch sehr belastend sind und eigentlich dann halt niemand Verantwortung übernimmt. Ja, und zu dieser Frage habe ich dann eine Expertin befragt, Pia Sombetski. Sie arbeitet für Algorithm Watch. Und ja, von ihr wollte ich wissen als erstes, ob das so auch in Deutschland ablaufen könnte und sich auch hier alle aus ihrer Verantwortung stehlen könnten.
1: Also ich denke, dass sich verschiedene Akteure da jeweils rausreden wollen. Die Chance ist relativ hoch, wenn was schief geht. Das würde ich erstmal so vorweg sagen, wahrscheinlich an der Stelle. Gleichzeitig würde ich schon sagen, dass gerade die Polizei natürlich hier auch irgendwie nachweisen muss, dass sie solche Verfahren gut geprüft haben, sozusagen. Also wirklich Evaluation anstellen. Die Evaluation in Mannheim steht ja tatsächlich immer noch aus. Also obwohl da 5 Jahre getestet wurde, wurde die Testphase jetzt wieder verlängert und irgendwann Anfang 2027 soll dann doch mal irgendeine Evaluation kommen. Also es zeigt schon, glaube ich, ganz gut, dass da noch ja, Luft nach oben ist sozusagen auch in der Nützlichkeit dieser Anwendung, weil sonst würden sie wahrscheinlich nicht noch viel weiter testen, sondern eben mit ihren stolzen Ergebnissen um die Ecke kommen. Und ich denke, hier müsste die Polizei natürlich irgendwie gut darauf verweisen können, dass sie das eben rigoros getestet haben, dass solche Fälle irgendwie nicht passieren. Und ja, natürlich auch gerade stehen, wenn da was schief geht, weil ein Unternehmen ist ja auch fast schon nachvollziehbar sozusagen, gibt im besten Fall, ne, ob das jetzt in den USA so perfekt der Fall war, an, was die Wahrscheinlichkeitswerte sind sozusagen, mit denen sie, ja, die ihr Produkt sozusagen bereithält. Basierend auf dieser Info muss dann sozusagen die Polizeibehörde ja irgendwie ihren Einsatz planen sozusagen, ne, und eben auch, ja, die Sensibilität sozusagen so einer Erkennung irgendwie auch, wie soll ich sagen, einrichten, weil das dieser Fall zeigt ja auch ganz gut, hier war das System, das KI-System wahrscheinlich einfach recht sensibel eingestellt. Also es gibt sozusagen verschiedene Schwellenwerte, ne, wo man sagen kann, okay, ab welchem Grad der Sicherheit vielleicht auch, der Wahrscheinlichkeit, löst das System halt einen Alarm aus. Guckt dann da zum Beispiel nochmal jemand drauf. Also es hat ja auch was von einer Logik, wo man auch sagen müsste, also es geht ja nicht nur darum, löst das System jetzt irgendwie einen Alarm aus oder nicht, sondern welche prozessualen Schritte folgen sozusagen danach, wenn ein System einen Alarm auslöst. Also ist immer zum Beispiel vorausgesetzt, dass nochmal ein Polizist oder eine Polizistin draufschaut dann. Das ist, soweit ich weiß, in Mannheim als auch in Hamburg schon der Fall, dass da nochmal immer jemand zwischengeschalten ist. Dass in den USA sofort eine Spezialeinheit ausrückt, ist natürlich schon recht besonders, würde ich sagen. Aber vielleicht heißt es auch einfach nur, dass jemand da gerade nicht so ganz genau hingeguckt hat, sich dachte, ach, 89% Wahrscheinlichkeit klingen erstmal für mich zum Beispiel ganz gut. Da drücke ich doch jetzt direkt den Knopf auf, Spezialeinheit wird losgeschickt. Also solche Prozessoreinschritte müssen natürlich auch vorher festgelegt sein und irgendwie untermauert sein mit ja, einer Logik von, wer jetzt hier an welcher Stelle auch die Verantwortung hat. So würde ich das erstmal einschätzen. Aber womit ich weiß, womit sich in Mannheim und auch in Hamburg, da wurde das ja auch am Hansaplatz sozusagen nachgemacht, das ganze Projekt, schon immer auch ein Problem halt für die Polizeibeamten ist halt eben diese Frage von, wo stelle ich jetzt wie welche Schwelle sozusagen ein? Also ab wann werde ich alarmiert? Ab wann werden wir auch überflutet mit Alarm, weil irgendwie alles Mögliche als Gefahr erkannt wird? Ich glaube, in Mannheim ist so dieser klassische Fall, jemand wird umarmt und das wird dann irgendwie als Würgen oder sonst was irgendwie erkannt. Also da wird viel daran austariert noch sozusagen an diesen Einstellungen. Und gleichzeitig wird es immer eine Begrenzung geben, selbst wenn man sich da ganz viel Mühe gibt, was jetzt genau erkannt werden kann, weil ein KI-Tool denkt halt nun mal nicht und erkennt eben nicht sozusagen, was ein menschliches Auge erkennt, sondern versucht halt sich von verschiedenen Bewegungsmustern irgendwie was abzuleiten, was irgendwie statistisch Sinn ergibt sozusagen. Und das ist immer ein Stück weit limitiert. Und ich glaube, in Hamburg sind die da mit der Evaluation auch schon so ein bisschen weiter sozusagen. Also da konnten die zumindest über IFG-Anfragen, konnten da Zwischenberichte eingesehen werden und in dem Testzeitraum, der da angegeben wurde, von ungefähr 60 Tagen, wurden eigentlich nur von irgendwie über 1400 Hinweisen überhaupt 11 Hinweise als polizeilich relevant eingestuft. Also es zeigt auch, da wird ganz viel erkannt, wie gesagt, durch dieses System, aber was davon jetzt wirklich relevant war, war halt super gering. Und das wird in Mannheim, kann ich mir vorstellen, auch nicht ganz anders sein.
0: Interessant.
1: Und dann muss man natürlich die Frage stellen, ich weiß nicht, ob du da jetzt vielleicht auch kommen wolltest, lohnt sich das Ganze überhaupt, wenn halt der Nutzen so gering ist und die Hinweise sozusagen sowieso nochmal angeschaut werden. Ist das auch Geld, was wir für sowas ausgeben wollen, nur weil KI dran klebt, ne? Also da steckt natürlich sehr viel Investition auch dahinter, wo man sich auch fragen kann, sollen dafür jetzt mehr Steuergelder ausgegeben werden?
0: Ja, bei dem Punkt waren wir ja auch schon mal in Mannheim, weil wir hatten hier schon mal Videoüberwachung. Dann wurde erkannt, dass sie überhaupt nichts bringt. Dann wurden alle Kameras wieder abgebaut. Und jetzt haben wir wieder dieses schöne neue Testphase mit der KI, was so ein bisschen ja auch irritierend ist. Was mich aber auch persönlich irritiert ist, also du arbeitest ja jetzt bei einer Organisation, die sich hauptsächlich mit diesen Themen Digitalisierung und KI und so weiter beschäftigt. Und vermutlich nimmst du deshalb ein großes Interesse an diesen Themen wahr. Aber in Mannheim wird da relativ wenig drüber geredet. Ab und zu gibt es mal eine Veranstaltung, die ist dann auch sehr gut besucht und da haben die Menschen viele Fragen und es wird viel diskutiert. Aber ist es so ein generelles Ding, dass ja, oder wie ist deine Wahrnehmung zu diesem Thema? Interesse oder eher nicht? Oder und was bedarf es, dass vielleicht mehr Interesse besteht?
1: Also natürlich auf unseren Kanälen, wenn man darüber berichtet, ist das Interesse groß, aber ich würde auch zugeben, das ist wahrscheinlich nicht die ganz ja, repräsentativste Stichprobe da an der Stelle für die Bevölkerung. Natürlich sind die InnenpolitikerInnen der Bundesländer des Bundes, die PolizeivertreterInnen sind natürlich sehr gut darin, auch den Sicherheitsdiskurs ne, immer weiter vorzuschreiten sozusagen oder ihn noch zu schärfen, also auch wirklich diese Verknüpfung auch diskursiv herzustellen, genau, mehr Technik gleich mehr Sicherheit. Also ich glaube, da sind sie relativ erfolgreich mit und das ist ja auch sozusagen, geht ja auch einher mit vielen anderen Diskursen, wenn es um Migration geht und alles Mögliche. Also, dass da die öffentliche Meinung vielleicht nicht unbedingt dagegen steht, gegen solche Einsätze, wundert mich erstmal nicht, würde ich sagen, weil es erfordert einfach relativ viele Ressourcen, sich über dieses Thema irgendwie schlau zu machen. Vor allem eben auch diese spezifischen Aspekte von, was ändert sich jetzt eigentlich dadurch, dass es halt KI-gestützt überwacht wird und vielleicht nicht, dass das eine reguläre Kamera ist. Also ich habe das jetzt auch in Frankfurt zum Beispiel, habe ich gesehen, es gab jetzt schon ne, an den verschiedenen Orten, wo das da jetzt auch mit der Gesichtserkennung sozusagen getestet wird, habe ich gesehen, ne, klar, da hängen dann Schilder, hier wird Video überwacht, aber was jetzt genau der qualitative Unterschied ist zwischen KI-Videoüberwachung und einer regulären, das wird nicht so ganz klar gemacht und der ist schon ziemlich diametral sozusagen, weil mit KI-gestützter Videoüberwachung überwacht man halt eben nicht zwangsläufig Orte, so wie das halt per se sonst ist, sondern man überwacht sozusagen die Bewegung, die Menschen vor Ort. Man kann eben Bewegungsprofile von einem Kamerawinkel zum nächsten sozusagen, man kann die Menschen sozusagen verfolgbar machen, auch über mehrere Kameras hinweg, also Bewegungsprofile auch erstellen. Und eben dadurch ja auch nachvollziehen, wer bewegt sich von Punkt A eben zu Punkt B. Und vielleicht sagt das auch was eben darüber aus, wo genau die Person sich irgendwie regelmäßig aufhält oder sowas. Also die Eingriffstiefe ist deutlich schwerer einfach bei KI-gestützter Videoüberwachung. Und ich denke auch, dass das im öffentlichen Diskurs überhaupt nicht wirklich Thema ist, zum Beispiel, was jetzt genau die Auswirkungen sind. Und genau, das führt, denke ich, dann eben auch dazu, dass da Leute nicht so ein großes Augenmerk drauflegen. Und natürlich ist es noch nicht so weit verbreitet, wie jetzt vielleicht genau an anderen Orten in der Welt. Also sonst ist immer so das Paradebeispiel natürlich viele Jahre immer China gewesen. Ne? Ah, da ist ja jeder Zentimeter des Landes überwacht. Von solchen Umständen sind wir natürlich noch ein Stück weit entfernt. Aber wie das jetzt zum Beispiel in den USA läuft, also dass dort halt verschiedene Überwachungstechnologien auch irgendwie miteinander verknüpft eingesetzt werden, also wirklich Datenbanken durchsuchbar gemacht werden, öffentliche Orte überwacht werden und eben auch Social Media Daten zum Beispiel immer relevanter werden. Also solche Effekte können sich auch sehr schnell einstellen und ich glaube, das unterschätzen natürlich auch Menschen, die sich jetzt nicht tagtäglich, ne, damit auseinandersetzen, vielleicht ein Stück weit, wie weit wir da vielleicht doch irgendwie auch schon sind, im Potenzial der Überwachung zumindest. Und ja, welche Missbrauchsanfälligkeit da auch mit einhergeht, wenn das auch mal in die ja, Hände von Leuten gerät, die damit vielleicht nicht so ja, verantwortlich umgehen. Also wir sind in manchen Bundesländern nicht weit entfernt von einem AfD-Innenminister und was man sich da ausmalen kann, ist, glaube ich, klar. Und wer auch vielleicht zukünftig noch zum Feindbild wird, das kann man auch teilweise nicht abschätzen. Also ich glaube, viele Leute, die haben natürlich dieses Verständnis von, ich habe ja nichts zu verbergen, so. Und gleichzeitig haben, glaube ich, viele, die sich irgendwie in der Gesellschaft für Demokratieprojekte einsetzen, für, ne, man kennt es sozusagen vom, für den Klimaschutz, wurden auch ganz schnell zu ja, neu erkorenen Feindbildern. Und ich glaube, da sollte man sich auch nicht zu sicher fühlen, dass das nicht einem eben auch passieren kann und solche Tools dann eben auch gegen einen verwendet werden.
0: Und was wären dann Forderungen an Politik, die wir stellen könnten als Zivilgesellschaft bezüglich KI und Polizei?
1: Ja, wirklich ist sozusagen dosiert einzusetzen, würde ich sagen, an Stellen, wo es Sinn macht und wo es wirklich Arbeitserleichterung auch bedeutet. Ist ja auch immer ganz gut, eine positive Forderung sozusagen zu haben, finde ich, an der Stelle. Weil ich glaube, im Diskurs richtig durchkommen mit, wir können, wollen nirgendwo irgendwo KI, ich glaube, das wird schwierig, weil die Polizei natürlich schon damit wirbt, wir wollen auch moderne Ermittlungsfähigkeiten haben. Wie gesagt, von mir aus, an manchen Stellen ist es sicherlich gut, und irgendeine Datenbank sollte man teilweise auch mit einer besseren Suchfunktion durchsuchen können. Da würde ich, glaube ich, auch nicht widersprechen. Da ist auch viele Jahre einfach gar nichts passiert, das muss man halt auch sagen. Und gleichzeitig kann es aber eben nicht sein, dass man eben solche KI-Überwachungsinfrastrukturen eben auch aufbaut, die dann eben dazu führen, dass das zu einem, ja, Tool wird, was einfach nicht mehr wirklich verantwortungsvoll sozusagen auch eingesetzt werden kann und wirklich Funktionalitäten eben bereithält, die ja sozusagen in Einklang stehen mit Repressionstools, wie wir sie aus anderen autoritären Staaten kennen. Also die Verhältnismäßigkeit muss da einfach gewahrt werden. Wir würden halt eben auch sagen, also um dem sozusagen zu folgen mit einer klaren Forderung, war es jetzt schon so, dass wir uns schon dafür auch eingesetzt haben, auch im Verlauf zur, in der Verhandlung zu der KI-Verordnung, dass man schon sagt, biometrische Massenüberwachung im öffentlichen Raum sollte generell nicht erlaubt sein. Also das wirklich aus den Landesgesetzen einerseits wieder rauszustreichen und auch auf Bundesebene dieses Verbot nochmal klar zu machen, statt da jetzt eben ja Befugnisse zu erlassen.
0: Das sagt Pia Sombetski von Algorithm Watch. Die haben gerade auch eine Petition gegen Palantir am Start. Checkt deren Webseite und unterschreibt. Alle Links dazu und überhaupt zur ganzen Sendung findet ihr auch auf unserer Klottelstopp-Unterseite auf www.bermudafunk.org. Dort findet ihr auch unsere Buchtipps, weil offensichtlich rennt die Zeit davon und wir kommen da nicht mehr zu. Ich hoffe, die Sendung hat euch trotzdem gefallen. Mein Name ist Fides. Ich danke euch fürs Zuhören. Falls ihr Lust und Zeit habt, wir suchen dringend neue und mehr Menschen, die bei uns mitmachen. Das ist auch möglich, wenn ihr nicht regelmäßig in Mannheim an Redaktionstreffen teilnehmen könnt. Schreibt uns einfach bei Interesse oder auch bei Fragen an feministradio@bermudafunk.org oder einfach eventuell an info@bermudafunk.org, dann wird es auch an uns weitergeleitet. 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Damit sage ich Tschüss, wünsche euch eine gute Zeit und spiele noch ein bisschen zumindest Musik an, passend zu KI, elektronische Musik von der Produzentin und Musikerin Jutz. Das Lied heißt Ghost.

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Herzlich willkommen zum zweiten Teil der Jazzzeit zu skandinavischen Schlagzeugern und Schlagzeugerinnen und Vibraphonisten. Begonnen hat eine Veröffentlichung eines Schweizer Labels, Clap Your Hands. Dahinter steht die Schweizer Musikerin Sarah Schacksad. Sie füllt auch noch viele andere Rollen aus mit einem Partner zusammen, Clap Your Hands. Sie haben 2022 im September eine CD herausgebracht, Marilyn Monroes Shamania Rerouting. Und deswegen habe ich die heute gespielt. Marilyn Mazer ist natürlich eine sehr bekannte Perkussionistin und es sind auch noch zwei, drei andere darauf und insgesamt ein Tentett, eine ganze Menge bekannter Musikerinnen. Ich darf mal einen Teil nennen: Josephine Kronholm mit Gesang, Cecil Vera Pettersson Gesang, Altsaxophon, Hildegun Øyseth Trompete und Ziegenhorn, Lotte Anker, Tenor und Sopran, Saxophon und Makiko Hirabayashi, Klavier und Keyboards. Rerouting ist das zweite Album, glaube ich, dieser Gruppe, die sich 2015 gegründet hat. Marilyn Mazer ist bekannt geworden mit Leuten wie Miles Davis, Jill Evans, Wayne Shorter, später lange Jahre mit Jan Garbarek. Und daneben hatte sie aber immer eigene Gruppen, unter anderem eben diese. Rein weiblich besetzt, wie gesagt, 2015 entstanden, auch mit viel Percussion. Und sie hatte auch, das fand ich ganz witzig, eine Gruppe von 78 bis 86, Primi Band, die wurde beschrieben als experimentelle Musiktheatergruppe und die muss in Dänemark ziemlichen Eindruck hinterlassen haben. Bestimmt ein gutes Happening jeweils. Und bei den verschiedenen Stücken habt ihr verschiedene Percussion-Instrumente gehört. Ich darf daher ja gerade mal die Solisten nennen. Bei dem ersten Track hörten wir einerseits Hildegun Øyseth am Ziegenhorn, Josephine Kronholm am Gesang und dann Marilyn Mazer am Udo. Das ist so ein Tontopf übersetzt. Udo sieht so etwas aus wie eine Kalibasse, also eine Kürbisart, wie man es zum Teil im Lateinamerikanischen in der Musik dann kennt mit so Rasseln drumrum. Das zweite, The Birds Are Early Out, da waren an den Stimmen Josephine Kroholm und Cecil Vera Petersen zu hören. Und dann das dritte, Colored Minds, wiederum Cecil Vera Petersen, Marilyn Mazer an der Kalimba, das ist ja recht bekannt, so mit diesen Zungen auf dem Holzstück. Und dann Makiko Hirabayashi am präparierten Klavier. Und ich weiß nicht mehr, als ich mit wem spiele. Ich sprach, ich glaube, mit Christopher Rosing Show und dann frage ich die Musiker ja immer, welche anderen wichtigen Musiker aus eurem Land sollte man kennen und dann nannte er unter anderem Marilyn Mazer, also auch von Musikerkollegen empfohlen. Wir hatten ja im ersten Teil mehrere Künstler, zweimal, so auch im zweiten. Karl Ivar Rifseth, Trio Devotion, das ist eine CD von 2022, ein Vibraphonist wiederum. Wir hatten ja im ersten Teil den Vibraphonisten Martin Fabricius aus Dänemark mit C, hier Karl Ivar Refseth, Trio Devotion, Refseth mit F und TH. Der kommt aus Oslo, ist aber seit 2005 in Berlin. Im Laufe der Jahre sind ja eine ganze Menge Leute aus ganz Europa und zum Teil darüber hinaus nach Berlin gezogen. Einige sind weitergezogen nach Leipzig, einige sind auch wieder zurückgegangen oder woanders hin, aber viele dort geblieben. Das ist so im Kleinen so etwa wie New York, gibt für die Musiker ein bisschen die Schwierigkeit, dass man da ganz toll mit allen möglichen anderen zusammenspielen kann wie in New York, aber das drückt dann natürlich die Verdienstmöglichkeiten. Zum Verdienen müssen sie dann immer in den Westen. So, am 18. Februar, dementsprechend auf dem Berliner Label Traumtonwecker herausgekommen, 18. Februar 2022, Karl Ivar Refseth, Trio Devotion. Und sein vorheriges Album Praying, also immer so ins Himmlische hinein, gab es 6 Jahre früher, haben wir hier auch gehört. Und er hat in der Zeit die Vibraphonschlägel nicht ganz weggelegt, aber eben nicht unter eigenem Namen veröffentlicht, sondern er wurde unter anderem Vater und hat aber auch viele andere interessante Sachen mitgemacht. Und zwar geht das über den Jazz hinaus. Zum Beispiel ist er seit 2009 festes Mitglied
der in die Gruppe The No Twist. Dann hat er mit dem Tide and Tickle Trio, mit dem Drummer Billy Hart gespielt, aber auch mit dem modernen Berliner Andromeda Mega Express Orchestra in früheren Formationen und Aufnahmen. Auch mit Johannes Enders, dem Saxophonisten, einem der bekannten deutschen Saxophonisten. Also mit vielen verschiedenen Leuten, nicht nur Jazzleuten, auch mit Gisbert zu Knüpphausen auf dem Album zum Beispiel Das Licht dieser Welt und live. Also er dehnt den Jazz hinaus über die Grenzen in dem, was er spielt. Und hier in seinem Trio ist Christian Weidner als Saxophon und Matthias Pichler am Bass. Berliner Szene, und Christian Weidner war für ein paar Jahre nicht in Berlin, in New York. Das war einer der Gründe, nicht zwischendurch was Eigenes herauszubringen, weil er nicht einfach den ersetzen wollte mit einem anderen. Wir hören die Titel Cloud Groove und Dear Lord.

Soweit das Album Devotion des Vibraphonisten Karl Ivar Refseth mit seinem Trio 22 auf Traumton erschienen. In einem Punkt habe ich mich geirrt gerade. Es war nicht der Saxophonist Christian Weidner, der für 3 Jahre in New York weilte, sondern Matthias Pichler, der Bassist. Kommen wir zu einer Herzensangelegenheit von mir, Bengt Berger. Leute, die diese Sendung schon länger hören, wissen, dass ich auch so ein paar Säulenheilige habe, unter anderem Bengt Berger, ein Schlagzeuger aus Schweden. Mittlerweile in Ehren ergraut und vor vielen, vielen Jahren hörte ich erstmals von ihm, ich glaube, über die bittere Funeral Beer Band und über eine Gruppe namens Chapter 7. Und seine Produkte auf seinem Label Country and Eastern haben uns freundlicherweise über die Jahre hier begleitet. Und jetzt habe ich 2 Sachen digital von ihm bekommen und gebrannt. Ausnahmsweise für ihn mache ich das mal. Und zwar Chapter 7 live in Chicago 1990. Die Gruppe hatte 1987 ein Album herausgebracht, Chapter 7 Thumbs Up, nach so einer indischen Cola-Variante. Das Cover war quietschgelb, so Pappcover mit grüner Flasche, Thumbs Up, ziemlich gut, hat mich sehr beeindruckt. Und wie gesagt, damit fing auch unter anderem die Jazzzeit in der Zeit so an. Und dann nach 40 Jahren wurde das Album auf Vinyl herausgebracht von einer Plattenfirma namens Caprice Records auf Betreiben eines Saxophonisten Jonas Kullhammer. Das ist schwedische Szene. Zum Anlass der Veröffentlichung davon trafen sich die Mitglieder der Gruppe wieder und waren natürlich furchtbar begeistert und haben dann auch beschlossen, gleich nochmal in der Formation einige Titel von damals zu spielen. 2 davon leben leider nicht mehr, wurden aber eben ersetzt durch Jonas Kullhammer und Fredrik Ljungqvist. Hier auf dieser Live-Aufnahme von Chicago gibt es aber noch die Originalbesetzung. Und im Rahmen des Grabens in alten Bändern förderten sie eben auch zutage eine Aufnahme eines Radios von einem Jazzfestival in Chicago 1990. Das ist also nicht Hi-Fi Deluxe, sondern aber eine wirklich insofern seltene Gelegenheit, eine europäische, schwedische Band auf einem amerikanischen Festival zu erleben. Das Ursprungsalbum von 87 gewann übrigens ein Jahr später einen schwedischen Grammar, hat also damals nicht nur mich, Grammy, nicht nur mich beeindruckt. So, und ein paar Namen von damals darf ich nennen. Ivo Nilsson, Trombone, also Posaune. Thomas Gustafsson, Saxophone. Teilweise sind die Instrumente doppelt besetzt. Roland Kaiser und Lennart Aberg, Flöten und Saxophone. Roland Kaiser, nicht der mit A-I, sondern mit E-I-J. Und Lennart Aberg ist einer von denen, die leider schon verstorben ist. Dann Sergej Muchin, Ulf Akerhielm am Bass und Bengt Berger und Anders Kjellberg am Schlagzeug. Wir werden 2 Titel hören, und zwar Thumbs Up, sozusagen den Gruppentitel, knapp 10 Minuten Solisten, Roland Kaiser, Ivo Nilsson, Thomas Gustafsson und dann Baba Solisten, Sergej Muchin und Lennart Aberg.

Soweit Chapter 7 live in Chicago 1990 mit unter anderem Bengt Berger. Hat mir auch aus dem Abstand heraus wieder doch sehr, sehr gut gefallen. So, wir kommen zu Cornelia Nilsson. Genau genommen Anna Luisa Cornelia Nilsson. Und zwar ist das eine Schlagzeugerin aus Schweden, genau genommen aus Lund in Schweden. Sie wurde 92 geboren, ist also jetzt Anfang 30 und lebt seit einigen Jahren in Dänemark. Wahrscheinlich in Kopenhagen. Das ist ja doch eine der wichtigen Szenen in Europa. Und sie hat ein Debüt veröffentlicht auf dem dänischen Label Stunt Records. Und neben ihr leben dort auch der Bassist, der mit dem sie oft zusammenspielt, und auch ein ungarischer Saxophonist, der hier auftauchte, Gábor Bolla. Da sehen wir also die Verbindung, dass doch manche Leute von anderen Gegenden dahin gehen, wo mehr los ist. Wir haben uns ja auch gehört von lateinamerikanischen Künstlern, die nach Holland gehen und so weiter. Also, die schwedische Schlagzeugerin Cornelia Nilsson, Where Do You Go? Und zwar wiederum zwei Sessions, einmal mit dem bekannten amerikanischen Pianisten Aaron Parks, Klaviertrio sozusagen, und dann andere eben mit dem aus Ungarn stammenden Saxophonisten Gábor Bolla. Auch wenn wir den Namen noch nicht kennen, sie ist durchaus schon unter Musikern sehr bekannt geworden. Von dänischen Leuten wurde sie verpflichtet, zum Beispiel dem Pianisten Ben Bisiakov, aber auch von Amerikanern, die dorthin kommen wie Tim Higgins, Kenny Barron oder Ron Carter. Auch hat sie schon bedeutende Stipendien und Preise gewonnen, zum Beispiel den Tivoli Jazz Prize in 2021. Das ist neben der reinen Summe dann durchaus auch eine Auszeichnung und lässt die Öffentlichkeit aufhorchen, wer den Preis jeweils kriegt. Also Cornelia Nilsson, Where Do You Go, mit unter anderem Aaron Parks und Gábor Bolla. Wir hören daraus zuerst John's Abbey von Bud Powell und dann Nini Motions. Nini gewidmet ihrer Mutter. Sie wuchs in einem Frauenhaushalt auf und der musikalische Einfluss kam über den klavierspielenden Großvater. Eine Eigenkomposition also von ihr und dann The Strings mit dem Saxophonisten von Coleman.

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Und weiter geht's in die zweite Stunde mit Konstantin Sieg vom Freien Radio Marburg, bei dem ich mich ganz herzlich für diesen Beitrag bedanke.

Also, Cornelia Nilsson, Where Do You Go? Mit unter anderem Aaron Parks und Gabor Bolla. Wir hören daraus zuerst John's Abbey von Bud Powell und dann Nini Motions. Nini gewidmet ihrer Mutter. Sie wuchs in einem Frauenhaushalt auf und der musikalische Einfluss kam über den klavierspielenden Großvater. Eine eigene Komposition also von ihr und dann The Strings mit dem Saxophonisten von Coleman.

Soweit das Debüt der schwedischen Schlagzeugerin Cornelia Nilsson, natürlich mit 2 S, die in Dänemark lebt. Where do you go of Stunt, dem dänischen Label, und herausgekommen vor einem Monat, Ende Februar. Ebenfalls Anfang diesen Jahres erschienen ist die Soloscheibe des Vibraphonisten Karl Ivar Refset, von dem hatten wir ja eben schon die Trio Veröffentlichung von vor 2 Jahren und jetzt das Soloalbum hinterher. Und er sagte, ursprünglich war die Trio-Aufnahme als Doppelausgabe eben mit den Solostücken geplant, aber dann wurde es getrennt und die Solostücke doch noch weiter ausgebaut. Das heißt, wir haben hier mehrere kurze Stücke, die wir hören werden. Wiederum Traumton Records, wie gesagt, Berlin ist da der Dreh- und Angelpunkt. Karl Ivar Refset, 1977 in Lillehammer geboren, aber wie gesagt, der schon seit Jahren zur Berliner Szene gehörig. Als Co-Produzent hat er sich trotzdem jemanden aus der Heimat genommen, und zwar Martin Kuvenild, ein Pianist und Komponist, ähnlich alt wie er, nämlich 78 geboren und bekannt geworden mit der Gruppe Jäger Jazzist oder Jäger Jazzist, zum Teil auch unter eigenem Namen, hatten wir, glaube ich, von ihm auch schon mal etwas hier, Martin Kuvenild. Und dann über die Entfernung, natürlich kein Problem, dank moderner Technik, gingen die Ideen hin und her und Martin Kuvenild trieb Karl Ivar Refset dazu an, seine Sachen immer noch weiter zu entwickeln, seine Ideen immer noch besser herauszuarbeiten. Bei den Titeln gibt es unter anderem auch Titel, die Bezug nehmen auf den Ukraine-Krieg und die Gefühle und die Bedrohung, die dadurch entstehen und die gefühlsmäßig, aber auch verstandesmäßig wahrgenommen werden. Das ist bei ihm nicht jetzt PC, sondern er gibt zum Beispiel auch Workshops für Kinder in Schulen. Da gibt es auch lustige Bilder, wie dann in einer Turnhalle auf dem Boden so normale Sachen als Percussion-Instrumente aufgebaut sind. Und da sind dann eben auch Kinder von geflüchteten Leuten aus der Ukraine bei, so dass er dann sehr konkret Erfahrungen von denen erzählt bekommt, wie es ist. Da ist zum Beispiel ein Titel, ein Stahlwerk, das geht um die Vernichtung letzten Endes des Stahlwerks in Mariupol und der Leute, die sich dahin geflüchtet hatten. Dementsprechend hat er am Ende auch angefügt, we shall overcome. Politisch wollen wir das hoffen. Opening Choir hören wir What Has Been und eben ein Stahlwerk und Stars.

Zuletzt noch der Titel Castle in the Clouds von Karl Ivar Rifseit, dem Vibraphonisten, wie wir gehört haben, auf seinem Soloalbum Unfolding Ende Januar beim Berliner Label Traumton erschienen. Kommen wir zur zweiten Veröffentlichung von und mit Bengt Berger. Legendär ist ja seine Bitter Funeral Beer Band, die ihn unter anderem auch mich für ihn eingenommen hat, Entschuldigung, und er arbeitet seit Jahren an einer ziemlich groß angelegten Fortsetzung oder Neuauflage. The Cool Funeral Beer Band. Und zwar gibt es Teil 1, 2 und 3. Teil 1 gibt es schon, Teil 2 und 3 sollen folgen. Bisher nur live geprobt, aufgeführt und als digital veröffentlicht. Teil 2 und 3 sollen noch folgen und dann soll im Herbst das Ganze 3 Tage hintereinander aufgeführt werden. Das Ganze besteht aus einem Jazzorchester von 24 Leuten, Teil noch von denen, die vor 40 Jahren dabei waren und einige neue, darunter bekannte Leute wie Thomas Gustafsson, den hatten wir heute schon, Christa Boten, Max Schulz, ein Gitarrist, ansonsten mehr im Mainstream unterwegs, aber auch viele tolle andere, die wir noch nicht so kennen. Auch bekannte Leute, Göran Klinghagen, Jonas Knutsson, also eine sehr, sehr, sehr spannende Geschichte. Da steht natürlich die Gruppe im Vordergrund, ist ja klar. Und ein bisschen Background hat Bengt Berger geschrieben, den darf ich gerade mal vorlesen. In the early 80s we created the Bitter Funeral Beer, a work greatly inspired by the funeral traditions of the Low Birifor peoples of northern Ghana, where their funeral ceremonies are concluded one or several years after the first ceremony with a cool funeral beer ceremony. Likewise, we are trying to reach the conclusion of our version some 40 years later. This will happen through a series of open rehearsals until we reach the full 3 days of performing our cool funeral beer for the last time. Da hören wir also im Laufe des Jahres noch von. Und ich darf nochmal dezent erinnern, den Jingle, den ich seit einiger Zeit verwende, das ist ein Remix von einer der Proben Hambo, den er mir freundlicherweise zur Verfügung gestellt hat für die Lumière Time, von Lumière Jazz Time, damals mit Mark Kager zu Don Cherry. Mit dem hat er ja auch gearbeitet. So, der erste Teil ist also The Creation of the Final Ancestor Shrine. Da hören wir also die ersten paar Titel draus und er erklärt, this is in the most ceremonial part where we express our sorrow and loss.

Das war What Have I Done to Deserve This von Pet Shop Boys mit Dusty Springfield. Ihre Zusammenarbeit setzte sich fort. Dusty sang auf einigen weiteren Songs der Pet Shop Boys und die Gruppe produzierte ihr 1990 erschienenes Album Reputation, auf dem auch dieser ebenfalls von Pet Shop Boys geschriebene Song zu finden war. Here is Dusty mit In Private.

Das war in Private von Dusty Springfield aus dem Album Reputation. Das Album und die dazugehörigen Singles waren erfolgreich und ihre Karriere erlebte einen Aufschwung. Sie war nach Großbritannien zurückgekehrt und nahm dort sowie in Amerika weiterhin Platten auf. Im Jahr 1994 wurde bei ihr jedoch Brustkrebs diagnostiziert, an dem sie schließlich 1999 im Alter von nur 59 Jahren verstarb. In ihrem Nachruf auf der BBC-Website hieß es unter anderem: Sie begeisterte sich für die schwarze amerikanische Musik von Motown und wurde als White Queen of Soul bezeichnet. Ihre gefühlvolle Stimme, die zugleich kraftvoll und verletzlich war, hob sie von ihren Zeitgenossen ab. Sie fühlte sich gleichermaßen zu Hause beim Singen von Broadway-Standards, Blues, Country oder sogar Techno-Pop. Und zum Abschluss möchte ich einen Song von Dusty präsentieren, der bei ihrer Beerdigung gespielt wurde. Going Back, geschrieben von Jerry Goffin und Carole King und 1966 von Dusty aufgenommen.

Das war Going Back von der großartigen Dusty Springfield. Ich hoffe, dir hat diese Sendung gefallen, die meine Bewunderung für diese wunderbare Musikerin noch weiter gesteigert hat. 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Diese Sendung war Music Matters von mir, Andy Pelkiewicz. 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
6: Moin! Heute haben wir eine Sendung der Gegensätze für Sie. Mit dem ersten Hörspiel geht es in beeindruckend gruselige Abgründe der Selbstoptimierung. Und später dann ein zweites Hörspiel zum angenehmeren Ausklang mit einer rührenden Geschichte über Gemeinschaft. Nun also zuerst die Produktion von Frank Schmidt und dem Hörspielprojekt.de. Ja, nicht nur bei uns gibt es tolle Hörspiele, auch dort wirklich ein gutes Projekt mit vielen Produktionen. Stöbern Sie doch einfach mal, wenn Sie Zeit haben. Hier geht es jetzt gleich um die andere Seite der Medaille, wenn Mensch sich vornimmt, seine Fehler auszumerzen. Denn der Umkehrschluss von »Das kann ich besser« könnte doch »Ich bin nicht genug« sein. Und wohin das führt, hören wir jetzt. Eigentlich nicht überraschend, da ich an der Stelle nochmal eine kurze Triggerwarnung ausspreche. Dieses Hörspiel thematisiert auch selbstverletzendes Verhalten und Suizid. Los geht's.
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0: Der Minimalist. Eine Geschichte von Frank Schmidt. Frank Groll hatte Feierabend und das Wochenende war in Sicht. Der Mitdreißiger mit dem schütteren blonden Haar pfiff vergnügt vor sich hin. Seine Woche als mittlere Führungskraft in einem betriebswirtschaftlichen Unternehmen war anstrengend gewesen. Und er war froh, dass endlich Freitagnachmittag war.
1: Ja, hallo?
2: Hallo, mein Schatz, ich bin's. Bist du auf dem Weg nach Hause?
1: Jo, endlich. Boah, bin ich froh, dass Wochenende ist.
2: Das glaube ich. Du, Steve, Jana, Thorsten und Kirsten kommen doch heute Abend. Kann ich dir ein paar Sachen sagen, die du dann einkaufst? Dann koche ich gleich etwas Schönes.
1: Ach was, viel zu viel Aufwand. Ich kaufe jetzt einfach ein paar Flaschen Bier und Sekt für euch Mädels und dann bestellen wir Pizza. Besser geht's doch gar nicht, hä?
2: Ja, okay, wenn du meinst.
1: Ja, das meine ich. Bis gleich, Süße.
0: Franks blaue Augen blitzten vergnügt in seinem Gesicht, dem man genauso wie seinem Körper ansehen konnte, dass er gerne Fastfood aß. Er dachte an Pizza und Bier und nahm das fröhliche Pfeifen wieder auf.

0: Ich esse abends keine Kohlenhydrate mehr.
1: Und wenn du doch welche isst, so wie heute, spürst du da einen Unterschied?
2: Also diese,
0: oh ja, ich fühle mich dann irgendwie träger.
2: Die Pizza-Cheeseburger ist einfach geil, oder?
0: Und es geht,
2: die könnte ich echt schon mal auf den Frühstück essen.
3: Ja, also ich hätte ja auch was kochen können, aber...
4: Aber du hattest keine Zeit. Ja, weil du Frank helfen musstest, zumindest Flur- und Wohnzimmergäste tauglich zu machen. Stimmt's?
1: So viele Nahrungsmittel bleiben doch gar nicht.
3: Das auch. Ist das echt immer noch ein Problem bei euch mit dem Aufräumen?
2: Nö. Ein Problem hat nur Melanie. Ich komme super klar.
4: Ja, das ist ja wie bei uns. Jana kommt mit ihrer Schlamperei auch super klar. Ne, Schatz?
1: Was ist?
4: Ich sagte, du hast auch kein Problem damit, dass du so ein Messi bist.
1: Ich geb dir gleich Messi. Nur weil ich meine Bücher nicht epochal und alphabetisch ordne, du Monk.
3: Also... Eine Freundin von mir hatte auch jahrelang Schwierigkeiten damit, Ordnung zu halten. Die hat sich jetzt vor kurzem so einen Ratgeber gekauft, der total super sein soll. Scheint auch echt was zu bringen. Ich war vorgestern bei ihr und ihre Wohnung sah noch nie so gepflegt aus wie jetzt.
5: Echt? Wie heißt das Buch denn genau?
3: Weg damit von Rocksmith.
5: Rocks was?
3: So heißt der Autor. Rocksmith.
5: Weg damit von Rocksmith. Okay.
2: Ach komm, was soll so ein Buch denn bringen? Da steht dann, dass man seine Schuhe in den Schuhschrank räumen soll und die dreckige Wäsche in den Wäschekorb. Mal ehrlich, das sagt Mandy jeden Tag. Dafür brauche ich doch keinen Ratgeber.
3: Nee, das Buch geht in eine andere Richtung. Da steht wohl nicht drin, wie man aufräumen soll, sondern dass man im Prinzip viel zu viel Krempel hat, den man gar nicht braucht. Der Autor ist so ein Fan von Minimalismus und meint, dass zu viel Besitz auch irgendwie belastet und Metall blockiert. Irgendwie sowas.
2: Minimalismus?
3: Viel zu viel Krempel hat, den man gar nicht braucht.
2: Minimalismus?
3: Und meint, dass zu viel Besitz auch irgendwie belastet.
2: Minimalismus?
3: Teil blockiert.
2: Ja, Minimalismus. Belastet und blockiert. Und was empfiehlt dieser Herr Smith dagegen genau?
3: Ja, also... Ja, so ganz genau weiß ich das jetzt auch nicht. Ich glaube, das fängt irgendwie damit an, dass man alle seine Sachen in Kartons packen soll. Und dann...
5: Okay, also wieder nichts für uns. Wenn Frank seine Sachen nicht in den Schrank räumen kann, wird das mit den Kartons wohl auch nicht besser klappen.
3: Ja.

0: Bist du noch nicht müde? Was machst du denn da?
1: Ach, ich schaue ja gerade nach dem Buch, von dem Kirsten erzählt hat. Die Rezensionen sind alle ganz gut. Scheint echt ein Knaller zu sein.
0: Also, wenn du deine Sachen alle in Kartons packen willst, meine Unterstützung hast du.
1: Ja, das ist wohl nur so ein Zwischenschritt. Einer der Rezensenten schreibt dir darüber. Hilft einem wohl zu erkennen, was wichtig ist und was man wirklich braucht.
0: Also, wenn es dich wirklich interessiert, dann kauf dir das Buch doch ruhig. Aber ich hab dich auch lieb, wenn deine Schuhe weiter im Wohnzimmer rumstehen. Aber wenn unsere Wohnung immer tipptopp wäre und das doofe Aufräumen kein Thema mehr wäre, hätte ich natürlich auch nichts dagegen. Was hältst du denn davon, wenn du mir jetzt mal zeigst, wie lieb du mich hast? Und wir schlafen dann anschließend.
1: Du, das kann man auch direkt als E-Book runterladen.
0: Ah, super. Aber du könntest ja auch...
1: Ich mach das mal und dann lese ich auch direkt ein bisschen. Ist ja auch in deinem Interesse, ne?
0: Ja, aber morgen würde mir eigentlich...
1: Und zack, da ist es schon.
0: Schön. Viel Spaß beim Lesen. Ich sag dann schon mal gute Nacht.
1: Ja, schlaf gut.

0: Wow, er nimmt das wirklich ernst, ja?
1: Ja, total. Bin ja echt mal gespannt, wohin das führt.
0: Was genau müsst ihr denn jetzt machen?
1: Also, gestern war ein Umzugsunternehmen hier und hat all unsere Sachen in Umzugskartons gepackt. Also, die Möbel stehen alle noch, aber alle Gegenstände aus den Schränken, Regalen und so weiter sind jetzt in Kartons verpackt.
0: Aha, und jetzt?
1: Ja, jetzt geht das so, dass man die Sachen, die man braucht, halt aus dem Karton holt. Nach 30 Tagen schaut man dann, welche Sachen man einen Monat nicht gebraucht hat, weil die dann eben noch im Karton sind. Und die werden dann entweder verschenkt, verkauft oder weggeschmissen.
2: Krass. Aber was ist denn mit Sachen, die du saisonbedingt halt nicht rausholst? Also Winterjacke oder Taucherbrille oder so.
0: Das weiß ich auch noch nicht so ganz genau. Aber dafür gibt es sicher irgendeine Sonderregelung.
2: Ah, okay. Tja, klingt schon interessant, aber könnte auch ein wenig nervig werden, oder?
0: Ja, mal sehen. Ich bin ja froh, dass Frank überhaupt mal die Initiative ergreift, was sein Chaos angeht. Wenn es nach mir gegangen wäre, hätten wir die Sachen da auch alle selber eingepackt und das nicht von einem Umzugsunternehmen machen lassen. Aber Frank ist gerade so begeistert und energisch. Da wollte ich ihn nicht bremsen.
2: Genau, nicht den Keim zertreten. Ich drück dir die Daumen, dass es klappt. Lass uns zwischendurch mal quatschen, ja? Möchte schon gerne wissen, wie es läuft.
0: Klar, ich melde mich. Aber jetzt gehe ich schon mal diverse Schuhe aus den Kartons holen. Die dürfen alle am Monatsende nicht mehr im Karton sein.

0: Weg damit. Von Rock Smith. Kapitel 3. Sie werden sehen, wie sich Klarheit und Konzentration in Ihrem gesamten Leben mehr Platz verschaffen. Das wird nach und nach auch Ihrer Umwelt auffallen.
1: Wow! Was ist denn hier passiert?
2: Hm? Was meinst du?
1: In deinem Büro sieht es doch sonst immer so aus, als sei hier gerade eingebrochen worden. Und deinen Schreibtisch, den kann man unter den ganzen Aktenbergen normalerweise nur ahnen. Und jetzt?
2: Ja, und jetzt?
1: Und jetzt würde ich am liebsten tauschen. Dein Schreibtisch ist ja komplett leer bis auf den Computer. Wo sind denn die ganzen Sachen hin? Ich meine, die ganzen Akten sind wahrscheinlich in den Schränken, aber du hattest doch so viel Zeug aus Überraschungseiern und Fotos.
3: Klaus, kannst du mal kommen? Irgendwas stimmt mit dem Aktenvernichter nicht.
1: Ja, ich komme. Veränder nichts, bevor ich wiederkomme, ja? Ich will gleich schnell ein Foto von deinem Büro machen. Lange wird das ja nicht so bleiben, wie ich dich kenne.
2: Lass du dir ruhig Zeit. Das war nur der Anfang.

0: Ich finde das immer noch total seltsam, dass jetzt hier alles so halt... Kommt mir immer so vor, als wären wir auf einer Baustelle.
1: Baustelle? Wieso denn Baustelle?
0: Ja, nicht Baustelle. Ich meine, in einer Wohnung, die gerade renoviert wird. Weißt du? Die sind doch auch immer so leer und alles halt so.
1: Stimmt. Fehlt eigentlich nur noch der Geruch von Farbe. Sag mal, willst du eigentlich gar kein Brot?
0: Nee, da sind Kohlenhydrate drin.
2: Ihh, das ist ja eklig. Oh nee. Wieso sagst du das jetzt erst? Mein Gott, ich hab doch schon davon gegessen.
0: Ach Mann, nein, es ist nicht eklig. Aber Thorsten hat mir erzählt, dass man ohne zu hungern etwas abspecken kann. Wenn man zumindest abends keine Kohlenhydrate mehr zu sich nimmt.
1: Na, endlich gehst du das mal an. Du musst aber auch dringend abspecken, du Moppelchen. Das geht ja so gar nicht mehr.
0: Ja, schon gut. Aber wenn bald wieder Sommer ist, hätte ich gerne 2 Kilo weniger. Und außerdem hat Thorsten erzählt, sind Kohlenhydrate etwas, das der Mensch eigentlich gar nicht braucht. Sie können sogar Krankheiten begünstigen, wie zum Beispiel...
1: Gar nicht braucht? Wie meinst du das? Ich dachte, Kohlenhydrate braucht man als Energieträger.
0: Nein, braucht man nicht. Eiweiß und Fett reichen. Wenn der Körper sich mal umgestellt hat, nimmt der Fett zur Energiegewinnung. Hm.
1: Kohlenhydrate braucht man nicht.
0: Genau, und zu viel Körperfett auch nicht. Ich habe schon mal ein paar Bikinis rausgelegt. Wenn du willst, kann ich dir ja gleich mal zeigen, wo sie noch ein wenig zu stramm sitzen.
1: Ein paar Bikinis rausgelegt? Ja, was soll das denn? Erstens brauchst du die jetzt noch gar nicht und zweitens hätte auch erstmal einer gereicht, ne?
0: Jetzt reg dich doch nicht auf. Ich wollte doch bloß mal schauen.
1: Nee, nix nur mal schauen. In dem Buch steht drin, dass Mitbewohner einen unterstützen sollen und nicht sabotieren. Jetzt pack die Dinger bitte wieder weg. Und wenn es soweit ist, kannst du gerne einen wieder rausholen. Einen. Wohlgemerkt.

0: Weg damit von Rocksmith. Kapitel 3. Nach und nach wird auch ihre Ausstrahlung eine andere sein. Bekannte werden vielleicht zunächst etwas irritiert durch die deutliche, positive Veränderung sein.
1: Alter! Sag mal, was ist los? Bist du krank?
2: Nee, im Gegenteil. Ich fühle mich fitter denn je.
1: Ja, aber...
2: Du meinst wegen der Glatze, ne? Nee, alles gut. Ich habe die Haare heute Morgen abrasiert. Ist also keine Chemo oder sowas.
1: Ja, warum hast du das gemacht?
2: Ja, Gegenfrage. Braucht man denn Haare auf dem Kopf? Ich meine, muss ja ein Waschen, Kämmen, Föhnen, Gelen und weiß der Teufel noch was alles. Aber braucht man die wirklich?
1: Also wenn ich dich jetzt so anschaue...
2: Naja, nun, Schönheit ist eine Geschmackssache. Aber du weißt ja, wahre Schönheit kommt von innen. Und innen, ey, da geht's mir echt im Moment von Tag zu Tag besser, ne? Also, je mehr Müll ich aus meinem Leben entferne und wegschmeiße, desto sorgenfreier und, ja, reiner fühle ich mich irgendwie.
1: Ja gut, als Friseurmodel wärst du vorher auch nicht reich geworden. Aber Müll finde ich jetzt doch ein wenig hart.
3: Entschuldigt die Störung. Der Abteilungsleiter fragt, wer von euch beiden die Simon-Akte hat.
1: Die hat Frank. Oh Mann, jetzt bin ich aber mal gespannt, ob es in deinen Schränken genauso vorbildlich ist wie außerhalb. Darf ich?
2: Ja klar, mach ruhig auf, aber die Schränke sind eigentlich alle...
1: Leer? Ey, da ist ja gar nichts mehr drin. Wo sind die ganzen Akten?
2: Sagen wir mal so, der Aktenvernichter musste zwar an seine Grenzen gehen, hat aber bewiesen, dass er hier nicht ganz unnütz ist.
1: Oh, der war nicht schlecht. Nee, aber sag mal, im Ernst, wo hast du das alles hingeräumt?
2: Das war kein Witz. Also wenn Herr Koch die Akte braucht, kann ich ihm gerne Auszüge davon als PDF zumailen oder so.

0: Ach, na komm, so stressig kann das doch nicht sein. Und die 30 Tage sind doch bald vorbei, oder?
1: Du kannst dir das nicht vorstellen. Du hast Frank ja seit 3 Wochen nicht gesehen. Ich habe echt das Gefühl, der verwandelt sich in jemand ganz anderen.
0: Ach, hat nicht jeder mal eine Krise? Der berappelt sich schon wieder.
1: Das sagst du so locker. Ich mach mir echt Sorgen. Der wird halt immer extremer. Am Anfang fand ich das ganz süß, wie ernsthaft er sein Aufräumexperiment angegangen ist. Aber dann wurde das echt nervig, als er anfing, über jedes Teil, das ich von meinen Sachen aus den Kartons geholt habe, zu diskutieren.
0: Was gab es denn da zu diskutieren?
1: Ach, halt immer die Frage, brauchst du das wirklich? Und dann liest er zur Bestätigung immer Abschnitte aus einem Buch vor. Der behandelt dieses Weg damit inzwischen wie seine Bibel. Und alles, was der tolle Herr Smith geschrieben hat, ist für ihn heilig. Mann, ich wünschte, er hätte dieses Scheißbuch nie gelesen.
0: Naja, ist ja auch eine krasse Methode. Ist doch klar, dass es da mal zu Spannungen kommt. Aber bald ist die Zeit um. Dann freust du dich über die Ordnung in der Wohnung. Es gibt nichts mehr zu diskutieren und alles ist wieder gut, hm? Oder ihr brecht die Sache jetzt halt ab.
1: Abbrechen? Ja, das wäre echt das Beste. Aber ich glaube nicht, dass Frank sich darauf einlässt. Weißt du, es ist ja nicht nur die Sache mit den Kartons. Er wird in jeder Hinsicht extremer. Richtig fanatisch.
0: Was meinst du mit jeder Hinsicht? Wir reden doch jetzt nicht über extreme Sexspielchen, oder?
1: Wenn es das mal wäre. Wie viel Sex braucht man denn?
0: Oh, dann ist da gerade wohl Ebbe. Das ist ja blöd.
1: Bei dir hört sich das alles so easy und vorübergehend an. Aber du hast Frank auch vor fast einem Monat zuletzt gesehen. Er hat sich eine Glatze rasiert. Sein Gesicht ist blass und eingefallen. Jetzt hat er sein Auto verkauft. Er schaut in der Zeitung nach kleineren Wohnungen.
0: Glatze? Blass und eingefallen? Ist er vielleicht krank?
1: Krank? Tja, da denke ich auch seit Tagen drüber nach. Aber nicht so, wie du meinst. Die Glatze hat er sich rasiert, weil man ja die Haare nicht braucht. Er nimmt ab, weil man viele Nahrungsmittel ja gar nicht braucht. Er hat rote Augen, weil man zu viel Schlaf ja gar nicht braucht.
0: Ach du Scheiße. Das hört sich ja echt nicht gut an.
1: Nee, überhaupt nicht. Ich habe echt Angst, dass er eine Psychose hat. Seine Mutter hat sich ja umgebracht, als Frank noch ein Jugendlicher war. Er spricht nie darüber. Aber ich überlege halt jetzt ständig, ob sie nicht auch psychisch krank war. Ich habe das mal gegoogelt. Und im Internet steht ganz klar, dass Psychosen durchaus vererbbar sein können.
0: Oh weia. Hast du das mal bei ihm angesprochen?
1: Nee. Ach, das ist alles so schwierig mit ihm geworden. Er stellt ja bei allem inzwischen in Frage, ob man das braucht. Selbst Unterhaltungen scheinen ihm mehr und mehr überflüssig zu erscheinen. Ich habe manchmal sogar ein wenig Angst. Um ihn, aber auch vor ihm.
0: Och, krass. Echt krass. Soll ich Thorsten mal fragen, ob er sich nicht mal wieder mit Frank treffen will? Vielleicht ist mal ein Gespräch unter Männern hilfreich.
1: Gerne. Ich bin zwar nicht überzeugt, dass Thorsten Zugang zu ihm findet, aber ich greife gerade nach jedem Strohhalm.

0: Weg damit von Rock Smith, Kapitel 4. Sie werden feststellen, dass sich dieser frische, kristallklare Geist auch im Berufsalltag bemerkbar machen wird.
1: Hey Klaus, warte mal.
2: Oh, hi. Was gibt es denn?
1: Sag mal, was ist denn bei euch los?
2: Ja, was meinst du?
1: Naja, Ellie aus der Buchhaltung hat erzählt, dass sie bei euch ihn gefeuert haben, weil er verrückt geworden ist. Stimmt das?
2: Ach so, ja, das stimmt. Sie haben Frank Groll entlassen.
1: Frank Groll? Wieso? Was hat er denn gemacht?
2: Ach, erst hat er angefangen, Akten zu vernichten. Hat Stifte und Locher und so etwas weggeschmissen. Und dann hat er irgendwann auch seinen ganzen Büromöbel klein gehackt und gesägt und was auch immer. Sein Büro war bis auf den PC auf einmal komplett leer.
1: Ach du meine Güte, warum hat er das gemacht?
2: Ach, keine Ahnung. Er meinte, man brauche das alles nicht. Es würde einen nur mental blockieren. Naja, Herr Koch hat ihn vor die Wahl gestellt. Entweder er begibt sich sofort in psychologische Behandlung oder ja, er fliegt.
1: Aber wenn er zu einer Therapie geht, dann ist er doch krank. Dann dürfen sie ihn doch auch nicht entlassen.
2: Du sagst es. Wenn. Er geht aber nicht. Er meinte, er sei weder krank noch benötige einen Psychologen. Die brauchte übrigens auch keiner. Die könnte man auch abschaffen.
1: Boah, ist ja abgefahren. Tja, seinen Job braucht er scheinbar wohl auch nicht mehr.
3: König.
4: Hi Thorsten, ich bin es, Steve.
3: Hey Steve, alles klar?
4: Ach, alles gut. Und selbst?
3: Auch bei mir auch. Rufst du an wegen Fußball?
4: Auch. Aber ich wollte fragen, ob du die letzten Tage mal was von Frank gehört hast. Ich erreiche den irgendwie nie.
3: Puh. Ja, der ist auch irgendwie in der Twilight Zone verschwunden. Ich mache mir echt Sorgen um den.
4: Wieso? Was ist denn los?
3: Der dreht irgendwie völlig ab. Ich wollte mich schon vor 2 Wochen mit ihm treffen, weil Melanie meinte, ein Männergespräch würde ihm vielleicht gut tun, aber dazu ist es nie gekommen.
4: Aha. Was meinst du genau mit abdrehen?
3: Ja, ich weiß auch nicht. Erst hatte er ständig Stress mit Mel wegen seinem komischen "Ich lerne jetzt aufräumen" aus einem Buch. Dann hat er seinen Job verloren und sein Auto verkauft. Tja, und Melanie hat er auch vor ein paar Tagen abgeschossen.
4: Du meinst, er hat sich von ihr getrennt?
3: Ja klar, nicht wörtlich gemeint. Obwohl ich das inzwischen auch nicht mehr abwegig finde.
4: Was?
3: Ja, er meinte, er bräuchte sie nicht. Er hat wohl gesagt, er bräuchte zurzeit keine Partnerin, weil sexuelle Kontakte überflüssig seien, wenn man keine Kinder will. Und Freunde, die ihn ständig kritisieren und anzweifeln, würden ihm Energien rauben und ihn behindern. Sie sei also in jeder Hinsicht überflüssig.
4: Jetzt verarschst du mich aber. Das hat er doch so nicht gesagt.
3: Aber hundertprozentig. Genau das hat er ihr gesagt.
4: Und was macht er jetzt?
3: Oh, das Letzte, was ich gehört habe, ist, dass er jetzt in eine Einzimmerwohnung umgezogen ist.
0: Frank stand nackt in seiner kleinen Einzimmerwohnung und starrte sich in einem Spiegel an.
5: Irgendwie fühle ich mich immer noch nicht vollständig klar und frisch. Irgendwas blockiert mich immer noch. Was kann das sein? Die Wohnung ist fast komplett leer. Ich habe nahezu keine Besitztümer mehr. Ich habe 20 Kilo abgenommen. Brauche ich das alles? Oder behindert etwa mein Körper meinen Geist?

0: In einem kleinen Büro des Kriminalkommissariates 11, zuständig für schwere Gewaltverbrechen, Tötungsdelikte und unklare Todesfälle, sitzen Kriminalhauptkommissar Rolf Wegener und Kriminaloberkommissar Norbert Schmidt bei Kaffee und Brötchen und machen Frühstückspause.
1: Sag mal, die Sache Kroll, die habt ihr doch abgeschossen, oder?
2: Stimmt. Abgefahrene Geschichte irgendwie.
1: Ich hatte das ja alles nicht so richtig mitbekommen, weil ich noch mit dem Unterhach-Fall beschäftigt war. Was war denn eigentlich so besonders an dem Fall? Ich dachte, es wäre dieses klassische, Leute machen sich Sorgen, Polizei öffnet Wohnung und findet Suizidenten.
3: Naja, im Prinzip war es letztendlich genau das. Aber so einen Fundort habe ich ja noch nie gesehen. Das war eine Einzimmerwohnung, in der Typ gewohnt hatte. Die war allerdings fast komplett leer. Keine Möbel, keine Teppiche, keine Vorhänge. Der hatte sogar die Tapeten alle abgerissen. Fußboden war nackter Esel.
1: Na, klingt doch netter als diese stinkigen Messibuden, in die wir oft rein müssen.
2: Naja, übersichtlicher war es schon, aber nicht weniger stinkig und eklig.
1: Eklig? Lag schon Madenbefall vor, ja?
2: Ach, das war wie in einem Horrorfilm. Also total karge Wohnung, fast wie eine Höhle. Darin ein Tisch und diverse chirurgische Instrumente. Und auf dem Boden lag das, was von Groll noch übrig war. Keine Haare auf dem Kopf und Körper, keine Augenbrauen, keine Lider und Wimpern, keine Ohren, keine Nase, keine Beine, keine Hoden und nur noch ein Arm.
1: Ach du Kacke. Dann kann das aber doch kein Suizid sein. Man verblutet doch, bevor man sich so viel amputiert hat.
2: Stimmt. Aber laut Gerichtsmediziner hat er das alles Schritt für Schritt über Wochen hinweg gemacht. Lediglich seine letzte OP war zu viel für ihn. Sodass er, wie du schon sagtest, letztlich verblutet ist.
1: Uah, was ein Psycho.
2: Stimmt. Was auch total kurios war, die Bude war ja so gut wie leer, aber neben ihm auf dem Boden lag ein Buch. Ein Ratgeber zum Thema Ordnung halten. Ist das bekloppt oder ist das bekloppt?
1: Abgefahren. Wie hieß das Buch?
2: Ach, weiß nicht so genau. Wirf's weg oder so. Ging irgendwie um Klarheit und Effizienzgewinnung durch Minimalismus.
1: Minimalismus. Mehr Klarheit. So wie mein Schreibtisch immer aussieht. Kann ich in das Buch mal einen Blick reinwerfen, bevor ihr die Asservate entsorgt?
4: So, willkommen zurück. Um diese Eindrücke jetzt erstmal ein bisschen zu verarbeiten, hören wir Musik. Opening Titles von The Sorceress.

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7: Da sind wir wieder. Hoffentlich konnten Sie sich ein bisschen erholen und die Eindrücke sortieren und freuen sich jetzt mit mir auf das nächste Hörspiel. Ein etwas angenehmeres Hörspiel, eine Produktion von Radio Lora, die ich bei uns über den Bermudafunk, über die feministische Redaktion kennengelernt habe und die auch das Knastradio produzieren, so wie ich es verstanden habe, für alle Menschen, die sich eingesperrt fühlen. Und natürlich auch für die, die es wirklich sind, fand ich auf jeden Fall eine geniale Idee. Jetzt kommt also von Radio Lora der Notfallknopf. Ich wünsche Ihnen schon mal viel Spaß.
8: Frau Gasser, hier spricht das Rote Kreuz. Sie haben den Notfallknopf gedrückt. Können wir Ihnen helfen? Frau Gasser, hier ist das Rote Kreuz. Sie haben den Notfallknopf gedrückt. Können Sie antworten?

0: Katja Gasser, hallo?
1: Grüezi Frau Gasser, das Rote Kreuz am Telefon. Ihre Mutter hat den Notfallknopf gedrückt und antwortet nicht. Würden Sie sich darum kümmern oder sollten wir vorbeigehen?
0: Oh, nein, nein, ich fahre sofort los. Danke. Ach, Mama, was ist es diesmal? Findet sie die Fernbedienung nicht? Oder hat sie Redebedürfnis? Und wenn doch etwas passiert ist? Oh Gott, oh Gott, oh Gott, bitte lass es nichts Schlimmes sein. Wo ist bloß der zweite Schuh? Ah, hier.
2: Frau Gasser.
0: Grüezi, Frau Papa. Ich muss leider
2: Immer
0: sofort...
2: müssen Sie gerade etwas, aber dieses Mal nicht. Letzte Nacht haben Sie das Radio die ganze Nacht laufen gelassen. Und Ihre Schritte, dieses ewige Hin und Her und Hin und Her, unerhört ist das. Und vorgestern war da nicht Ihr Waschtag, oder?
0: Frau Papa, hören Sie...
2: Sie haben den Filter nicht gereinigt.
0: Es tut mir so furchtbar leid, aber sehen Sie, meine Mutter...
2: Ihre Mutter ist mir sowas von egal. Ich habe genug von Ihnen. Das heißt, wir haben genug von Ihnen. Erst neulich beklagte sich Frau Stutz, dass jemand immer die Werbung in Ihrem Briefkasten entsorge. Das waren sicher auch Sie, oder nicht?
0: Ich?
2: Jetzt ist Schluss damit. Ich werde mich bei der Verwaltung beschweren. Frau Stutz macht auch mit. So, jetzt wissen Sie's.
0: Oh, das darf doch nicht wahr sein. Frau Papa, bitte. Wir können doch das auch anders regeln.
2: Ach, plötzlich können wir das regeln. Seit einem halben Jahr komme ich immer wieder zu Ihnen und bitte Sie, die Musik leiser zu stellen. Hat es jemals etwas gebracht? Und dann Ihr ewiges Herumlaufen. Jeden Schritt höre ich.
0: Schauen Sie, es tut mir wirklich sehr leid, dass Sie so empfinden, dass die Wohnung so ringhörig ist. Eins, zwei, drei, tief durchatmen. Es tut mir wirklich leid. Kommen Sie doch heute Abend zu mir, dann ermitteln wir gemeinsam, welche Lautstärke für Sie angebracht ist.
2: Und die Waschküche und Ihr Herumgestampfe?
0: Okay, ich werde die Waschküche tipptopp in Ordnung halten. Können wir das so belassen? Ich muss wirklich...
2: Und kaufen Sie sich Hausschuhe.
0: Bitte?
2: Hausschuhe, Finken für zu Hause mit weichen Sohlen.
0: Mache ich.
2: Heute noch?
0: Versprochen. Und jetzt muss ich wirklich gehen.
3: Rennen, Stress.
4: Hoffentlich komme ich nicht zu spät.
3: Rennen, Stress.
0: Komm schon. Nicht jetzt. Das kannst du mir nicht antun. Nur doch dieses eine Mal. Ich verspreche dir, danach bringe ich dich in die Garage. Lass mich nicht im Stich. Na komm. Nein. Mist. Scheiße.
3: Stress.
4: Hoffentlich komme ich nicht zu spät.
3: Rennen.
0: Danke fürs Türaufhalten. Wo ist er denn? Katja, du dummes Huhn. Sag jetzt nicht, du hast Mamas Schlüssel vergessen. Nein, bitte. Verzeihung, Excuse, darf ich mal? Excuse. Merci.
3: Rennen, Stress.
4: Hoffentlich komme ich nicht zu spät.
3: Stress.
0: So, jetzt. Wo bleibt denn der verdammte Bus?
5: Haben Sie Feuer?
6: Sehe ich so aus? Frag ihr nur.
7: Blöde Kuh.
6: Wie bitte?
0: Hey, passt sie doch auf! Nur weil ich Ihnen kein Feuer geben kann, müssen Sie mich ja nicht gleich umrempeln.
8: Schon halb elf.
2: Wann war der Anruf? 9:30.
8: Ich drehe durch.
0: Grüezi, Frau Stutz. Entschuldigen Sie die Störung. Dürfte ich Ihr Fahrrad ausleihen? Es handelt sich um einen Notfall bei meiner Mutter. Sie kennen sie ja.
9: Aber, Isi, Sie sind ja ganz außer Atem. Natürlich können Sie mein Velo haben. Es steht unten im Schuppen. Nehmen Sie es einfach.
0: Och, vielen Dank. Vielen, vielen Dank. Und das mit der Werbung wird ganz bestimmt nicht mehr vorkommen.
9: Was meinen Sie mit der Werbung?
0: Ach, nichts.

0: Grüezi. Was kann ich für Sie tun?
1: Ein Pack Tampo bitte, Mittel. Und darf ich Ihre Toilette benutzen, bitte?
0: Die Toilette ist nur für Angestellte. In Ordnung. Ich denke, da können wir eine Ausnahme machen. Hier hinten, kommen Sie.
1: Danke vielmal.
0: Gern. 9,40 Franken, wenn Sie so gut sein wollen.
1: Wo ist denn mein Portemonnaie? Das kann doch nicht wahr sein. Mein Portemonnaie ist weg. Dieser Scheißkerl. Darum hat er mich um Feuer gebeten und angerempelt.
0: Gibt es ein Problem?
1: Das kann man wohl sagen. Ich wurde bestohlen.
0: Soll ich die Polizei rufen?
1: Ach, dafür ist jetzt keine Zeit. Warten Sie, ich habe immer etwas Kleingeld im Mantel. Hier, 5, 7, 9, 20, 30, 40.
0: Danke.

0: Entschuldigen Sie, hat hier nicht gerade ein Fahrrad gestanden? Haben Sie es gesehen?
1: Tut mir leid, nein. Ich habe es nicht gesehen.
2: Ich habe auch nichts gesehen, sorry.
0: Oh, nein. Das darf doch alles nicht wahr sein. Wer klaut da mitten am Tag ein Fahrrad? Scheiße, verdammte Scheiße. Was mache ich denn jetzt?
3: Rennen, Stress.
0: Also gut. Katja, atmen. Kein Geld, kein Fahrrad. Ich habe nichts. Wie komme ich denn? Autostopp. Hallo? Fahren Sie zufällig Richtung Kilchberg?
4: Ich kann Sie nach Kilchberg fahren. Kommen Sie, steigen Sie ein.
0: Ach, danke, dass Sie mich mitnehmen.
4: Sie sehen aus, als brauchen Sie Hilfe. Ich kann Sie dahin fahren, wo Sie hin müssen. Ich habe nichts Wichtiges vor.
0: Ich brauche tatsächlich Hilfe. Wenn Sie mich an die Studacker Straße fahren könnten, wäre ich Ihnen unendlich dankbar.
4: Sagen Sie mir einfach den Weg.
0: Ach, Sie schickt der Himmel. Vielen, vielen Dank. Da vorne müssen Sie links abbiegen.
4: Ich bin Lisha. Lisha Okeke.
0: Katja Gasser.
4: Freut mich, Katja. Ich habe noch nie gesehen, dass jemand in Zürich Autostopp macht.
0: Hier rechts abbiegen. Über die Sihl. Ich habe auch noch nie Autostopp gemacht in Zürich. Es ist darum, ich muss zu meiner Mutter. Ich bin so eine schlechte Tochter. Es ist eine Katastrophe. Warum habe ich nicht einfach das Taxi genommen?
4: Jetzt sind Sie ja bei mir. Und ich bringe sie.
0: Entschuldigung.
4: Es hat Taschentücher rechts von Ihnen.
0: Danke. Woher kommen Sie?
4: Von Altstetten. Ich wollte Kochbananen einkaufen gehen. Die müssen lange reifen. Meine Kinder lieben Dodo. Bananenchips.
0: Nein, ich meinte, also kommen Sie aus Afrika?
4: Was hat mich verraten? Ich komme aus Odu, in Nigeria. Das liegt in der Nähe von Abuja.
0: Abuja sagt mir leider gar nichts. Ehrlich gesagt weiß ich von Nigeria nur, dass es etwa in der Mitte von Afrika liegt und arm ist.
4: Abuja ist die Hauptstadt. Muss ich hier weiter geradeaus?
0: Mhm.
4: Es gibt viele arme Leute. Und in der Kultur von meinem Mann werden Mädchen beschnitten. Und mein Mann wollte das bei unseren Tochtern. Da bin ich geflohen. Hier ist das jedoch kein Grund für Asyl.
0: Das ist ja grauenhaft. Sind Sie schon lange in der Schweiz?
4: Lange, ja. Meine drei Tochtern waren noch klein. Inzwischen sind sie Teenager und machen mir das Leben schwer. Haben Sie Kinder?
0: Ein Sohn, Marco, er studiert Publizistik. Hier bei der Roten Fabrik müssen Sie rechts abbiegen.
4: Und was ist mit Ihrer Mutter?
0: Ich besuche sie zweimal die Woche. Emma Gasser, sie war eine berühmte Schauspielerin. Und heute Morgen hat sie den Notfallknopf gedrückt und antwortet nicht. Wir sind da. Sie können mich hier rauslassen.
4: Ich komme mit. Vielleicht brauchen Sie Hilfe.
0: Ach, das ist nicht nötig. Ich kann schon in... ich kann wirklich...
4: Nonsens. Natürlich komme ich mit.
0: Mama! Mama, warum hast du nicht abgeschlossen? Bist du da? Mama!
4: Vielleicht ist sie einkaufen gegangen.
0: Ihre Schuhe und ihr Mantel sind noch da.
4: Ich will nicht unhöflich sein, aber Sieht es bei Ihrer Mutter in der Küche immer so chaotisch aus?
0: Wie meinen Sie? Oh mein Gott, was ist denn hier passiert?
4: Vielleicht wurde eingebrochen?
0: Mama!
4: Kommen Sie, bestimmt hat sich Ihre Mutter erschrocken und weggelaufen.
0: Wo könnte sie nur hin sein?
4: Gibt es hier einen Laden, wo Ihre Mutter regelmäßig einkaufen geht?
0: Das Essen wird ihr gebracht. Sie ist manchmal etwas verwirrt. Aber wo ist sie bloß hin?
4: Und was ist mit dem Laden dort? Lassen Sie uns fragen, ob der Verkäufer sie gesehen hat?
3: Angst.
4: Guten Tag, wir suchen Frau Gasser.
0: Meine Mutter, haben Sie sie gesehen? Sie ist etwa so groß, trägt meist eine altrosa Federstola, ist 83 Jahre alt.
5: Diese Person ist Ihre Mutter. Na, dann können Sie mir den Schaden ja gleich bezahlen.
0: Ich verstehe nicht.
5: Ihre Mutter hat einen Wasserkocher gestohlen. Einfach rausgelaufen ist sie damit. Und als ich sie aufforderte zu bezahlen, hat sie ihn fallen gelassen und ist davon gegangen. Der Wasserkocher ist jetzt kaputt. Hier, sehen Sie.
4: Verzeihen Sie, aber wo ist Frau Gasser hingelaufen?
5: Nirgendwo hin. Ich habe die Polizei angerufen und ich habe sie mitgenommen.
0: Sie haben was? Wie können Sie die Polizei...
4: Katja, kommen Sie.
5: Oh nein, nein. So leicht kommen Sie nicht davon. Wenn das wirklich Ihre Mutter war, dann schulden Sie mir 59 Franken und 95 Rappen.
0: Also das können Sie doch nicht wirklich meinen.
4: Hier sind 60. Gehen wir. Komm, Katja.
0: Wir müssen zur Polizeiwache, Engel. Ich danke Ihnen, Gisha. Das Geld gebe ich Ihnen selbstverständlich wieder.
4: Immerhin wissen wir jetzt, dass deiner Mutter nichts Schlimmes passiert ist. Es ist doch in Ordnung, wenn wir uns duzen? Ich meine, bei dem Abenteuer.
0: Meine Mutter ist etwas seltsam geworden in letzter Zeit. Weißt du, was ich meine? Verwirrt. Und im nächsten Moment ist sie wieder ganz die Alte. Wir sind da.
6: Wie kann ich Ihnen helfen?
0: Guten Tag. Mein Name ist Gasser. Anscheinend wurde meine Mutter verhaftet. Ebenfalls Gasser. Emma Gasser.
6: Einen Augenblick, bitte.
0: Mama!
7: Katja, du glaubst gar nicht, was mir angetan wurde.
0: Mama, geht's dir gut?
7: Natürlich geht es mir gut. Der Wasserkocher war kaputt. Also habe ich den Notfallknopf gedrückt. Die haben aber immer nur gefragt, ob es mir gut geht. Wenn ich ja sagen würde, dann kämst du ja nicht vorbei. Aber du bist trotzdem nicht gekommen. Also bin ich einen neuen kaufen gegangen. Und dann hat diese nette Polizistin mich hierhin mitgenommen.
6: Frau Gasser?
7: Ja?
0: Ja.
6: Ich meinte die jüngere Frau Gasser. Hätten Sie einen Moment Zeit?
0: Mama, setz dich doch kurz rüber zu der Frau.
7: Welche Frau? Du meinst doch nicht etwa diese Schwarze? Die wird mich kidnappen. Oder Schlimmeres.
0: Ach, Entschuldigung, Lisha. Also normalerweise ist sie nicht so.
4: Keine Sorge. Das kommt bestimmt von der Excitement.
0: Mama, das ist Lisha. Und sie hat mir geholfen, dich zu finden. Also setz dich zu ihr.
7: Ich stehe lieber.
0: Mama!
7: Behandle mich nicht wie ein Kind. Ich setz mich ja schon.
6: Frau Gasser, Wir haben ihre Mutter auf den Posten genommen, weil wir sie verwirrt vorfanden, als wir zu einem vermeintlichen Ladendiebstahl gerufen wurden.
0: Aber meine Mutter, die stiehlt doch nicht. Das ist nur ein Missverständnis.
6: Das habe ich auch nicht gesagt. Das Problem ist, dass ihre Mutter nicht mehr wusste, wo sie wohnte.
7: Bestohlen! Ja, diese Frau, jetzt gerade!
4: Frau Gasser, ich habe nicht...
3: Keine Sorge, meine Dame. Bestimmt wurde Ihnen hier nichts gestohlen. Nicht wahr, Frau,
7: Bestohlen sind Sie nicht, kein Portemonnaie!
3: Einen Moment bitte, Frau Gasser. Also, wie war Ihr Name nochmals?
4: Ich...
0: Gibt es ein Problem?
3: Bitte halten Sie sich raus. Nochmals, Madame, wie ist Ihr Name?
0: Das ist meine Freundin...
4: Linda. Linda.
3: Linda und wie weiter?
4: Linda Meyer.
3: Zeigen Sie mir bitte Ihren Ausweis.
4: Den habe ich im Auto gelassen.
3: Ich werde Sie zu Ihrem Auto begleiten. Christi, schaust du kurz im System nach Linda Meyer?
0: Mama, fang an zu schreien.
7: Was?
0: Mama, fang an zu schreien, wie in diesem Stück, in diesem Theaterstück. Du hast schon. Dein berühmter Schrei.
7: Hier?
0: Unbedingt, damit sie sehen, wie berühmt du bist. Schrei einfach. Helfen Sie meiner Mutter. Meine Mutter hat einen Anfall. Bitte helfen Sie mir doch.
3: Frau Gasser, können Sie mich hören?
6: Ich rufe einen Krankenwagen.
3: Was haben Sie denn?
6: Geht es Ihnen gut?
3: Frau Gasser, so beruhigen Sie sich.
0: Lisha, los, verschwinde. Wir halten Sie auf. Geh. Manchmal hilft es. Bei meiner Mutter, wenn man in die Hände klatscht. Applaus! Applaus! Bravo!
7: Ich danke Ihnen! Vielen Dank!
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3: Und mein Name ist Annette Lennartz mit der Fuzzy-Sendung für den April. Und wir haben natürlich wieder viel Musik in der Sendung. Schließlich müssen wir den Frühling anständig begrüßen, auf dass er sonnig werde. Aber natürlich Buch- und Filmtipps sind dabei. Und mit Weltmusik vom Feinsten fängt es an. Ich bin ja ein großer Fan von Weltmusik und kann euch jetzt ein interessantes Trio vorstellen. Orientalische Instrumente fusionieren mit Melodien aus verschiedenen Ländern, die Silver Threads. Zu Deutsch heißt das die silbernen Fäden. Das sind drei junge Frauen, die mit orientalischen Instrumenten und ihren Stimmen unterschiedliche musikalische Welten zusammenbringen, verweben, wie man Fäden eben verwebt. Sie studieren an der Popakademie Weltmusik im dritten Jahr und sie treten bald wieder in der OMM, der OM, der Orientalischen Musikakademie in Mannheim auf. Am Samstag, den 9.5. ist das. Ich habe mich vorab mit den dreien getroffen, genau dort in der OM, wo sie auftreten werden. Zwischen orientalischen Instrumenten und Teppichen haben wir uns gesprochen. Besa Yeşilba spielt Barlama. Sie erzählt, dass sie in Istanbul aufgewachsen ist und dort erst einmal Gitarre gespielt hat, bevor sie die Barlama für sich entdeckte. Sie studierte noch Soziologie auf Master, als sie dann von der Popakademie in Mannheim erfuhr, bewarb sich sofort und wurde im Studiengang Weltmusik angenommen.
4: Mein Name ist Beyza Yeşilbaş.
3: Und du spielst ein ganz interessantes Instrument, das ist so zierlich.
4: Ja, es heißt Barlama und in der Band spiele ich drei verschiedene Barlama. Also das hier, sagt man, Üçtelli oder Cura.
3: Beyza mit ihrer mini-schlanken Barlama.
4: Ja, ich spiele vielleicht erstmal was vor.

0: Und die anderen Balama sind ja ein bisschen größer, ne?
1: Ja, ein bisschen größer. Und die haben alle verschiedene Stimmung. Ja. Ja, deswegen nutze ich drei Balamas. Und es ist ein bisschen schwierig zu tragen.
0: Okay, und du bist?
2: Ich heiße Berna Küçük und ich spiele die Kanun. Das ist eine Schoßharfe und spielt man mit den Fingern und Plektren. Ich habe insgesamt 78 Saiten, die auf 26 Töne verteilt sind. Also pro Ton drei Saiten und auf einer Seite kann ich die Töne immer jeweils mit den Mandal ändern.

0: Ja. Ja, und die dritte im Bunde?
1: Du bist? Hallo, ich bin Lea Scholz.
0: Aha, und was spielst du?
1: Das ist eine Oud, eine arabische Kurzhalslaute. Genau.
0: Und die hat so einen schönen geknickten Hals, ne?
1: Ja, das stimmt. Ich kriege auch oft Kommentare, ah, deine Gitarre ist kaputt. Ja, weil das in Deutschland dann doch noch nicht so bekannt ist, ne?
0: Ja, toll. Ja. Jetzt kommt die Oud, genau. Mhm. Oud und die Lea.

0: Klasse. Und wie bist du überhaupt darauf gekommen, solche Instrumente zu spielen? Ihr seid ja hier in Deutschland, gibt es nicht so viele.
1: Also meine Mama ist Französin, aber ja europäisch sozusagen, ne? Aber bei mir war es so, ich war mal reisen in Israel und da habe ich einen Mann getroffen, der hatte in seinem Bus richtig viele Instrumente und unter anderem auch die Ud. Und wir waren in den Bergen so mehrere Wochen und der hat das jeden Abend am Feuer gespielt und ich habe mir gedacht, boah, das ist so magisch, das hat richtig Besitz von mir ergriffen. Und als ich dann zurückkam nach Deutschland, habe ich mir jemanden gesucht, der mir das beibringen kann.
0: Wer war das dann hier in Mannheim schon?
1: Nee, das war in Leipzig damals. Der hieß Basil Al-Khatrib. Er kam aus Syrien. Ich habe auch seine Ud, die er damals von Syrien hierher mitgebracht hat. Also die hat auch so einen emotionalen Wert auf jeden Fall.
0: Und hat Geschichte.
1: Genau.
0: Ja.
1: Ja, und er hat mir das beigebracht. Und dann habe ich einen Freund kennengelernt, den Iyad, der ist auch an der Popakademie, der meinte, hey, du kannst das auch studieren. Und dann dachte ich mir, warum nicht? Damals habe ich dann noch in Madrid gelebt und dann dachte ich, okay, ich probiere es nochmal mit einem Studium in Deutschland.
0: Und jetzt das dritte Jahr.
1: Genau, ja.
0: Toll. Berna Kütçük, die 78-seitige Kanun spielt, ist in Deutschland aufgewachsen. Sie hat auch erst Gitarre gespielt, dann Ballerma und dann kam etwas dazwischen.
2: An der Popakademie. Also
0: Ah.
2: Muhittin Kemal spielt ja Kanun, der ist ja auch Mitgründer der OM. Und durch ihn bin ich dann aufs Kanun-Spielen gekommen.
0: Du hast gemerkt, es macht dir mehr Spaß.
2: Ja, auch.
0: Wie auch.
2: Ich hatte auch Probleme am Ellenbogen, wodurch ich keine Ballermann mehr spielen konnte.
0: Ja, dann kannst du ja gleich mal erzählen, wie ihr drei zu einer Band zusammengekommen seid. Wie kam das
1: Gerne.
0: denn, Lea?
1: Das war Tag 1 in der Popakademie. Da macht man so ein Musikkarussell, also alle sollen miteinander spielen und man wechselt die Gruppen. Und Baser und ich haben uns irgendwie sofort kennengelernt und Baser war so, ich weiß irgendwie nicht genau, wo ich hin soll. Und ich habe ihr gesagt, komm einfach mit mir mit. Und da haben wir den ganzen Tag zusammen Musik gemacht in unterschiedlichen Gruppen und haben einfach gemerkt, da ist eine Sprache zwischen uns, unabhängig jetzt vom Wort oder so. Wir verstehen uns musikalisch, also sowohl mit Gesang als auch im Instrument. Das war total magisch. Und dann haben wir gesagt, okay, wir machen eine Band.
0: Klasse. Ja, und dann, wie kamst du dazu?
2: Ich habe eine Band gesucht und ich war schon mit Beza befreundet und sie hat mich dann gefragt gehabt, also ob ich Interesse hätte, da teilzunehmen. Und ich habe dann die beiden in der Popakademie live gehört und dachte mir, ja, da würde ich gerne Teil davon sein und auch mitspielen.
0: Ja, jetzt zu eurem Repertoire, zu eurem Stil. Ich habe ein paar Sachen mir angehört und war auch sehr begeistert, weil es sehr unterschiedlich ist. Manches ist spanisch angehaucht und dann wieder ganz orientalisch.
1: Ja, also erstmal, wir bringen ja mit, woher wir kommen, ne? Deswegen gibt es türkische Stücke zum Beispiel, eins, was Beyza sehr am Herzen liegt, ne? Und wir gucken immer, wir bringen was mit und berührt das die anderen auch. Und dann machen wir eben unsere eigene Version daraus. Ich habe ja in Spanien gelebt, deswegen mag ich gerne so spanische Sachen. Berna mag sehr gerne Griechenland, hatte da auch schon mehrere Aufenthalte, ist begeistert von der Musik und bringt das mit. Und das ist auch ein bisschen das Konzept eigentlich, ne? Deswegen auch The Silver Threads, also dieser silberne Faden, der sich so ein bisschen durchspinnt, durch die ganze Welt eigentlich, ne? Und ja, sowas wie Freundschaft oder Musik und Gemeinsamkeit eigentlich fördert, statt die Unterschiedlichkeit. Ja, das, was verbindet uns denn?
0: Seit wann tretet ihr auf?
1: Ja, also erstmal im Rahmen vom Studium muss man ja immer ab und zu. Und jetzt sind wir auch auf Tour tatsächlich. Also keine durchgehende Tour, aber fast jedes Wochenende spielen wir jetzt gerade in einer anderen Stadt in Deutschland. Auch selbst organisiert. Das ist auch eine neue Erfahrung, stellt uns auch vor Herausforderungen, ne?
3: Ich glaube, wir hatten unser erstes Konzert in Ulm, ne?
1: Erstes Konzert außerhalb der Popakademie war in der OM, ja.
3: War in der OM, ja.
1: Das wurde sehr schön aufgenommen vom Publikum. Ich erinnere mich noch an den Abend. Das war ganz toll. Und sowieso dieser Ort hier, habe ich das Gefühl, hat so ein bisschen was Magisches. Also als ich das erste Mal hier auch war, dachte ich mir so, was ist denn das für ein Ort? Und ich fühle mich so sehr unterstützt auch von den Menschen, die hier wirken
0: Ja.
1: irgendwie. Also ja.
0: Welche Stilrichtungen sind denn da so zusammengeflossen, mit den silbernen Fäden versponnen? Also ihr habt schon die Länder angedeutet, aber gibt es auch, sagen wir mal, Pop oder was ist denn da so alles drin?
1: Grob könnte man ja sagen, so Global Music, ne? Also es sind schon viele traditionelle Klänge und wir haben uns selber so, aber ich glaube, das sagt keinem was. Wir haben mal gesagt, wir machen so Poetic Folk, Also so poetische Volks oder Folk, ich weiß es nicht. Also
3: ich, aber ja, wir haben keine Grenze in der Musik, würde ich sagen.
0: Ah, okay. Ja. Und wer komponiert und dichtet?
3: Wir alle.
0: Also alles selbstgemachte Musik sozusagen, selbst komponiert oder spielt ihr auch nicht?
1: Vieles ist auch umarrangiert. Also wir haben so 4-5 Stücke, die wir aus einem Gedicht mal genommen haben oder ein Lied, was schon besteht und so ein bisschen umarrangiert. Und ja, mittlerweile aber gehen wir immer mehr dahin, selber zu komponieren und selber Texte zu schreiben. Und das machen wir gemeinsam.
0: Was war mit Belonging?
3: Belonging geht es um Zuhause zu suchen. Also da sagt immer, take me north, take me east, take me west. Also es geht um nach Zuhause zu suchen. Also es ist unsere eigene Komposition.
0: Und das ist dann auch mehr so wieder orientalisch?
3: Gemischt, ja, es ist gemischt.
0: Ja.
1: Es fängt eigentlich an mit so ein bisschen Bossa Nova angehauchten Akkorden. So irgendwie kam ich irgendwann mal mit diesen Akkorden an, ne, und meinte so, ich würde gerne damit was machen. Und dann, wir arbeiten immer so collagenmäßig irgendwie. Eine bringt was mit, das ist ein ganz kleines Muster. Dann sagt die andere, oh ja, dazu fällt mir das ein. Oh, und dann finden wir das toll und dann finden wir noch irgendwas. Und das ist, wir kommen eigentlich nie mit einem ganzen Stück schon an, sondern das ist wirklich so eine Collagenarbeit.

0: Die wunderschönen Stimmen der Silver Threads, ihre ungewöhnlichen Arrangements auf orientalischen Instrumenten, könnt ihr am 9.5. in der OM, der Orientalischen Musikakademie in Mannheim im Jungbusch, hören. Hier im Laufe unserer Fassi-Sendung werden auch die spanisch und griechisch angehauchten Songs vorgestellt und sogar ein deutscher. Bleibt also dran. Und nun hat mein Kollege Rainer Grund wieder einen interessanten Menschen am Mikrofon, einen Musikjournalisten, aber der hat noch andere Talente, ziemlich schräge. Seine Selbstbeschreibung hört sich so an. Thomas Zimmer, 1956 geboren, mit 10 Jahren die Musik entdeckt. Sein erstes selbst gekauftes Album 1966 ist ein Fehlgriff. Beach Boys, Pet Sounds, ein grausames Stück Musik. Zitat Ende. Rainer Grund, unser Entdecker besonderer Menschen und Berufe, befragt Thomas Zimmer über Musik und Leben.
1: Sie kennen ja vielleicht die Sendung Abartige Berufe, das heißt abartig seltsame Berufe, wo sich der Laie nicht so richtig was vorstellen kann. Und wenn ich jetzt sage, es kommt ein Musikjournalist, wenn Sie sagen, das ist ja eigentlich nichts Besonderes. Ja, aber ein Musikjournalist, der ein Mediathek zum Umblättern macht, dann wird es schwierig für Sie. Um das alles zu verdeutlichen, habe ich den Musikjournalisten Thomas Zimmer aus Karlsruhe am Mikrofon. Herr Zimmer, Sie haben einen abartigen Beruf, eigentlich nicht. Musikjournalist, wie wird man sowas? Sie hätten ja auch was Richtiges lernen können, ne?
2: Oh, ich habe was Richtiges gelernt. Also ich bin eigentlich ein gelernter Lehrer und habe Anglistik und Geschichte studiert und das in einer Zeit ein Examen abgelegt, als es keine Jobs für solche Leute gab. Und ich habe beim Heidelberger Tageblatt Anfang der 80er Jahre angefangen, Konzertkritiken zu schreiben. Und das war eine Option. Allerdings in dem Moment, als ich dann wirklich ernsthaft erwogen habe, Journalist zu werden, ist das Heidelberger Tageblatt dicht gemacht worden. Die Geschichte kennen Sie wahrscheinlich.
1: Ja, ja.
2: Und ich habe dann eben mein Studium ordentlich zu Ende gebracht, habe Referendariat in Karlsruhe gemacht und bin dann aber über einen privaten Rundfunksender, damals Welle Fidelitas, eben da reingekommen und habe dann irgendwann auch wieder angefangen, nebenbei für die Badischen Neuesten Nachrichten Konzertkritiken zu schreiben. Und dann war der Sender irgendwann weg und dann habe ich quasi hauptberuflich als freier Journalist gearbeitet und zunehmend mehr eigentlich dann über Musik, also sozusagen am Ende meines offiziellen Berufslebens war es dann so, dass ich eigentlich nur noch über Musik geschrieben habe.
1: Und so ein Musikjournalist wird ja immer unterstellt, er will bloß die Freikarten haben, um kostenlos Konzerte anzuhören, aber das sehe ich mal nicht so. Aber erzählen Sie doch mal, welche Konzerte Sie schon, also von Leuten, die man vielleicht auch der Laie ein bisschen kennt, wo Sie schon Kritiken drüber geschrieben haben und welche Kritik Ihrer Ansicht nach Ihre beste war.
2: Ja, Konzerte, also ich meine natürlich so meine alten Helden, die überhaupt mehr oder weniger meine musikalische Initialzündung waren. Deep Purple habe ich mehrfach gesehen, allerdings leider erst nach der Reunion 1985 zum ersten Mal. Und dann habe ich, glaube ich, BAP, wahrscheinlich die am meisten besuchte Band, die habe ich, glaube ich, so ungefähr mindestens ein Dutzend Mal gesehen. Und dann natürlich von den alten Helden noch eine ganze Menge mehr. Also was weiß ich, Wishbone Ash, unzählige Mal.
1: Da spricht ja schon ein bisschen so ein Musikgeschmack raus. Nun habe ich natürlich auf Ihrer Homepage überall gestöbert und festgestellt, dass Ihre erste Musikkontakt nicht ganz so anspruchsvoll war. Kann das sein?
2: Ich weiß nicht, ob Sie sich jetzt drauf
1: beziehen. Die Beach Boys.
2: Die Beach Boys, ja, die Beach Boys habe ich irgendwie quasi als Kind irgendwie mal mir zugelegt. Also es war meine erste LP und ich habe diesen Hype, der um dieses Album Pet Sounds gemacht wurde, nie verstanden. Ich habe das damals nur wegen dem Song Sloop John B. Unbedingt haben wollen und den Rest fand ich irgendwie, also ich weiß auch nicht, es hat mich einfach nicht berührt. Ich fand das alles sehr aufgeblasene und matschige Musik und das war dann nur so eine kurze Episode.
1: Was richtige Musik aus ihrer Sicht ist?
2: Ja gut, ich meine, es gibt keine richtige und keine falsche Musik. Also ich meine, alles hat seine Berechtigung und letztendlich ist ja auch dann doch alles Geschmackssache, was natürlich ein verbotener Satz ist. Also so die großen Großkritiker, die erlauben einem ja so einen Satz auf keinen Fall, aber ich stehe da auch dazu.
1: Sie haben eine Mediathek zum Umblättern gemacht, das habe ich ja im Intro schon gesagt, das ist natürlich schwer zu verstehen. Mediathek und Umblättern widerspricht sich ja irgendwo. Die heißt auch noch viel Lärm um alles. Erzählen Sie uns doch mal was über diese Mediathek zum Umblättern.
2: Ja, das ist ein Buch mit gesammelten Konzertkritiken aus 20 Jahren. Also ich habe das 2019 einfach mal zusammengestellt, habe mir sozusagen die schönsten Kritiken, bei denen ich sagte, die haben auch irgendwie, sagen wir mal, einen gewissen, also ich will jetzt nicht hochstapeln, aber man könnte sagen, einen gewissen literarischen Wert, weil es halt nicht einfach Nacherzählungen von einem Konzert sind, sondern weil es halt auch, wie ich zumindest glaube, eine gewisse Originalität drin ist. Was jetzt aber nicht heißt, dass man in dem Buch Unmengen von Verrissen findet. Völliger Quatsch. Ich habe mal geguckt, es sind 3 bis 4 Kritiken drin, die wirkliche Verrisse sind. Aber ich habe dann auch mir den Spaß erlaubt, empörte Leserbriefe zu diesen Artikeln jeweils abzudrucken. Wenn man es dann wagt, ein bisschen ironisch zu schreiben, dann denken die immer gleich, oh, er hat meinen Künstler beleidigt. Ne?
1: Da werden sie verrissen, genau. Jetzt habe ich noch was entdeckt und das ist irgendwie ganz anders. Halt Abstand und geh dicht hinter mir. Eine planlose Poesie, nennen Sie das?
2: Ich habe während der Pandemie, ich habe keine Ahnung, wie das kam. Und es kam plötzlich und es ging genauso plötzlich wieder. Wurde ich des Nachts, wenn ich irgendwie ein bisschen schlaflos war, von einem Art Reimzwang überfallen. Und wenn ich dann morgens das erste Mal sozusagen einen Toilettengang hinter mir hatte, dann hatte ich schon ein fertiges Gedicht im Kopf und habe das dann aufgeschrieben, habe das dann jedes Mal morgens meiner Frau auf den Frühstückstisch gelegt und sie hat dann zunehmend sich Sorgen gemacht, ob ich jetzt völlig durchgeknallt sei. Und dann habe ich meine Facebook-Gemeinde mal gefragt, weil ich habe dort diese Gedichte immer veröffentlicht, ob ich da mal ein Büchlein draus machen soll. Und die haben gesagt, jojo, mach, wir kaufen das dann alle. Es war natürlich eine dreiste Lüge der Gemeinde, es hat keiner gekauft.
1: Planlose Poesie mit dem Titel Halt Abstand und geh dicht hinter mir. Hier ein kleiner Ausschnitt.
2: Ein Mann namens Hans-Dieter Sauerbier erwacht eines Morgens als Türscharnier. Grund dieser Verwandlung war das Studium der Handlung seiner Kafka-Lektüre morgens um 4. So. Oder es pflanzte der Deichgraf van Baaren 2 Bäume einst auf den Kanaren. Der eine hieß Horst, heute lebt er in Forst. Denn er hat sich bei Bruchsal verfahren. So, ne, das kennen jetzt die Leute auch hier aus der Region. Und
1: kann man das als Verdauungspoesie bezeichnen?
2: Das wäre, das wäre vielleicht auch Verdauungspoesie. Und Eierlimericks musikalisch, das gehört auf jeden Fall hier noch her. Ne? Fritz Bommel aus Bremen tat, was er muss. Das Trommeln war ihm ein Hochgenuss. Doch da war ein Piep in den Ohren, der blieb. Seitdem nennt er sich Friedrich von Tinnitus. Ein berühmter Bassist dachte, komme was wolle, ich fahr ohne Bass in die schöne Stadt Zwolle. An der Grenze gab es Malheur, denn sein Koffer war leer. Er wurde erwischt bei der Basskontrolle. Und ein Gitarrenheld aus einem Kaff bei Danzig riss seine Amps auf bis Lautstärke 20. Für ihn klang es glockenhell wunderbar, doch die Folgen wurden allen schnell klar. In ganz Polen wurde die Butter ranzig. Und der letzte, ein Klavierspieler, bearbeitete seine Tastatur vorm Auftritt gerne mit Möbelpolitur. Da klang ein Genuss, allein es fehlte der Blues, denn das Instrument spielte nur noch C-Dur.
1: Gut, jetzt haben wir das geklärt. Wir haben also geklärt, was planlose Poesie ist und was die Mediathek zum Umblättern ist. Nur erzählen Sie uns doch mal, Sie haben ja auch eine Homepage, wo man noch viel mehr lesen kann. Wie findet man die?
2: Einfach thomaszimmermusik.de, also www.thomaszimmermusik.de. Alles in einem Bot.
1: Und dann findet man die.
2: Und dann findet man die, ja.
1: Okay. Jetzt immer, Ihre Vielseitigkeit haben wir jetzt gehört. Poesie und Mediathek. Und jetzt habe ich ja noch entdeckt, Podcast. Podcast macht ja im Augenblick jeder. Vielleicht kann ich mal einen Journalisten fragen, gibt es eine griffige Definition, was ein Podcast ist?
2: Nee, keine Ahnung, ehrlich gesagt, ich weiß gar nicht, was dieses Wort eigentlich bedeutet. Ich meine, was ich da tue, sind eigentlich etwa 1 Stunden lange Interviews mit Musikern und noch ein paar anderen Kulturschaffenden, Theaterleuten und so. Und irgendein schlauer Mensch hat mir mal gesagt, du, was du da machst, heißt Podcast. Also habe ich halt Podcast drüber geschrieben, ne?
1: Früher hieß das Radiosendung oder Feature oder Dokumentation oder
2: Was auch
1: sowas.
2: immer, ja. Also mir war das einfach so ein Ding, weil ich beim Schreiben von Artikeln über Musik oder beim Verschriftlichen von Interviews mit Musikern immer das Gefühl hatte, erstens, du hast viel zu wenig Platz, und zweitens, du hörst ja die Leute nicht reden, ne? Und da geht schon mal sehr viel verloren. Also selbst das beste und spannendste und vielleicht auch witzigste Interview ist in verschriftlicher Form immer schon so, muss man Abstriche machen. Und dann habe ich gedacht, na ja, dann mach doch das einfach mal. Und das sind halt einfach Gespräche, die zwar schon ein bisschen fokussiert sind, die ich aber nicht so detailliert
1: Wo
2: vorbereite.
1: findet man Ihre Podcasts?
2: Das findet man auf Open Spotify, also das kann jeder hören, man muss sich nicht bei Spotify anmelden. Und wenn man einfach über Google eingibt, das Ohr hört mit Thomas Zimmer, dann findet man die.
1: Herr Zimmer, das war sehr informativ und wir wissen jetzt, wo wir reinhören können, wir wissen, was wir lesen können und wir wissen, was planlose Poesie ist. Ich bedanke mich für das Interview.
2: Ja, danke ebenfalls.
0: 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Nun kommt das spanisch angehauchte Stück von den Silver Threads. Es heißt Naranjos, Orangen.

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3: Fukushima hat meine Haltung zur Kernenergie verändert.
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11: Tut mir leid, Häschen. 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
11: 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Ich hab ihm einen Zettel geschrieben.
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11: 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Hey, was ist mit dir? 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
11: Was ist passiert?
12: Je länger Sie wegbleiben, desto tiefer rutschen Sie da rein.
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11: 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Was war das Radio? 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
0: 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Und auch noch ein türkisches Stück von den Silver Threads. Es heißt, übersetzt, es regnet auf einen Stein. Da geht es um eine Frau, die traurig verliebt war, weil ihre Familie sie mit einem anderen Mann verheiraten wollte.

0: Und nun noch ein kleiner Ausschnitt aus unserem neuesten Archivum-Podcast, diesmal zum Thema Kolonialismus. Gerade wurde ja im Archivum eine Ausstellung geöffnet, sehr zu empfehlen übrigens. Verstrickt heißt sie, Kolonialismus und Mannheim. Und die habe ich natürlich besucht und war richtig überrascht. So viele Namen und Fotos tauchen da auf von Mannheimern, die als Wohltäter der Stadt bekannt sind oder von erfolgreichen Unternehmen oder denen zu Ehren Brücken und Straßen benannt sind. Aber sie alle waren beteiligt an kolonialer Ausbeutung, an Unterdrückung oder Vertreibung, Enteignung, Umweltzerstörung und auch Kunstraub. Da tauchen Namen auf wie Karl Reiß, Ferdinand Scipio, Palmin, Ernst Böhringer, Friedrich Engelhorn, Heinrich Lanz, Philipp Defenet und sogar Bernhard Herschel, der das Herschelbad gespendet hat. Ich habe mit Harald Stocker, dem Direktor des Archivum, und mit Christian Groh, dem Leiter der Abteilung Ausstellung, ein längeres Gespräch geführt. Und dieser Podcast ist überall zu hören, dort, wo es Podcasts gibt und auf der Archivum-Homepage natürlich in ganzer Länge. Aber wir springen mal in die Mitte hinein. Da geht es gerade um das Thema Schutzgebiete. Die deutsche Regierung bezeichnete die Kolonien als Schutzgebiete. Sie wurden Schutzgebiete genannt. Kann man das eigentlich so stehen lassen? Was verstanden die damals unter Schutzgebiete? Ja, geschützt wurde da ja wohl kaum jemand.
1: Ja doch, es wurde der Handel geschützt und der Handelsplatz, ne? Also letzten Endes gründen sich Handelsniederlassungen beispielsweise von der deutschen ostafrikanischen Kompanie oder Gesellschaft. Das ist ein Aktienunternehmen, die sichern sich einfach, die kaufen sogenanntes herrenloses Land, was es natürlich nie war. Und der deutsche Staat schützt das Ganze. Also natürlich ist es in Bezug auf die Einheimischen fast blanker Hohn, das so zu nennen. Aber ich sage jetzt mal, es werden gierige Handelsinteressen geschützt, dafür die Schutzbriefe.
0: Mhm. Wie sah es dann in den Ländern aus? Was geschah da? Also du hast es eben schon gesagt, es wurde Land gekauft, in Anführungsstrichen. Wie sah das im Konkreten dann aus? Zum Beispiel in Kamerun.
1: Beispielsweise gab es dort Plantagen, die dann von deutschen Unternehmern gekauft wurden. Der deutsche Staat hat dann ab einem späteren Zeitpunkt einfach bestimmte Ländereien für herrenlos erklärt und Unternehmer konnten das kaufen. Und die haben dann dort Plantagen errichtet für unterschiedliche Kulturen, was halt am besten wuchs, sei es um Kautschuk ging oder
0: Kakao wahrscheinlich.
1: Öl, ja. Genau, Kokos. Und da entstanden dann entsprechende Monokulturen, die dann wiederum ausgebeutet wurden. Und der deutsche Staat hat hauptsächlich darauf geachtet, diese Erschließung zu unterstützen, sei es infrastrukturtechnisch oder eben auch militärisch.
0: Mhm. Konnte die Wirtschaft da sozusagen sich aus der Verantwortung stehlen? Sie haben das Land gekauft, Sie konnten damit machen, was Sie wollten. Wie war das denn, Christian Groh?
2: Es war ein gut eingespieltes Zusammenspiel eigentlich tatsächlich zwischen Politik und Wirtschaft, wobei jetzt die Kontrolle der Politik über das, was in den Kolonien passiert ist, gar nicht so eng war, dass man da tatsächlich erstmal mehr oder weniger frei sich entfalten konnte als Unternehmer, als Firma. Und es dann natürlich eine Kolonialregierung gab, eine Kolonialadministration, eine deutsche vor Ort und auch mit einem Teil in Berlin, in der Reichshauptstadt. Wir haben auch zwei Gouverneure mindestens, die aus Mannheim stammen und Gouverneure wurden in den Kolonien. Einer davon ist Theodor Seitz. Zu diesen Unternehmen würde ich jetzt konkret eines nennen und nicht nur die Wirtschaft, sondern wir haben über die Plantagen gesprochen. Ferdinand Scipio, es kommt nicht aus einer alten Mannheimer Familie, ist aber nach Mannheim gezogen und wurde dann eine Mannheimer Familie, war einer der ersten, der in Kamerun dann Bananenplantagen angelegt hat. Und sein Sohn hat das dann ausgeweitet, Kakao, Kaffee und Gewürze dort angebaut und tatsächlich auch dann Monokulturen geschaffen.
0: Mhm. Und das heißt, die einheimische Bevölkerung wurde dann angestellt oder wie kann man sich das vorstellen?
2: Sie wurde angestellt, sie hat doch nicht umsonst gearbeitet, es gab ja keine Sklaverei mehr, aber der faktische Unterschied der Arbeit war nicht mehr so weit weg, weil es natürlich ganz klare Hierarchien gab, wer gearbeitet hat, wer Vorsteher war oder Chef, wie auch immer, und da stand natürlich auch noch ein Menschenbild dahinter. Wir haben als eines der Merkmale des Kolonialismus neben der wirtschaftlichen Ausbeutung Gewalt definiert und die Gewalt zog sich durch alles, durch die Erschließung des Landes, durch die Herrschaft, die politische Herrschaft, durch das Militär, aber auch in Form bei der Wirtschaft, dass der Arbeitsalltag von Gewalt geprägt war. Also die Menschen waren gezwungen, sehr viel, sehr hart zu arbeiten, bei schlechter Ernährung, unter schlechten Bedingungen. Und wer nicht so gearbeitet hat, wie sich das die deutschen Aufseher oder die weißen Aufseher gewünscht haben, musste dann auch mit Gewalt als Sanktion rechnen.
0: Mhm. Ja, dann gibt es ja dann auch solche Situationen, wo sich die Leute wehren. Gehen wir mal nach Namibia. Ist da auch eine Mannheimer Beteiligung am Völkermord der Nama und Herero zu verzeichnen? Harald Stockert.
1: Also zunächst mal, der Krieg in Deutsch-Südwest, der ist nur einer von mehreren Kolonialkriegen. Muss man sehen, es gibt eine Phase von Kolonialkriegen in den 10er Jahren. Das zieht sich durch viele Kolonien. Das zeigt auch, dass sich die Einheimischen gegen diese Gewalt wehren und auch gegen behördliche Willkür. Jetzt zu deiner Frage, was Namibia anbetrifft. Wir haben tatsächlich Soldaten aus Mannheim und einen Offizier auch aus Mannheim, die kämpfen im Krieg gegen die Herero und die Nama. Und insofern gibt es eine Beteiligung am Krieg. Also den wir jetzt identifiziert haben, der stirbt kurz vor dem Völkermord bei der Schlacht am Waterberg, die aber Ausgangspunkt dafür ist, um die Herero in die Wüste zu vertreiben. Also wir haben mindestens eine mittelbare Beteiligung von Mannheimern, aber wahrscheinlich müsste man nur weiter bohren. Wir würden auch unter den Soldaten Mannheimern finden.
0: Das war der Podcast-Ausschnitt zum Thema Kolonialismus. Zu hören überall dort, wo es Podcasts gibt und auf der Homepage des Archivum.
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0: fertig?
1: Ja, es reicht.
2: Ihr habt es sicher mitbekommen, in Leipzig war Buchmesse. Christine Weiner, unsere Frau für die feinen Bücher, hat sich mal die Titel angeschaut, die in diesem Frühjahr erschienen sind oder die auch empfohlen wurden. Drei hat sie für Fassi, also für euch, herausgesucht.
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5: Und mir wurde ein Buch sozusagen zugespielt. Das Buch heißt »Wer möchte nicht im Leben bleiben?« ist erschienen bei Ullstein und erzählt die Geschichte der jungen Pianistin Christina, die in der DDR gelebt hat und die dort an einer Spezialschule für Musik war, weil sie eben ein großes Talent war und die ausgebildet wird, Höchstleistungen zu vollbringen. Es ist nicht nur ein Buch über diese Christina, sondern es ist auch ein Buch über die damaligen Zeiten in der DDR, wie es sich eben gelebt hat, besonders wenn man ein Talent war. Man wurde ja gefördert und man kann auch sagen gedrillt und letztendlich weiß man nicht, ob das der Grund war, warum Christina sich 1985 das Leben genommen hat oder ob es andere Gründe gab. Aber das ist auch in dem Fall bei diesem Roman nicht der Mittelpunkt, sondern es geht eben um diese Begegnung, wie sich Helene Bukowski diesem Leben annimmt. Und sie macht das sehr, sehr fürsorglich. Sie macht das mit großem Respekt. Sie macht das mit dem gebührenden Abstand. Und sie versucht, uns dieses Leben zu erzählen, weil sie so oder so in ihren anderen Büchern auch sich gerne mit den existenziellen Themen befasst. Sie hat eine klare und sehr reduzierte Sprache und sie hat ein ausgesprochenes Gespür dafür, wie man etwas so erzählen kann, damit ein anderer Mensch tatsächlich da mit eintaucht. Sie ist mit diesem Leben in Berührung gekommen über einen Nachlass, den man ihr zugetragen hat. Sie wollte sich erst nicht damit beschäftigen, hat das dann aber gemacht. Also der Nachlass von Briefen und ja, die Hinterlassenschaft dieser Christina, auch von dem Elternhaus, ist dann da so eingetaucht. Wenn ich das richtig verstehe, dann ging es ihr auch darum, neben diesem erzählten Leben auch von der DDR zu erzählen, weil sie sagt in einem Interview, ich bin sehr dafür, dass jede Generation einen Blick in die DDR wirft. Also, wer möchte nicht im Leben bleiben, ist eine sehr große biografische Annäherung. Es ist ein stiller, eindringlicher biografischer Roman, der sehr kunstvoll geschrieben ist, der über zerbrechliches Leben erzählt und gleichzeitig aber auch eine grandiose literarische Handschrift hat. Wer möchte nicht im Leben bleiben. Helene Bukowski, erschienen im Ullstein Verlag. Auch sehr beeindruckt hat mich ein Buch, das den Titel trägt, Ein Versuch, meine Liebe zu ordnen. Und jetzt, Obacht, ich probiere mich im Niederländischen, geschrieben von Christian Brinkgräfe. Dieses Buch hat mich wirklich sehr stark berührt. Christiane, ich bleibe jetzt mal beim Vornamen, verliert ihren Mann. Er stirbt aufgrund einer Krankheit. Sie sind beide schon älter, also im Ruhestand. Er hat eine sehr interessante Arbeit gehabt und ist darüber ja krank, einsam und verloren geworden, nachdem er in den Ruhestand gegangen ist. Und sie hat ihn nicht mehr erreicht. Dieses Buch ist tatsächlich biografisch, es ist autobiografisch. Sie erzählt davon, wie es ihr damit gegangen ist, dass ihr Mann stirbt, wie ihr Mann stirbt und wie sie alleine zurückbleibt, wie sie versucht, quasi im Rückblick ihre Liebe zu ordnen, indem sie sich auch um das Haus wieder kümmert, das über die Krankheit und über das lange Leben nicht vernachlässigt, aber sehr belebt worden ist. Also überall sind Sachen und sie merkt, sie kann nicht mehr alles mitnehmen und sie muss das ordnen und kommt natürlich darüber auch mit der Vergangenheit sehr stark in Kontakt. In ihrer wissenschaftlichen Arbeit beschäftigt sie sich sehr stark mit Rollenbildern und in ihrem Buch erzählt sie auch, wie sie zu dieser Aufgabe gekommen ist, wie stolz sie war, dass sie tatsächlich in der Wissenschaft Fuß fassen konnte und wie schwierig das war mit den Kindern und wie sehr sich damals in den 70er Jahren die Männer da noch rausgenommen haben. Also es war dann doch eher die Aufgabe der Frauen und es war auch so, das erzählt sie ganz ehrlich in diesem Buch, dass ihr Mann sich im Grunde genommen auch ein bisschen um Zeit und Liebe betrogen gefühlt hat, denn die Kinder haben einfach ihre Aufmerksamkeit gebraucht, die ihnen Christiane auch gerne gegeben hat, und dann blieb eben dieser Mann scheinbar zurück, der jetzt auf sich gestellt war und vielleicht irgendwie nichts mit sich anzufangen wusste. Ich finde es sehr berührend, wie sie darüber schreibt, dass sie dieses Buch auch ihren Kindern zumuten muss, denn die Auseinandersetzung mit ihrem Mann bedeutet natürlich auch, dass die Kinder etwas über ihren Vater erfahren. Sie beschreibt diese Beziehung wirklich so ehrlich und sie nimmt uns so mit, wie ich es nur aus den frühen Frauenromanen der 80er Jahre kenne. Und da habe ich wirklich so ein Gefühl, wieder auch in diese Art des Schreibens und Lesens zurückgeholt zu werden. Und das hat mich über den Inhalt sehr, sehr berührt, denn das findet man ja heute kaum mehr. Also es ist ja alles oft so ausgerichtet auf, muss zu einem Ergebnis kommen. Oder es muss besonders beeindruckend sein oder es muss wahnsinnige Wendungen geben. Und hier werde ich einfach nur mitgenommen in diese Beziehung, ohne Beschönigung geschrieben. Sie ist auch melancholisch und intensiv auf jeden Fall. Und ich kann das nur empfehlen, wenn man vielleicht auch mal lesen will, wie Frauen geschrieben haben, die mit der Frauenbewegung etwas zu tun hatten in den 80ern, weil da sehe ich wirklich ganz deutliche Zusammenhänge. Ein ganz kluges Buch, das ich wirklich nicht hergeben werde. Es wird in meinem Buchschrank bleiben. Und ich danke der Autorin dafür, dass sie es so geschrieben hat, wie sie es geschrieben hat. Christiane Bringräve, ein Versuch, meine Liebe zu ordnen, erschienen im Hansa Verlag. Als

0: Thema, wie gesundheitsschädlich Alkohol ist, und das, obwohl er aus einem Winzerhaushalt kommt. Also das ist immer alles bei ihm ganz, ganz stark recherchiert. Er setzt sich da mit vielen unterschiedlichen Forschungsergebnissen auseinander, geht allem sehr nach. Und diesmal der Vitaminkompass, da hat er sich eben Vitamine, Nahrungsergänzungsmittel, Superfoods angenommen. Und das ist ja ein Thema, das wirklich ganz brennend ist und sehr gepusht wird. Und er geht diesen Trends nach und dieser Werbung und schaut sich das genau an und hilft uns dabei, einen Überblick zu bekommen. Er ist Wissenschaftsjournalist, das heißt, er tut sich sehr intensiv mit den Themen auseinandersetzen, hat selber Psychologie und Biologie studiert und hat wirklich auch fundiert recherchiert in wissenschaftlichen Studien. Und im Vitaminkompass geht es darum, welche Nahrungsergänzungsmittel tun mir gut, was kann ich vielleicht auch weglassen, was kann ich vielleicht auch ersetzen gegen tatsächliches Essen oder bestimmte, ja, Nahrungsinhalte. Also ich bin da aufmerksam geworden auf bestimmte Beeren, getrocknete Beeren, die ich so noch nicht kannte und die sehr gut für meine Augen sein sollen. Ich brauchte ein bisschen was und es gefällt mir natürlich viel besser, diese Beeren zu essen, als mir irgendwelche Pillen einzuwerfen. Es ist ein sehr verständliches Buch, also er nimmt einen da wirklich an die Hand. Er ist auf Augenhöhe mit dem Leser und Leserin. Er ist keinesfalls besserwisserisch, sondern er ist ein Suchender, er ist ein Forschender. Aber in diesem Suchen und Forschen hilft er uns eben tatsächlich in so eine Spur zu kommen und für uns selber zu entscheiden, was würde mir jetzt gut tun oder auf was sollte ich achten oder was sind tatsächlich Mittel, die ich im Haus haben sollte. Also er schaut sich auch da Omega-3 sehr genau an. Und ja, was habe ich festgestellt? Ich nehme davon zu viel. Und das war für mich hilfreich, es zu verstehen und nicht nur immer gesagt zu bekommen, nimm so viel oder so viel, zumal ja auch in vielen verschiedenen Nahrungsergänzungsmitteln ähnliche Inhalte sind, das heißt, da überschneidet sich dann was und vielleicht nehme ich auch was doppelt. Also ihr seht schon, das ist ein sachliches Buch und gleichzeitig ist es aber auch so aufgebaut, dass ich etwas verstehe und dass ich dann für mich besser handeln kann. Also sehr gut, sehr empfehlenswert erschienen bei C. Bertelsmann, der Vitaminkompass von Basscast.
1: Ja, und jetzt nochmal Musik. Das deutsche Stück der Silver Threads können wir euch auch noch vorstellen, Grüne Augen. Da geht es auch um eine Liebe, die einmal war.
2: Also ich habe den Text geschrieben, wie das halt so ist, ne, irgendwie aus einem Liebeskummer oder so. Da schreibt man dann mal so ein, und hatte auch schon eine Melodie dazu, aber das klang eben noch sehr nackt, ne? Und dann eben durch die beiden haben wir so was Ganzes draus gemacht.

Anna Moll aus unserem Fassi-Team hat sich in die Feuerwache begeben und hat Jazz mitgebracht. Wir hören etwas aus einer Jazz-Session der IG Jazz. Sie veranstaltet diese Events immer am Montagabend in Mannheim. Werner war dabei und was es über die IG Jazz alles zu sagen gibt, folgt dann in einem kleinen Interview.

0: Ja, wir sind jetzt hier in der Kaffeebar der Alten Feuerwache in einen kleinen Nebenraum gegangen und es findet gerade eine der Jazz-Sessions statt. Das heißt, 14-tägig, einmal ist das Ganze im Casino des Kapitol und einmal ist es in der Kaffeebar der Alten Feuerwache im 14-tägigen Rhythmus normalerweise. So, und jetzt habe ich neben mir Jan Dittmann stehen. Er ist bei der IG Jazz aktiv und weiß am besten darüber Bescheid, was die IG Jazz überhaupt macht. Hallo Jan, grüß dich.
1: Hallo Werner, danke für die Einladung. Genau, wir sind als IG Jazz ein Jazzverein, der sich um Kultur kümmert und um Jazzförderung im weitesten Sinne. Und heute zum Beispiel in der Form dieser Session, die wir ausrücken. Und nur, dass mit dem 14-tägigen Rhythmus keine Missverständnisse ausgehen. Also es ist jede zweite Woche in der Feuerwache und die anderen Tage ist es im Rampenlicht. Genau, also es gibt jede Woche eine Session am Montag.
0: Ich kann mich erinnern, ich bin vor 25 Jahren in die Neckarstadt gezogen und seitdem war ich immer mal schon bei diesen Sessions und bin ja immer begeistert, sonst wäre ich ja jetzt nicht die ganze Zeit hier hängen geblieben sozusagen. Also es fasziniert mich ja immer, dass außer den Formationen, die am Anfang immer eine Stunde lang spielen, dass dann auch die Leute einfach so, wie sie Lust haben, miteinander einfach eine Formation bilden. Und dann meint man, die wären wirklich öfter zusammen, ja, was ja nicht immer der Fall ist. Es ist super.
1: Genau, das stimmt. Das ist das Besondere an der Session, dass man sich halt einfach trifft und verschiedene Menschen, die sich unter Umständen vorher gar nicht kennen, aber dieses gemeinsame Repertoire haben und sich dort dann zusammentun.
0: Ja, jetzt von der IG Jazz, das ist ein eingetragener Verein. Gibt es ja noch zu berichten, 40 Jahre IG Jazz, also Interessengemeinschaft Jazz heißt das doch, ne?
1: Korrekt.
0: Genau. Und was gibt's jetzt zu diesem Jubiläum zu sagen?
1: Wir machen am 15. Mai 2026 eine große Jubiläumsfeier in der Alten Feuerwache in der Halle. Und wir haben da verschiedene Gäste eingeladen, die uns lobhudeln und haben eine Big Band zusammengestellt und haben Auftragskompositionen für diese Big Band gemacht. Das heißt, da haben Leute extra für den Abend Musik geschrieben, die auf jeden Fall klasse wird. Und es gibt noch verschiedene Ensembles, die, naja, vielleicht im ganz groben Sinne unterschiedliche Generationen in der Iggy Jazz abbilden. Und nach dem Ganzen ist natürlich im Café, so wie heute, auch nochmal Session, weil das einfach mit dazugehört.
0: Ja, ich habe auch gelesen, dass zu den Rednern, da gehört der Kulturdezernent dazu, Thorsten Riehle, der Ex-Bürgermeister Peter Kurz wird reden und dann noch ein ehemaliger Vorsitzender, soweit ich vernommen habe, von der IG Jazz. Und dann geht der Rahmen der Veranstaltung, den du gerade genannt hast, ja los, entsprechend, was da jetzt schon von dir benannt wurde. Ja gut, und die Feier, die findet am 15. Mai, das ist ja schon erwähnt worden, abends statt in den Räumen der Feuerwache.
1: Das Ticketing dafür wird bald geöffnet und es ist eine Veranstaltung, wo sich natürlich die Szene trifft und wir alle zusammen das feiern, dass es schon so lange in Mannheim diese Kultur gibt und diese Szene gibt und dass das auch auf so großen Anklang trifft und dass wir es ist aber nicht nur eine Szeneveranstaltung, sondern alle, die im weitesten Sinne damit was zu tun haben und zum Beispiel hier jede Woche zu den Sessions gehen oder generell da interessiert sind, sind da ganz herzlich eingeladen, vorbeizukommen.
0: Ja, und was man noch dazu sagen sollte, es ist auch bei den Sessions in der Kaffeebar oder dem Rampenlicht, dem Casino des Kapitol, ist immer der Eintritt frei. Und eine gute Stimmung ist von vornherein da. Man hört auch im Hintergrund vielleicht die Leute schon. Sie freuen sich immer, wenn sie hier sind.
1: Genau, und außerdem machen wir zum Beispiel auch noch Konzerte, so ungefähr einmal im Monat. Die finden dann im Rampenlicht statt. Das ist der Jazz Tuesday. Können Sie auf der Website mal nachgucken, wann der ist. Genau, da gibt es dann Konzerte mit eigentlich sehr unterschiedlichem Programm. Aber es sind immer spannende Bands dabei. Und es gibt auch noch den Workshop zum Beispiel. Der findet immer zwischen den Jahren statt, wenn Sie amateurmäßig Musik machen oder generell Musik interessiert sind, können Sie da mal vorbeischauen. Da gibt es dann sehr tolle Dozentinnen und Dozenten, die ein bisschen was über Jazz erzählen und dann spielt man mit anderen zusammen und das ist ja das, worum es eigentlich geht.
0: Ja, und es macht immer Spaß auf jeden Fall zuzuhören und natürlich auch mitzumachen. Ja, und jetzt danke ich dir sehr für dieses Gespräch.
1: Ja, sehr gerne.
0: Wir werden dann von der IG Jazz wahrscheinlich noch mehr erfahren in den nächsten Jahren.
1: Genau, ich hoffe, dass es der 40. Geburtstag in einer langen Reihe von Geburtstagen ist.
0: Alles klar, danke Jan.
1: Danke Werner.
0: Tschüss.
2: Zum Abschluss noch ein paar Takte von Tequila, der Gruppe The Leaning in Underground featuring Paula Bilar, die an dem Abend auftrat, als ich das Interview gemacht habe.

0: Das war die Aprilausgabe der Kulturredaktion im Bermudafunk von Fassi. Mein Name ist Annette Lennartz.
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1: Bildung, Lade, und zwar umsonst!
2: Wir werden uns in der gesamten Region mit den Mitteln des gewaltfreien Widerstandes zur Wehr setzen.
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5: Fokus Südwest, zusammengestellt bei Radio Dreieckland, 102,3 MHz Freiburg, am 30. April 2026 durch Konrad. Die Themen: Neurechtes Vernetzungstreffen in der Jugendherberge Schloss Ortenberg geplant. Stuttgart 21, 800 Mal Montagsdemo und weiter. Es knirscht bei den Arbeitsbedingungen an den Musikschulen in Baden-Württemberg. Aufstehen gegen Rassismus Offenburg informiert. Vom 1. bis zum 3. Mai treffen sich 140 Rechte aus ganz Europa zu ihrer Vollversammlung auf Schloss Ortenberg.
6: Ja, zunächst einmal, wer oder was ist AWE Europa eigentlich und was findet ihr so problematisch an dieser Organisation?
7: Ja, AWE Europa ist so ein neu gegründeter Verein. Die haben sich Anfang 2026 gegründet oder Ende 25 mit Sitz in Stuttgart. Wir sehen da tatsächlich einen neurechten Think Tank, einen antieuropäischen Think Tank in der Entstehung, in der Geburt quasi, können wir zuschauen. Problematisch sind sehr viele Sachen an diesem Verein. Zum einen, wer da im Vorstand ist, zum anderen, wer da bei dieser ersten europäischen Vollversammlung in Ortenberg in der Jugendherberge, ja, möchte ich auch nochmal betonen, in der Jugendherberge stattfindet, der das dort organisiert, der dort redet. Wir haben Protagonisten aus der neurechten Szene, wir haben Leute von der AfD dabei, Leute von der FPÖ. David Engels wird das Ganze eröffnen, wird da auch einen Workshop machen, wenn ich das recht sehe. David Engels hat für Cato, Cicero und die Sezession geschrieben. Da wissen wir, was wir erwarten können. Insofern halte ich das alles so ein bisschen für gefährlich, weil rechtsextreme Kräfte diese Vereinigung oder diesen Verein eben auch infiltrieren, immer mehr radikalisieren, antidemokratische und ethnokulturalistische Ansichten da teilen, die auch Martin Sellner vertreten könnte. Ja. Mhm. Also es ist da auch immer wieder mal von Festung Europa die Rede. Das wissen wir, wo das herkommt und wo das hingeht. Ja. Ich halte das alles für sehr problematisch oder wir halten das für sehr problematisch.
6: Du hast es schon angerissen und ihr schreibt auch in der Erklärung über Verbindungen zur identitären Bewegung und der AfD. Aber kannst du es noch mal ein bisschen präzisieren? Wo genau sind diese neurechten Strömungen bzw. die Partei AfD bei AWE Europa organisiert? Wie genau stellt sich das dar?
7: Also es ist zum Beispiel eingeladen Tim Schramm. Das ist ein rechtsextremer AfD-Stadtrat aus Wuppertal, der ganz klar Verbindungen in die neonazistische Szene und auch zu Veteranen des Ukraine-Kriegs hat. Ja. Also da gab es ja auch ein Parteiausschlussverfahren, glaube ich, oder es wurde überlegt zumindest. Ja, eine schwierige Sache. David Engels schon erwähnt, ja, der in neurechten Thinktanks publiziert hat in der Sezession. Da weiß man, was man erwarten kann. Ja, das sind die Verbindungen ganz klar. Auch Nikolaus Muchic, das ist so ein neurechter FPÖ-Politiker aus Wien. Auch er war freiwillig im Ukraine-Krieg als Blogger oder Beobachter, wie auch immer. Auch der hat Verbindungen zur Neonazi-Szene und man kann davon ausgehen, dass er auch Verbindungen zur identitären Bewegung hat, ja.
6: Jetzt ist ja die neue Rechte global vernetzt und du hast auch schon angerissen, dass mit AWE Europa so ein bisschen international agiert wird. Wie verortet ihr AWE Europa innerhalb der extrem rechten Bewegung insgesamt genau und wie macht ihr das fest?
7: Ja, das ist noch ein bisschen schwierig, die so ganz genau zu verorten, ja, weil sie eben noch so neu sind, weil sie eben noch in der Gründung oder in der Geburt sind, ja, also sie liegen quasi, das Ganze liegt quasi noch in den Wehen. Aber wenn wir uns so ein bisschen mal anschauen, was da so passiert, ja, dann hat es schon einen sehr neurechten Touch, ja. Diese Abschottung ist ein ganz zentrales Thema. Migrationspolitik ist ein zentrales Thema. Es geht um europäische Souveränität, also so ein Europa der Vaterländer. Das kennen wir auch aus rechten Kontexten. Das ist alles so noch ein bisschen schwammig, aber wir sehen da schon eine Entwicklung, ja. Und wenn ich dann natürlich die Abendabschlussveranstaltung am Samstag sehe, Wanderung, Lagerfeuer und Musik, da weiß ich schon auch, was da geboten ist. Oder man kann sich zumindest denken, ja.
6: Mhm. Ja, bleiben wir da dran, bevor wir auf die Örtlichkeit blicken. Was genau ist denn für eine Veranstaltung geplant? Also ihr spricht von einem Netzwerktreffen, aber jetzt hast du auch noch andere Details aus dem Programm erwähnt. Ja, was wisst ihr?
7: Also das Programm steht öffentlich auf der Seite von AWO Europa. Es wird eine Rede zum Stand der Bewegung geben, eine Eröffnungsansprache vom Vorstand, eine Laudatio von David Engels. Dann wird es einen Workshop zum Euroföderalismus geben, ein Panel zur Verteidigung, Diskussionen über die Ukraine, Fragerunde. Das ist so das, was so offensichtlich ist, was sie machen. Also so arg viel mehr ins Detail gehen sie natürlich auch nicht, was genau dann geplant ist. Es gibt zwar einen straffen Zeitplan, aber mit wenig Inhalt der einzelnen Panels oder der einzelnen Diskussionen, was da letztendlich dann besprochen wird.
6: Du hast es schon erwähnt, die Veranstaltung soll in der Jugendherberge Schloss Ortenberg stattfinden. Was kannst du über die Örtlichkeit sagen? Warum findet die Veranstaltung vielleicht genau dort statt? Und wie bewertet ihr als Aufstehen gegen Rassismus Offenburg, dass eine Gruppe wie AWO Europa dort höchstwahrscheinlich dieses Netzwerktreffen abhalten wird?
7: Also zum einen soll dieses Projekt auf einer Burg stattfinden, wo wir ja schon mal eine Parallele zu dieser Festung haben. Das wird auch irgendwo ausdrücklich erwähnt, dass das für ein starkes, diese Burg für ein starkes Europa stehen soll, dieses Schloss. Das ist eine ganz nette Jugendherberge, ist so höher gelegen wie jedes Schloss, ne? Die haben das schon auch so als symbolischen Startpunkt gewählt. Ja, man sieht auch sehr martialische Videos dazu, Drohnenflüge über das Schloss. Eigentlich ist eine Jugendherberge, ist auch Mitglied im Deutschen Jugendherbergsverband. Dort sieht man kein Problem, dass da ein neurechter Think Tank aufschlägt. Die haben diese Jugendherberge gemietet. Die Feuerwehr, die da jedes Jahr am 1. Mai ihr Wandertreff macht, hat sich zurückgezogen und den Schlossplatz freigegeben quasi, weil sie politisch neutral sein möchte und weder zur einen noch zur anderen Seite gehören möchte, was natürlich auch schon wieder so eine Raumnahme ist. Ja, also wenn man ihnen den Raum einfach so freiwillig überlässt, finde ich das grundsätzlich immer schwierig. Das ist so das, was man so über die Örtlichkeit sagen kann. Wie gesagt, besonders schwierig finde ich, dass die Feuerwehr sich da zurückzieht und ihren 1. Mai Wandertreff nicht dort macht, sondern ihren wo unten im Dorf beim Feuerwehrhaus oder irgendwo auf dem Rathausplatz.
6: Du hast sowas gesagt wie die Jugendherberge an sich hätte kein Problem mit der Veranstaltung. Habt ihr diese kontaktiert und wisst ihr über den Kenntnisstand der Örtlichkeit über die Veranstaltung?
7: Also wir haben natürlich im Vorfeld, wie immer, wenn wir eine Recherche machen, dann machen wir die Recherche fertig. Wir machen ein Papier dazu. Wir verschicken das dann als Pressemitteilung. Wir informieren aber auch die örtlichen Akteure, sage ich mal. Also das Jugendherbergswerk ist informiert worden. Die hatten auch gleich eine Stellungnahme geschickt dazu, in der sie sagen, sie sehen da jetzt erstmal kein Problem. Dieses AWO Europa sei nicht vom Verfassungsschutz beobachtet, Mitglied im Deutschen Jugendherbergsverband und hätte somit ein Recht darauf, diese Jugendherberge anzumieten. Wir haben auch die Bürgermeisterin informiert, wir haben die Parteien vor Ort informiert, auch die Vereine, Wir haben auch die Feuerwehr vorab informiert, auch mit einem ausführlichen Paper dazu. Also ich glaube, in Ortenberg, wo das stattfindet, wissen jetzt alle relevanten Akteure Bescheid, was da passiert. Und die Reaktion der Feuerwehr zeigt ja, dass da offensichtlich auch jemand gelesen hat, was wir geschrieben haben.
6: Was für Reaktionen konntet ihr außerhalb der Feuerwehr vernehmen?
7: Relativ wenig. Die Leute haben zum Teil gar nicht reagiert. Also die Bürgermeisterin zum Beispiel hat gar nicht reagiert. Der Jugendherbergsverband mit einer Stellungnahme, wo sie eben schreiben, dass sie nicht vom Verfassungsschutz beobachtet sind, Mitglied sind im Jugendherbergsverband und dass sie da eben kein Problem sehen. Die Parteien sind natürlich ein Stück weit alarmiert. Auch einzelne Europaabgeordnete, die wir eingeschrieben haben, sind alarmiert, sehen das auch so. Aber arg viel mehr kommt erstmal nicht.
5: Aufstehen gegen Rassismus Offenburg informiert. Vom 1. bis zum 3. Mai treffen sich 140 Rechte aus ganz Europa zu ihrer Vollversammlung auf Schloss Ortenberg. Stuttgart 21. Ein Bahnprojekt, ein Bauprojekt, ein Projekt in Stuttgart, Baden-Württemberg, Deutschland. Es geht eigentlich um die 800. Montagsdemo und das Ganze ist eigentlich ein ganz, ganz langes Ding und hat schon stattgefunden, praktisch vor 30 Tagen, sprich am 30. März. Aber das wird auch noch ein bisschen länger dauern, nehme ich einfach an, weil da gab es eine ganz, ganz lange Liste von Rednern und Rednerinnen, die allerdings auch schon am 30. März dann irgendwie alles losgelassen haben. Das heißt, die haben geredet, geredet und nochmals geredet und es wird noch weiter geredet werden, weil es gibt ja immer neue Sachen. Und einer, der dabei war und mitorganisiert hat, war Tom Adler. Und Tom Adler ist jetzt hier in der Leitung drin und mit Tom Adler spreche ich jetzt erstmal. Also herzlich gegrüßt, Tom.
8: Sei auch herzlich gegrüßt, Konrad.
5: Ich habe ja schon sehr viel geredet und du kannst uns erstmal erklären bzw. sagen, was hat jetzt eigentlich an der 800. Montagsdemo so alles stattgefunden? Ich meine, es ist kein Ehrentag, sondern mehr oder weniger ein Meilenstein und drückt aus, dass man noch sehr, sehr lange wohl laufen wird.
8: Ja, da hast du völlig recht. Wir betrachten das auch nicht als ein Jubiläum, wo wir stolz sein können, dass wir 800 Mal gegen den Wahnsinn Stuttgart 21 und den Tunnelbahnhof, der nicht leistungsfähig ist, demonstrieren mussten, sondern betrachten das tatsächlich als ein Beleg für unser anhaltendes Durchhaltevermögen und den Durchhaltewillen der Demonstrantinnen und der Bewegung, um Vernunft in die Bahnpolitik zu kriegen. Ja, und die Montagsdemo, diese 800. also, war geprägt hatte ein sehr abwechslungsreiches Programm. Wir hatten den Heiner Monheim, wahrscheinlich einer der renommiertesten Bahnexperten Deutschlands von Bürgerbahn statt Börsenbahn gewonnen als Redner, der natürlich den Horizont, den Bahnpolitik-Horizont über die Frage Stuttgart 21 hinaus geweitet hat für die Rednerinnen und Redner und die Bedeutung der Realisierung einer Flächenbahn betont hat. Und wir hatten ergänzend zu Heiners Vortrag Tobi Roswog, den Aktivisten, der die Verkehrswende statt Wolfsburg mit initiiert hat, als Redner, der erfrischende Gedanken dazu beigetragen hat und auch auf der anschließenden Abendveranstaltung dann mit Heiner diskutiert hat. Moderiert wurde die Veranstaltung von Angelika Link, der diesjährigen Preisträgerin, die Deutsche Umwelthilfe als Umweltheldin des Jahres ausgezeichnet hatte. Und Musik hat gemacht eine Band von der Musikhochschule Stuttgart. Lauter junge Leute, die tolle Musik gemacht haben. Also es war insgesamt ein lebendiger Beleg unserer Aktivität.
5: Ist eigentlich hier Stuttgart 21 noch relevant? Ich meine, die Gleise, die liegen ja praktisch schon unter der Erde. Und worum geht es jetzt eigentlich nochmals in eurem Kampf? Das heißt nicht nochmals, sondern worum geht es jetzt in eurem Kampf bei Stuttgart 21?
8: Also es geht natürlich überhaupt nicht darum, die gebohrten Tunnel, die Gleise wieder rauszureißen und die gebohrten Tunnel wieder zuzuschütten. Das wäre ja auch ökologischen kompletter Wahnsinn, der auf das, was die Bahn angerichtet hat und die Projektbefürworter noch eins draufsetzen würde. Das Aktionsbündnis und die Bewegung hat ihre Vorschläge zum Umgang mit dem Tunnelbohr-Desaster ja immer wieder aktualisiert, an den jeweiligen Stand der Bauarbeiten angepasst und Projekte vorgeschlagen, wie dieses unterirdisch gebohrte Tunnelsystem alternativ genutzt werden könnte, zum Beispiel für ein unterirdisches Lagerlogistiksystem, das die Innenstadt ohne Emissionen, ohne Lkw-Transporte mit den dort notwendigen Gütern versorgt. Gut, und in der Situation sind wir heute natürlich auch. Die Gleise sind gelegt. Trotz sich ankündigender weiterer jahrelanger Verzögerung bis Inbetriebnahme des Tiefbahnhofs und niemand vertritt mehr die Idee, dass man einfach die gebohrten Tunnel mit den Gleisen drin einfach liegen lassen soll und den oberirdischen Kopfbahnhof einfach weiter so betreiben wie jetzt. Die jetzt aktualisierte Variante mit Forderungen bedeutet, dass wir, wie Klaus Weselski und Jürgen Resch es schon als Plan B bezeichnet haben, fordern, dass die Kopfbahnhofgleise, die heute ja noch liegen und noch funktionsfähig sind, erhalten werden und dass die Tunnelbahnhofsbefürworter jetzt erstmal in der Pflicht sind, zu beweisen, was ihr Tunnelbahnhof denn überhaupt kann. Und alles, was in den letzten Jahren darüber analysiert und beschrieben worden ist von Kritikerseite, belegt, dass dieser Tunnelbahnhof niemals 16 Gleise, die der oberirdische Kopfbahnhof heute hat, ersetzen kann, sondern dass er ein Minderleister sein wird, der, wenn die Kopfbahnhofgleise abgebaut wären, ein Desaster in der Region Stuttgart anrichten würde und sozusagen statt weniger Autoverkehr mehr Autoverkehr auf die Straße bringen würde. Das heißt, die Forderung ist, Kopfbahnhofgleise müssen bleiben. Es muss jetzt sofort, das ist jetzt eine ganz aktuelle Forderung, es muss jetzt sofort der direkte Zugang von der Schillerstraße durch den Bonatzbau zu den Gleisen möglich sein und die unzähligen Fernwanderwege, die ja wirklich schon sprichwörtlich sind, die unzähligen Fernwanderwege zu den Gleisen müssen den Reisenden erspart bleiben. Und ein direkter Zugang zu den Kopfbahnhofgleisen geschaffen werden.
5: Dann sage ich an der Stelle einfach mal, danke für das Gespräch. Das war Thomas Adler. Man kann sicherlich noch andere Sachen zum Thema Stuttgart 21 reden. Stuttgart 21 ist ein ziemlich hartnäckiges Projekt, das weiter und weiter durchgebohrt wird. Und ich bin schon gespannt darauf, was passiert, wenn Stuttgart 21 in Betrieb geht und wie das Ganze dann hier unterirdisch zu einem Knoten wird. Ich danke auf jeden Fall mal für das Gespräch. Die Gewerkschaft Verdi berichtet von der systematischen Missachtung gesetzlicher Mindeststandards und tariflicher Bestimmungen an zahlreichen Musikschulen des Landes. Radio Dreieckland sprach mit Beate Schweinsfurt, die an der Musikschule Offenburg-Ortenau unterrichtet.
9: Wer kritisiert die Arbeitsbedingungen an Musikschulen in Baden-Württemberg? Können Sie so ein ungefähres Bild für unsere Hörerinnen vermitteln?
10: Ja, gerne. Die Musikschule gibt es eigentlich nicht, weil Musikschulen sind sehr vielfältig, sowohl was ihre Rechtsform angeht, als auch was die Arbeitsgrundlagen angeht. Das ist auf einmal die kommunale Musikschule, die von einer Stadt getragen wird. Da gilt dann der TVÖD, der Tarifvertrag des öffentlichen Dienstes. Und da sind die Arbeitsbedingungen zumindest auf der rechtlichen Ebene sehr klar geregelt. Aber es gibt natürlich noch Zweckverbände, gemeinnützige GmbHs. Da ist dann die Frage, was die verabredet haben. Zum Teil nehmen die auch den TVÖD oder aber sie haben Haustarifverträge in Anlehnung an TVÖD. Bei den privat organisierten e.V. oder Schulen oder privaten Schulen kann es noch viel bunter werden, sodass schon von der rechtlichen Schiene her die Arbeitsbedingungen sehr unterschiedlich und nicht unbedingt gut sind.
9: Können Sie gerade zu dem letzteren Punkt vielleicht Beispiele nennen? Was ist nicht gut an den Arbeitsbedingungen?
10: Ja, wenn ich zum Beispiel an einer EV-Musikschule angestellt bin oder eben gerade nicht angestellt bin, sondern als Honorarkraft tätig bin, dann habe ich da, wie auch an den anderen Schulen, das Problem, dass ich als Honorarkraft ja eigentlich selbstständig bin und damit natürlich auch das volle wirtschaftliche Risiko trage. Ich habe von meinem Arbeitgeber keinerlei Absicherung. Es gibt keine Lohnfortzahlung im Krankheitsfall. Es gibt keine Rentenversicherung über den Arbeitgeber, was es ja im öffentlichen Dienst im Rahmen der Zusatzversorgung durchaus gibt, sondern die Freiberufler sind über die KSK versichert. Und ich muss alles Equipment selber stellen. Also es ist im Prinzip wie bei jedem Selbstständigen auch, nur dass die KollegInnen, die dort tätig sind, oft nur für einen einzigen Arbeitgeber tätig sind. Und dann natürlich Schwierigkeiten haben, sich auch am Markt zu behaupten. Das ist nicht ganz einfach. Ist aber jetzt ein generelles Problem, was im Zuge des Herrenberg-Urteils angegangen worden ist. Da gibt es im Moment eine Übergangsregelung bis Ende 27, dass die Rentenversicherungen da stillhalten werden. Aber geregelt ist da im Moment auch noch nicht wirklich was.
9: Das Herrenberg-Urteil, ist das das Urteil gegen Scheinselbstständigkeit oder um was handelt es sich da?
10: Ja, ganz genau. Es geht um dieses Urteil, das eine Kollegin geklagt hat, die als Honorarkraft tätig war und die, wo dann festgestellt wurde, dass sie schon seit Jahren eigentlich sozialversicherungspflichtig beschäftigt gewesen wäre. Und das hat natürlich Wellen geschlagen, weil davon nicht nur die Musikschulen betroffen sind, sondern auch ganz andere Institutionen. Das ist aber eine Sache, die rein die arbeitsrechtliche Seite, die Frage, wie MusikschullehrerInnen bzw. KollegInnen an den Volkshochschulen und ähnlichen Institutionen rechtlich abgestellt sind. Was Verdi im Moment auch sehr stark kritisiert, ist die Frage, welchen Inhalt eine Beschäftigung an einer Musikschule eigentlich noch ausmacht, in Bezug zum Beispiel auf die Eingruppierung. MusikschullehrerInnen sind in 9b eingruppiert und das ist natürlich für Menschen, die ein Hochschulstudium haben, die absolut falsche Entgeltgruppe. Eigentlich sollte man da in Entgeltgruppe 13 sein. Man könnte eventuell auf Entgeltgruppe 11 argumentieren von Arbeitgeberseite, aber dass 9b der falsche Ansatz ist, hat mittlerweile sogar der Verband der Musikschulen erkannt und plädiert da auch, dass man an die Eingruppierung rangehen müsste. Nur ist natürlich der Verband der Musikschulen nicht Tarifpartner.
9: Wer ist Tarifpartner? Ach so, das sind dann die jeweiligen Träger natürlich, ne?
10: Tarifpartner wäre, soweit die Musikschulen denn im Tarifverband TVED sind, natürlich die dortigen Verhandlungspartner. Das wäre auf der einen Seite Verdi, auf der anderen Seite der Verband der kommunalen Arbeitgeber, die dann in den laufenden Tarifrunden jeweils dieses Thema bearbeiten. Da ist aber bisher von den Arbeitgebern auch nur das Gespräch in die Richtung verweigert worden, dass man da mal rangehen könnte. Und der Verband der Musikschule sieht natürlich im Moment ganz krass, dass es an den Musikschulen Fachkräftemangel gibt und dass es jetzt schon schwierig ist, in einzelnen Fächern überhaupt KollegInnen zu finden, die bereit sind, zu arbeiten für dieses Geld.
9: Wie sieht das dann aus? Welche Folgen hat das?
10: Das heißt, dass die Musikschulen in einzelnen Bereichen dieses Angebot einfach nicht mehr anbieten können. Also wenn ich jetzt für die elementare Musikpädagogik keine Fachkräfte finde, dann kann ich eben diese Altersklasse der kleinen Kinder nicht mehr adäquat an die Musik heranführen, weil einfach keine Menschen da sind, die das tun.
9: Hm.
10: Also da ist es im Moment recht krass, aber es zeichnet sich auch in anderen Fächern ab, dass es nicht ganz einfach ist, an Personal zu kommen.
9: Möchten Sie vielleicht noch etwas zum Stellenwert der musikalischen Ausbildung sagen? Vielleicht auch im Hinblick auf den immer weiteren Einsatz von künstlicher Intelligenz?
10: Ich würde gerne noch, bevor ich das mache, ein paar Punkte ansprechen, die uns einfach auch auf den Nägeln brennen sehr, weil einfach viele Sachen, die eigentlich geregelt sind, an den Musikschulen eben nicht umgesetzt werden. Und das ist eigentlich eine zentrale Sache, die wir auch sehr kritisieren. Im Prinzip ist ja der Arbeitgeber dafür verantwortlich, Arbeitsmittel bereitzustellen. Das geschieht an Musikschulen nicht. Die KollegInnen arbeiten alle mit privatem Equipment, mit privaten Instrumenten, die extrem teuer sind. Selbst deren Wartung wird von Arbeitgeberseite nicht übernommen. Das bleibt an den KollegInnen hängen. Zum Teil wird dann angeboten, ja, man könne ja auf Dienstinstrumenten spielen. Das sind dann Instrumente aus dem Fundus. Die werden sonst an die Anfängerschüler ausgeliehen und sind natürlich für einen künstlerisch wertvollen und anspruchsvollen Unterricht dann in keiner Weise geeignet. Man geht auch nicht hin und gibt einem Zimmermann einen Handbohrer in der Hand und sagt, lieber Zimmermann, jetzt mach deinen Job ordentlich. Und auch was so Zuschläge angeht, Samstagsarbeit, Nachtarbeit, Sonntagsarbeit, die stehen zwar im Tarif, werden aber nicht ausgezahlt. Und da sind mittlerweile also viele, auch jüngere Kollegen, die sich vernetzen und sagen, nee, das geht so nicht. Und es ist im Moment da eine ganz aktive Gruppe in Baden-Württemberg, die sich so 2 bis 3 Mal trifft im Jahr persönlich und so alle 2 Monate ein Online-Treffen macht. Und da kann man natürlich gerne mitmachen, wenn man einfach eine Mail schreibt, musik@verdi.de. Wer Interesse hat, ist da natürlich gerne aufgerufen, sich uns anzuschließen. Zu Ihrer Frage. Ich bin jetzt nicht unbedingt die Fachfrau in Sachen KI. Ich sehe aber, dass wir in der musikalischen Bildung auf dieses Persönliche eingehen, auch mit KI letztendlich nicht verzichten können. Wir werden gerade in der musikalischen Grundbildung, werden wir meiner Meinung nach nicht viel mit KI machen. Denn es ist immer noch, Musikvermittlung hat ganz viel mit Persönlichkeit zu tun. Und dieses prägende Vorbild der Lehrkräfte ist was, was wir mit KI nicht werden ersetzen können. KI wird sicherlich ein Hilfsmittel sein, was man zielgerichtet pädagogisch einsetzen kann. Aber es wird meiner Meinung nach den Musikunterricht nicht ersetzen. Also ich sehe das nicht, dass da zumindest in absehbarer Zeit sehe ich nicht, dass da ein KI-generierter Musikunterricht stattfinden wird.
9: Die Musik ist ja auch was sehr Persönliches.
10: Ja, das auf jeden Fall. Wie gesagt, KI kann helfen. Das sicher, wenn ich einer KI sage, sie soll eine bestimmte Harmoniefolge generieren und da eine Melodie drüber schreiben. Ich denke, sowas wird gemacht, aber was da eigentlich emotional hinter einer solchen Musik steckt, da ist KI natürlich am Ende, weil KI und Emotion, das passt nicht so wirklich.
5: Das war Fokus Südwest, zusammengestellt bei Radio Dreieckland, 102,3 MHz Freiburg, am 30. April 2026 durch Konrad.
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0: Ich bin Edonna.
1: Ich bin Jule. Und wir sind beide seit Ende letzten Jahres Teil von Umpolen. Und Umpolen ist ein Kollektiv, was sich genau im letzten Jahr gegründet hat, um Leerstand zu bespielen. Dafür hatten wir im Januar in der Ruppurer Straße in der Karlsruher Südstadt eine Zwischenraumnutzung von einer ehemaligen Wohngemeinschaft, die den Wohnraum verlassen musste. Und dort haben wir für eine Woche das bespielt. Groß mit der Frage, was sind Freundschaften, was ist Distanz, wie leben wir zusammen, was bedeuten solidarische Beziehungen. Und dieses Mal sind wir in der Sophienstraße in einer ehemaligen Bar und uns geht es um Nachbarinnschaft und was heißt es, zusammen zu wohnen.
0: Generell haben wir sowohl im Januar als auch dieses Mal ein sehr gemischtes Programm. Also wir haben viele Lesungen, aber auch Workshops und Kochen zusammen, so wie heute. Küfer, also man trifft sich zum Kochen, zum Vorbereiten, zum Schneiden und dann isst man zusammen. Heute haben wir auch noch ein Filmscreening und wir versuchen so auf unser Umfeld oder die Umwelt zu reagieren. Wir freuen uns sehr, wenn es so Inputs gibt von außen, was sich Leute wünschen, auch hier in der Weststadt, worauf die Lust haben, welches Programm. Und ich glaube, was ich jetzt merke, was die Brücke ist zwischen dem Programm im Januar und jetzt hier, ist, dass beides Orte sind, die so sehr emotional für viele Menschen sind, also mit vielen Emotionen besetzt sind, weil es einfach sehr wichtige Trefforte und Begegnungsorte waren, sowohl die WG, wo wir das im Januar gemacht haben, als auch jetzt hier der ehemalige Löwenbräukeller. Und für mich ist es schon auch ein Anliegen, dass wir irgendwie sensibel mit diesen ganzen Überlagerungen von Erinnerungen umgehen und ins Gespräch gehen mit den Menschen, was dieser Ort für sie bedeutet hat. Das habe ich gestern auch bei der Eröffnung gemerkt. Da gab es viele Menschen, die auf uns zukamen und sich so gefreut haben, dass wir jetzt wieder hier was machen. Und das finde ich schon auch irgendwie eine Ehre, das zusammen bespielen zu können.
2: Ihr wollt auch auf Leerstand aufmerksam machen und habt das Modell einer Zwischennutzung gewählt. Also einmal eine Woche, jetzt ist das über...
0: 3 Monate.
2: 3 Monate, zweimal die Woche.
0: Immer donnerstags und samstags.
2: Wie entsteht sowas?
1: Wir sind relativ gemischt zusammengekommen jetzt beim ersten Mal Umpolen. Eine gute Freundin von uns, die in dieser WG gewohnt hat, hat einen Haufen Leute zusammengeführt, um zu versuchen, diese Wohnung langfristig zu mieten und daraus einen Ort zu machen, wo Leute zusammenkommen können. Das hat nicht funktioniert, aus Vermietungsgründen. Dadurch hat sich aber erstmal eine solide Gruppe gefunden, die auf lange Basis eigentlich zusammenarbeiten wollte. Zu dem Zeitpunkt waren das Freundinnen von der Freundin von uns, vor allem Leute, die an der Hochschule für Gestaltung studieren. Und jetzt für das zweite Mal haben wir einen Open Call gemacht, um nochmal Leute außerhalb von unserer eigenen Bubble auch anzusprechen. Das heißt, wir haben über Karlsunruhe, über Keep Karlsruhe Boring, über solche Netzwerke, über Sportgruppen und so weiter Leute nochmal angefragt, zu uns zu kommen. Und daraus waren wir dann bestimmt 30 Leute hier beim offenen Plenum, die Lust hatten, irgendwie mit uns zusammenzuarbeiten. Daraus hat sich jetzt so eine Gruppe zwischen 15 und 20 Leuten entwickelt, die so aktiv jetzt am Löwenbräukeller arbeiten.
0: Ja, und so ein Thema Leerstand. Ich habe das Gefühl, das hat sich eher, bei uns hat sich das mit dem Prozess eigentlich so klargestellt, dass wir uns viel mit dem Leerstand und auch mit Umnutzung von so temporär frei stehenden oder ungenutzten Flächen auseinandersetzen wollen, weil das eben in der Südstadt in der WG sich so ergeben hat, dadurch, dass das Mietverhältnis aufgelöst wurde und wir halt die Möglichkeit hatten, in diesem Zwischenort oder in diesem Raum, der sobald komplett leergeräumt werden muss, noch eine Woche Programm zu machen. Und das hat auch unser Konzept dann so geschärft, würde ich sagen, unsere Arbeitseinstellung. Und als sich jetzt ergeben hat, dass wir hier im Löwenbräukeller nochmal Programm machen können, war irgendwie dieser Leerstand halt auch wieder ein zentrales Thema. Aber ich würde sagen, das hat sich eher aus dem Prozess entwickelt und auch aus einer Ressourcengeschichte, würde ich sagen, weil wir beantragen gerade auch aktuell Gelder von der Stadt und schauen, wie wir das möglich machen können. Generell ist es aber wieder ein konsumfreier Raum. Menschen sollen einfach kommen dürfen, ohne was konsumieren zu müssen. Also einfach kommen und Spiele spielen und so weiter. Deswegen ist aber natürlich die Finanzierung irgendwie eine Frage. Und in so einem Leerstand, in so einer Zwischennutzung, gab es jetzt für uns öfter die Möglichkeit, halt auch weniger Miete zahlen zu müssen. Und deswegen ist es eigentlich auch erst möglich geworden, in dem Stil, würde ich sagen.
1: Und vielleicht, um sich vorzustellen, wir haben jetzt gerade, der Löwenbräukeller war ehemals ein Biergarten. Und der hat vor 5 Jahren zugemacht durch Corona. Und jetzt ist es ein sehr unsanierter Raum, Also eher ein Rohbau, wo draußen eine Terrasse direkt auf die Sophienstraße führt und diese beiden Räume, die Terrasse und den Raum selber, bespielen wir. Es ist schon aber auch eine Frage zu merken, es findet immer weniger Kultur statt. Das liegt auch einfach an den Geldern und wie Politik gerade funktioniert. Und das irgendwie möglich zu machen, niedrigschwellig möglich zu machen, an Orten, die Leute kennen, wo Leute ein Vertrauen drin haben, die nicht in Institutionen stattfinden, glaube ich, haben wir alle das Gefühl, es ist eine total wichtige Arbeit, um, ja auch, also wir haben es, glaube ich, gestern bei der Eröffnung gemerkt, dass Leute einfach sich wieder, auch die sich nicht kannten, zusammen an den Tisch gesetzt haben und geredet haben. Und ich glaube, solche Momente braucht es gerade einfach voll viel. Und das bietet, glaube ich, solche Räume einfach an.
0: Ich glaube, für Menschen, die jetzt noch nicht da waren, die Terrasse ist gerade so sehr belebt. Wir haben da so kleine Tischchen. Gestern Abend bei der Öffnung hat da die Sonne hingeschieden. Es war wirklich sehr, sehr schön zum Frühlingsstart auch. Die Menschen hatten richtig Lust, draußen zu sein und ins Gespräch zu kommen. Und wenn man in den Raum reingeht, ich habe so ein paar Stimmen gehört jetzt gestern von Menschen, die dann erstmal überrascht waren und so reingegangen sind und gesagt haben, oh, hier ist ja gar nicht so viel drin. Weil gestern haben wir mit einem Konzert eröffnet, deswegen gab es hinten eine kleine Bühne und die Bar, die wir gebaut haben. Und noch zwei Werke von einer Freundin von uns, die ihr Vordiplom letzte Woche auch im Lüneburg-Keller gemacht hat. Ansonsten ist der Raum gerade relativ leer, weil wir den halt für jede Veranstaltung neu umbauen. Wir haben so ein bisschen Sofas, aber das meiste soll jetzt gerade schon auf der Terrasse stattfinden, weil es einfach gerade gut in die Jahreszeit passt.
2: Das soll in erster Linie ein Kulturraum sein, ein Ort, konsumfrei oder ohne Konsumzwang zusammenzukommen.
0: Genau, oder ein Begegnungsort. Eigentlich ist uns wichtig, dass Menschen zusammenkommen können, ohne, genau wie gesagt, konsumieren zu müssen, ohne Eintritt zu zahlen und ins Gespräch zu kommen. Und wenn wir halt vor allem samstags die Möglichkeit haben, dann versuchen wir ein bisschen Programm zu organisieren. Also dann gibt es auch Inputs von uns. Aber grundsätzlich, wir hatten auch einmal in der Beschreibung überlegt, ob es sowas wie das Wohnzimmer der Weststadt sein darf. Also einfach ein Ort, an dem Leute vorbeiradeln. Ich meine, die Sophienstraße ist echt einfach eine sehr, sehr belebte Straße. Da kommen viele Menschen vorbei und dann ist schon der Wunsch, dass die Menschen einfach kurz sich da hinsetzen, vielleicht ein bisschen Zeitung lesen, Karten spielen und dann wieder weiterfahren. Mhm.
1: Und gleichzeitig, genau, haben wir ja auch ein Programm und es geht auch irgendwo darum, dass wir nicht nur miteinander im Gespräch sind, sondern auch von außen Input holen. Also wir hatten letztes Mal im Programm Freunde aus Halle, aus Belgien, aus Brüssel hatten wir Leute da, aus Amsterdam hatten wir Leute da, die auch einfach sozusagen sich nochmal dann mit dem Raum beschäftigen. Und jetzt gerade sind wir aber auch nochmal mehr dran, mit Initiativen hier in der Straße oder in Karlsruhe zusammenzuarbeiten. Also wir haben nächste Woche eine Veranstaltung am Samstag mit der Initiative Liegend-Demo, die auf MECFS aufmerksam macht. Und wir werden so eine Aufklärungsausstellung im Raum haben dazu nach der Demo. Wir werden eine Veranstaltung haben mit dem Zentrum für sexuelle Aufklärung, was auch in der gleichen Straße ist, zwei Häuser weiter, die eine Infoveranstaltung wahrscheinlich mit uns machen werden. Also es geht gerade auch irgendwie viel darum, mit anderen Initiativen zusammenzuarbeiten. Heute gehen die Spenden von der Küfer ans Kuna, was neu gegründet wurde im Café Noir. Also so ein bisschen eine Vernetzung innerhalb der Stadt, die auch nach so einer Zwischennutzung bleiben soll. Uns ist schon wichtig, dass es eine Art von Nachhaltigkeit hat darin, dass Leute danach weiterhin im Gespräch miteinander bleiben.
0: Genau, und auch wenn dieser Ort dann vielleicht nicht mehr physisch so existiert, dass die Verbindungen, die darüber geknüpft wurden, dass die noch weiterhin

0: Wenn jemand da mehr erfahren möchte, ist die Webseite so, dass man sie sich merken kann?
1: Ja. Muss ich wahrscheinlich selber angucken. Die ist umpolen.neocities.org.
0: Umpolen.neocities.org. Donnerstags und samstags?
1: Gerade ist geplant Donnerstag 16 bis 22 Uhr. Und Samstag ist so ein bisschen je nach Programm, aber eher sowas wie 13 bis 22 Uhr. Es kommt sehr darauf an, was wir an dem Tag machen.
0: Gibt es noch irgendwas, was gesagt werden sollte?
2: Einfach, dass sich alle herzlich eingeladen fühlen können, bei uns vorbeizuschauen. Wir freuen uns sehr. Und man muss auch nicht in der Weststadt wohnen, um vorbeizukommen. Also alle, die Lust haben, sind ganz, ganz herzlich eingeladen.
1: Und vielleicht noch, dass wir auch einen Open Call haben, für falls Leute Lust haben, bei uns eine Veranstaltung zu machen, sich gerne bei uns melden können. Wir auch eine E-Mail-Adresse haben.
2: umpolen.proton.me.
1: umpolen@proton.me.
2: Ja.
0: umpolen@proton.me ist die E-Mail-Adresse von Umpolen, die hier in der Sophienstraße 95 im Löwenbräu-Keller eine Zwischennutzung machen seit gestern, also seit dem 1. Mai und noch bis mindestens Ende Juli. Donnerstags, samstags und nach Vereinbarung?
2: Nach Vereinbarung. Ja, vielleicht eine letzte Sache noch. Wir haben ja den Raum und wir sind auch offen für Anfragen von Initiativen oder anderen Gruppen, die sich gerne bei uns treffen wollen für ein Plenum zu den anderen Tagen der Woche, wo wir halt selber kein Programm haben. Da stellen wir den Raum auch gerne zur Verfügung. Deswegen nach Vereinbarung, genau.

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Mai 2026, stimmt dieses Datum nicht, hört ihr diese Sendung in der Wiederholung hier auf dem Bermuda-Funk. Heute hörtet ihr zwei Beiträge von Radio Dreieckland aus Freiburg. Der erste, das war das Fokus Südwest vom vergangenen Donnerstag, 30. April, zu den Themen Neurechtes Vernetzungstreffen in Jugendherberge Schloss Ortenberg. Dann S21, die 800. Montagsdemo und weiter. Sowie es knirscht bei den Arbeitsbedingungen an den Musikschulen in Baden-Württemberg. Das Fokus Südwest wurde wie immer zusammengestellt von Konrad. Der zweite Beitrag von Radio Dreieckland hieß Umpolen im Löwenbräukeller. Ein Beitrag von Vielfalter. Und Vielfalter sprach mit Menschen von Umpolen, bat sie sich und das Projekt Umpolen kurz vorzustellen. Ja, in Karlsruhe. An Musik hörtet ihr heute die Kapelle Lipsiensis mit dem Titel Im kühlen Maien. Im kühlen Maien. Ein Titel von Hans Leo Hassler aus dem Jahr 1601. Dann hörtet ihr Loreen mit dem Titel Tattoo. Und Neil Hefti mit dem Titel Die Odd Couple, auch bekannt als Die Männerwirtschaft oder Das verrückte Paar. Filmmelodie aus dem Film, aus dem gleichnamigen Film mit Walter Matthau und Jack Lemmon. Und zum Schluss spiele ich noch Hannes Wader mit Wie schön blüht uns der Main und sagt damit Tschüss. Bis morgen gleich gibt's Radioaktiv zu hören um 20 Uhr im Bermuda-Funk. 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

0: Hi Männers, wie habt ihr euch bei Bermudafunk reingehackt?
1: Der Domme hat seinen Körper verkauft.
0: Ja und?
1: Ja, hat offensichtlich gut funktioniert, wir sind ja hier.
0: Also gut, wenn ihr da seid und wenn wir alle zusammen sind, dann fangen wir natürlich die Sendung an mit einem Jingle.

Es ist 16:01 Uhr. 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

echte Menschen und die werden uns heute Geschichten erzählen. Natürlich ist das eine Rockband, aber gut, dazu kommen wir gleich. Es ist der 28. Februar 2025, 26, Alter, mittlerweile. Also nochmal, es ist der 28. Februar 2026 und wenn das nicht stimmt, dann hört ihr eine Wiederholungssendung. Für alle, die uns noch nicht kennen, erläutere ich, dass hier in der Sendung Kultura zum Quadrat wir verschiedene Künstler aus dem Raum Rhein-Neckar zu Wort kommen lassen, die über sich, ihre Kunst und ihren Beweggründen, warum sie die Kunst machen, mit mir darüber sprechen werden. Und die Sendung wird jeden zweiten, vierten und fünften Samstag im Monat neu produziert. Natürlich über dann um 16 Uhr und mein Name ist Michael Stepaniak, auch als Shampoos bekannt.

Die heutige Sendung habe ich mich mit einer Rockband aus Mannheim verabredet. Jetzt sitzen sie neben mir und warten auf ihren Einsatz. Außerdem ganz wichtig und ganz neu. Die Sendung wird mittels Kameras aufgezeichnet und spätestens morgen auf dem YouTube-Kanal Kultura und das zweite Wort Bermudafunk veröffentlicht. Also geht auf YouTube, schreibt Kultura mit C, dann Bermudafunk und dann landet ihr auf meinem Kanal und dort seht ihr die Sendung und viele andere Sendungen, die hier schon mal waren. Wenn ihr selber hier bei mir in der Sendung befragt werden wollt oder Lob oder Kritik loswerden wollt, dann schickt mir eine E-Mail an kultura@gmx.de, Kultura wieder mit C geschrieben. Ihr könnt uns natürlich hier im Studio anrufen. Heute will ich euch das nicht raten. Ich sag euch aber nicht warum. Okay. Genießen wir die letzten Töne von der Band ABC.

0: Zuhörer und Zuhörerinnen. Begrüßt mit mir hier im Studios von Bermuda Funk. Begrüßt mit mir im Studios von Bermuda Funk in der alten Feuerwache die fantastische. Mitglieder der Band Designation. Habe ich richtig ausgesprochen?
1: Designation.
0: Und natürlich, die Mitglieder sind, jetzt rieche ich mal von links bei mir, ist natürlich der Chris, der ganz das meiste sprechen wird, dann der Dominik, Darko, Tobi und André. Yeah, hi, sag was.
2: Servus.
3: Hi, schön, dass wir da sein müssen.
0: Also, wir sind zu sechs jetzt hier im Büro, im Studio. Alter, Gott, so viele Versprecher habe ich schon lange nicht gehabt. Erstmal reden wir über euch, über eine Band und wer ihr seid. Warum macht ihr Musik? Wie kamt ihr an Musik? Wer fängt an? Chris vielleicht?
3: Ich würde einfach mal das Wort ergreifen. Also Musik machen wir natürlich in erster Linie, weil wir alle nicht ganz ein bisschen gescheit im Kopf sind. Das ist natürlich klar, das gehört auch ein bisschen dazu. Das ist Künstlerleben, das ist ganz klar. Wir begeistern aber auch gern Menschen und berühren auch gern Menschen. Und ich glaube, da spreche ich eigentlich für alle, wenn ich sage, das haben wir schon ein paar Mal geschafft und ich glaube, da wollen wir noch ein bisschen dranhängen.
0: Gut, du bist, welches Instrument spielst du?
3: Ich singe nur.
0: Du singst.
3: Nur.
0: Jetzt kommen wir zu einem Dominik. Dominik, jetzt habe ich dich mal mit einer Gitarre umschnallt gesehen.
4: Ja, also ich mache tatsächlich bei uns Backing Vocals, Screams etc. pp. Aber hauptsächlich dann auch eher Rhythmus, Gitarre ist eher so mein Haupt. Ding in der Band. Ja, wie ich zur Musik gekommen bin, ist eigentlich, ich bin damit einfach groß geworden durch die Familie und das hat mich einfach irgendwie so da reingetrieben.
0: Das heißt, deine Familie ist auch sehr musikalisch oder haben schon in Hippie-Jahren, da waren deine Eltern, waren dann Hippies.
4: Mehr oder weniger, ja, aber tatsächlich von der Richtung kommt es. Mein Vater hat früher viel Musik gemacht und dann habe ich das einfach von dem übernommen.
0: Ja, normalerweise so als Jugendlicher macht man alles anders, bloß nicht das, was die Eltern.
4: Nö, das ist halt tatsächlich so ein bisschen gut aufgeteilt. Mein Bruder nimmt so die anderen Rollen, was mein Vater gemacht hat unter anderem oder was bei uns in der Familie gemacht wurde und ich habe halt die andere Rolle übernommen.
0: Okay, dann hat man noch den Darko. Dich sehe ich ganz oft Darko. Überall in Mannheim. Du bist ja der sehr präsente Mitglied der Band.
5: Ja, also wie soll ich sagen? Also bei mir hat es angefangen mit einer Ukulele, dass ich Gitarre, also ich spiele in der Band Gitarre, genau. Ich habe mit einer Ukulele angefangen, da war ich Teenager, habe mir irgendwie für 20, 30 Euro eine Ukulele geholt. Da hat mir mein Vater das auf den Kopf gehauen, hat gesagt, was ist denn das für ein Scheiß?
0: Was?
5: Spielzeug.
3: Zu Recht.
5: hol dir eine richtige Gitarre, dann habe ich mir eine E-Gitarre geholt und dann, ja, so hat es angefangen.
0: Okay, dann kommen wir zu Tobi. Tobi ist natürlich auch sehr präsenter Mensch. Es gab hier einen Musikladen, der heißt Wenk und dort hast du gearbeitet.
5: Ja.
0: Dort habe ich dich kennengelernt.
5: Da haben wir uns kennengelernt. Du und dein Sohnemann sind da rein.
0: Und Tochter, ja. Genau. Wir haben da immer Samstag komische Instrumente gekauft aus Plastik. Zum Beispiel Nasenflöte.
5: Ja. Aber ich fand es auch witzig, dass ihr einfach auch stöbern könnt. Euch Zeit genommen habt. Ich fand das immer toll.
0: Ja.
5: Musik begleitet mich schon seit der Pubertät. Da bin ich reingestolpert, direkt in Bands und was macht man ohne Erfahrung? Man spielt Bass.
0: Ja.
5: Und dementsprechend hat sich das da auch festgehakt bei mir und seitdem spiele ich auch in Bands Bass.
0: Und wie ist das denn, als du damals bei Wenk gearbeitet hast, musstest du irgendwie fundierte Kenntnisse von Musik haben, irgendwie Musikschule nachweisen oder sowas?
5: Nee, aber ich sollte schon wissen, wovon ich rede.
0: Okay, gut.
5: Und wäre ganz gut, wenn ich auch mal was vorspielen kann. Komplett mit unerfahrenen Leuten ging es nicht.
0: Gut. Und dann haben wir noch den André.
6: Ja.
0: Da musst du der Schlagzeuger sein.
6: Genau, ich bin der Schlagzeuger.
0: Ja, gut.
6: Erzähl. Also ich spiele seit 15 Jahren Schlagzeug. Mich hat auch ähnlich wie zum Beispiel beim Domme mein Vater damals inspiriert, schon von Kind auf. Der hat damals selber schon auch auf Bühnen gestanden, hat selber Musik gemacht als Keyboarder, Unterhaltungsmusik. Und da hatte ich immer schon so Augen für den Schlagzeuger gehabt und so. Und der hat es dann auch gemerkt, so, hey, du willst Schlagzeug spielen und hab mich dann für Unterricht angemeldet und seitdem ist es auch so ein Stück weit Lebensinhalt, Hobby, Leidenschaft.
0: Gut.
6: Ja.
0: Also gut, dann, jetzt können wir langsam schon mal was von euch hören. Wir haben hier so ein paar Sachen auf YouTube vorbereitet. Was würdest du, Chris, sagen, was soll man als erstes spielen?
3: Ich würde mal sanft reingehen. Geh mal auf den letzten Tab.
0: Okay.
3: Das ist tatsächlich unsere ruhigste Nummer und ich glaube, die spricht wenn ich das so sagen würde, die Massen noch am ehesten an. Nicht, dass das unser Ziel wäre, aber so starten wir schön langsam rein.
0: Ah, so gut. Wie nennst du das Lied?
3: Das Lied heißt Die With Me.
0: Okay, für alle anderen, die das auch selber nachgucken wollen, geht auf YouTube, sucht
5: Designation.
0: Designation, also mit D-I-E geschrieben, dann genau. Sick.
3: Sick wie krank auf Englisch, ja. Und dann Nation, alles in einem Wort. Und dann krank, den Song
0: Todkranke
3: Nation, wenn man so will.
0: Alter, wie geil.
5: Todkranke Nation.
6: Aber zusammengeschrieben.
0: Ja. Also geil. Designation. Und dann hört ihr euch, das sind drei Lieder. Einer von denen ist das, was wir jetzt gerade hören werden. Mhm.

0: Die fantastische Band Designation ist heute mein Gast bei Kultura zum Quadrat im Bermudafunk. Jetzt wissen wir, um welche Art von Musik es bei euch geht. Also, es wird mit dem Hammer auf Schlagzeug geprügelt.
1: Das kann man so sagen, ja.
0: Und mit metallischen Plektrons auf den Gitarren.
1: Das ist tatsächlich auch mein Spitzname für André. Er ist in unserer Band der Hammer.
0: Die Maschine, Lokomotive, was auch immer. Geil. Jetzt wissen wir, handelt sich um eine harte Musik. Wie kamt ihr zu dieser Art von Musik? Würde ich mal jetzt mal so anfangen, so eine Geschichte der Band erzählen. Wer erzählt sie?
1: Der Chris. Ja, ich würde einfach mal das Wort ergreifen. Grundlegend haben wir natürlich unsere musikalischen Vorbilder, die wir so hatten und so. Ne? Wir haben sie ja, jeder hat ja so das, was er gerne hört, und jeder ist in dieser Richtung und in dieser Richtung unterwegs. Das überschneidet sich mal und manchmal nicht. Wir haben versucht, da so ein bisschen ein Kreuz zu finden und sind ungefähr in diesem Stil gelandet. Ja? Mhm. Ich für meinen Teil schreibe ja die Texte auch selber und verarbeite damit einfach nur meine traumatische Kindheit, so wie jeder Künstler. Und, und ansonsten ist das im Prinzip so dabei rausgekommen. Ja.
0: Okay. Aber ihr seid nicht schon immer so mit als Chris, Dominik, Darko, Tobi und André, sondern ihr waren schon andere Leute hier in der Band, oder? Wie alt ist eure Band?
2: Also der Name, wie gesagt, gibt es schon sehr lange, seit 2005 oder so, oder? Ungefähr. Also Tobi und ich sind quasi schon immer in dieser Band gewesen, sage ich mal, oder unter dem Namen, aber wir haben... Also wir haben nicht so geklungen wie heute, aber ja, und jetzt seit 2022.
0: Sind andere Leute dazugekommen?
2: Sind die drei dann dazugekommen.
1: Genau.
2: Ja. Aber Tobi und ich haben schon immer Musik gemacht.
3: Genau, wir haben verschiedenste Bands dann immer schon gehabt, haben auch davor schon in einer langjährigen Band
0: gespielt. Bitte näher ans Mikro.
3: Wir haben schon vorher in einer langjährigen Band gespielt und haben damals einfach in einer Jugendband den Namen kreiert und haben dann mitgenommen. In das neue Bandprojekt.
0: Designation. Also, ja. Krank, todkranke Nation. Wahnsinn. Guter Name.
1: Designation. Vielen Dank.
0: Gott, oh Gott. Was macht euch noch aus? Hier, euer Sound? Habt ihr den extra kreieren müssen? Oder gibt es da sowas, was jeder Effektgerät das hergibt, was ihr, wie ihr so klingt?
4: Also, wie Chris ja eben schon so ein bisschen beschrieben hat, jeder hat so ein bisschen seine eigene musikalische Stilrichtung, wo er so gerne herkommt, was er so gerne spielt. Und wir haben wirklich lange im Proberaum zusammengesessen und hart daran gearbeitet, dass so jeder sein eigenes mit reinbringen kann, aber dass jeder am Ende auch d'accord damit ist. So. Also ich glaube, jeder von uns kann sich 100% mit der Musik identifizieren, wo wir zusammen gemacht haben. Ja.
0: Und muss man in der Band auch Freunde sein?
1: Es hilft.
0: Hilft, ja.
1: Es hilft. Ja. Aber ich kann dir definitiv sagen, dass das nicht immer der Fall ist.
0: Ja.
1: Es gibt Konflikte und die werden gelöst.
0: Ja.
1: Das ist wichtig. Freunde sein hilft aber auf jeden Fall.
0: Aus eigener Erfahrung kann ich nur sagen, wenn man nicht Freunde sind, oft so gelöst, dass einer sagt, ich gehe.
1: Das galt es immer zu vermeiden. Ich hatte früher Bandprojekte, da ist das durchaus mal vorgekommen.
0: Also in meiner Band ist es jetzt geil, wir haben einen, den wir alle sehr respektieren. Wir sind Kumpels, sag mal nicht Freunde, wir sind Kumpels. Wir einen respektieren wir so, dass wir eigentlich von ihm uns alles sagen lassen. Mhm. Aber das würde ich nicht auf alle ummünzen, weil manche würde ich mir, glaube ich, nicht alles sagen lassen. Aber von ihm, weil er einfach so Qualität hat, weißt du?
1: Durchaus. Also ich sehe hier auch bei vielen eben in ihrer Sparte oder auch bei mir dieses Wissen, was halt jeder für sich mitbringt. Das dient in großen Teilen dann immer dem Gesamtkonzept. Das ist immer ganz arg wichtig. Ich versuche das auch immer ein bisschen rauszukitzeln aus jedem. Und ja, lösungsorientiert an alles ranzugehen. Ne? Das ist immer irgendwo ein wichtiger Punkt.
0: Das heißt, du bist quasi der Leader der Band?
1: Ich will das gar nicht so sagen. Irgendwann haben wir so ein bisschen darüber gesprochen, dass wir das mal so nehmen. Ich sehe mich da eher als, weiß ich nicht, Mediator oder sowas, der bei Problemen eingreift, wenn was ist, oder vielleicht dann auch einfach mal Anstöße gibt.
0: Du bist ja quasi der Menschliche, weil Komponist bist du ja nicht.
1: In dem Sinne nicht. Ich spiele auch Gitarre und kann das schon, aber das ist alles außerhalb dieses Projektes. Und
0: wer komponiert denn bei euch? Ja,
2: also bei uns ist es so, wir komponieren alle zusammen. Mhm. Also jeder bringt seine Ideen rein. Einer kommt mit einer Grundidee zum Beispiel, er kommt mit einem Beat, dann spielt er was auf dem Bass dazu, dann mache ich was mit der Gitarre dazu.
0: Und so entwickeln sich die Lieder.
2: So entwickeln sich die Lieder, genau. Also wir haben jetzt keinen, der sagt, okay, das ist jetzt vorgeschrieben und wir spielen jetzt das, sondern deswegen bei uns muss muss sich keiner verbiegen, es gibt keine Hierarchien, also von daher...
1: Die Meinung aller ist auch wichtig bei sowas dann, ja.
0: Gut, wir wären jetzt soweit, dass wir das nächste Lied von euch spielen könnten. Was würdest du sagen? Ist das das hier?
1: Nee, machen wir weiter mit Down on My Knees, würde ich sagen, oder?
0: Das haben wir schon gespielt,
1: stimmt? Nein, Down on My Knees. Ja, das ist weg, genau. Okay. Das nächste einfach, der nächste Tab, genau.
0: Okay,
1: der. Down on My Knees.

0: Kultura zum Quadrat. Meine Gäste sind die Mitglieder der Band Dice Flash. Und jetzt gleich will ich mal über eure Vorbilder sprechen, weil, so wie ich die Musik gehört habe, vermute ich, Beatles waren nicht eure Musikvorbilder, oder doch?
1: Also ich glaube, doch für einige sogar schon. Ne? Beatles sind ja einfach ein Grundkern der Musik. Wenn man Musiker ist, muss man die auf jeden Fall mal kennen. Ne? Ja, ganz wichtig. Meine persönlichen Grund- oder Vorbilder war, würde ich sagen, tatsächlich ist der Sänger von Three Doors Down, der jetzt erst gestorben ist. Weißt du vielleicht nicht? Mhm.
0: Three Doors Down kenne ich nicht.
1: Three Doors Down, I'm here without you, baby.
0: Ah, ja, ja.
1: Der Sänger ist mittlerweile gestorben, leider, vor kurzem. Das ist definitiv mein größtes Vorbild. Und wenn es so in die härtere Richtung geht, würde ich schon sagen, Corey Taylor von Slipknot. Killswitch, das waren schon so die Nummern, die mich stark beeinflusst haben, würde ich sagen, ja.
0: Dominik, du bist ja der Grunzer da im Hintergrund. Das nennt sich, das hat einen Namen, wie nennt sich das?
2: Scream. Also Scream. Das, was ich mache, Scream, Growl, Schauten, alles fährt durch tatsächlich.
0: Oh, okay. Das kannst du. Krass. Ja. Wie bringt man sich, oder benutzt man dazu Effektgeräte?
2: Nee. Also wir machen das alles komplett natural in Excel-Form. Also wir tun das nach außen bringen, also nicht nach innen einatmen, sondern nach außen atmen.
0: Können wir ein kleines Tutorial für unsere Zuhörer irgendwie veranstalten? Wie kommt man dazu, jetzt so geil zu singen?
2: Das kam einfach dadurch dann auch bei mir tatsächlich durch die ganzen Vorbilder mit der Musik, wo ich halt von früher...
0: Also es war Spucke rein oder raus?
2: Nein, nicht zum Spucke. Das ist einfach nur... eine gewisse Technik, die man benutzt, mit dem Kehlkopf ein bisschen, mit den Stimmläppchen.
0: So, ja.
2: Genau.
0: Mach mal vor.
2: So, ja, so klingt das. So in etwa, ja, wenn man das ein bisschen ausbaut und so ein bisschen dran übt und trainiert und so, weil das ist nichts alles wie einfach ein Muskel, ja, den man wirklich trainieren muss, um sowas dann schön sauber rauszubekommen.
0: Ja, also, Daco?
3: Ja.
0: Deine Vorbilder, was wären das dann?
3: Also ich höre eigentlich alles, was es an Musik gibt.
0: Beatles.
3: Also, Beatles zum Beispiel, ja.
1: Darko ist ein eigenes Vorbild.
3: Ich bin eher so, ja, sag mal so, die Anfang 2000er Metalcore-Sachen haben mich sehr geprägt.
0: Ja, bei euch zum Beispiel muss man bei dir zum Beispiel aufpassen und bei dir, Dominik, Gitarre. Bei eurer Musik wird ganz anders Gitarre gespielt. Da seid ihr Virtuosen, was ihr so auf den Gitarren macht. Und wo lernt man denn sowas kennen? So spielen?
3: Ja, wie gesagt, so Hauptsache viel Verzerrung.
0: Ja, genau. Nee, aber auch die Präzisität, was ihr da spielt, weißt du?
3: Ja, ist viel Technik und Präzise und, ja. Aber, ich würde sagen, also es kommt...
0: Also ich würde mal behaupten, wenn zum Beispiel hier der Geiger hier, du wirst sicherlich wissen, wen ich meine, der Größte, der schon lange nicht lebt, der Paganini. Wenn der heute leben würde, würde er solche Musik machen mit euch, mit Gitarren. Kann das sein?
3: Ja, wahrscheinlich.
0: Darko, was sagst du, Tobi? Du als Musikexperte, weil du im Musikladen gearbeitet hast.
4: So würde ich unseren Skill noch nicht ansetzen.
0: Okay.
4: Aber wir sind auf bestem Wege, uns da auch dann technisch nochmal viel besser aufzustellen, um dann auch die neuen Songs nochmal versierter darzustellen.
0: Aber ja, gleich reden wir, wie ihr das ja aufgenommen habt. Das würde mich auch sehr interessieren, so einen sauberen Sound so hinzukriegen. Das ist ja gut, vor allem hier eure Schlagzeuger oder der André. Was waren denn deine Musikvorbilder bei dieser Art von Musik, die du jetzt spielst?
5: Also bei der Metal-Musik waren es definitiv drei Persönlichkeiten, wo mich sehr beeinflusst haben. Joey Jordison von Slipknot, Jimmy DeRef Sullivan von Avenged Sevenfold, beide leider schon verstorben. Und Matt Greiner von August Burns Red.
0: Gott. Ja, also alles kenne ich nicht. Ich habe nur gewartet, bis da kommt Phil Collins, aber leider nicht.
5: Auch ein klasse Schlagzeuger. Prima. Also ganz
0: aber
5: viele Schlagzeuger.
0: Ich würde niemals so spielen, wie du jetzt so perfekt gespielt hast. Also das Lied, was wir jetzt gerade gehört haben, ich war baff, wo ich das gehört habe, wie geil. Leute, passt auf den Schlagzeuger auf. Wahnsinnssache. Und so ein unscheinbarer Kerl, den würde man nie vermuten, dass er so geil Schlagzeug spielt.
5: Danke. Ja.
0: Jetzt musst du mal ein T-Shirt tragen, ich kann Schlagzeug. Also, ich
5: schaff's auf die Brust tätowiert.
0: Ja, okay. Wir werden dann schon so langsam, dass wir eure Vorbilder abgearbeitet haben, und nächsten Song hören könnten. Was sagst du denn, Chris?
1: Nehmen wir vielleicht mal eine Live-Nummer jetzt, oder?
0: Ah, okay, das war's von Roland Wohlweber.
1: Ja, genau, da haben wir live auf dem Nachtwandel gespielt hier in Mannheim.
0: Das haben wir schon durch, oder was? Das kann ich
1: nicht canceln? Kannst du, nee, das ist...
0: Das haben wir noch nicht, okay.
1: Warte mal. Ah, doch, du kannst den letzten Tab zumachen, ja.
0: Sicher?
1: Ja, das ist beides dasselbe.
0: Ja, gut, lass ich das doch mal gut. Aha, das ist das gleiche.
1: Und das ist nicht live, genau. Jetzt hast du gerade die letzten beiden Tabs in die gleiche genommen. Okay. Geh mal da drauf.
0: Okay, das sind Arise.
1: Arise haben wir da live gespielt auf dem Nachtwandel im Jungbusch, unten im Jutz. War das Jutz?
0: Gemeinschaftszentrum.
1: Gemeinschaftszentrum, das war's.
0: Ist da was Besonderes passiert nach dem Konzert?
1: Nach dem Konzert, ja, da hat einer unserer Kollegen hier ein sehr starkes Rockstar-Leben geführt und wurde verhaftet. Ja.
0: Krass.
1: Ja, aber nur für eine Nacht in der Ausstellungszelle.
0: Also nicht irgendwie aus dem Fenster rausgeworfen?
1: Nee, die genaue Geschichte soll... Okay. Sprecht Darko einfach mal persönlich an im Jungbusch, okay. Der mag das.
3: Also wenn ihr mehr wissen wollt, ruft mich an.
0: Also gut, jetzt hören wir... Designation und Arise.
3: Blau ist die Farbe.
0: Und live im Jungbusch. Auf dem Konzert war ich selber auch. Roland Wohlweber hat es aufgezeichnet.

0: Kultura zum Quadrat. Meine Gäste sind die Bandmitglieder von der fantastischen Band Designation. Sie erzählten, wie sie an die Musik gekommen sind, was sind deren Vorbilder. Geschichte der Band haben wir gehört. Und jetzt haben wir wunderbare aufgenommene Sachen gehört. Mittlerweile, das letzte war von Handy aufgenommen, vom Konzert durch Roland Wollweber. Inhaber von dieser
1: A Concert Every Day.
0: Er ist immer wieder hier bei mir im Studio. Es ist Schande, dass ich mir das jetzt gerade nicht merken konnte. Also gut, Roland Klasse hat euch jetzt dieses Lied aufgenommen, aber die anderen Aufnahmen, die wir vorher gehört haben und die wir am Ende noch eins hören werden, die waren super perfekt aufgenommen. Wie nimmt man sowas auf? Das macht man nicht im Proberaum alleine, oder?
2: Also alleine schon mal nicht, nee. Wir hatten dann ein sehr gutes Team, was uns beraten hat, ja, neben Studio 9, der Chris und der Arturo, wo meiner Meinung nach beide absolute Experten auf ihrem Gebiet sind und da sind wir auch an die besten Leute, an die bestmöglichen Leute, wo uns zur Verfügung standen, gekommen, auf jeden Fall. Ja. Wir haben angefangen mit den Schlagzeugaufnahmen, die haben ihr Equipment bei uns in den Proberaum gebracht, wo mein Schlagzeug stand. Und wie viele Mikros hatten wir es aufgebaut? 15? 15?
0: Also es war schon in eurem Proberaum?
2: Es war in unserem Proberaum, okay. Also alles wurde in unserem Proberaum aufgenommen.
0: Gut. Ja. Es war den Schlagzeug aufgenommen mit 15 Mikros abgedoppelt.
2: Ja, also war krass, was sie alles aufgefahren haben. Ja, allein für die Kickdrum irgendwie 3 Mikros, ja, eins drinnen, eins vorne dran, eine Subkick und Raummikros und habe ich alles so in der Größe auch noch nicht gesehen, ja.
0: Und du hast dann gespielt und die anderen, hast du nur dir vorgestellt, die anderen Musiker, was die so machen, oder haben die schon irgendwie auf dem Kopfhörer wenigstens mit dir gespielt?
2: Wir haben ja im Prinzip unsere Songs ja so geschrieben und man verinnerlicht ja das irgendwann so ein bisschen.
0: Aha, verinnerlicht, das heißt, du hast die tatsächlich nicht gebraucht. Du hast alles in deiner Vorstellung schon gehabt, was es kommt als nächstes.
2: Im Großen und Ganzen, ja. Wir hatten zwar Spuren, wo wir als Mitlaufen mal haben lassen, ja, wo eine Gitarre irgendeine Spur mal eingespielt hat und so ein Kram, ja, wenn man gemerkt, aber das meiste kam eigentlich schon so aus meinem Kopf raus.
0: Krass. Ja. Alter, bist du ein guter Schlagzeuger, man hat wirklich gesehen, wie geil du spielst, aber
2: danke.
0: Sowas, ich weiß nicht, ob ich das könnte. Ich brauche zum Beispiel, bei mir in der Band hat letztes Mal der Bassist gefehlt. Da hat mir absolut eine Haltung
2: ja,
0: gefehlt.
2: Ja, Bassist braucht man. Vor allem einen guten Bassist braucht man.
0: Und dann weißt du, da habe ich geschwommen. Da war ich nie auf dem richtigen Punkt. Irgendwas hat mir gefehlt. Also ich brauche die anderen Musiker. Ja. Ja, und wie ging es dann weiter? Jetzt habt ihr mal aufgenommen, erstmal den Schlagzeuger. Dann ging es ja weiter mit euch Musikern, oder?
3: Dann kam Bass. Die Bassspuren dran. Die wurden dann innerhalb von, was habe ich denn für Zeit gehabt? 1,5-2 Stunden habe ich die aufgenommen in One Take. Damit wir einfach schnell rangehen. Und dann hatten wir Zeit.
0: Und warum macht man das nicht, dass man alle zusammen auf einmal spielt, so wie da die Rolling Stones früher gemacht haben?
3: Das geht, aber das wäre dann mit einem großen Raum, mit einem großen Mischpult verbunden, eine Menge Vorbereitung durch Aufbau, durch Abstimmen und das geht halt kompakter, schneller.
0: Ja.
3: Und durch das, dass wir eben Rohspuren hatten, wir eine kleine Orientierung und da es noch unsere Songs waren, ist sowieso das verinnerlicht gewesen.
0: Na ja, gut, jetzt habt ihr mal so schöne Aufnahmen. Da kam noch die Gitarre, zweite Gitarre, Solo-Gitarre. Der Gesang kam zum Schluss, oder?
1: Ganz genau. Ich lege mich in der Regel immer am Ende drauf. Das sage ich immer. Ich lege mich immer auf die Jungs drauf. Das gefällt denen auch immer sehr schön. Und es ist aber auch wichtig, du musst die Bass haben. Das Instrumentale muss da sein. Ich lege mich oben drauf. Dann haben wir noch Adlibs, an denen wir arbeiten müssen. Zweitstimme, Drittstimme, der Growl hier, der tiefer, der Scream da, dann haben wir noch eine zweite Stimme, mit der wir arbeiten müssen. Ja, ja. Da ist sehr viel Arbeit. Das kriegst du in One Take oder als Zusammenspiele gar nicht hin.
0: Du kannst zum Beispiel noch, singst du nur eine Spur oder singst du noch zusätzlich?
1: Also auf den Aufnahmen habe ich in der Regel bei den Clean Gesangsspuren 3, bei den Growls meistens 2 bis 3, je nachdem, was für ein Part das ist. Und dann kommen die Adlibs noch dazu. Also da gibt es manchmal Stellen, da habe ich bis zu 10, 12 Spuren. Ne?
0: Oh Gott, oh Gott, oh Gott. Aber warte mal, jetzt hast du mal so schöne Aufnahmen. Sind das die Aufnahmen, was ihr jetzt präsentieren werdet? Weil ihr habt doch erzählt, ihr habt eine Release-Party von euren Aufnahmen. Ist das gemeint oder nicht?
1: Worüber haben wir gesprochen? Nee, wir haben ein Konzert. Das haben wir als nächstes.
0: Konzert habt ihr, okay.
1: Die Release-Party, die dauert noch.
0: Okay, gut. Wir haben jetzt 3 Lieder auf eurer YouTube-Seite. Designation. Geh mal hin, sucht mal auf YouTube. Kommen dann noch mehrere Lieder? Habt ihr mehr aufgenommen als du drei?
1: Ja, wir haben, also aufgenommen noch nicht, aber es kommen mehr Lieder. Wir haben ich glaube, ein Repertoire von mindestens mittlerweile 10, 12 irgendwas, ja, in dem Dreh. Die spielen wir live auch größtenteils alle durch. Nutzen Aufnahmen kamen wir noch nicht. Das ist am Ende eine Zeitfrage, eine Geldfrage, das ist ganz klar. Mhm. Aber die Pläne stehen für März, April, dass wir langsam anfangen. Und spätestens, sag ich mal, bis zum Ende des Jahres sollte vielleicht spätestens mal was kommen dann, ja.
0: Okay.
1: Das ist auch immer so ein bisschen ungefährer Zeitraum.
0: Und das ist wichtig, um sich vorzustellen bei anderen Gigs und sowas, bei Bauauftritten?
1: Absolut.
0: Wie bekommt ihr denn sonst Auftritte? Wie kommt ihr an die guten Bühnenstücke?
1: Was? Ja.
3: Also meist ist es tatsächlich durch Verbindungen, durch Beziehungen,
1: ja.
3: Aber auch der klassische Weg durch Bewerbung über Portale. Wir sind zum Beispiel auch auf Seiten wie Backstage Pro sehr aktiv und kriegen da auch dann schnell Rückmeldung. Und oft ist es tatsächlich Folgegigs durch, hey, ich habe euch gesehen, wie wär's, könntet ihr dann spielen.
1: Ja.
0: Das ist, ihr kennt sicherlich dieses Winter Award und Brücken Award. Wird gerne dort spielen, oder? Aber um dort zu spielen, man muss da ein Land sein. Am besten ist, wenn ihr zum Beispiel eure Stücke dort aufnehmt bei den Studios, Rama Studios heißt das. Und dann werdet ihr dazu designiert, dort aufzutreten.
2: Ich habe schon mal auf Brückenwort gespielt vor über 10 Jahren mit einer anderen Band. Mhm. So, es war gewöhnungsbedürftig.
0: Weil dann haben wir mit Roland sicherlich über euch hier gesprochen, weil wir gucken immer Rückblick auf Winter Award.
2: Es war 2014.
0: Okay.
2: Ja.
0: Das hat sich schon gut aktiv musikalisch. Was kann man hinter den Kulissen noch sehen? Sind da irgendwelche Geschichten passiert? So hat er sich Hotelzimmer zerdeppert auf eine Tour?
1: Ja gut, so viel waren wir jetzt auf Tour noch nicht. Also die einzigen Touren, die wir so veranstalten, sind manchmal irgendwelche Bandpartys im Jungbusch oder im Kombinat. Ja, da passieren gewisse Dinge, die wir jetzt vielleicht nicht unbedingt hier sagen sollten.
0: Ach, ich erlaube euch, sonst nicht.
1: Also gerade so, wenn wir dann auf dem Nachtwandel im Jungbusch gespielt haben, das ist ja jetzt schon das zweite Mal gewesen. Danach passieren schon gewisse Dinge, ja, Exzesse. Ja. Ich meine, das gehört dazu. Ne? Ja, ja. Wir haben Spaß, wir trinken, wir feiern. Ja.
0: Natürlich. Ich habe die Geschichte auch schon öfters mal erzählt. Jemand hat mir gesagt, wenn man von der Bühne runtergeht, da ist man unzurechnungsfähig, wenigstens für eine halbe Stunde. Und wenn das passiert, da kann euch keiner was an den Karren. Weil man wirklich ist so unter Spannung und wenn man von der Bühne geht, ist man quasi halbe Stunde unter.
3: Danke für den Tipp.
0: Wenn sie uns da umbringen.
1: Bei Darko würde ich übrigens sagen, dass dieser Zustand nie aufhört mit der Unzurechnungsfähigkeit.
4: Bis bei nächsten 2 Tagen.
1: Da hält er länger an, ja.
0: Aber es ist ein geiles Gefühl, wenn der Stein vom Herzen fällt, wenn alles erledigt ist und man.
1: Ja.
0: Blöd ist, man muss wieder einpacken und noch tragen. Die ganze Hälfte, Schlagzeug, Verstärker und das Ganze. Man
1: das bringt einen dann auch wieder runter, das erdet dann auch wieder.
0: Ja, stimmt, ey. Man wird sich mal irgendwo in der Ecke an der Bar. Ach Gott, oh Gott, oh Gott. Was kann man noch hinter den Kulissen bei euch gucken? Wo habt ihr euren Proberaum? In Pro Music, schätze ich.
1: Wir sind hier in Mannheim im Pro Music, genau.
0: War es problematisch für euch, einen Proberaum zu finden?
1: Würde ich. Ging eigentlich.
0: Einen bezahlbaren, oder?
1: Darüber reden wir nicht. Doch, darüber reden wir. Da hast du durchaus recht. Wir könnten es nicht machen, wenn wir nicht zu fünft wären. Also und einer alleine könnte den Proberaum nicht bezahlen.
0: Und ganz oft ist es so, dass die Bands sich sogar die Proberaum teilen. Dass da sich 3 Bands im Proberaum stellen. Ich war schon mal im Proberaum, wo 3 Schlagzeuge waren, weil jeder hat gesagt, nein, meint bitte nicht anfassen.
1: Mhm. Das vermeiden wir tatsächlich. Mhm. Das kostet uns natürlich dann dementsprechend ein bisschen mehr als andere Bands. Aber wir wollen das so. Wir haben da gerne unsere Ruhe und das ist unser Bereich. Keiner fasst sein Schlagzeug an, außer wir, und das ist auch schon schlimm genug. Oder ne, andere Dinge, die wir halt so machen. Ja. Nee, brauchen wir nicht, wollen wir nicht, das ist okay so.
0: Ja. Letztes Mal habe ich in Pro Music nach Bierautomaten gesucht, nachdem er es mir mal vor einem Jahr ständig Geld geklaut hat. Da hast du Geld reingeworfen, kein Bier bekommen. Immer wieder passiert bei euch auch.
5: Nee, also ich muss sagen, der Bierautomat und ich, wir sind da ziemlich beste Freunde.
0: Ah, okay. Ja, jetzt geht's. Ja, jetzt ist
1: der
0: gut.
1: Der spricht dir schon beim Vornamen an, der Automat.
0: Na gut. Okay, jetzt hören wir euch noch ein Lied von euch. Was würdet ihr sagen? Live-Kunst.
1: Genau, das ist auch wieder live. Das ist Wanted to Live. Das ist eine etwas neuere Nummer und eine meiner persönlichen Lieblingsnummern, sage ich jedes Mal. Ja, auch live auf dem auf dem Nachtwandel im Jungbusch jetzt, der jetzt gerade im Oktober war.
0: Im Gemeinschaftszentrum Jungbuschstraße. Yeah. Ja, Mann.
1: Jawohl.
0: Wie nennt sich das Lied?
1: Wanted to Live.

0: Kultura zum Quadrat. Meine Gäste sind die Bandmitglieder von der fantastischen Metal-Band Dissignation. Und die haben uns viele Sachen verraten über eure Musik, ihre Musik, über ihren Werdegang. Und jetzt bin ich neugierig auf ihre Zukunftspläne. Und wer kann mir da mehr dazu sagen?
1: Ja, kurzfristig gesehen, kurzfristige Ziele. Wir haben am 6.3. ein tolles Konzert beim Band Contest in Langen. Wow. Da treten wir tatsächlich gegen drei andere tolle Bands an. Die haben uns auch schon ein bisschen angehört. Die sind auch nicht verkehrt, die sind sehr gut. Und da schauen wir mal, wie weit wir da kommen. Wir würden uns sehr, sehr freuen, wenn da vielleicht noch ein paar Leute kommen. Wir haben schon einige akquiriert. Für einen Zehner könnt ihr da gerne mal ein Ticket kaufen bei uns. Sprecht uns einfach an. Schreibt uns auf Instagram Dissignation in einem Wort. Da findet ihr uns. Da, das sind so kurzfristige Sachen. Wir stehen auch ein bisschen im Gespräch mit den Veranstaltern vom Alter, dass wir da vielleicht im Sommer mal spielen. Müssen wir aber noch abklären.
0: Ja, ja, ja. Das lohnt sich. Ja. Da haben wir auch letztes Jahr gespielt. Mai fängt's an. Das heißt, man muss kurz vor Mai bei denen sprechen, weil die sind momentan noch gar nicht irgendwie dabei. Man muss normalerweise wie viele Monate früher muss man sich irgendwo bewerben, wenn man irgendwo im Sommer spielen will. Da muss man schon im Januar, oder?
1: Ja, man muss schon
0: sich bewerben, oder? Was sind eure Erfahrungen?
2: Für die großen, größeren Sachen, sage ich mal, regionalen, größeren Sachen, muss man auf jeden Fall sich jetzt schon im Januar beworben haben.
0: Habt ihr euch schon mal auf irgendwelchen Festivals beworben?
3: Also wir haben jetzt zum Beispiel auch uns beworben für ein Festival, das jetzt nächstes Jahr ist. Und da ist es am Dienstag die Bewerbungsfrist gewesen, oder jetzt kommt ein Dienstag. Also die haben ein Jahr teilweise schon Vorplanung und Bewerbungsphase. Ja. Dementsprechend, das geht mal knapp, wenn man im Januar für den Sommer was macht. Ansonsten schon ein Jahr vorher.
0: Tobi, wo ich mir damals dachte, hier in Mannheim sind viele Musikläden pleite gegangen, so auch der Laden, wo du gearbeitet hast, Wenk, habe ich mir gedacht, das hängt damit zusammen, dass nicht genug Musiker gibt, die Instrumente kaufen, und dadurch gibt es jetzt für Bands jetzt weniger Konkurrenz auf dem Markt. Aber wie siehst du das?
3: Also an Musikern fehlt es nicht in Mannheim.
0: Das heißt, die Leute kaufen die Instrumente nicht im Geschäft, sondern online,
3: ja,
0: oder was?
3: Es wird natürlich viel gekauft online, und der Laden vor Ort muss natürlich irgendwo preisgerecht bleiben, aber auch eben konkurrenzfähig, und dementsprechend verkauft das oft viel günstiger, als das verkaufen dürfte. Hat Miete zu zahlen für irgendeinen Laden oder Pacht. Und nach und nach gehen dann halt auch eben solche Läden zugrunde.
0: Aber auf der anderen Seite, bei Instrumenten ist so Sache, man muss einen anfassen. Man muss es wieder zurücklegen, ein anderes runterholen, anfassen, egal welches Instrument es ist. Und wenn du jetzt mal online kaufst, hast du die Möglichkeit nicht, jetzt mal im Vergleich zu einem anderen und sowas.
3: Theorie richtig, Praxis sieht doch anders aus, tatsächlich.
0: Also wir haben in Mannheim wie viel? Zwei Musikläden, einmal Platz. Aber der macht nur Bläser hauptsächlich?
3: Genau, den Platz, der macht Reparaturen für Bläser.
0: Und Musikant hier hinten in der Neckarstadt?
3: Genau, in der Neckarstadt aus. Der macht auch dann den Gitarrenbau und die Reparaturen.
0: Auch
3: Reparatur. Ansonsten gibt es dann noch die ein oder anderen Gitarrenbauer. Ja, da muss ich zum Beispiel auch an Stefan Richter denken. Der auch da nicht nur Reparaturen, sondern auch eigene Modelle macht und auch Workshops anbietet.
0: Repariert ihr eure Instrumente selber?
4: Also ich fange mal an. Bei mir ist tatsächlich so, teilweise ja, aber wo ich jetzt zum Beispiel letztes Jahr mir eine neue Gitarre zugelegt habe, da bin ich auch zum Musikant gegangen, habe gemeint, ey, das ist ein Fach für Mann, ich habe das Ganze einfach mal anvertraut, und er hat es echt sauber, solide hinbekommen. Also das, was er da mit der Gitarre rausgeholt hat, wo ich dann selber als Laie, sage ich mal,
0: die also Einstellungssachen?
4: Alles, der hat komplett alles. Ich habe sie komplett frisch gekauft gehabt, bin dann direkt zu ihm, habe gemeint, ey, yo, die Seiten will ich drauf haben, diese Stimmung will ich drauf haben, das und das, so soll es sich anfühlen dann, oder so hätte ich es gerne. Und er hat mir das dann halt wirklich alles wunderbar eingestellt.
0: Ja, geil.
4: Und das hebt.
0: Also jetzt will ich noch einmal sagen, wo kann man euch begegnen? Hauptsächlich auf Instagram, oder?
2: Samstagabend im Jungbusch.
0: Okay, wenn wir jetzt Samstagabend im Jungbusch euch begegnen, dann natürlich nicht in allen Kneipen. Wie heißen die, eure Lieblingskneipen?
1: Ja, komm, Darko, hau mal raus. Du bist doch hier der Fachmann für den Jungbusch.
5: Machen für Kneipen.
0: Ja, doch, kannst du, darfst du.
5: Also,
0: ich bin in Blau.
5: Ja, Blau zum Beispiel.
1: Der war auch schon oft, ja.
5: Jungbusch, Nelson, Mono, Contra N, Kombinat natürlich.
0: Ja, richtig. Genau, das sind die Läden, wo ich dich immer wieder getroffen habe. Stimmt. Ja,
1: da sind wir viel unterwegs. Und online natürlich auf Instagram. Für die ältere Generation auch gerne auf Facebook.
0: Und langsam müssen wir uns vor unseren Gästen verabschieden. Wie macht man das dann am besten? Sagen wir Tschüssikowski, oder?
1: Jawohl. Und vielen Dank, dass wir da sein durften.
2: Und Dankeschön.
0: Und was ist das letzte Lied von euch, was wir
1: heute spielen? Der letzte Song heißt Death and Decay.
0: Und ich spiele es einfach schon mal. Macht die Purple jetzt mal im Hintergrund und ich sage, es war Spaß mit euch. Es war eine gute Sendung. Und ich wünsche euch sehr viel Erfolg mit eurer Mucke, weil so gute Musiker habe ich schon lange hier im Studio nicht gehabt. Hört euch das mal an, was für eine Stimme. Goldkehlchen haben gesagt.
1: Vielen Dank.
0: Und Goldgrünzer. Tschüssikowski.

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0: Wird's hier, geht es rund. Monsieur 70 Volt, was gibt's zuerst?
1: Es geht los mit Sleaford Mod, Elite Squad, danach kommt Lafas Scalpel und abschließend den Dreierblock.

0: Oh yeah, Cheval Noir. Es geht weiter mit Für die Raver von Kitschkrieg und danach kommt Fred Again, Victory Lap und danach Get Down Services, The Radiator.
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2: Kitschkrieg.

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1: Oh yeah, Cheval Noir. Die letzten drei Lieder waren von Genesis, Owusu, Stampede, Only God Knows von Young Fathers und zum Schluss hatten wir The First Time von Scott Lavon.
2: Und jetzt satteln wir um. Wir kommen zu Voodoo Jürgens. Ein neues Album ist erschienen und davon hören wir Verschwinden.

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0: Das war vom neuen Album von Attwenger, das Stück Move. Und es geht weiter mit neuem Schissel von Kurt Weil. Hier haben wir Chance to Bleed. Neues Album, neue Single-Auskopplung.
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Digitalism, meine Damen und Herren, mit dem Stück Space Invader. Auch ganz neu, kommt jetzt auch bald ein Album, das war auch eine Auskopplung. Zuvor hatten wir Temples mit Vendetta, auch ein neues Stück. Und davor war es dann nicht Kurt Weill, sondern die Strokes, die auch mit einem neuen Album rauskommen. Und Kurt Weill spielt man dann hinten raus. Jetzt kommen wir erstmal zu Pond, auch eine neue Veröffentlichung, Two Hands.

0: Das war jetzt das einzige alte Stück, das ich gespielt habe. Tame Impala, It Only Goes Backwards. Und ja, vorhin habe ich mich leider bei Kurt Weill etwas verdrückt. Der kommt jetzt nochmal zum Schluss. Das war Cheval Noir für diesen Monat. 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
1: Ciao, Leute.
0: Ciao, Leute.

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1: Ja, und damit freue ich mich, dass wir starten können in diese neue Runde von Das Buch hier aus der alten Feuerwache, aus dem Studio des Bermuda-Funkes, Studio 1 um ganz genau zu sein. Und ich freue mich, dass wir wieder eine Stunde vor uns haben und dass wir wieder in die Welten der schönen Worte, der schönen Gedanken und der interessanten, tiefgehenden Gedanken uns hinein versenken dürfen. Und freue mich natürlich, dass Sie auch eingeschaltet haben. Das Buch mit Michael Antweiler in der Mai-Ausgabe. Man könnte sagen, jo Mai, jetzt ist schon wieder Mai. Und der Wonnemonat Mai hat ja seinem Namen bisher alle Ehre gemacht. Man soll es kaum glauben, in Heidelberg, in Mannheim, war es doppelt so warm wie zum Beispiel in Athen. Das will man mal erstmal sacken lassen. Denn ich weiß von Menschen, die waren jetzt die vergangenen Tage in Athen und hatten da 12 bis 14 Grad. Und wir hatten genau das Doppelte, Heidelberg und Mannheim. Also sagen wir mal 24 Grad, teilweise bis zu 26, 27 Grad. Also Wonnemonat Mai kam herbei. Und hier im Bermuda-Funk sind wir auch in diesem Mai wie immer auf den genau gleichen gewohnten Frequenzen zu hören. Mannheim 89,6, Heidelberg 105,4. Natürlich gibt's uns auch im Kabel und natürlich auf unserer Homepage www.bermudafunk.org. Und dann, wenn die Sendung, ja, gelaufen ist, dann dürfen Sie gerne auch in die Aufzeichnung reinhören, in den Podcast. Der ist dann für 7 Tage abrufbar. So gehen Sie einfach dann mal auf das Suchzeichen, die Lupe oder die Suchzeile, geben Sie das Buch ein. Dann finden Sie dort, wenn Sie ein bisschen runterscrollen, die Aufzeichnung. Oder Sie gehen eben auf den heutigen Kalendertag. Das ist bei der Erstsendung der 4.5. oder bei der zweiten Sendung ist es der 11.5. Und es gibt noch ein paar weitere Wiederholungen. Also Sie können den ganzen Mai durch diese Sendung dann gerne hören. Ja, und ich würde sagen, ist auf jeden Fall schön, dass wir diesem Wonnemonat Mai auch die ein oder andere kleine Referenz erweisen wollen. Und heute geht's wirklich ungeheuer vielseitig in diese Sendung, denn wir haben gleich einen Biber, einen singenden Biber. Und der heißt auch noch Justin mit Vornamen. Und später, da geht's um, ja, den Wunsch, ein Tier zu werden. Da haben wir nämlich einen wunderbaren Text von Dr. Alexandra Tretakow, den ich gefunden habe und den ich Ihnen nicht vorenthalten wollte, weil ich fand den ausgesprochen, ja, prägnant und, ja, wunderschön. Lassen Sie sich jetzt erstmal sozusagen von mir ein bisschen Appetit machen und nachher hören wir den ganzen Text. Denn ich habe gedacht, ja, so schön, wie sie es auf den Punkt gebracht hat, kann man es fast gar nicht anders auf den Punkt bringen. Ja, und wie Sie wissen es ja, bei uns im Bermuda-Funk, bei mir in Das Buch vor allem, da fängt jede Sendung an mit einem wunderbaren Blick in die Charts. Und damit wir da richtig am Puls der Zeit bleiben, habe ich, wie gesagt, Justin Bieber mit Nicki Minaj, Beauty and the Beat. Not the Beast, but the Beat.

Ja, das war also Justin Bieber mit Nicki Minaj, Beauty and the Beat in den aktuellen Charts ganz weit oben. Ja, und jetzt, nachdem der Bieber gesungen hat, wie wäre es dann mal mit dem Gedanken, den ich übrigens gefunden habe, hier in einer wunderbaren Broschüre, tierisch unterwegs von den Jesuiten. Ja, und da gibt's eine wunderbare literarische Betrachtung von Dr. Alexandra Tretakow. Sie studierte übrigens Germanistik und Slawistik in Trier, promovierte zur Rezeption Paul Celans in Russland. Sie lehrt und forscht am Lehrstuhl für neuere deutsche Literaturwissenschaft der Universität Eichstätt-Ingolstadt mit den Schwerpunkten in der Gegenwartsliteratur und den Literary Animal Studies. Also, ja, wie wäre es, aufzuwachen und ein Käfer zu sein? Jetzt ist nicht das Auto gemeint, sondern der wirklich das Krabbelinsekt. Ja, und Dr. Alexandra Tretakow weiß, dass Literaten nicht nur fantasieren, wenn Menschen tierisch werden. Jetzt geht's tierisch ab bei uns. Sie merken's. Tiere sind in Literatur und Kunst allgegenwärtig. Sie bevölkern Mythen und Märchen, Fabeln, Gedichte und Romane, erscheinen als Gefährten des Menschen, als Spiegel seiner Ängste und Hoffnungen oder als Projektionsflächen kultureller Vorstellungen. Besonders eindrücklich wird diese Nähe dort, wo die Grenzen zwischen Mensch und Tier selbst ins Spiel kommen. Wenn Menschen zu Tieren werden, gerät nicht nur ihre äußere Gestalt ins Wanken, sondern auch ihr Platz in der Welt. Sprache und soziale Zugehörigkeit müssen neu ausgehandelt werden. Was bleibt vom Menschsein, wenn der Körper ein anderer wird? Und wie sehr hängt unsere Identität vom Blick anderer ab? Geschichten von Tierverwandlungen laden dazu ein, über Identität und die grundlegende Verbundenheit verschiedener Lebensformen nachzudenken. Entsprechend zählt die Vorstellung, ein Mensch könne sich in ein Tier verwandeln, zu den ältesten und zugleich wirkmächtigsten Erzählideen der Literaturgeschichte. Solche Grenzverschiebungen sind selten bloßes Spiel mit dem Wunderbaren, vielmehr berühren sie zentrale Fragen nach Körperlichkeit und Selbstbild. Gehen wir doch mal zu Ovids Metamorphosen. Ungefähr 8 nach Christus. Dort verwandeln sich Menschen in Tiere oder Pflanzen, weil ihre Leidenschaften oder ihr Leiden in menschlicher Gestalt nicht mehr auszuhalten sind. Zwar verändert sich der Körper radikal, doch Erinnerung und Empfindung bleiben erhalten. Gerade durch diese Spannung bringt die neue Gestalt etwas ans Licht, was zuvor verborgen war, und macht innere Sehnsüchte sichtbar. Auch Märchen aus verschiedenen Kulturen greifen diese Vorstellungen auf ihre eigene Weise auf. Tierverzauberte Bräute oder Bräutigame, Schwestern oder Brüder, Bär, Frosch oder Vogelfrauen oder Vogelmänner bewegen sich zwischen menschlichem und tierischem und erfahren das Tiersein wie eine Art Zwischenzustand. Die Verwandlung ist meist zeitlich begrenzt und auch an Bedingungen geknüpft. Sie stellt eine Prüfung dar, in der sich Geduld und Mitgefühl bewahren müssen. Und auch bewähren müssen. Beides nämlich. Bewahren und bewähren. Das tierische Dasein ist dabei nicht bloß Mangel, sondern ein Erfahrungsraum, der Verletzlichkeit lehrt. Erlösung bedeutet schließlich nicht einfach die Rückkehr zum menschlichen Körper, sondern eine veränderte Beziehung zum anderen, die erst durch das Durchleben des Fremden möglich wird. Eben dieses Versprechen der Rückkehr jedoch wird in der modernen Literatur dezidiert in Frage gestellt. Kommen wir mal zu Franz Kafka. Ja, Franz Kafka lässt Gregor Samsa 1912 in die Verwandlung ohne jede Erklärung zum Tierwesen werden. Dieser Gestaltwechsel ist kein magisches Ereignis, sondern eine nüchterne Tatsache, mit der sowohl Gregor als auch seine Umwelt umgehen müssen. Entscheidend ist dabei nicht, in was er sich verwandelt, sondern wie seine Mitmenschen auf ihn reagieren. Sein veränderter Körper macht die Zerbrechlichkeit sozialer Bindungen und die engen Grenzen menschlicher Solidarität rasch sichtbar. Gregor erfährt, wie schnell ein Mensch aus Gemeinschaft und Fürsorge herausfällt, sobald er nicht mehr sprachlich verständlich ist oder keinen erkennbaren Nutzen mehr erfolgt. Oder Nutzen mehr erfüllt, besser gesagt.
Samsas Tierwerdung ist keine Strafe, sondern ein radikaler Perspektivwechsel, der die Wahrnehmung des Andersseins und die sozialen Mechanismen der Abwertung schärft. Während Kafka die Verwandlung als abrupten Bruch inszeniert, richten viele postmoderne Werke den Blick auf schleichende Übergänge und kulturelle Zuschreibungen. In Marie Darieux-Sex' Truisme, Schweinerei, aus dem Jahr 1996 verwandelt sich die namenlose Ich-Erzählerin allmählich in ein Schwein. Jawohl. Die Metamorphose setzt ein, während sie in einem Parfümladen arbeitet und zunehmend den objektifizierten Erwartungen der Kundschaft ausgesetzt ist. Schritt für Schritt übernimmt ihr Körper tierische Eigenschaften, bis sie schließlich sogar Fortpflanzung als Schwein erlebt. Ja, wir haben die Prinzen mal gesungen, du musst ein Schwein sein in dieser Welt. Schwein sein. Das Schwein, Stereotyp als schweinisch, also maßlos oder unrein verortet, reflektiert menschliche Vorstellungen über Tiere, zugleich wirft es ein Licht auf Geschlechterrollen und gesellschaftliche Hierarchien. Indem die Erzählerin diese Zuschreibungen am eigenen Leib erfährt, wird sichtbar, wie sehr kulturelle Vorstellungen über Tiere unser Denken und unser Handeln prägen. Anders als im Märchen verspricht diese Transformation keine Erlösung, sondern legt soziale Mechanismen und stereotype Wahrnehmungen absolut schonungslos offen. Diese unterschiedlichen literarischen Formen verdeutlichen, dass Tierverwandlung mehr ist als ein Fantastikum. Während Kafka das plötzliche, existenzielle Ausgesetztsein zeigt, offenbart Darieux-Sex die kulturell geprägte Zuschreibung von Eigenschaften und Wertigkeiten. Im Märchen dagegen erfahren Figuren das Tiersein als lehrreichen Zwischenzustand, der Empathie und Aufmerksamkeit verlangt. Zusammen illustrieren diese Texte, wie literarische Tierverwandlungen den Blick für soziale, kulturelle und körperliche Realitäten schärfen und wie sie Perspektiven eröffnen, die über das Menschliche hinausweisen. Tierwerdung ist somit nicht nur Metapher, sondern eine Erfahrung, die Wahrnehmung und Sensibilität erweitert, soziale Konventionen hinterfragt und ein Bewusstsein für die Verletzlichkeit des Lebens schafft. Ja, ich finde, das sind doch mal ganz neue, ganz andere, ja, Gedanken, mit denen wir uns vielleicht sogar das ein oder andere Mal in diesem Mai, ja, beschäftigen können, wenn draußen die Vöglein zwitschern. Oder wenn bei uns im Inneren der kleine Schweinehund zum Vorschein tritt und sagt, oh, eigentlich solltest du jetzt vielleicht im Garten mal umgraben, solltest du Unkraut jäten, solltest du die Radieschen ernten. Aber die sagen, ach, in der Sonne liegen ist auch ganz schön. Ein Kaffee trinken ist auch ganz schön. Ins Strandbad rübergehen ist noch viel schöner. Ja, da kämpft der innere Schweinehund mit dem besseren Ich. Tierisch, tierisch. Ja, und jetzt, wenn wir schon im Tierischen angekommen sind, dann wollen wir doch mal uns tierisch freuen, dass dieser Monat, ja, von den Buchstaben her der kürzeste im ganzen Jahr, der M-A-I, der Mai, angekommen ist. Le Mai est arrivé, würde vielleicht die Künstlerin in ihrer Muttersprache sagen. Und sie machen es wird französisch. Oh la la, der Mai ist gekommen, hören wir ihr zu.

Ja, der Mai ist gekommen und wenn der Mai schon gekommen ist, dann gehen Sie doch im Mai nach Heidelberg, wenn Sie schon in Heidelberg sind. Aber im Mai, da gibt's in Heidelberg, nämlich in der Literaturstadt Heidelberg, jede Menge zu erleben. Das erste zum Beispiel schon am 6. Mai im 2026, nicht direkt in Mannheim, aber sagt nicht direkt in Heidelberg natürlich, sondern eben auf dem Dielsberg in Neckargemünd. Aber das ist ja doch sehr Heidelberg nah. Und da um 19.30 Uhr im Kommandantenhaus, da gibt's eine wunderbare Lesung, nämlich von Elisabeth Maria Braggadóttir. Die isländische Autorin Marisa Elisabeth Braggadóttir aus der UNESCO City of Literature Reykjavik ist aktuelle Stipendiatin der Dielsberg Künstlerresidenz, die alle 2 Jahre gemeinsam von der UNESCO City of Literature Heidelberg und der Kulturstiftung Rhein-Neckar-Kreis ausgeschrieben wird. Sie ist bereits eine international gefeierte Autorin, 2020 erschien mit der Kurzgeschichtensammlung Herbergi i Ödrum Heimi ihr hochgelobtes Debüt. 2024 wurde ihr aktuelles Buch The Soap Bird für den European Union Prize for Literature nominiert und mit einer besonderen Erwähnung ausgezeichnet. Die Sammlung vereint 3 Geschichten, die Themen von Beziehungen, Selbstfindung, Unsicherheit, Eifersucht und Generationstrauma mit Elementen wird dies verbunden des Realismus und des Fantastischen. In Lesung und Gespräch mit Ursula Giger wird Braggadóttir über ihre Tätigkeit als Schriftstellerin, ihr Werk sowie ihr Schreiben sprechen und auch Einblicke in die UNESCO City of Literature Reykjavik geben. Ja, und da gibt's zum Beispiel, ja, auf jeden Fall ganze Menge zu hören von ihr. Vielleicht mal eine ganz tolle Idee, diese Künstlerin näher kennenzulernen. Und ganz wichtig, wenn Sie Lust haben, der Mai ist ja gekommen, wir haben es ja gerade gehört, und draußen wird's dann warm, wärmer und am wärmsten. Und da kann ich Ihnen eine Sache wärmstens empfehlen, nämlich die literarischen Stadtführungen. Stadtgeschichte im Gehen erleben. Heidelberg kann sich glücklich schätzen, mit Michael Buselmeier und Hans-Martin Mumm über viele Jahre hinweg so kompetente, engagierte Stadtführer gehabt zu haben. Sie sind erzählstark, pointiert, konventionell, charismatisch und streitbar. Die Streifzüge durch die Stadt- und Literaturgeschichte Heidelbergs haben in besonderem Maße immer auch von den Persönlichkeiten und der beiden Protagonisten gelebt. Und jetzt gibt es eben, weil die beiden nun mal leider auch nicht die aller taufrischesten mehr sind, leider nur noch ein paar Gelegenheiten, diesen Esprit, diesen Geist und diesen Witz erleben zu dürfen. Und dementsprechend nehmen sie im Mai doch diese Gelegenheit noch mal wahr. Und es gibt dazu übrigens auch noch ein Buch, Literarische Führungen durch Heidelberg, erschienen im Wunderhorn Verlag. Ja, mittlerweile ist das nämlich in der 4. Auflage ein beeindruckendes Werk von 464 Seiten. Also, wie wär's mit Sonntag, 10. Mai am Wilhelmsplatz, Sonntag, 17. Mai in Rohrbach-Markt? Gell? Da können Sie auf jeden Fall eine ganze Menge über Heidelberg erkennen und erleben. Ja, und jetzt zum Schluss noch ein kurzes Schmankerl, das wir uns auch nicht entgehen lassen sollten, finde ich, nämlich den Hilde-Domin-Preis für Literatur im Exil. Und der geht dieses Jahr auch, wird natürlich verliehen, auch in 2026, und geht an Julia Simafjejeva. Dieser Preis ist mit 15.000 Euro dotiert für Literatur im Exil und geht eben an die in Belarus geborene Autorin Julia Simafjejeva. Die Auszeichnung wird alle 3 Jahre an Schriftstellerinnen und Schriftsteller vergeben, die im Exil in Deutschland leben oder als Nachkommen mit dem Thema in Berührung kommen, sich literarisch damit auseinandersetzen und die deutsche Sprache für sich angenommen haben und in dieser publizieren. Und die Jury erklärt in ihrer Begründung, die belarussische Dichterin,
nimmt in ihrem Werk, insbesondere im Gedicht Südlos Blutkreislauf, das eigene Erleben und Exil zum Anlass, um in fein gewebten Bildern Erfahrungen und Erinnerungen zur Heimat, Flucht, Vertreibung und Ankommen zu reflektieren. Auf Deutsch erschienen von ihr die Bände Zirkus Minsk Tagebuch, Der Angststein sowie Blutkreislauf. Auch das ist doch wirklich enorm, oder? Also, jetzt haben wir mal gesehen, was alles in Heidelberg so stattfindet. Und ich muss sagen, da fällt einem doch fast schon die Kinnlade runter. So viel ist in Heidelberg eigentlich momentan am Backen, am Laufen. Und ja, wir freuen uns einfach, dass Heidelberg nach wie vor so eine tolle, pulsierende Stadt ist. Und ich würde mal vorschlagen, wir machen uns jetzt nochmal, ja, ein bisschen Hoffnungen. Vielleicht ist es ja irgendwann auch mal ein bisschen, wie soll ich sagen, kühler. Denn wir haben ja mittlerweile schon ehrlich gesagt ziemlich viel Trockenheit in Deutschland. In Brandenburg gibt's schon Waldbrände. In der Toskana gibt's Waldbrände. Leider. Also eine Trockenheit, wie sie eigentlich mittlerweile eher ja, in den Hochsommermonaten bei uns ist. Also was dürften wir uns dann bei aller Freude am intensiven Sonnenschein auch mal wünschen? Das, was uns Max Werner, jetzt hier zum Besten bringt, nämlich Rain im May. Ein bisschen Regen ist vielleicht auch für die Gärten ganz gut, oder?

0: Ja, Applaus, Applaus für May Warner. Max Warner heißt er, der gute Mann. Ja, und jetzt kommen wir doch zu einem Mann, der behauptet von sich. Mein Unglück beginnt damit, ja, dass der Stromkreis als Rechteck abgebildet wird. Jetzt können Sie sich denken, manche Menschen haben Probleme, aber mit diesem Problem, da kann man tatsächlich sogar ein ganzes Buch voll guter Gedanken zusammentragen. Denn das war der Mann, der hier in Mannheim in der alten Feuerwache einmal auch hier für ein Jahr residierte und sein erstes Buch hier im Hause schuf, beim Stipendium. Und der aus Ex-Jugoslawien nach Heidelberg, vielmehr nach auf den Emmertsgrund kam, ja, und hier sein Herz verloren hat und dann auf einmal ungeheuer erfolgreich wurde. Ja, ich spreche von Sascha Stanicic. Und Sascha Stanicic, der kommt nämlich am 19.05.2026 nach Heidelberg in das DAI, also das Deutsch-Amerikanische Institut. Um 20 Uhr wird er dort sein. Ja, und da aus diesem sein allerneuesten Buch lesen. Ich meine, er hat ja immer wieder ganz kreative Buchtitel. Ja, zum Beispiel auch das andere. Möchte die Witwe angesprochen werden, hängt sie am Grab die Gießkanne mit der Ausrichtung nach rechts. Oder ähnliches. Und jetzt geht's eben um den Stromkreis und um das Rechteck. Und in diesem neuen Buch versammelt Sascha Stanicic Reden gegen das Nichtstun, in denen er sich mit den Herausforderungen unserer Zeit auseinandersetzt. Krieg, Armut, Faschismus und vor allem gesellschaftliche Gleichgültigkeit. Sprachlich und gedanklich lotet der Träger des Deutschen Buchpreises aus, was wir tun können, um eben diesen Härten entgegenzutreten. Verantwortung übernehmen, helfen, in Würde handeln und aktiv werden. Mit Witz und überraschenden Bildern regt er dazu an, über Alltag, Identität, Zufall und Engagement nachzudenken, dabei auch Sprache selbst als Erfahrung zu begreifen. Übrigens, 92 kam er nach Heidelberg, jetzt lebt er in Hamburg-Altona, seine Erzählungen und Romane wurden über 30 Sprachen übersetzt und vielfach ausgezeichnet. Ja, und erhielt den Preis der Leipziger Buchmesse für Vor dem Fest 2014 und natürlich für Herkunft den schon erwähnten Deutschen Buchpreis in 2019. Und ich finde, das ist doch wirklich enorm. Insofern wollen wir doch mal uns darüber überlegen, wie eigentlich Sascha Stanicic sich der ganzen Sache nähert. Ja, denn das Ganze ist so eine Art Redensammlung, die der Autor zu unterschiedlichen Anlässen gehalten hat. Und wie Sascha Stanicic über Kunst, Gesellschaft denkt, hatte eben in den letzten 8 Jahren immer mal wieder dargelegt. Meist sind es Gedankengänge um mehrere Ecken, die er dann in seinen Reden weiterentwickelt. Und als Jugendliche eben den Weilheimer Literaturpreis verleihen, bekennt er: Mein Unglück beginnt damit, dass der Stromkreis als Rechteck abgebildet werden soll. Was soll das? Mit Stirnrunzeln wegen des Paradoxons. Ein Kreis als Rechteck führt den Redner es immer weiter von einem Gedanken zum nächsten und vor allem zu der Frage, was sind eigentlich in unserem Leben die Kreise, in denen wir uns bewegen? Was sind die Stromquellen unseres Lebens? Insofern macht das Ganze natürlich viel mehr Sinn und das ist ja gerade das Gute, dass es auf den ersten Blick erst verstört, vielleicht verwundert, amüsiert, aber dann steckt ganz viel Inhalt dahinter. Das ist ja gerade das Tolle an ihm. Und er erzählt von einem Grenzsoldaten, der seine Familie anhält auf der Flucht vor dem Jugoslawienkrieg, eine Geschichte, die er schon öfter erzählt hat. Und er sagt, um jetzt hier wieder aus seinem Buch zu zitieren, in jeder Variante überleben wir. Und in jeder Variante ist der Schalter für das Überleben ein junger Mann in Uniform. Einer, nur einer. Unser Strom floss weiter. In keiner der Varianten knien Mutter oder Vater oder ich mit Draht gefesselt am Wegesrand. Ja, da dürfen wir uns sehr froh schätzen und er sich vor allem auch. Man kann sich gut vorstellen, wie die Jugendlichen, vor denen der Autor spricht, gebannt zuhören. Doch auch als Leser, dem der lebendige Vortrag fehlt, ist man gepackt und beginnt das eigene Leben zu reflektieren. Ja, dementsprechend haben wir ja fantasievolle Begegnungen mit Literatur und Musik. Und die Ideen, die er entfaltet, kreisen eben um die Themen Sprache, Literatur, Migration, Integration, Jugend, Herkunft. Und die Beispiele, Bilder und Geschichten, in die der Redner seine Gedanken verpackt, sind dabei sehr vielfältig. Er setzt seiner Mathematiklehrerin ein Denkmal, und die überzeugt war, dass Kinder beides lernen müssen. Geometrie und Empathie, das sind Formeln für Funktionen und Formeln gegen den Hass. Ich sag's nochmal, Geometrie und Empathie, Formeln für Funktionen und Formeln gegen den Hass. Diesen Satz muss man sich erstmal auf der Zunge zergehen lassen. Nicht wahr? In einer Rede, die gar keine Rede ist, sondern eher eine Fantasie und wohl deshalb auch nie gehalten wurde, stellt Stanišić sich vor, wie es wäre, mit Thomas Bernhard eine Weinprobe zu besuchen und dabei auf verschiedene österreichische Großschriftsteller zu treffen. Und bei der Eröffnung des Literaturhauses Göttingen geht er der Frage nach, welche Musik dieses Haus wohl spielen würde, wenn das Gebäude an sich selber musizieren könnte. Ja, und wir erkennen hierbei das Selbstverständnis von Sascha Stanišić. Stets wirbt der Autor für Menschlichkeit, warnt vor den Bedrohungen der Gegenwart. Das Pathos des Weltverbesserers scheut Stanišić zwar nicht, doch sind seine Reden meist von heiterem, humorvollem Ton getragen. Unterhaltsam und intelligent, klug und zugleich fantasievoll, bis gewählt, bis manchmal auch ein bisschen, ja, versponnen. Und zur Verleihung des Schubert-Preises in Aalen schlüpfte der Autor sogar in seine Romanfigur Lada hinein. Die beste Literatur ist die, sag ich, vor der man ein bisschen Schiss hat. Du liest was und das trifft dich so hier drin und du denkst dir, ach du liebe Güte. Vermutlich sieht Stanišić selbst das auch so ähnlich. Amüsiert und mit Gewinn liest man die Reden in diesem Band. Und wer sich für den Schriftsteller Stanišić interessiert, erfährt auch einiges über das Selbstverständnis des Künstlers. Und ich würde mal vorschlagen, wir hören einfach mal ein bisschen in ihn direkt rein.
1: Wir sind Menschen, die sich engagieren, lieber als engagierte Literatur. Albert Camus. Was tun? Reden? Die Rede ist ein performatives Genre mit dem Charakter einer Produktwerbung, aber für eine Idee. Der Redner teilt die Idee öffentlich mit, weil deren Inhalt ihm nicht nur für sich selbst wichtig ist und weil er Geld gelegentlich dafür kriegt. Das Ziel einer Rede muss sein, dass das Publikum nicht nur die Häppchen im Foyer, sondern auch die Idee geschluckt hat und ermutigt wurde, sie weiter zu verbreiten, sich gar um ihre Umsetzung zu bemühen. Der Redner formuliert prägnant und ein bisschen lustig, weil wer lacht, der guckt nicht heimlich aufs Handy. Gelegentlich nimmt er improvisierend Bezug auf die Begebenheiten im Saal, da freuen sich dann alle. Die Rede argumentiert anschaulich, die Rede übertreibt übermäßig, die Rede alliteriert, die Rede lässt Emotionen zu. Der Redner tritt gestenreich auf und im Stehen. Er trägt Hose, Hemd und Polunder, immer. Nach dem Vortrag liegt der Redner in seinem Hotelzimmer, guckt RTL bis tief in die Nacht und schläft unruhig ein. Rede an die Jugend. Mein Strom. Eine Rede anlässlich der Verleihung des Weilheimer Literaturpreises 2020. Die Jury bestand aus Schülern des Gymnasiums Weilheim. Ich verstehe nicht, wie der Ellenbogen funktioniert. Ich verstehe es nicht. Ich verstehe schwarze Löcher nicht und warum der Satz, den ich gerade sage, zu hören ist. Ich verstehe nicht, wie uns angesichts der Zeit, die wir auf diesem Planeten hatten, um ihn als das zu begreifen, was er dann auch ist, nämlich alternativlos, wie uns nicht gelingt, ihn besser zu schützen und als Lebensgrundlage zu erhalten. Genauso wenig verstehe ich, warum es uns nicht gelingt, die Verteilung von Macht und Ressourcen gerechter zu gestalten und Ungleichheit zu beenden. 13 Millionen Menschen in Deutschland leben, Stand April 2025, unterhalb der Armutsgrenze. Wie kann das sein? Ich verstehe nicht, warum Menschen menschenfeindlich handeln. Oder warum wir nach allem, was wir wissen und erleben mussten, immer noch Rassisten in Regierungen wählen. Ich verstehe das nicht. Ich verstehe Krieg nicht. Und ich verstehe Strom nicht. Schon die Vorstellung von Elektronen, die da durch diese Leitungen kriechen, sich unaufhörlich bewegen, wenn man sie lässt, und das macht dann, dass man RTL gucken kann, das überfordert mich. Mein einziges konkretes Bild von Strom ist ein abstraktes. Die schematische Darstellung eines einfachen Stromkreises aus dem Schulbuch als Rechteck. Die Seiten sind Leitungen, da ballern die Elektronen durch. Zwei Striche stellen die Spannungsquelle dar, eine Batterie zum Beispiel. Der Schalter, der sieht aus wie eine Tür im Grundriss einer Wohnung und er funktioniert auch wie eine Tür. Bloß ist es beim Schalter so, dass der den Stromkreis zumachen muss, damit der Strom fließen kann. Die letzte wichtige Komponente ist der Stromverbraucher. Seinetwegen macht man das ganze Theater. Im Verbraucher, da wird elektrische Energie in etwas anderes umgewandelt. In Hitze und Rumgeknete, zum Beispiel für einen Brotbackautomaten. In der schematischen Darstellung ist da aber nie ein Brotbackautomat zu sehen, sondern eigentlich immer eine Glühbirne. Mein Unglück beginnt damit, dass der Stromkreis als Rechteck abgebildet wird. Was soll das? Das unnötig Paradoxe bleibt auch noch unverfroren unkommentiert. Das macht mich fertig. Es hat mich schon in der Schule fertig gemacht. Als ich meinen Physiklehrer damals fragte, ob ihn das nicht störe, erwiderte der, er verstehe die Frage nicht. Es handele sich doch bloß um eine vereinfachte Veranschaulichung, die uns helfen solle, die Sache zu verstehen.
0: Ja, so ist es. Also, jetzt haben wir mal Sascha Staničić ganz persönlich gehört. Und jetzt nochmal ein paar kleine Informationen zum Buch an sich. Ja, also. Mein Unglück beginnt damit, dass der Stromkreis als Rechteck abgebildet wird. Eine Ermutigung. Ja, das ganze Buch. Das ganze Buch gibt's eben im Luchterhand Literaturverlag. 160 Seiten. Ja, und ich denke, Sie haben da wirklich, wie Sie sehen, eine ganz hübsche, interessante Mai-Lektüre. Alles in allem. Und hier habe ich jetzt gerade noch eine Rezension, die zu diesem Buch veröffentlicht wurde. Ich kann nicht den Grund genau benennen, warum das ein tolles Buch ist. Ich kann nur beschreiben, es hat eine tolle, feine Sprache. Der Autor hat eine wunderbar menschenfreundliche Haltung. Es ist leicht zu lesen, aber doch tiefgründig. Es ist melancholisch, aber auch leicht und fröhlich. Dementsprechend, falls Sie genau solch ein Buch für den Mai suchen, da haben Sie es. Und wie gesagt, wenn Sie Sascha Staničić live erleben wollen, gehen Sie am 19.05.26 ja in das DAI nach Heidelberg. Da wird er ab 20 Uhr zugegen sein. Ja, und was ist bei uns zugegen? Natürlich auch ein bisschen die Musik, würde ich doch mal vorschlagen, nicht wahr? Wir haben die Musik. Und die sollte sich auch ein bisschen wieder um diesen Monat drehen. Nicht wahr? Und ich suche gerade nämlich einen Titel, der ist mir eben ein bisschen sozusagen fortgeschlüpft, obwohl ich ihn schon aufgerufen hatte. Wissen Sie, da ist man manchmal so ein ganz klein bisschen durcheinander, wenn die PCs nicht das machen, was sie eigentlich machen sollten. Gell? Aber das ist nicht so schlimm. Wir können uns ja doch ganz schnell helfen. Und hier ist der gesuchte Titel. Und da heißt nämlich auch Mai, Mai, Mai.

Ja, Mai, Mai, Mai. Und ja, Mai, ich hab's Ihnen ja gesagt, es ist Mai. Und im Mai, da sollten wir auch noch des Öfteren mal ins deutsch-amerikanische Zentrum uns verirren. Denn die haben wirklich in diesem Mai sich gesagt, wir kleckern nicht, wir klotzen. Ja, zum Beispiel am 6.5. Norbert Gstrein im ersten Licht. Ja, der kommt dahin am 6.5. 20 Uhr und im ersten Licht erzählt die Lebensgeschichte Adrians, dessen Schicksal von den Umbrüchen und Verwerfungen des 20. Jahrhunderts geprägt ist. Ein im wahrsten des Wortes einschneidendes Ergebnis ist ein Erlebnis. Und das hat in ihm ganz viel verursacht, denn es bestimmt sein ganzes weiteres Leben. Sein eigener Vater macht ihm durch einen Axthieb ins Bein, körperlich untauglich und will insofern ihn davor schützen, in den Zweiten Weltkrieg eingezogen zu werden. Man kann sagen, ein äußerst ambivalenter Akt zwischen Schutz und Gewalt. Künftig sucht Adrian jedoch die Nähe von Kriegsversehrten, die weniger, ja sagen wir mal, Glück hatten als er und wird so zum Chronisten ihrer Geschichten. Über mehr als 80 Jahre hinweg begleitet der Roman Adrian durch persönliche Krisen, historische Ereignisse und verknüpft individuelle Erfahrungen mit großen Fragen nach Erinnerung, Verantwortung und moralischer Verstrickung. Norbert Gstrein zählt zu den bedeutendsten österreichischen Gegenwartsautoren. In seinen vielfach ausgezeichneten Romanen, unter anderem Österreichischer Bauch, nicht Bauchpreis, sondern Buchpreis, Entschuldigung, und den Thomas-Mann-Preis. Da setzt er sich eben immer wieder mit Geschichte, Identität und vor allem moralischen Konflikten auseinander. 6.5.26. Und dann, ja, am 8.5., da gibt's etwas für die Englischfreunde unter uns, nämlich den Book Club. Und da wird Flash, das Buch von David Shalley,

afrikanische und amerikanische Ureinwohner ihre Literatur, ihre Kultur und mit einer speziellen Fokussierung auf Tanz und Performance Studies. Ja, und das Buch Flash by David Shelley, das heißt auf Deutsch übrigens, was nicht gesagt werden kann, Flash im Original. Ja, und es ist ein doch stilles, eigentümliches Werk, das sich um eine Hauptfigur dreht, die ebenso schwer fassbar ist wie verstörend, aber auch faszinierend wirkt. Der Autor selbst, 1974 in Kanada geboren und seit Jahren ein präziser Beobachter unserer Gegenwart, hat damit übrigens auch den Booker-Preis 2025 gewonnen. Ja, wir haben da eben einen Held wider Willen. Protagonist Istvan ist ein Mann, der Gesprächen ausweicht und meist nur so ein Wort als Echo zurückgibt. Ob es mir gut geht, fragt er, wenn man ihn selbst danach fragt, und auf knapp 400 Seiten wiederholt sich dieses Muster. Irritierend, lakonisch, subtil, entlarvend, je nach Lesart. Der Autor zeichnet damit das Bild eines Getriebenen, der kaum handelt, sondern reagiert, hinnimmt, was andere für ihn entscheiden und in Bahnen gerät, die nicht die seinen sind. Ja, und erstaunlich und doch wahr, auffällig ist, wie oft Frauen die Richtungen seines Lebens bestimmen. Ja, sie entscheiden, sie gestalten und Istvan folgt, fast willenlos. Das kann sogar fast ein bisschen monoton wirken, doch darin liegt gerade die Kunst des Autors. Was zunächst wie eine Störung erscheint, offenbart eine Haltung, geboren aus Erschöpfung, Verdrängung und innerer Verletzung. Ja, der Autor schreibt in klarer, reduzierter Prosa, die den Lakonismus seines Helden spiegelt. Wiederholungen und schwere Worte, die scheinbar schwerfällig darüber kommen, sind aber bewusst gesetzte Stilmittel, die das Lesen zur Gratwanderung zwischen Faszination und Geduldsprobe machen. Manche können es vielleicht nervig nennen, manche konsequent poetisch. Der Roman fordert seinen Leserinnen und Lesern Konzentration und Deutungsbereitschaft ab. Also in Englisch, also unter dem Originaltitel Flash, können Sie dann auf Englisch bitte mit freiem Eintritt im DAI diskutieren über dieses Buch. Es wird ja dann noch vorgestellt. Sie müssen es also natürlich nicht gelesen haben, sondern lernen es an dem Abend kennen. Und ja, dann kommt eine ganz lebendige Diskussion ins Laufen. Am 8.5.26 um 18.30 Uhr im Book Club. Aber es gibt noch eine ganze Menge mehr. Ja, es gibt den Teen Book Club. Es gibt die, ja, mit zum Beispiel Archer's Voice von Mia Sheridan. Oder es gibt natürlich auch einen Blick auf alte Bücher, zum Beispiel Das Gespenst von Canterville von Oscar Wilde. Am 22.05. wird im Buchclub für Klassiker darüber geredet. Ja, und tausend andere Sachen mehr. Also Sie sehen, das DAI, das ist wirklich ein Ort, an dem literarische Träume wahr werden können, würde ich fast mal sagen. Und ich finde, ja, und was wollen wir alle im Mai? Ich würde mal fast behaupten, was wir im Mai wollen, ist neben schönem Wetter und dem guten Gefühl, dass wir auf den Sommer zugehen, vielleicht auch ein bisschen Liebe. Gell? Und die Liebe, die haben wir hier.

Ja, Sie haben es mitgekriegt, da wurde kräftig mitgeklatscht. Und das auch aus einem guten Grund. Denn der Untertitel des Liedes heißt ja You Want Love, Maria, Maria. Und der Mai ist der Marienmonat. Und genau aus dem Grund habe ich dieses Lied jetzt auch gespielt. Ja, wir wollen Liebe, wir brauchen Liebe. Ja, und die Liebe, Güte und Gnade der Mutter Gottes, die darf auf uns alle, herunterscheinen und wir gehen zu ihr empor mit unseren Gesängen. Und Marienlieder sind ja traditionelle katholische Gesänge zur Verehrung der Gottesmutter, oft genutzt in Maiandachten und in festlichen Gottesdiensten. Und bisher in den Gottesdiensten, die ich im Mai erleben durfte, da haben wir zum Beispiel gehört, Maria, Maienkönigin, gegrüßet seist du, Königin. Aus dem Gotteslob 536, wunderschön prächtige oder Meerstern, ich dich grüße oder Ave Maria zart, Gotteslob 527. Ja, und dementsprechend sind diese Lieder ganz besonders wichtig für uns im Mai, den Marienmonat. Und deswegen habe ich gedacht, ist das meine Pop-Verneigung vor Maria. Denn you want love, Maria, Maria. Und ja, jetzt schaue ich auf die Uhr und Sie werden es kaum glauben, wir sind schon wieder fast am Ende. Das war also die Mai-Ausgabe und ja, wenn der Juni beginnt, am 1.6., da sind wir wieder zusammen. Und dann haben wir wirklich, denke ich, hoffentlich eine ganz schöne Zeit und Sie werden jetzt auch im Mai hoffentlich eine sehr schöne Zeit haben, entweder bei den Veranstaltungen, bei den Büchern, oder draußen, vielleicht sogar schon im Schwimmbad, vielleicht sogar schon im Garten oder auf Terrasse, Balkonien oder einfach auf der Parkbank mit einem wunderschönen guten Buch. Auf jeden Fall, wir haben eine ganze Menge vor uns und ich bedanke mich recht herzlich, dass Sie sich die Zeit genommen haben. Das Buch mit Michael Antweiler schließt für den Monat Mai jetzt die Pforten und jetzt gleich geht's weiter mit Frank Schindelbeck und Jazzology. Das fängt jetzt gleich in weniger als einer Minute an und bis dahin hören wir einfach nochmal ganz kleines bisschen unseren Titelsong Wär ich ein Buch. Den kann man doch eigentlich nie genug hören und deswegen für die nächsten kommenden 30 Sekunden nochmal Dalia Lavi mit unserem wunderschönen Intro-Song und bis dahin fröhlichen Mai, fröhlichen Frühling und passen Sie gut auf sich auf. Am Mikrofon verabschiedet sich Michael Antweiler.

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Heute ist Montag, der 4.5.2026, zumindest am Abend der Erstausstrahlung. Ansonsten könnte es auch sein, dass es ein anderer Tag ist. Dann handelt es sich um eine Wiederholung oder um ein Nachhören aus der Mediathek, die man auch auf der Website des Bermuda-Funks

Sehr schöne Musik, geprägt von West Coast und Cool Jazz. Schmitz Huhn heißt die Formation und ich habe gelegentlich schon was von ihr gespielt. Ein Quartett, das besteht aus Stefan Karl Schmitz Saxophon, Leonard Huhn Saxophon, Stefan Schöneck Kontrabass und Fabian Ahrens Drums. Das ist eine Band, die gibt es inzwischen schon seit 13 Jahren und die legt ihr viertes Album vor. Und wenn ich sage Album, dann stimmt das natürlich. Es ist auf jeden Fall ein elektronisches Album. Man findet die CD, den Tonträger bei Bandcamp und es wird auch eine limitierte, physikalisch greifbare CD geben von dieser Musik. Allerdings auf keinem Label, sondern auch offensichtlich selbst verlegt. Und das ist ja auch so eine Tendenz, die man inzwischen verfolgen kann oder muss, dass die Musiker ihre Musik einfach machen und selbst veröffentlichen und die Label dabei ausschalten, was in vielen Fällen wahrscheinlich auch die cleverste Variante ist, einfach von den Kosten her und bezüglich der Erreichbarkeit der Hörer wahrscheinlich auch nicht viel schlechter als ein Label. Zumindest wenn das Label nicht eine besonders gute Reichweite hat und davon gibt es natürlich nicht mehr besonders viele, die viele potenzielle Käufer ansprechen können. Hindemith Abstractions heißt das Werk und es ist eine sehr interessante Platte, weil sie ganz explizit Bezug nimmt auf ein Werk von Paul Hindemith, dem berühmten deutschen Komponisten, und zwar auf eine Komposition des kleinen Elektromusikers Lieblinge. Auf der Veröffentlichung von Schmitz Huhn geht, heißt es dann Englisch The Little Jazz Musician's Favorites. Und da haben wir den ersten Teil gehört. Das ist eigentlich eine Suite und die wird eben von diesem Quartett Schmitz Huhn interpretiert. Form. Das Besondere an diesem Werk von Hindemith ist ursprünglich, dass es eine Komposition für ein Trautonium war. Und jetzt werden die meisten Leute vielleicht nicht unbedingt wissen, was ein Trautonium ist. Und es gibt auch nicht mehr viele auf der ganzen Welt, nämlich so ungefähr 10 in irgendwelchen Museen wahrscheinlich vorwiegend. Es ist ein Instrument, das Friedrich Trautwein erfunden hat und das gilt als das erste elektronische Musikinstrument überhaupt und ist damit ein Vorläufer der heutigen Synthesizer. Trautonium, also nach Herrn Trautwein benannt, 1930 wurde dieses Instrument zum ersten Mal öffentlich vorgeführt und Trautwein war mit Hindemith befreundet und damit hat sich einfach ergeben, dass Hindemith nicht nur für das Trautonium dann komponiert hat, sondern er hat den Trautwein dazu animiert und inspiriert, ein elektronisches Instrument zu bauen. Trautwein war ursprünglich mit auch schon mit Elektronik befasst, war nicht sehr zufrieden mit irgendwelchen Mikrofonen, die es zu der Zeit gab und hat dann verschiedene Sachen experimentiert und am Ende hat eben Hindemith ihn dazu inspiriert, dieses Instrument, das Trautonium, auf den Markt zu bringen. Es wurde dann tatsächlich auch verkauft, war aber sauteuer und deswegen hat sich es am Markt auch tatsächlich nie durchgesetzt. Lohnt sich da ein bisschen zu forschen, wer sich dafür interessiert, für solche Art von Instrumenten, das ist wirklich faszinierend. Auch weil später Oskar Sala hinzukam und Oskar Sala, also bei der Konstruktion und bei der Entwicklung des Instruments und Oskar Sala, den kennt man vielleicht, weil er auch ein Filmkomponist war und er ist verantwortlich für die Musik von Die Vögel von Hitchcock. Und ich bin mir nicht ganz sicher, aber es könnte sein, dass da auch die Musik von
einem Trautonium erzeugt wird. Auf jeden Fall ist diese Musik in dem Film komplett elektronisch entstanden, also auch die Vögel imitierenden Geräusche. So viel zu Hindemith, Trautonium und so weiter. Schmitz Huhn hat sich jetzt eben diesem Werk von Paul Hindemith angenommen und auf der Platte interpretiert. Das besteht aus 4 Teilen, die Hindemith-Interpretation, und dann gibt es allerdings noch einen freieren Teil, wo sich das Quartett dann quasi mit der Musik von Hindemith im Hintergrund befasst hat, beziehungsweise sich hat inspirieren lassen und dann frei improvisiert hat. Auch da werden wir was hören. Wir hören jetzt aber nochmal einen weiteren Titel aus The Little Jazz Musician's Favorites. Nach Form kommt jetzt Vamp.

Die letzten beiden Titel von Schmitz Huhn waren jetzt die freieren, nur von Hindemith Sacht inspirierten Stücke Spinning und Chase. Insgesamt eine sehr, sehr schöne Aufnahme, wie ich finde. Es sind auch ausgesprochen gute Musiker natürlich. Stefan Karl Schmidt und Leonard Huhn. Schmidt am Tenorsaxophon und Huhn am Altsaxophon. Stefan Schönig am Kontrabass und Fabian Ahrens am Drumset. Das offizielle Release dieser CD beziehungsweise auch des kompletten Tonträgers bei Bandcamp ist am 19.06.2026. Ich habe es in der Playlist oder ich werde es in der Playlist verlinken. Wer da Interesse hat und empfehlen kann ich es. Ich glaube, es kostet auch nur 10 Euro komplett. Sollte man investieren in solch schöne Musik. Weiter geht's nicht mit Musik, sondern erstmal mit ein paar trockenen Konzerthinweisen, denn es gibt fast jeden Abend ein tolles Konzert hier in der Region, zumindest ab Mittwoch. Dienstag weiß ich nicht genau, zumindest ist mir keins bekannt, aber da gibt's sicher auch noch was Schönes, was ich jetzt unter den Tisch fallen lassen muss. Am Mittwoch gibt's gleich zwei Möglichkeiten, sich schöne Musik anzuhören. Einmal bei Jazz im Busch in Mannheim-Jungbusch in der Reihe von Steffen Rosskopf. Ein Duo, Tom van der Geld und Frank Haunschild. Ein Duo Vibraphon und Gitarre. Und zeitgleich im Jazzhaus in Heidelberg gibt es ein Trio zu hören, Melody, Bass and Tap. Das ist ein Trio, das geht ursprünglich hervor aus einem anderen Trio, als nämlich Olaf Schönborn Saxophon und Mario Fadani Kontrabass zusammen mit Alan Blairman über viele Jahre zusammen gespielt haben. Und nachdem Alan Blairman gestorben ist, gibt's die Reihe immer noch mit Olaf Schönborn und Mario Fadani, allerdings dann mit unterschiedlichen Besetzungen. In diesem Fall ist es eine Besetzung mit einem Tapdancer, der früher auch schon sogar noch zu Alan Blairmans Zeiten mit den zwei anderen zusammengespielt hat. Kurt Albert, Tap Dance. Ich habe das schon gesehen und gehört. Auch sehr lohnenswert, dieses Konzert. Wer also in Heidelberg ist und den Weg nach Mannheim scheut oder vielleicht aus Mannheim kommt und gerne Tap Dance sehen und hören will, der geht nach Heidelberg ins Jazzhaus. Dann geht's weiter. Ein bisschen in die weitere Region auch. Das Brett Henkel Quartett spielt am 7., also am Donnerstag in Rüsselsheim bei der Jazzfabrik. Auch eine tolle Besetzung, zumindest soweit ich das sehen kann. Mit Brett Henkel eben und unter anderem Rieko Okuda am Piano. Am 8. Mai könnte man gleich in Rüsselsheim bleiben und nur einen kleinen Sprung weitermachen Richtung Wiesbaden. Da findet in der Reihe 8er ein Konzert einer Formation statt, die, glaube ich, noch relativ neu ist. Und da kann man sicher sein, dass es ein fantastisches Konzert wird, weil ich die Musiker alle schon mal in unterschiedlichen Kontext gehört habe. Und die müssen zu dritt auch ganz hervorragend sein. Camila Nepia, Saxophon, Gonzalo Almeida, Kontrabass und Sylvain Darifourc, Drums und Percussion in der Kreativfabrik in Wiesbaden in der Reihe 8er. 8er 82 mittlerweile, also 82 Konzerte veranstaltet vom Jazzarchitekten Raimund Knösche. Tja, und am 9. Mai, das ist dann der Samstag, ein ganz besonderes Konzert in Schifferstadt im Club Ebene 1. Auch sowas, was man nicht verpassen darf. Das ist eine Reihe. Im Club Ebene 1 gibt es des Öfteren kulturelle Veranstaltungen, aber immer nur eine tolle Jazzveranstaltung im Jahr, bislang jedenfalls. Kuratiert von Thorsten Buchenau, der auch schon hier in der Sendung einmal war als Gast. Tizia Zimmermann, Leifberger und Fabian Dudek im Club Ebene 1 am 9. Mai, also kommenden Samstag um 19 Uhr. Tizia Zimmermann spielt Akkordeon.
Fabian Dudek Saxophon, vielleicht auch Flöte, weiß ich nicht genau, er kann es jedenfalls. Und Leif Berger Schlagzeug. Auch hier ist es so, dass ich alle Musiker schon mal in anderen Formationen gehört habe und die sind für sich genommen ganz besonders und ich bin sehr gespannt, werde natürlich dabei sein und kann es nur jedem empfehlen, in den Club Ebene 1 zu gehen. Das Konzert findet bereits um 19 Uhr statt am 9. Mai. Etwas später gibt es auch eine Alternative, aber keine Alternative so wirklich, weil es relativ weit weg ist. In Neckargemünd gibt es ein Konzert von Olaf Schönborns Groove Machine. Das dürfte etwas, ja, ich sag mal, populärer orientiert sein. Die Musik natürlich auch sehr schön. Olaf Schönborn, ja, ein fantastischer Saxophonist. Ein ganz anderer Saxophonist als Fabian Dudek. Also man muss sich aussuchen, wo man hin will. Ich weiß, wo ich hingehe, aber das heißt nicht, dass das andere Konzert schlecht wäre. Die ganzen Konzerte kann man nachlesen und sich nochmal genauer orientieren auf den Jazzpages, denn da finden sich diese Veranstaltungen im Konzertkalender, den ich selber kuratieren darf oder muss, wie auch immer. Und in der Regel sind da nur Konzerte aufgeführt, wo ich selber gerne hingehe und meistens tatsächlich auch hingehe. Das ist für mich so eine Art von Erinnerungskalender. Ich schaffe es einfach zeitlich nicht, die vielen anderen Konzerte, die in der Region Gott sei Dank stattfinden, da komplett aufzuführen. Manchmal geht mir was durch die Lappen, aber wer sich den Kalender anguckt, der hat zumindest eine gute Chance, ein paar sehr nette Konzerte zu entdecken. Das soll es gewesen sein mit den Konzerthinweisen und wir machen weiter mit Neuvorstellungen. Wir haben Schmidt-Sohn gehört und jetzt kommen wir zu einer Formation, die mir gänzlich unbekannt war. Es handelt sich um ein Trio, das heißt Oculus vielleicht, weiß ich nicht genau. Es ist eine Duo-Formation aus Frankreich. Die besteht aus zwei Herren, nämlich aus Cyril Trochu, Piano, und Florian Chenier, Drums. Noch nie von gehört von den beiden. Die Musik gibt es auch bei Bandcamp. Und zwar, glaube ich, nur bei Bandcamp. Und ich, wie bin ich dazu gekommen? Es wurde mir zugeschickt und deswegen weiß ich jetzt Bescheid. Es ist ein interessantes Duo mit einem Konzept, was man hier in der Region eigentlich ein bisschen kennt. Der Pianist Trochu ist blind. Sein Kollege an den Drums kann sehen, aber die beiden spielen im Dunkeln und jetzt wird es manchen Leuten dämmern. Es gibt doch so eine Geschichte bei Enjoy Jazz in der Blindenschule in Ilvesheim. Da ist nämlich das gleiche Konzert verwirklicht, wie sie beiden verwirklichen, dass nämlich die Konzerte der beiden im Dunkeln stattfinden und auch die Aufnahmen für ihren nach dem Duo benannten Tonträger sind im Dunkeln im Studio entstanden. Das heißt, für den Pianisten Trochu keine ungewohnte Situation, für Chenier an den Drums dann schon. Ist nicht ganz so einfach. Der Herr Ditzner aus Ludwigshafen wird da sein Lied von singen können, aber auch er hat es geschafft, irgendwann mal vor ein paar Jahren mit Lem Schlemann im Duo in der Blindenschule im Dunkeln zu spielen. Also es geht auch mit so einem komplizierten Instrument wie einem Schlagzeug. Die Band gibt es seit 21. Die beiden haben zuerst Eigenkompositionen und irgendwelche Standards gespielt und dann haben sie aber festgestellt, in dieser Formation möchten sie eigentlich nur frei improvisieren und entsprechend ist die Musik so entstanden. Und wir hören jetzt einfach mal rein. Bois sacré heißt das erste. Bois heißt, glaube ich, sind es Bäume? Ich weiß es nicht. Mein Französisch ist gruselig schlecht. Ich hatte es in der Schule und habe alles vergessen. Nicht schön.

Oculus mit K-A-Wan, ein Auto nach Wann, aber man konnte in diesem Fall ganz gut die Inspiration hören, glaube ich. Duke Ellingtons Caravan war nicht zu überhören. Aber schöne Aufnahme, kann ich empfehlen. Manchmal kommen solche Sachen unverhofft. Oculus mit C, Oculus vielleicht, ich weiß es nicht genau, ein interessantes Duo und ich werde es im Auge behalten und ja, auch diese Musik ist natürlich in der Playlist dann verlinkt. Wir kommen zur letzten Neuvorstellung und die kommt dann schon wieder ein bisschen kurz wahrscheinlich. John Hollenbecks George. Da habe ich früher schon mal, glaube ich, die Debüt-CD Letters to George aus dem Jahr 2023 vorgestellt. Weilchen her. Das war damals eine Platte, die Hollenbeck, der Schlagzeuger aus New York, in Memoriam George Floyd produziert hat, herausgebracht hat. George Floyd, der schwarze Amerikaner, der damals von einem Polizisten getötet wurde. Und ja, das Projekt, also die Platte kam damals gut an und das Projekt auch und die Band. Und so gibt's jetzt einen neuen Tonträger mit dem Titel Looking for Consonants. Auch hier gibt's so einen etwas lockeren George-Bezug in verschiedener Hinsicht. Stücke sind Menschen gewidmet, die George heißen, George Lewis oder anderen. Und ja, es wird auch nochmal daran erinnert an die Gründung der Band und den Anlass dafür. Und George besteht aus 4 Musikerinnen und einem Musiker. Hollenbeck ist der Schlagzeuger der Band und der Kopf. Und daneben sind dabei Anna Weber, eine Saxophonistin, die ja so im Bereich der Avantgarde eher zu verordnen ist, zeitgenössische Klassik. Dann Sarah Rossi, Live-Elektronik und Vocals. Chiquita Magic, Synthesizer, also auch Elektronik und ebenfalls Vocals. Und die machen eine Musik, die beschrieben wurde als Futuristic Progressive Fusion. Und eine Mischung aus Vintage-Funk und futuristischer Elektronika. Und wir hören den Titel Lewis.

Dieser Titel heißt Georgist von Looking for Consonants. Und die Sendung geht leider gleich zu Ende. Deswegen muss ich hier reinquatschen, weil ich unbedingt noch loswerden muss, dass ich in der nächsten Woche Gäste habe. Daniel Prandl und Juliana Blumenschein von der IG Jazz sind im Studio. Es geht um das 40-jährige IG Jazz Jubiläum und Ende kommender Woche wird es groß gefeiert in der alten Feuerwache in Mannheim. Aber dazu gibt es natürlich noch Informationen im Newsletter von Jazzology. Den kann man abonnieren unter jazz@jazzpages.com. Am Mikrofon verabschiedet sich Frank Schindelbeck. Macht's gut, bye bye.

ein behagliches Plätzchen, von dem hier die Rede ist. Ein Ort, an dem man nette Leute trifft und an dem es auch etwas Warmes zu essen gibt. Fleisch und Karotten beispielsweise. So zumindest in diesem Song, den wir gerade gehört haben, Pacifying Joint von The Fall aus dem Jahr 2005 von ihrem Album Fall Heads Roll. Und ein solch behagliches Plätzchen würde ich mir auch hier in der Neckarstadt wünschen. Ein Ort, wo man jederzeit hingehen kann, um nette Leute zu treffen und vielleicht auch mal eine warme Mahlzeit einzunehmen. Und damit schönen guten Abend und herzlich willkommen zur Sendung Toposkop. 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Heute mal wieder mit ein paar Neuvorstellungen und ein paar Altvorstellungen, die erstmal die Runde machen. Wir haben eben ein Stück aus dem Jahr 2005 gehört und gehen jetzt noch eine Dekade weiter zurück ins Jahr 1995 und hören von The Wolfgang Press das Stück Christianity. Ihr hört den Bermuda-Funk, ihr hört die Sendung Toposkop. Am Mikrofon ist Erik Zwüber.

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0: Ja, jetzt haben sie es nochmal richtig dramatisch gemacht hier. Da haben wir gerade gehört, My Life von The Wolfgang Press, auch schon 40 Jahre alt der Song, von ihrer zweiten Platte, glaube ich, Standing Up Straight. Großartige Nummer, wie ich finde, The Wolfgang Press. Eine britische Band, eigentlich mit einem eigentümlichen Namen. Ich weiß nicht genau, wie sie darauf gekommen sind, habe aber bei der Recherche gefunden, dass es immerhin einen Schauspieler namens Wolfgang Preis gibt, der international auch erfolgreich gewesen ist, in internationalen Produktionen meistens den Bösewicht gespielt hat, oft auch in Form eines Nazi-Generals. Also die Nazi-Uniform war sozusagen fester Bestandteil des Outfits von Wolfgang Preis. Insofern vielleicht doch eine ganz gute Vorlage für eine britische Band. Aber wie gesagt, ganz genau weiß ich das auch nicht. Das ist offen und nicht sicher überliefert. Wie auch immer, nachdem wir uns jetzt Dekade für Dekade bis ins Jahr 1986 zurückgearbeitet haben, stellen wir uns jetzt wieder der Gegenwart und spielen ein paar Neuveröffentlichungen hier in der Sendung Toposkop im Bermuda-Funk.
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0: funktioniert für mich gar nicht.
1: Also für mich funktioniert das hervorragend. Willkommen in der Gegenwart. Und das war die neue Single von Cremant Ding Dong, Random Internet Mensch, vor ein paar Tagen erst erschienen. Ja, tolle Nummer, immer wieder hörenswert. Ich glaube, Cremant Ding Dong hat bis heute noch kein eigentliches Album auf den Markt gebracht. Die bringen immer so einzelne Singles raus, die sie dann über Streamingdienste oder auch Bandcamp vertreiben. Und ja, vielleicht kommt irgendwann nochmal eine Platte und vielleicht auch irgendwann mal eine Tournee. Ich weiß es nicht. Ich glaube, live sind die bisher außerhalb von Berlin wahrscheinlich auch noch nicht aufgetreten. Schade, schade. Davor hörten wir von Robin aus ihrem neuen Album Sexistential, das Stück Sexistential, wo sie ihre Erfahrung mit Mutterschaft besingt. Ja, auch tolle Platte, tolles Lied und wir machen weiter mit ein paar Novitäten. Jetzt geht es weiter mit den Memorials und dem Stück Cut Glass Hammer.

Ja, das war's auch schon. Großartiger Song, oder? Das bietet sich ja auch an, um das hier im Freien Radio Neckar, Freien Radio Rhein-Neckar mit einer schönen Radiomoderation zu verbinden. Das war Paka Paraplu mit dem Stück Ü Einsamheit. Gott sei Dank gibt es ja DeepL Translator Maschinen im Internet, mit denen man sowas übersetzen kann aus dem Flämischen. Und dann kommt man auch auf den Songtext, der eigentlich heißt Ihre Einsamkeit. Das ist die Platte von Paka Paraplu, The Dude Wannen, ich muss nochmal nachgucken, The Dude Wannen Twinkerbuder, im Jahr 2021 erschienen, so zur Hochphase der Corona-Zeit, und vielleicht geht auch der Song ein bisschen darauf, auf diese Erfahrung zurück, auf jeden Fall. Eine flämische New Wave-Künstlerin, die, finde ich, eine ganz tolle Platte gemacht hat und von der wir uns auch gleich noch ein paar Songs anhören. Paka Paraplu, Ü Einsamheit, ja, tut mir leid, es ist schon ein kleiner Zungenbrecher für sich, aber ja, so lustig, dass ich jetzt doch noch mal kurz reinhören muss. Hallo, ihr hört die Sendung Toposkop, ihr hört den Bermuda-Funk. Hallo?

0: Es schien gar nicht. Hallo?
1: Ja, großartig, oder? Einsamkeit, aber gut. Ich spiele jetzt mal ein anderes Stück, nämlich den Tod vom Gartenzwerg. Das ist die Übersetzung von The Dude Van den Tünkeboter, auch von Parker Paraplu. Und ja, das hören wir uns jetzt an. Viel Spaß damit. Achso, Parker Paraplu heißt übrigens Regenschirmständer, falls ihr das noch wissen wolltet.

Ja, ob der Trottoir ist es kalt, aber hier im Studio ist es relativ warm, denn wir haben ja schon den Hochsommer in Mannheim und Umgebung. Ich weiß nicht, wie das Wetter in Belgien ist, aber die Musik ist jedenfalls großartig. Das ist das, was wir gerade gehört haben. Auf jeden Fall Parka Paraplumen war dieser Song genannt von der Band Parka Paraplu. Ja, eine flämische Band, die glaube ich auch flämisch singt. Vielleicht ist es auch niederländisch. Keine Ahnung, auf jeden Fall kann man so doch ein paar Brocken erkennen, glaube ich, wenn man lang genug zuhört. Und wir haben gehört drei Songs aus dem Album The Dude van den Tjunkerboter, der Tod eines Gartenzwergs, ja, keine Ahnung, wie man das genau ausspricht, auf jeden Fall, ja, sehr lustig und tolle Musik, finde ich. Ich fürchte nur, sie werden außer Belgiens wahrscheinlich oder vielleicht in Holland allenfalls noch nicht so häufig auftreten. Dafür gibt es aber noch einen anderen Konzerttipp von der Band, die ich davor gespielt habe, nämlich von den Memorials. Das Stück Cut Glass Hammer aus ihrer Platte All Clouds Bring Not Rain, die ist vorigen Monat erschienen, und die Memorials treten tatsächlich Anfang Juni, am 3. Juni im Kohi in Karlsruhe auf. Also für alle Hörer des Querfunks oder auch des Bermuda-Funks, falls ihr so wie ich wahrscheinlich zu dem Zeitpunkt nicht gerade in Pfingstferien seid, geht doch hin. Es wird sich bestimmt lohnen, Anfang Juni, wie gesagt, im Kohi Karlsruhe die Memorials live im Konzert. Und jetzt bleiben wir noch ein bisschen in Belgien und spielen ein weiteres Stück, diesmal eine Kooperation von Parka Paraplu mit der New Wave Band, mit der alten New Wave Band Arbeit Adels aus den 80er Jahren. Ursprünglich jetzt aber eine neue Platte am Start, und wir spielen daraus die Single Balloon Hooved.

Ja, das ist ein sehr abruptes Ende, muss ich dazu sagen. Fand ich etwas unschön, aber gut. Dafür machen wir gleich weiter und bleiben noch ein bisschen in Belgien. Diesmal allerdings mit Belgiern, die Englische singen, nämlich So Vex, von denen man momentan nur das Drum hört. Es dauert ein bisschen, bis der Song mal so ins Laufen kommt. Aber bis dahin kann ich noch ein bisschen was erzählen über Arbeit Adelt und diese neue Single mit Parker Paraplu, die aus auf dem Album erschienen. AAPKPP heißt das. Und wie gesagt, die Single heißt Ballon Huft, übersetzt Ballonkopf. Und ja, mehr kann ich dazu auch nicht sagen, außer dass es wohl um irgendeinen Mann mit einem Ballonkopf geht. Aber dafür geht es jetzt hier so langsam weiter mit Perfect We Are Not, der neuen Single von So Vex. Die wir uns jetzt anhören.

Puh, jetzt wird es doch noch mal ein bisschen hektisch gegen Ende. Trotzdem tolle Single, die vorigen Monat erschienen ist. Perfect We Are Not von So Wax. Und ja, jetzt mache ich ein bisschen langsamer weiter und spiele noch mal was von Gang of Four. Und zwar von ihrer Platte What Happens Next aus dem Jahr 2015. Das Stück The Dying Race. Und das Besondere bei diesem Stück ist, dass es von jemandem gesungen wird, den ihr alle kennt, den man auf dieser Platte aber nicht unbedingt erwarten würde. Hört einfach mal rein und versucht rauszuhören, um wen es sich handeln könnte. Gang of Four, The Dying Race.

0: Wer war der vermeintlich unbekannte Sänger? Niemand Geringeres als Herbert Arthur Wiclef Klamor Grönemeyer. Ich habe die ganzen Vornamen vorher auch noch nie gesehen, aber es war ja nicht zu überlesen, dass Herbert Grönemeyer diesen Monat 70 Jahre alt geworden ist. Und dem wollten wir hier auch gebührend Rechnung tragen. Hier also als Gastsänger auf dem Stück The Dying Race von der Band Gang of Four im Jahr 2015 auf ihrem Album What Happens Next erschienen. Und es gibt auch ein deutsches Stück, eigentlich eine deutsche Version dieses Songs, das heißt Staubkorn, auch auf dieser Platte drauf. Und das geht wohl zurück auf eine enge Freundschaft von Herbert Grönemeyer mit dem Gitarristen der Band Gang of Four, Andy Gill, glaube ich, der vor 6 Jahren verstorben ist während der Pandemie. Naja, also hier nochmal ein Stück, das vielleicht nicht ganz so bekannt ist, und ein weiteres Stück, das ich jetzt auch nochmal für Grönemeyer zum Geburtstag spiele, aus seinem Frühwerk, meiner Lieblingsstücke. Ich habe jetzt nicht wirklich Lieblingsstücke von Herbert Grönemeyer, aber das finde ich doch ganz lustig. Da singt er nicht Englisch, sondern Ruhrpottdeutsch. Da kommt er auch her, aus Bochum, gebürtig aus Göttingen, aber auf dem Stück Currywurst, das wir uns jetzt anhören, ja, kommt nochmal der schöne alte Potslang durch. Bitte schön, Herbert Grönemeyer, Currywurst aus dem Album Total Egal.
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Ja, schrecklich, dass ich das jetzt runterdrehen muss, aber wir sind schon wieder am Ende der Sendung angekommen. Ihr hört Gus Engelhorn mit dem Stück Ballad of the Broken Balladeer. Und das war die Sendung Toposcope auf dem Bermuda-Funk, dem freien Radio Rhein-Neckar auf den Frequenzen 89,6 für Mannheim und 105,4 für Heidelberg. Gute Nacht, bis zum nächsten Mal.

Du hörst Make Rave No Hate und Freihoch 2, das Magazin für freie Musik in zwei freien Radios. Und zwar im Berliner Funk aus Mannheim, aus dem dortigen Studio 2. Und zwar auf 89,6 hier im UKW in der Region Mannheim in Heidelberg und größeren Teilen der Rhein-Neckar-Region auf 105,4. Auf bermudafunk.org im weltweiten Livestream und natürlich hört man uns auch im freien Radio Kassel auf noch 105,8 MHz, demnächst nur noch auf DAB Plus, Kanal 6a, aber dafür in großen Teilen Hessens. An dieser Stelle schöne Grüße an das freie Radio und an mein dortiges Lieblingsstudio, das Studio 2. Das freie Radio Kassel kann man bei entsprechender Wetterlage und Position sogar noch in der Rhein-Main-Region hören. Das ist das Schöne in Hessen mit den freien Radios dort und DAB Plus, auch Rundfunk. Unerhört Marburg, schöne Grüße an die Kolleginnen und Kollegen dort. Euch kann man auch noch in der Rhein-Neckar-Region hören. Und natürlich die anderen freien Radios dort, Radio X, Rheinwelle, Radio Darmstadt. In der heutigen Sendung von Make Rave and Hate und Freihoch 2, die hier mit schönen, vielen Ostergrüßen rausgeht. Da werden wir einfach mal ein bisschen DJ-Set spielen, mehr Make Rave Not Hate Dich. Aber auch zum Teil freie Musik mal schauen. Auf jeden Fall schön entspanntes Feierabend und Feierset. Nur bitte nicht am Karfreitag hören. Richtig, Karfreitag darf man die Sendung nicht hören. Oster, zumindest in Hessen, Ostersonntag auch so eine Sache. Ostermontag zum Teil auch nicht. Aber am Samstag, wenn die Erstausstrahlung im Berliner Funk stattfindet, da könnt ihr uns natürlich hören. Und ich wünsche euch viel Spaß dabei. Also jetzt eine Stunde Make Rave and Hate und auch zwei in der Osteredition.

Du hörst immer noch Mac Ravenhate und Freihoch 2, das Magazin für Freimusik in zwei freien Radios im Ruderfunk und im Freien Radio Kassel. Ja, uns liegen keine Störungsmeldungen für außerhalb des Studios vor, allerdings für innerhalb des Studios. Ein Teil der Technik scheint Probleme mit der Musik, mit der digitalen Musik zu haben. Da wäre man natürlich mit Platten besser dran gewesen. Also entweder der USB-Stick, der eine, den ich hier habe, oder der eine CDJ. Ich werde jetzt direkt gleich das Gerät wechseln und dann hören hoffentlich die Kompressionsartefakte der digitalen Musik oder die, ja, das digitale Rauschen sozusagen auf. Das ist ja doch etwas arg wild geremixed. Ich bitte dafür um Entschuldigung.

Das war auch schon wieder eine Stunde Make Rave und Hate und Frei auch 2 im Bermuda-Funk und im Freien Radio Kassel. Ich wünsche euch einen wunderschönen Abend. Wir sehen, hören und wie auch immer uns auf freiauch2.de oder auf bermudafunk.org oder freies-radio.org. Viel Spaß und schöne Ostern.

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Willkommen zu meiner Sendung Music Matters. 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Ich spiele Musik, die ich mag oder die ich interessant finde. Da ich Engländer bin, wird es einen britischen Schwerpunkt geben.

Du erinnerst dich vielleicht daran, dass ich vor einigen Wochen in Heidelberg einen Vortrag über die Entwicklung der Pop- und Rockmusik in Großbritannien der 60er Jahre gehalten habe. Ich habe einen kurzen Abschnitt über Sängerinnen eingefügt, indem ich sagte, dass ich Dusty Springfield für die beste britische Sängerin ihrer Generation hielt, und ich habe einen ihrer Songs gespielt. Obwohl es im Vortrag hauptsächlich um Gruppen wie The Beatles und The Rolling Stones ging, sagten mir anschließend einige der Zuhörer, wie sehr sie Dusty Springfield schätzen. Und durch diese Ermutigung ist diese Sendung von dieser Sängerin inspiriert, die eine wunderschöne und unverwechselbare Stimme hatte. Es wird einen kurzen Überblick über ihr Leben geben, sowie mehrere Lieder von ihr, aber auch einige Lieder von anderen Künstlern, die mit ihr in Verbindung stehen. Dusty wurde 1939 in London als Mary O'Brien geboren. Ihre Eltern waren irische Einwanderer aus der Mittelschicht und Musik hatte eine große Bedeutung in der Familie. Sie begann ihre berufliche Laufbahn mit einem Frauentrio namens The Lana Sisters, die keine Schwestern waren, und schloss sich nach einiger Zeit ihrem älteren Bruder Dion und dessen Freund Tim Field an, um das Folk-Pop-Trio The Springfields zu gründen. In dieser Gruppe nahmen Dion und Mary die Namen Tom und Dusty Springfield an. Dusty war ihr Spitzname gewesen, als sie als Kind mit Jungen Fußball spielte. The Springfields hatten in Großbritannien einigen Erfolg. Hier ist ihr größter Hit, Island of Dreams, geschrieben von Tom, aus dem Jahr 1962.

Das war Island of Dreams von The Springfields. Man hört bereits, dass Dusty eine wunderschöne Stimme hatte. Und sie verließ die Gruppe, um eine Solo-Karriere zu verfolgen. Doch bevor wir zu ihren Solo-Songs übergehen, was geschah mit ihren Kollegen? Tim Field hatte die Gruppe verlassen, um als Autor über Spiritismus zu schreiben, und wurde durch Mike Hirst ersetzt, der nach der Auflösung der Gruppe Plattenproduzent wurde. Und Dusty's Bruder Dion, oder Tom Springfield, schrieb weiterhin Songs. Er schrieb und produzierte mehrere Songs für die australische Folk-Pop-Gruppe The Seekers, darunter diesen hier, I'll Never Find Another You, aus dem Jahr 1964.

Das waren The Seekers mit I'll Never Find Another You, ihrem ersten Hit, geschrieben von Tom Springfield. Und zurück zu Dusty. Der nächste Song ist I Only Want to Be With You, ihre Debütsingle aus dem Jahr 1963.

Das war I Only Want to Be With You von Dusty Springfield. Es war ein großer Hit in Großbritannien und 1964 auch in Amerika, wodurch Dusty nach The Beatles die zweite Künstlerin der sogenannten British Invasion war, die einen Hit landete. Danach hatte Dusty in Großbritannien eine Reihe von Hits und wurde zu einem bekannten Star. Sie entwickelte auch einen ganz eigenen Stil mit hochgestecktem blondem Haar und sehr starkem schwarzen Augen-Make-up. Sie sang Lieder auf Deutsch, Französisch, als auch auf Italienisch, obwohl ich nicht weiß, ob sie eine dieser Sprachen sprach. Sie war berühmt für ihren Perfektionismus, daher hatte sie sicherlich auf die korrekte Aussprache geachtet. Den nächsten Song sang sie 1965 beim Festival von San Remo auf Italienisch, Di fronte all'amore.

Das war die Fronte alla Mare von Dusty Springfield. Während sie beim Festival in Sanremo war, hörte sie den nächsten Song, Io che non vivo senza te, gesungen von Pino Donaggio, der ihn auch mitgeschrieben hatte und war angeblich zu Tränen gerührt.

Das war Io che non vivo senza te von Pino Donaggio aus dem Jahr 1965. Es hatte eine sehr dramatische Melodie. Und Dusty beschloss, dass sie ein Lied auf Englisch mit derselben Melodie aufnehmen wollte. Der Text wurde von Dustys Freundin Vicky Wickham und Wickhams Freund Simon Napier Bell, dem Manager von The Yardbirds, geschrieben. Keiner von beiden hatten zuvor einen Text geschrieben und keiner verstand den italienischen Originaltext. Aber sie leisteten gute Arbeit, denn der Song wurde zu einem der beliebtesten von Dusty. Hier ist Dusty Springfield mit You Don't Have to Say You Love Me aus dem Jahr 1966.

Wunderbar, das war You Don't Have to Say You Love Me. Es ist einer meiner Lieblingssongs von Dusty. Ebenso wie der nächste, der zwar 1968 ein großer Hit war, heute aber nicht mehr so bekannt ist. Here is Dusty mit I Close My Eyes and Count to 10.

Das war I Close My Eyes and Count to Ten, geschrieben von Clive Westlake. Westlake war ein britischer Songwriter, der viele Lieder schrieb, von denen jedoch nicht viele bekannt sind. Er hatte einen weiteren meiner Lieblingssongs geschrieben, It's Different Now. Dusty hat ihn nie aufgenommen. Schade, denn er hätte gut zu ihr gepasst. Und hier ist eine Version, die Elvis Presley 1973 aufgenommen hat.

Das war Elvis Presley mit It's Different Now, geschrieben von Clive Westlake, der auch für Dusty komponierte. Dusty war ein großer Fan von Soul-Musik. Tatsächlich hatte sie 1965 eine britische Fernsehsendung mit Stars von Motown moderiert, The Supremes, The Temptations, Martha Reeves, Stevie Wonder und andere. Und 1968 nahm sie diese Coverversion eines Soul-Songs auf, der ursprünglich von Aretha Franklins Schwester Irma gesungen wurde. Here is Dusty's Version von Piece of My Heart.

Das war Dusty's Version mit dem Titel Take Another Little Piece of My Heart. Sie ist nicht so bekannt wie die Rockversion von Big Brother and the Holding Company mit Janis Joplin. Aber ich finde es immer interessant, eine ganz andere Interpretation eines guten Songs zu hören. Das musikalische Arrangement stammte von John Paul Jones, der auch Bass spielte und vielleicht überraschend ein Freund von Dusty wurde. Im Jahr 1968 unterschrieb Dusty aufgrund ihrer Liebe zur Soulmusik einen Vertrag bei Atlantic Records, dem Label ihres Idols Aretha Franklin. Bei Atlantic Records nahm Dusty ein Soul-Album mit dem Titel Dusty in Memphis auf. Obwohl sie nervös war, in denselben Studios wie viele Soul-Größen aufzunehmen, zeigte sie eine wunderbare Soul-Stimme, die sich gut mit ihrer Idole messen kann. Das Album wird hoch gelobt. Der bekannteste Song auf dem Album ist Son of a Preacher Man, aber den spiele ich jetzt nicht, da er bereits in einer meiner letzten Sendungen zu hören war. Stattdessen spiele ich einen anderen Song aus dem Album. Dusty liebte Frauen, doch als großer Star der 60er Jahre litt sie darunter, dies geheim halten zu müssen. Aus Angst, dass ihre Karriere vorbei sein könnte, sollte dies öffentlich werden. Der Song Breakfast in Bed kann als Lied über zwei Frauen interpretiert werden, daher glaube ich, dass er Dusty damals sehr viel bedeutet haben muss. Es scheint, als sei er für Dusty geschrieben worden. Er enthält die Zeile You don't have to say you love me, als Anspielung auf ihren früheren Song. Here is Breakfast in Bed.

Das war Breakfast in Bed aus Dusty's Album Dusty in Memphis von 1968 bei Atlantic Records. Übrigens war es Dusty, die Atlantic Records dazu anregte, eine damals noch unbekannte Band unter Vertrag zu nehmen, zu der auch ihr Freund John Paul Jones gehörte, Led Zeppelin. Und hier ist ein Song von Led Zepp, No Quarter, aus dem Jahr 1973.

Das war No Quarter von Led Zeppelin, der von Dusty's Freund John Paul Jones mitgeschrieben wurde und in dem er eine markante Rolle am Keyboard spielt. In den 70er Jahren ließ Dusty's Popularität nach. Sie zog nach Amerika, lebte größtenteils zurückgezogen, outete sich und hatte eine Reihe von Beziehungen. Wie viele Musiker wurde sie alkohol- und drogenabhängig und erhielt zudem die Diagnose einer bipolaren Störung. Sie nahm weiterhin von Zeit zu Zeit Platten auf, wenn auch mit begrenztem kommerziellen Erfolg. Doch dann, Mitte der 80er Jahre, kam das Comeback. Neil Tennant von Pet Shop Boys war ein großer Fan von Dusty und hatte ein Duett mitgeschrieben, für das eine weibliche Stimme benötigt wurde. Er bestand darauf, Dusty die Rolle anzubieten, gegen den Willen seiner Plattenfirma. Und das Ergebnis war dieser wundervolle Song, der Dustys Karriere neu belebte. Hier sind Pet Shop Boys mit Dusty Springfield, mit What Have I Done to Deserve This aus dem Jahr 1987.

Das war What Have I Done to Deserve This von Pet Shop Boys mit Dusty Springfield. Ihre Zusammenarbeit setzte sich fort. Dusty sang auf einigen weiteren Songs der Pet Shop Boys und die Gruppe produzierte ihr 1990 erschienenes Album Reputation, auf dem auch dieser ebenfalls von Pet Shop Boys geschriebene Song zu finden war. Here is Dusty mit In Private.

Das war in Private von Dusty Springfield aus dem Album Reputation. Das Album und die dazugehörigen Singles waren erfolgreich und ihre Karriere erlebte einen Aufschwung. Sie war nach Großbritannien zurückgekehrt und nahm dort, so wie in Amerika, weiterhin Platten auf. Im Jahr 1994 wurde bei ihr jedoch Brustkrebs diagnostiziert, an dem sie schließlich 1999 im Alter von nur 59 Jahren verstarb. In ihrem Nachruf auf der BBC-Website hieß es unter anderem: Sie begeisterte sich für die schwarze amerikanische Musik von Motown und wurde als White Queen of Soul bezeichnet. Ihre gefühlvolle Stimme, die zugleich kraftvoll und verletzlich war, hob sie von ihren Zeitgenossen ab. Sie fühlte sich gleichermaßen zu Hause beim Singen von Broadway-Standards, Blues, Country oder sogar Techno-Pop. Und zum Abschluss möchte ich einen Song von Dusty präsentieren, der bei ihrer Beerdigung gespielt wurde. Going Back, geschrieben von Jerry Goffin und Carole King und 1966 von Dusty aufgenommen.

Das war Going Back von der großartigen Dusty Springfield. Ich hoffe, dir hat diese Sendung gefallen, die meine Bewunderung für diese wunderbare Musikerin noch weiter gesteigert hat. Ihr hört den Bermudafunk, das freie Radio Rhein-Neckar. Diese Sendung war Music Matters von mir, Andy Pelkiewicz. Music Matters wird jeweils am ersten Montag im Monat zwischen 14 und 15 Uhr gesendet. Wenn ihr Vorschläge, Kommentare oder Fragen habt, könnt ihr sie mir per E-Mail an musicmatters@bermudafunk.org schicken. Bis zum nächsten Mal. Tschüss.

ein behagliches Plätzchen, von dem hier die Rede ist. Ein Ort, an dem man nette Leute trifft und an dem es auch etwas Warmes zu essen gibt. Fleisch und Karotten beispielsweise. So zumindest in diesem Song, den wir gerade gehört haben, Pacifying Joint von The Fall aus dem Jahr 2005 von ihrem Album Fall Heads Roll. Und ein solch behagliches Plätzchen würde ich mir auch hier in der Neckarstadt wünschen. Ein Ort, wo man jederzeit hingehen kann, um nette Leute zu treffen und vielleicht auch mal eine warme Mahlzeit einzunehmen. Und damit schönen guten Abend und herzlich willkommen zur Sendung Toposkop. Ihr hört den Bermuda-Funk, das freie Radio Rhein-Neckar auf den Frequenzen 89,6 für Mannheim und 105,4 für Heidelberg. Auch im Netz unter www.bermudafunk.org und auch im Querfunk im freien Radio Karlsruhe als Austauschsendung. Heute mal wieder mit ein paar Neuvorstellungen und ein paar Altvorstellungen, die erstmal die Runde machen. Wir haben eben ein Stück aus dem Jahr 2005 gehört und gehen jetzt noch eine Dekade weiter zurück ins Jahr 1995 und hören von The Wolfgang Press das Stück Christianity. Ihr hört den Bermuda-Funk, ihr hört die Sendung Toposkop. Am Mikrofon ist Erik Zwyer.

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Ja, jetzt haben sie es nochmal richtig dramatisch gemacht hier. Da haben wir gerade gehört, My Life von The Wolfgang Press, auch schon 40 Jahre alt, der Song von ihrer zweiten Platte, glaube ich, Standing Up Straight. Großartige Nummer, wie ich finde, The Wolfgang Press. Eine britische Band, eigentlich mit einem eigentümlichen Namen. Ich weiß nicht genau, wie sie darauf gekommen sind, habe aber bei der Recherche gefunden, dass es immerhin einen Schauspieler namens Wolfgang Preis gibt, der international auch erfolgreich gewesen ist, in internationalen Produktionen meistens den Bösewicht gespielt hat, oft auch in Form eines Nazi-Generals. Also die Nazi-Uniform war sozusagen fester Bestandteil des Outfits von Wolfgang Preis. Insofern vielleicht doch eine ganz gute Vorlage für eine britische Band. Aber wie gesagt, ganz genau weiß ich das auch nicht. Das ist offen und nicht sicher überliefert. Wie auch immer, nachdem wir uns jetzt Dekade für Dekade bis ins Jahr 1986 zurückgearbeitet haben, stellen wir uns jetzt wieder der Gegenwart und spielen ein paar Neuveröffentlichungen hier in der Sendung Toposcope im Bermuda-Funk. 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

0: funktioniert für mich gar nicht.
1: Also für mich funktioniert das hervorragend. Willkommen in der Gegenwart. Und das war die neue Single von Cremant Ding Dong, Random Internet Mensch, vor ein paar Tagen erst erschienen. Ja, tolle Nummer, immer wieder hörenswert. Ich glaube, Cremant Ding Dong hat bis heute noch kein eigentliches Album auf den Markt gebracht. Die bringen immer so einzelne Singles raus, die sie dann über Streamingdienste oder auch Bandcamp vertreiben. Und ja, vielleicht kommt irgendwann nochmal eine Platte und vielleicht auch irgendwann mal eine Tournee. Ich weiß es nicht. Ich glaube, live sind die bisher außerhalb von Berlin wahrscheinlich auch noch nicht aufgetreten. Schade, schade. Davor hörten wir von Robin aus ihrem neuen Album Sexistential, das Stück Sexistential, wo sie ihre Erfahrung mit Mutterschaft besingt. Ja, auch tolle Platte, tolles Lied, und wir machen weiter mit ein paar Novitäten. Jetzt geht es weiter mit den Memorials und dem Stück Cut Glass Hammer.

0: Hallo? Da,
1: Ja, das war's auch schon. Großartiger Song, oder? Das bietet sich ja auch an, um das hier im Freien Radio Neckar, Freien Radio Rhein-Neckar mit einer schönen Radiomoderation zu verbinden. Das war Parka Paraplu mit dem Stück Ü Einsamheit. Gott sei Dank gibt es ja DeepL Translator Maschinen im Internet, mit denen man sowas übersetzen kann aus dem Flämischen. Und dann kommt man auch auf den Songtext, der eigentlich heißt Ihre Einsamkeit. Das ist die Platte von Parka Paraplu, The Dude Wannen, ich muss nochmal nachgucken, The Dude Wannen Twinkerbuder, im Jahr 2021 erschienen, so zur Hochphase der Corona-Zeit, und vielleicht geht auch der Song ein bisschen darauf, auf diese Erfahrungen zurück, auf jeden Fall. Eine flämische New Wave-Künstlerin, die, finde ich, eine ganz tolle Platte gemacht hat und von der wir uns auch gleich noch ein paar Songs anhören. Parka Paraplu, Ü Einsamheit, ja, tut mir leid, das ist schon ein kleiner Zungenbrecher für sich, aber ja, so lustig, dass ich jetzt doch noch mal kurz reinhören muss. Hallo, ihr hört die Sendung Toposkop, ihr hört den Bermuda-Funk.
0: Hallo?

0: bisschen gar nicht. Hallo?
1: Ja, großartig, oder? Einsamkeit, aber gut. Ich spiele jetzt mal ein anderes Stück, nämlich den Tod vom Gartenzwerg. Das ist die Übersetzung von The Dude van den Tünkeboter, auch von Parker Paraplu. Und ja, das hören wir uns jetzt an. Viel Spaß damit. Achso, Parker Paraplu heißt übrigens Regenschirmständer, falls ihr das noch wissen wolltet.

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Ja, auf der Trottoir ist es kalt, aber hier im Studio ist es relativ warm, denn wir haben ja schon den Hochsommer in Mannheim und Umgebung. Ich weiß nicht, wie das Wetter in Belgien ist, aber die Musik ist jedenfalls großartig. Das, was wir gerade gehört haben. Auf jeden Fall Parka para Plümen war dieser Song genannt von der Band Parka para Plu. Ja, eine flämische Band, die glaube ich auch flämisch singt. Vielleicht ist es auch niederländisch. Keine Ahnung, auf jeden Fall kann man so doch ein paar Brocken erkennen, glaube ich, wenn man lang genug zuhört. Und wir haben gehört drei Songs aus dem Album The Dude van den Tjunket Boter, der Tod eines Gartenzwergs. Ja, keine Ahnung, wie man das genau ausspricht. Auf jeden Fall ja sehr lustig und tolle Musik, finde ich. Ich fürchte nur, sie werden außer Belgiens wahrscheinlich oder vielleicht in Holland allenfalls noch nicht so häufig auftreten. Dafür gibt es aber noch einen anderen Konzerttipp von der Band, die ich davor gespielt habe, nämlich von den Memorials. Das Stück Cut Glass Hammer aus ihrer Platte All Clouds Bring Not Rain, die ist vorigen Monat erschienen. Und die Memorials treten tatsächlich Anfang Juli. Am 3. Juni im Co hier in Karlsruhe auf. Also für alle Hörer des Querfunks oder auch des Bermudafunks, falls ihr so wie ich wahrscheinlich zu dem Zeitpunkt nicht gerade in Pfingstferien seid, geht doch hin. Es wird sich bestimmt lohnen, Anfang Juni, wie gesagt, im Co hier Karlsruhe die Memorials live im Konzert. Und jetzt bleiben wir noch ein bisschen in Belgien und spielen ein weiteres Stück, diesmal eine Kooperation von Parka Paraplu mit der New Wave Band, mit der alten New Wave Band Arbeit Adels aus den 80er Jahren. Ursprünglich jetzt aber eine neue Platte am Start und wir spielen daraus die Single Balloon Hooved.

Ja, das ist ein sehr abruptes Ende, muss ich dazu sagen. Fand ich etwas unschön, aber gut. Dafür machen wir gleich weiter und bleiben noch ein bisschen in Belgien. Diesmal allerdings mit Belgiern, die Englisch singen, nämlich So Wax, von denen man momentan nur das Drum hört. Es dauert ein bisschen, bis der Song mal so ins Laufen kommt. Aber bis dahin kann ich noch ein bisschen was erzählen über Arbeit Adelt und diese neue Single mit Parker Paraplu, die aus auf dem Album erschienen AAPKPP heißt das. Und wie gesagt, die Single heißt Ballon Huft, übersetzt Ballonkopf. Und ja, mehr kann ich dazu auch nicht sagen, außer dass es wohl um irgendeinen Mann mit einem Ballonkopf geht. Aber dafür geht es jetzt hier so langsam weiter mit Perfect We Are Not, der neuen Single von So Wax. Die wir uns jetzt anhören.

Puh, jetzt wird es doch noch mal ein bisschen hektisch gegen Ende. Trotzdem tolle Single, die vorigen Monat erschienen ist. Perfect We Are Not von So Wax. Und ja, jetzt mache ich ein bisschen langsamer weiter und spiele noch mal was von Gang of Four. Und zwar von ihrer Platte What Happens Next aus dem Jahr 2015. Das Stück The Dying Race. Und das Besondere bei diesem Stück ist, dass es von jemandem gesungen wird, den ihr alle kennt, den man auf dieser Platte aber nicht unbedingt erwarten würde. Hört einfach mal rein und versucht rauszuhören, um wen es sich handelt.

0: Wer war der vermeintlich unbekannte Sänger? Niemand Geringeres als Herbert Arthur Wiclef Klamor Grönemeyer. Ich habe die ganzen Vornamen vorher auch noch nie gesehen, aber es war ja nicht zu überlesen, dass Herbert Grönemeyer diesen Monat 70 Jahre alt geworden ist. Und dem wollten wir hier auch gebührend Rechnung tragen. Hier also als Gastsänger auf dem Stück The Dying Race von der Band Gang of Four im Jahr 2015 auf ihrem Album What Happens Next erschienen. Und es gibt auch ein deutsches Stück, eigentlich eine deutsche Version dieses Songs, das heißt Staubkorn, auch auf dieser Platte drauf. Und das geht wohl zurück auf eine enge Freundschaft von Herbert Grönemeyer mit dem Gitarristen der Band Gang of Four, Andy Gill, glaube ich, der vor 6 Jahren verstorben ist während der Pandemie. Naja, also hier nochmal ein Stück, das vielleicht nicht ganz so bekannt ist, und ein weiteres Stück, das ich jetzt auch nochmal für Grönemeyer zum Geburtstag spiele, aus seinem Frühwerk, meiner Lieblingsstücke. Ich habe jetzt nicht wirklich Lieblingsstücke von Herbert Grönemeyer, aber das finde ich doch ganz lustig. Da singt er nicht Englisch, sondern Ruhrpottdeutsch. Da kommt er auch her, aus Bochum, gebürtig aus Göttingen, aber auf dem Stück Currywurst, das wir uns jetzt anhören, ja, kommt nochmal der schöne alte Potslang durch. Bitte schön, Herbert Grönemeyer, Currywurst aus dem Album Total Egal.
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Ja, schrecklich, dass ich das jetzt runterdrehen muss, aber wir sind schon wieder am Ende der Sendung angekommen. Ihr hört Gus Engelhorn mit dem Stück Ballad of the Broken Balladeer. Und das war die Sendung Toposcope auf dem Bermuda-Funk, dem freien Radio Rhein-Neckar auf den Frequenzen 89,6 für Mannheim und 105,4 für Heidelberg. Gute Nacht, bis zum nächsten Mal.